Mm-hmm.

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1: Exakt so ist es. Das Freie Radio Kassel ist hier, liebe Freundinnen und Freunde, mit dem Programm zur Nacht, zur mitternächtlichen oder weit nach mitternächtlichen Stunde. Inzwischen heute Nacht, ihr habt es sicherlich schon gehört und gemerkt, gibt es Musik, die ein bisschen ungewöhnlich ist für heutige Ohren. Gerade eben auch das, was wir eben gehört haben. Das war tatsächlich Jazzmusik in gewisser Weise. Jedenfalls ist der Musiker, um den es hier geht, vor allem als Jazzer bekannt. Es geht natürlich um Miles Davis. Zu seinem 100. Geburtstag gibt es hier im Freien Radio Kassel eine ganze Woche lang in den Nachtprogrammen jeweils 6 Stunden Musik von Miles Davis. Er ist am 26. Mai 1926 geboren. Also er wird in diesem Jahr, würde in diesem Jahr 100 Jahre alt. Und heute Nacht geht es in die 70er Jahre, in die Phase in den frühen 70ern, als er sich vom Jazz sehr deutlich entfernt hat und Richtung Rockmusik begeben hat. Denn das, was wir eben gehört haben, das war natürlich schon lange kein Jazz mehr. Gut, natürlich die Instrumente, Trompeten und Saxophon und so weiter, typischen Jazzinstrumente. Aber natürlich war das klassische, explosive Rockmusik, wie man das damals gemacht hat, wie jedenfalls die guten Improvisationsband das hinbekommen haben. Und in dieser Energie, mit dieser Energie und diese kochende Soße, die wir hier gehört haben, musikalischer Art, das ist schon sehr bemerkenswert. Und ich habe das, glaube ich, in einer anderen Sendung ja auch schon gesagt, die einzige Band, die mir einfällt, bei der das ähnlich gewesen ist damals, die das auf einem ähnlichen Niveau hingekriegt haben, das waren Can aus Deutschland. Wenn man sich das anhört und das vergleicht, dann

schon verstehen, dass die alten Jazzfans da von der Fahne gegangen sind, wenn man das vergleicht mit dem, was Miles Davis einige Jahre vorher noch gemacht hatte. Natürlich hat sich dann auch sein Äußeres verändert, denn in dieser Zeit, frühe 70er Jahre, in solchen Rock-Kontexten, da ist er nicht mehr, wie das früher üblich war, mit grauen italienischen Maßanzügen aufgetreten oder einfach nur mit schwarzer Hose und weißem Hemd, also sehr reduziert und sehr elegant, sondern er hat sich wirklich verkleidet in dieser Ära, auch in den frühen 70ern. Aus heutiger Sicht sieht das ein bisschen merkwürdig aus. Er hat sich quasi als Hippie verkleidet, mit bunten Klamotten, mit Samt und Seide, mit irgendwelchen Tüchern und Umhängen, mit Glitzerklamotten und mit schwarzen Brillen, die er aufhatte, und dann auch die Haare hochtupiert und so weiter. Also es sieht schon sehr, sehr skurril aus heutiger Sicht, aber das war eben damals üblich und natürlich war das auch ein Versuch, sich dem damaligen Zeitgeschmack so ein wenig anzudienen und den jungen Leuten auch nahe zu kommen, denn Miles war ja zu der Zeit schon über 40, also muss man schon sagen, weit über den Zenit dessen hinaus, was man normalerweise hatte in der Rockmusik damals. Die Musiker waren ja deutlich jünger. Und er hat versucht, sich da ein klein wenig anzupassen. Wir wollen hier nochmal weitermachen in dieser Ära, wollen bleiben in dieser Zeit im Jahr 74 und gehen wieder zurück ins Studio und hören eine Aufnahme, die auch sehr, sehr lang und ausladend ist. He Loved Him Madly heißt das Stück, ist im Juni 1974 entstanden mit weitgehend den gleichen Musikern, die wir eben schon gehört haben. Und da geht es, He Loved Him Madly, wer liebt da wen? Es geht um einen der ganz Großen des Jazz, nämlich um Duke Ellington. Der war kurz vorher gestorben im Jahr 74 und Miles Davis war im Prinzip wie alle Leute auch, die aus dem Jazz kommen und die irgendwas mit Jazz zu tun haben, ein großer Fan von Duke Ellington. Duke Ellington ist wahrscheinlich derjenige Musiker, auf den sich alle einigen können, die irgendwas mit Jazz zu tun haben, die verschiedenen Fraktionen und so weiter, die ja teilweise heftig auch verfeindet sind untereinander. Aber auf Duke Ellington können sich alle einigen. Und Miles Davis war ein großer Fan und hat ihn verehrt bis zum geht nicht mehr. Und er hat ihm eine Hommage gewidmet, ein Stück He Loved Him Madly, das allerdings musikalisch gesehen mit Duke Ellington überhaupt nichts zu tun hat, sondern den Miles Davis des Jahres 74 dokumentiert. Hier ist diese Aufnahme über eine halbe Stunde hier im Nachtprogramm im Freien Radio Kassel und ich wünsche dazu viel Spaß.

Beste Freunde, hier ist das Freie Radio Kassel mit dem Nachtprogramm und heute Nacht Musik von Miles Davis zum 100. Geburtstag des Meisters. Wir sind hier jetzt in den frühen 70er Jahren, heute Nacht mit Musik aus den Jahren ungefähr 70 bis 75 circa, in der Zeit, als sich Miles Davis dem Jazz-Rock oder Rock-Jazz zugewandt hat. Eben gehört in den letzten 30 Minuten ungefähr, über 30 Minuten, He Loved Him Madly. Das war eine Hommage von Miles Davis an sein großes Idol Duke Ellington. Der war kurz vorher gestorben. Im Jahr 1974 ist die Aufnahme entstanden. Und wir haben es gehört, das hatte musikalisch mit Duke Ellington nicht viel zu tun. Aber es war natürlich trotzdem eine Hommage, denn auch Duke Ellington war ja jemand, der auch immer sehr visionär gedacht hat und die Musik immer vorangetrieben hat. So wie auch Miles Davis jetzt in Gefilde, in die ihn dann möglicherweise der ein oder andere gar nicht mehr folgen konnte von den alten Jazzfans, wie wir gehört haben. Er ist aber noch deutlich weitergegangen. Wir hören jetzt gleich mal ein Stück aus dem Jahre 1972, auf dem September 72, Rated X heißt das, ist damals aufgenommen worden, aber ich glaube, er ist dann etliche Jahre später veröffentlicht worden. Und hier hören wir, dass da von Jazz wirklich überhaupt nichts mehr übrig ist. Hier sind noch nicht mal mehr Bläser dabei. Miles Davis spielt auch keine Trompete hier, sondern bedient seine kleine Orgel, die er eigentlich gar nicht richtig spielen konnte, aber zumindest konnte er einige Töne und Sounds entlocken. Und ansonsten stoßen wir hier auf Instrumente, wie zum Beispiel eine elektrische Sitar oder auch auf eine Tabla, das ist ein indisches Schlaginstrument, und auch verschiedene andere Percussions und auch auf viele Soundeffekte. Das klingt wirklich völlig anders als das, was Miles Davis einige Jahre vorher noch gemacht hat, also richtigen Jazz gespielt hat. Also denn hier ganz ungewöhnliche Klänge für einen Jazzkünstler, Miles Davis mit Rated X.

Nun denn, ich denke, da kann man noch die eine oder andere Wette gewinnen, wenn man fragt, wer war das? Da wird wahrscheinlich niemand auf Miles Davis tippen. Rated X von 1972, eine Aufnahme aus dem September 72 mit Miles Davis an den diversen Orgeln. Ja, die ganzen Orgeln, die wir hier gehört haben, die Keyboards, das war alles Miles Davis höchstpersönlich. Wir haben es gehört, er ist kein Virtuose auf dem Instrument, aber kann es doch ganz effektvoll einsetzen. Und dann natürlich die ganzen Percussions und Sitar und so weiter, alles mit dabei. Schon ziemlich großartig und weit, weit weg von dem, was man normalerweise unter Jazz versteht oder damals unter Jazz verstanden hat. Und vor allem auch weit weg von dem, was damals so in der beginnenden Fusion-Ära war. Denn ich hatte das ja vorhin schon gesagt, Miles Davis war natürlich einer von den ganz wichtigen, wahrscheinlich der wichtigste Wegbereiter der Jazz-Rock- und Jazz-Fusion-Bewegung damals. Und es sind eine ganze Reihe von Leuten, eigentlich fast alle, die in diesem Bereich damals groß waren und berühmt wurden, die stammen aus der Band von Miles Davis. Die haben so in dieser Zeit, in den 60er, frühen 70er Jahren, mit ihm gespielt. Das geht los bei Chick Corea, der dann die Band Return to Forever gegründet hat. John McLaughlin, der Gitarrist, der hat dann die Band Mahavishnu Orchestra gegründet. Und Wayne Shorter und Joe Zawinul, die auch bei Miles Davis in der Band waren, die haben Weather Report aus der Taufe gehoben, dann Anfang der 70er Jahre. Alles Gruppen, die extrem erfolgreich waren. Keith Jarrett natürlich dann später auch mit seinem berühmten Köln-Konzert und so weiter. Also Leute, die wirklich extrem populär waren, dann teilweise viel erfolgreicher kommerziell gesehen als Miles Davis selber. Aber die sind nie so weit gegangen und haben sich nie in solche abseitigen Sphären begeben, wie das der Meister persönlich getan hat in dieser Ära. Miles Davis selbst, der ist immer der ganzen Sache vorangegangen. Übrigens ist er selber in dieser Zeit auch kommerziell durchaus erfolgreich gewesen. Seine Platten haben sich gut verkauft und deswegen hat seine Plattenfirma ihm auch freie Hand gelassen. Deswegen durfte er auch solche Experimente veranstalten, wie das, was wir eben gehört haben. Wir gehen jetzt ein Jahr weiter voran, ins Jahr 1973, und das ist wieder ein schönes, langes Stück, eine halbe Stunde. Calypso Frelima heißt das Stück, und hier hören wir dann auch schon, dass Miles Davis hier zwei Elektro-Gitarristen dabei hatte, Reggie Lucas und Peter Cozy hieß der, glaube ich. Und die beiden haben natürlich für ordentlichen Krach gesorgt und haben eben da diesen typischen Rock-Sound, diese verzerrten E-Gitarren mit reingebracht. Miles Davis hat ja schon seit 1969 mit einem festen Gitarristen gearbeitet. John McLaughlin war das anfangs. Der hat natürlich eine extrem virtuose Spielweise gehabt, die noch stark mit dem Jazz verbunden war. Aber jetzt haben wir hier zwei richtige Rock-Gitarristen dabei, die dann ihre Instrumente ordentlich aufheulen lassen. Calypso Frelima, mit Calypso selber hat das relativ wenig zu tun. Ist eher ein etwas düsteres Stück, aufgenommen im September 1973. Und wir hören hier auch wieder Miles Davis an der Orgel. Er spielt dieses kleine Orgelmotiv immer, das dem Ganzen so ein bisschen ja eine gewisse Lebendigkeit verschafft. Aber er spielt hier auch wieder seine angestammte Trompete. Nur denn, hier in unserer Miles Davis-Nacht zum 100. Geburtstag des Meisters im Freien Radio Kassel. Calypso Frelima von 1973. Und jetzt zurücklehnen für die nächste halbe Stunde.

Da war sie eben nochmal, die Orgel, gespielt von keinem Geringeren als Miles Davis, höchstpersönlich. Ja, liebe Freunde, hier ist zu morgendlicher Stunde immer noch das Freie Radio Kassel mit dem Nachtprogramm. Und unser Nachtprogramm unterscheidet sich bekanntlich immer von den Nachtprogrammen der meisten anderen Radiosender, und zwar ganz deutlich. Heute Nacht, mit Sicherheit, denn heute Nacht gibt es Musik von Miles Davis aus der großen Rock-Ära des Meisters. Miles Davis zum 100. Geburtstag, er wird oder würde 100 Jahre alt in diesem Jahr. Am 26. Mai 1926 ist er geboren. Und deswegen feiert alle Welt natürlich jetzt Miles Davis zum 100. Und wir natürlich auch, und zwar ganz ausgiebig. Die ganze Woche über gibt es hier in den Nachtprogrammen, fast die ganze Woche, bis auf zwei Tage, gibt es hier also an 5 Tagen Musik von Miles Davis von Mitternacht bis morgens um 6 Uhr. Und es gibt Musik aus den verschiedenen Phasen seiner Karriere, seiner sehr bunten und sehr vielfältigen Karriere. Und heute Nacht, wie gesagt, beschäftigen wir uns mit der unter alten Jazz-Fans immer noch etwas umstrittenen Rock-Ära, Jazz-Rock-Ära. Und das war eben Calypso Frelimo. Unter diesem Titel ist diese Improvisation erschienen damals, ungefähr eine halbe Stunde lang. Aufgenommen wurde das Ganze im September 1973. Und auch hier gilt das, was wir schon für andere Stücke auch hatten, die wir gespielt haben hier. Das Stück ist aus verschiedenen Sessions und aus verschiedenen Takes zusammengesetzt worden. Also das ist nicht so aufgenommen worden, wie wir es gehört haben, sondern man hat anschließend am Schneidetisch, also Miles Davis mit seinem Produzenten Theo Maquero zusammen, hat man die besten Passagen rausgeschnitten und mit den damaligen technischen Möglichkeiten neu zusammengefügt und daraus eben dieses Werk gemacht. So, wir wollen jetzt hier in den frühen Morgenstunden nochmal auf die Bühne gehen und zu einem weiteren Konzert kommen von Miles Davis, und zwar zu einem ganz besonderen und legendären Konzert. Ich habe das ja auch schon vorhin erzählt und auch in einer der anderen Sendungen, dass Miles Davis natürlich auch deswegen sich damals so ein klein wenig der Rock-Gemeinde angenähert hat musikalisch, weil er damit gehofft hat, ein jüngeres Publikum anzusprechen. Der Jazz, der klassische Jazz, war in den späten 60er Jahren so ein klein bisschen auch im absteigenden Ast, weil einfach neue musikalische Formen gefragt waren. Und Miles Davis hat dann eben nicht nur musikalisch sich angepasst, sondern eben auch beispielsweise, was seine Konzerte betraf, die waren dann eben völlig anders, auch vom Ambiente her und auch von der äußeren Aufmachung und so weiter. Das war alles so ein bisschen dem damaligen Zeitgeist auch geschuldet. Und er ist natürlich dann auch bei Veranstaltungen aufgetreten, von denen er mit einiger Sicherheit davon ausgehen konnte, dass da eben auch viele junge Leute hinkommen und ihn hören. Und wir haben das ja auch schon gehört, auch in einer der anderen Nächte hier, dass er damals dann auch beispielsweise im Fillmore West und im Fillmore East aufgetreten ist, in diesen berühmten Rocktempeln, oft auch im Vorprogramm von damals großen populären Rockbands. Aber er hat es in Kauf genommen, dass er quasi Vorgruppe war, weil er wusste, damit erreicht er ein neues, junges Publikum, das ihm als Jazzer normalerweise eher verschlossen geblieben ist. Und einer der ganz großen Auftritte in dieser Zeit, der begab sich am 29. August 1970. Da ist er mit seiner damaligen Band nach England gereist, genau gesagt auf die Isle of Wight, da in der Nähe von England, an der Küste von England, glaube ich, links an der Westküste von England ist das, glaube ich, soweit ich weiß, bin auch nicht ganz sicher. Jedenfalls an der Isle of Wight. Da fanden damals jedes Jahr große Konzerte statt, und das größte, das war im Jahr 1970, das war wirklich eine absolute Massenveranstaltung, eines der größten Rockfestivals aller Zeiten mit über 600.000 Besuchern. Das Ganze ging über mehrere Tage, und dort sind die ganzen großen Helden der damaligen Rock-Ära aufgetreten. Die Doors waren da, die Who waren da, 10 Years After, Johnny Mitchell ist da gewesen, und Jimi Hendrix hatte seinen, ich glaube, letzten ganz großen Auftritt, und Emerson, Lake & Palmer hatten ihren ersten großen Auftritt damals. Und auch einer der großen Helden von Miles Davis, die er ganz toll fand, nämlich Sly and the Family Stone, die sind ebenfalls dort aufgetreten. Ja, und wie gesagt, unter diesen ganzen großen Rockstars der damaligen Zeit ist eben auch Miles Davis dann auf die Bühne gegangen und hat dort ein Set von ungefähr etwas über einer halben Stunde gespielt. Natürlich musikalisch angepasst, also Richtung Jazz-Rock mit seiner damaligen Band, mit elektrischen verstärkten Instrumenten und mit 2 Keyboardern, nämlich mit Keith Jarrett und mit Chick Corea. Die waren damals beide mit dabei. Tja, das Besondere bei diesem Konzert ist zum einen, es ist ziemlich großartig, und zum zweiten, Miles Davis selber fand es gar nicht großartig. Er war höchst erzürnt und er war ziemlich sauer,
dass die Leute, das Publikum, wie gesagt, 600.000 bekiffte Hippies, um diesen etwas klischeehaften Begriff mal zu verwenden, also junge Leute, dass die sich offenbar nicht so verhalten haben, wie er das gewöhnt war von Konzerten, nämlich dass sie still vor ihm sitzen und zuhören. Das haben sie nicht getan, die haben Krach gemacht, sind rumgelaufen und so weiter. Und das hat ihm überhaupt nicht gefallen. Er war also offenbar zwar schon daran interessiert, ein junges Publikum anzusprechen, aber die Geflogenheiten bei so einem Festival, die waren ihm eher fremd. Und er war dann so sauer, dass er nach ungefähr 20 Minuten einfach von der Bühne gegangen ist. Und seine Band hat das Konzert dann zu Ende geführt, ohne ihn. Tja, und das ist natürlich schon bemerkenswert, aber trotzdem ist es ein tolles Konzert und eine tolle Aufnahme. Und die hören wir uns jetzt hier komplett an, die kompletten ungefähr 36 Minuten Miles Davis mit Band und dann eben, wie gesagt, nach ungefähr 20 Minuten ohne Miles Davis, nur mit Band, live beim Isle of Wight Festival im August 1970. Viel Spaß!

Denn zum Schluss haben wir ihn ja eindeutig gehört mit seiner Trompete. Aber zwischendurch ist er wohl wirklich aus Wut darüber, dass das Publikum eben nicht so reagiert hat und nicht so brav zugehört hat, wie er das eigentlich gewöhnt war, ist er wohl von der Bühne gestürmt und ist da ziemlich sauer gewesen. Soweit ich weiß, gibt es auch eine Aufnahme, eine Filmaufnahme von diesem Konzert. Und da kann man das dann sehen, wie die Reaktion ist und auch wie die Reaktion des Publikums ist. So, wir haben noch ein bisschen Zeit hier in unserer langen Nacht, in der einer von fünf langen Nächten, die wir in dieser Woche hier im Programm haben, zum 100. von Miles Davis in diesem Jahr 2026, wo wir dann die verschiedenen Phasen der Karriere von Miles Davis abarbeiten. Heute Nacht, wie gesagt, die Phase 1970 bis 75, die Jazz-Rock-Ära. Und wir bleiben nochmal im Jahr 1970, eigentlich kurz danach schon, das muss schon im September gewesen sein, also wenige Wochen nach diesem Konzert in England, waren sie schon wieder im Studio und haben schon wieder experimentiert und auch großartige Aufnahmen gemacht. Wir haben einiges davon gehört. Aber schon vorher, im Januar 1970, in dieser Zwischenphase, als er gerade die LP Bitches Brew aufgenommen hatte, als die aber noch nicht erschienen war, also als das Publikum noch nicht wusste, das breite Publikum zumindest, nicht wusste, was auf die Leute zukam, da waren sie auch schon im Studio und haben auch schon fleißig experimentiert. Im Frühjahr des Jahres 1970 ist dann auch die LP Jack Johnson aufgenommen worden. Die gibt's aber hier in einer anderen Nacht zu hören. In einer anderen von unseren fünf Nächten gibt's das Album Jack Johnson oder weite Auszüge daraus zumindest. Das ist dann wirklich ein sehr, sehr stark rockorientiertes Album gewesen. Wir gehen aber, wie gesagt, nochmal in den Januar, Ende Januar 1970 ist Miles Davis mit seiner Band im Studio gewesen und hat diese wunderbare Nummer aufgenommen mit dem Titel Lonely Fire.

Ja, wunderbar entspannte Klänge hier mit Miles Davis. Lonely Fire war das von 1970, im Januar 1970 aufgenommen mit seiner damaligen Band. Und dann auch, aber erst später, viel später veröffentlicht worden. Wie gesagt, in dieser Zeit, Januar 70, da war das berühmte und bahnbrechende Album Bitches Brew noch in der Mache. Die haben ja lange dran rumgewerkelt und das alles zusammengeschnitten. Und die Platte ist dann erst im, ich glaube, im Frühjahr 1970 erschienen, zur großen Verblüffung des Publikums, gerade auch der alten Miles Davis Fans. Das Stück eben, das war aber ein einziger Take, während bei Bitches Brew ja viel geschnitten wurde, ist dieses Stück in einem einzigen Take aufgenommen worden, Lonely Fire. Und das Stück, was wir jetzt hören werden, das ist noch ein paar Monate älter. Das ist, glaube ich, das älteste Stück, was wir heute in der Sendung haben, in unserer langen Miles Davis Nacht mit den Aufnahmen aus den aus der Rock-Ära. Und da gehen wir tatsächlich nochmal in die 60er Jahre, in den November 1969. Da war die Bitches Brew LP auch schon im Kasten. Das heißt also, die Aufnahmen waren schon erledigt. Die waren ja schon im August über die Bühne gegangen. Und jetzt hat er sich aber wieder ins Studio begeben mit zum Teil den gleichen Musikern, mit denen er schon Bitches Brew aufgenommen hatte. Unter anderem waren auch wieder zwei Pianisten dabei, nämlich Chick Corea und Herbie Hancock. John McLaughlin war wieder dabei an der elektrischen Gitarre. Und hier dann auch wieder ein alter Bekannter, Ron Carter, hat Bass gespielt. Ron Carter, der war ja schon beim berühmten zweiten Quintett aus den Jahren 64 bis 68 mit dabei, wo es eigentlich um ganz andere Musik ging, um klassische Jazzmusik eigentlich. Aber das zweite Quintett, das behandeln wir hier im Freien Radio Kassel in unserer Miles Davis Festwoche an einem anderen Abend oder in einer anderen Nacht. Gibt es dann eine komplette Nacht, wo die Aufnahmen dieses berühmten Quintetts zu hören sein werden. So, hier also Great Expectations, aufgenommen im November 1969. Miles Davis und seine Kapelle.

ein Stück mit einem echten Schluss, mit einem echten klassischen Abschluss. Ja, Miles Davis war das nochmal mit seiner Band Great Expectations, das ist der Titel dieser Nummer gewesen, die im November 1969 aufgenommen worden ist. Direkt ja, wenige Monate nach der Produktion des berühmten Albums Bitches Brew von Miles Davis. So, Freunde, wir kommen dann allmählich ans Ende unserer langen Nacht hier im Freien Radio Kassel. Eine von fünf langen Nächten, die wir jetzt in dieser Woche hier und auch in den nächsten Wochen noch im Programm haben. Jeweils im Nachtprogramm von 0 Uhr bis 6 Uhr geht es um Miles Davis zum 100. Geburtstag des Meisters. Und wir wollen natürlich jetzt mal gucken, da wir nun in seiner in einer Phase waren, wo ja viele alte Jazzfans sich so ein bisschen von ihm abgewandt haben, wollen wir wissen, wie es denn weiterging, diese Phase, diese Jazz-Rock-Phase von Miles Davis, die ich persönlich, wie gesagt, für seine interessanteste halte, aber das ist Geschmackssache. Diese Phase ging bis 1975, da ist er nämlich dann endgültig in einen Zustand geraten, wo er nicht mehr in der Lage war, aufzutreten, Konzerte zu spielen und live Platten aufzunehmen, sondern er war ohnehin schon seit längerer Zeit gesundheitlich schwer angeschlagen, hatte mehrere Operationen hinter sich, hat dann auch ist auch an die Drogen geraten. Die Drogen waren eigentlich ja fast Zeit seines Lebens ein Thema für ihn und auch ein Problem für ihn natürlich logischerweise. Und im Jahr 75 hat er noch eine große Japan-Tournee gemacht. Das haben wir in einer anderen langen Nacht hier. Wir haben eine lange Nacht hier auch mit Live-Konzerten, unter anderem aus dem Jahr 75, Anfang 75. Da gibt es noch Aufnahmen von dieser ziemlich großartigen Tournee in Japan. Da lief es noch sehr gut für ihn, obwohl er später gesagt hat, es war schon für ihn an der Grenze des der Belastbarkeit. Er hat sich permanent schlecht gefühlt und er musste dann auch immer wieder gesundheitlich behandelt werden. Hat alles Mögliche geschluckt, alle möglichen Sachen eingenommen und hatte mehrere Zusammenbrüche, aber er musste ja eben seine Verpflichtungen erfüllen, hatte Verträge, er musste Geld verdienen, er hat ja einen durchaus luxuriösen Lebenswandel gehabt mit vielen teuren Autos, Wohnungen und so weiter. Aber es ging dann im Laufe des Jahres 75 dann wirklich nicht mehr. Er hat dann noch einige Konzerte gespielt und dann hat er gesagt, so jetzt ist Schluss. Und seine Ärzte haben ihm auch gesagt, also entweder du hörst jetzt wirklich mal auf und erholst dich eine Weile oder es wird bald ganz zu Ende gehen. Ja, und er hat dann wirklich aufgehört im Jahr 75, hat er sich vollkommen aus der Öffentlichkeit zurückgezogen und zwar für 5 Jahre bis ungefähr 1980. Übrigens originellerweise genau in der gleichen Zeit, als auch John Lennon sich zurückgezogen hat. Und auch John Lennon hat wie Miles Davis in einer Luxuswohnung in New York dann verbracht, die ganze Zeit über. Aber während John Lennon ja immerhin noch als Hausmann und als Vater und als Aufzucht für die kleinen, für seinen kleinen Sohn und für andere Sachen tätig war und sich damit betätigt hat, und auch einige Songs geschrieben hat in dieser Zeit, hat sich Miles Davis komplett verkrochen. Er hat quasi die Gardinen zugemacht in seinem Luxus-Apartment und hat im Prinzip nur noch vor sich hingedämmert und war auch gesundheitlich, wie gesagt, sehr stark angeschlagen und hat sich weiter den Drogen hingegeben und hat in dieser Zeit auch wirklich keine Musik mehr gemacht. Und erst ungefähr 1980, da hat er sich quasi aus seinem Dämmerschlaf wieder aufwecken lassen durch seinen Neffen. Sein Neffe war damals auch schon Musiker, hat Jazz gemacht. Und er hat gesagt, hör mal, jetzt wird's aber mal Zeit. Du bist immerhin Miles Davis und bist wahrscheinlich der größte Jazzmusiker auf diesem Planeten. Du kannst nicht einfach irgendwo dich hindämmern und die Leute warten darauf, dass du endlich wieder auf die Bühne gehst. Und tatsächlich hat sich Miles Davis dann zusammengerissen. Und ab 1980 ungefähr hat er wieder seine Karriere betrieben. Für ungefähr 10 Jahre bis 1991, bis zu seinem Tod. Tja, und diese Phase seiner Karriere, die letzten 10 Jahre, die habe ich ganz bewusst hier in unseren langen Nächten rausgelassen, denn das ist ein ganz düsteres Kapitel. Denn meiner Ansicht nach, und da bin ich nicht alleine mit dieser Ansicht, hat Miles Davis in dieser Zeit ja fast nur noch Schrott produziert. Das muss man so ganz krass sagen. Natürlich, er war weiterhin ein toller Trompeter und sein Trompetenstil und so weiter, das war weiterhin auch noch intakt. Aber was ansonsten passiert ist, was seine Musik betraf, die Arrangements, den Sound und so weiter, die Musiker, das war einfach ganz furchtbarer 80er-Jahre-Krempel. Das war die Musik, die in den 80er-Jahren, in diesem wirklich finsteren Jahrzehnt, was jedenfalls was die Popmusik, die Mainstream-Popmusik betrifft, angeht. In diesem finsteren Jahrzehnt wurde diese Musik gespielt und Miles Davis hat ja immer schon, das hat man ja heute Nacht auch gesehen,
immer die Neigung gehabt, auch Einflüsse von aktueller Musik und Populärkultur in seine Musik einzubauen. Aber das ist natürlich ein Unterschied, ob man sich von Sly Stone und Jimi Hendrix beeinflussen lässt oder dann in den 80er Jahren von Synthie-Pop und Plastikgeräuschen und irgendwelchen japanischen Keyboards und Slapping Bass und gegateten Drums und so weiter und diesem hochgezüchteten Plastik-Pop-Zeug, das damals in war. Und genau das hat Miles Davis getan. Die Aufnahmen aus dieser Ära, sowohl die Plattenaufnahmen als auch die Live-Aufnahmen, sind fast durchgehend in diesem grausigen 80er-Jahre-Synthesizer-lastigen Plastik-Sound gehalten. Und die Trompete, die dringt da zwar durch, aber sie ist eingebettet in diese furchtbaren Klänge und diese furchtbaren Sounds, die aus heutiger Sicht vollkommen veraltet klingen. Ganz am Anfang, so 1980, 81, hat er live zumindest noch einige gute Sachen gemacht. Da hat er teilweise noch Leute in seiner Band gehabt, mit denen er vorher schon gespielt hatte und die dann so ein bisschen dieses Rock-Arrangement gespielt haben. Aber später hat er dann wohl auch durch Berater, die ihn da unterstützt haben, von Seiten der Plattenfirma und andere Leute, die mit ihm zusammengearbeitet haben, hat er sich dann dem damaligen Pop-Mainstream angedient und das war nicht sonderlich erfreulich. Und deswegen ist eigentlich das letzte Jahrzehnt von Miles Davis zu vernachlässigen, finde ich jedenfalls. Ich habe die Platten zwar aus der Zeit auch, aber eher deswegen, weil ich sie irgendwann mal geschenkt gekriegt habe. Ich hätte sie mir wahrscheinlich nicht freiwillig gekauft. Ja, das ging dann noch so in den 80er Jahren. Er ist auch oft dann auf Tour gewesen, auch oft hier in Europa, wo er natürlich weiterhin als der große Messias und der Heilige der Jazz-Geschichte gefeiert worden ist. Ihm ist überall der rote Teppich ausgerollt worden und er ist überall gefeiert worden. Ist dann auch wieder, wie er schon in den 50er, 60er Jahren das gemacht hat, in edlen italienischen Anzügen aufgetreten, hochelegant ist er auf die Bühne gegangen. War oft hier bei Festivals in Europa, beispielsweise beim Montreux Jazz Festival, ist er fast eine Art Stammgast gewesen. Und das ging dann, wie gesagt, bis 1991. Da war es dann vorbei. Im Sommer 91 ist er wieder gesundheitlich sehr stark angeschlagen gewesen. Und die Legende besagt, dass er dann einen heftigen Streit mit einem Arzt hatte, der ihm Anweisungen geben wollte. Und Miles wollte sich nicht an die Anweisungen halten. Und er hat wohl im Rahmen dieses Streits mit dem Arzt eine Art Infarkt erlitten, weil er sich so aufgeregt hat. Und daran ist er dann einige Wochen später verstorben. Im Herbst 1991 ist das gewesen. Ja, und das ist natürlich traurig, dass in den Jahren zuvor er nicht großartige Musik gemacht hat, wie es eigentlich möglich gewesen wäre, sondern Musik, die man weitgehend vergessen kann. Ja, wir wollen hier zum Schluss nochmal eine Aufnahme hören, die in seiner großen Zeit entstanden ist, im Jahr 74. Das war wohl eine seiner letzten Studioaufnahmen, die er in dieser Ära gemacht hat. Das Stück heißt M'Tume. M'Tume, genau. Und das ist dieser M'Tume, das ist der Perkussionist in der Band von Miles Davis gewesen, schon über mehrere Jahre. Und Miles Davis hatte die Eigenart, seine Stücke, die ja alle instrumental waren und von daher gesehen konnte man denen quasi jeden Titel geben. Und er hat gelegentlich Namen von Leuten, die er besonders schätzte, als Titel für Stücke dann benutzt. Beispielsweise gibt es ein Stück namens John McLaughlin oder eins, das Billy Preston heißt und sogar eins, das Willie Nelson heißt, weil er die einfach mochte und weil er den Tribut zollen wollte. Und das Stück M'Tume, das zollt eben seinem langjährigen Perkussionisten Tribut. Und die Aufnahme stammt aus dem Herbst, ich glaube aus dem Oktober 1974.

Oh, ein plötzliches Ende hier am frühen Morgen im freien Radio Kassel zu ja, frühmorgendlicher Stunde. Miles Davis war das nochmal mit einer Aufnahme von 1974 aus dem Herbst 1974, kurz vor seiner Auszeit, die er sich dann 5 Jahre lang genommen hat, an der letzten Studioaufnahmen damals mit seiner Band. Und wir haben es gehört, er war damals noch ziemlich gut drauf und seine Band natürlich auch. Ja, das war's heute Nacht hier in der Sendung im Freien Radio Kassel im Nachtprogramm mit Musik von Miles Davis zum 100. Geburtstag. Miles Davis ist am 26. Mai 1926 geboren. Und wir haben heute Nacht ihn gefeiert mit einer Sendung, in der es um die Rock-Ära ging, um die Zeit zwischen 1970, 69, 70 und 1975 ungefähr, als er, wir haben es ja gehört, sich der damals aktuellen Rockmusik angenähert hat und teilweise Musik gemacht hat und Konzerte gespielt hat, die mit Jazz, also mit dem, wo man eigentlich Miles Davis für kennt, überhaupt nicht mehr viel zu tun hatten, aber die trotzdem großartig waren. Und ich habe es ja schon gesagt, ich finde diese Ära eigentlich die interessanteste und spannendste, wobei natürlich fast jede Phase von Miles Davis interessant ist. Und deswegen werden wir ja hier in unseren 5 Nächten, die wir hier zurzeit machen im Freien Radio Kassel, verteilt auf die Woche, werden wir ja auch die verschiedenen Phasen der Karriere von Miles Davis beleuchten. Und ich kann den echten Jazz-Fans sagen, hört in die anderen Nächte auch rein, denn es gibt dann mit Sicherheit auch mehr klassischen Jazz, teilweise auch aus den 40er, 50er Jahren und vor allem dann eben auch die eine Nacht, in der es um die große Zeit des zweiten großen Quintetts aus den mittleren 60er Jahren geht. Das ist ja die Ära, die insbesondere von den ja, Hardcore-Jazz-Fans, von den Feinschmeckern unter den Jazz-Fans ganz besonders geschätzt wird. Gut, das war's mit der langen Miles Davis-Nacht hier im Freien Radio Kassel. Ich wünsche einen schönen Tag und hier zum Schluss nochmal eine Singleaufnahme. Wir haben ja zu Beginn der Sendung vor 6 Stunden schon eine Single gehört, die im Jahr 73 entstanden ist. Und man hat damals tatsächlich allen Ernstes geglaubt, man könnte eine Single mit Miles Davis Musik rausbringen. Man hat also ein Stück zusammengeschnitten. Und die B-Seite von dieser Single, die hören wir jetzt auch noch. Das ist eigentlich irgendwie eine gewisse Skurrilität, Miles Davis auf 3 Minuten zusammen schrumpfen zu lassen, aber man hat zumindest versucht. Gut, das hören wir zum Schluss noch und ansonsten wünsche ich einen schönen Tag und wie gesagt, wir hören uns dann in den anderen Miles Davis Nächten hier im Freien Radio Kassel jeweils ab 0 Uhr wieder. Bis dann.

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Herzlich willkommen zu einer neuen Ausgabe der Sendung Grünlands Kultur Spezial, und zwar einer Ausgabe im Monat August 2026. Am Mikro ist wie üblich der Knut, und es wird in dieser Sendung natürlich um das aktuelle Programm im Sandershaus in Bettenhausen bei Kassel gehen, einem alternativen Veranstaltungsort, der offen für alle ist und vom Mitmachen lebt. Jetzt ist gerade Ferienzeit, Sommerpause, aber nicht komplett, sondern von bestimmten, sage ich mal, Veranstaltungen oder bestimmte Teams sind gerade eben nicht da in den Ferien. Und das Ganze, oder darüber kann man sich einfach auf der Internetseite des Sandershaus informieren, zu finden unter sandershaus.de/Programm mit Doppel-M und dann nochmal Slash, dann landet ihr direkt auf der entsprechenden Veranstaltungsseite. Ansonsten geht ihr auf die Hauptseite, also Homepage des Sandershaus unter sandershaus.de, und dann klickt ihr auf den Link alle Veranstaltungen unter diesem kleinen Veranstaltungsabriss mit den aktuellsten 5 Veranstaltungen. Und dann landet ihr auch auf dieser Seite. Da sind alle Veranstaltungen im Sandershaus aufgelistet. Und zum Beispiel, ob sie ausfallen oder verschoben werden oder wie jetzt gerade in der Sommerpause sind. Das ist vielleicht ganz oder gar nicht so unwichtig. Also auch bevor ihr zu einer Veranstaltung geht, zu einem Konzert im Sandershaus, schaut dann nochmal zur Sicherheit auf der Veranstaltungsseite des Sandershaus vorbei, denn manchmal werden auch Veranstaltungen ganz kurzfristig abgesagt, aus ganz unterschiedlichen Gründen, Krankheitsgründen und so weiter. Und das steht da dann umgehend, und das ist vielleicht nicht unwichtig, bevor man da, sage ich mal, dann hingeht und vor verschlossenen Türen zum Beispiel steht. Und ein guter Einstieg in das Sandershaus ist ja eigentlich der Kneipenabend im Sandershaus, und den gibt es normalerweise jeden Donnerstag. Und jetzt ist der Kneipenabend im Sandershaus aber in der Sommerpause bis zum 20. August. Gibt es also keinen Kneipenabend im Sandershaus, sondern am 20. August geht es dann also weiter. Und das steht dann alles eben auf der Veranstaltungsseite des Sandershaus. Dafür gibt es aber donnerstags wieder Lala Feuer, also gemeinsam Lagerfeuerlieder singen. Und dazu gibt es eben entsprechende Infos und auf der Internetseite. Und da gibt es dann auch Ansprechpartner, denn das ist eigentlich immer ganz gut, nochmal kurz sich anzumelden oder so bei bestimmten Veranstaltungsformaten, wo man irgendwie mitmachen kann, damit da dann nicht, was weiß ich, zu viele Leute zum Beispiel sind. Am Freitag, den 7. August, gibt es dann auch wieder das Repariercafé Kassel Ost, und das Ganze ist in der Werkstatt des Sandershaus und ab 16 Uhr. Und da kann man kaputte Sachen mitbringen, keine Ahnung, kaputten Toaster, Bügeleisen oder so. Und die dann sich zusammen angucken mit Leuten, die Ahnung haben. Die sind da nämlich da. Und dann kann man versuchen, die zu reparieren. Es gibt auch die Möglichkeit, auch Ersatzteile eventuell, falls sie noch besorgbar sind, zu bestellen. Und Ausrüstung und Werkzeug gibt es da vor Ort. Das ist immer, finde ich, eine gute Sache, erstmal Sachen versuchen zu reparieren. Oder als letzte Option gibt es auch noch das Ausschlachten, um andere Dinge zu reparieren. Aber ja, schaut euch das an, quatscht mit den Leuten, die dort vor Ort sind, und entdeckt die Möglichkeiten des, sag ich mal, Reparierens und Verwertens. Ansonsten gibt es eben keine aktuellen Veranstaltungen wie Konzerte, sondern nur die, sag ich mal, regelmäßig stattfindenden Sachen. Am Montag, den 10. August, gibt es dann wieder Salonmusik im Sandershaus um 17.30 Uhr. Weitere Infos
auf der Internetseite des Sandershaus dazu. Und am Dienstag, den 11. August ab 15 Uhr gibt es die offene Werkstatt. Und ja, da kann man auch vorbeischauen und eigene Projekte umsetzen. Aber weitere Infos auch eben auf der Internetseite des Sandershaus. Jetzt gibt es erstmal weiter Musik zu hören von Bella and the Bizarre und The Muffin Maids. In der zweiten Hälfte der Sendung gibt es dann nochmal Musik zu hören von Edits Angst und Klapperklaus und Ein Sommer im Keller. Diese Bands sind in den letzten 2 Wochen, glaube ich, im Sandershaus aufgetreten. Und viel Spaß erstmal mit dieser Musik. Am Ende der Sendung hören wir uns dann nochmal wieder.

Ja, das war schon mit der aktuellen Ausgabe der Sendung Dreamlands Kultur Spezial, der ersten Sendung im Monat August 2026. Am Mikro ist noch immer der Knut. Und in dieser Sendung gab es nicht so viel über, sag ich mal, Konzerte oder aktuelle Veranstaltungen im Sandershaus zu berichten, sondern eher darüber, dass noch, sag ich mal, Ferienzeit oder auch Urlaubszeit ist und bestimmte Veranstaltungen wie das donnerstägliche, der donnerstägliche Kneipenabend im Sandershaus gerade in der Sommerpause sind und erst wieder ab dem 20. August zurück sind, um es mal so auszudrücken. Infos zu den Veranstaltungen im Sandershaus findet ihr auf der Internetseite des Sandershaus unter sandershaus.de und da könnt ihr auf der Homepage dann auf alle Veranstaltungen klicken. Das ist so ein Link unter so einem Kasten, wo die 5 aktuellsten Veranstaltungen sind und dann landet ihr auf der Veranstaltungsseite. Ansonsten könnt ihr in der Browser-Eingabezeile einfach sandershaus.de/programm/n/ eingeben und dann landet ihr auch auf dieser Seite. Da sind die Veranstaltungen chronologisch sortiert. Ganz oben die

und schaut da auch vorbei, bevor ihr zu einer Veranstaltung geht, weil manchmal müssen Veranstaltungen einfach auch kurzfristig abgesagt werden. Da steht da dann auch umgehend drauf. Ansonsten ja, haben wir Musik gehört in dieser Sendung von vier Bands. Zum einen Bella and the Bizarre und The Muffin Maids am Anfang der Sendung oder in der ersten Hälfte der Sendung, und am Ende der Sendung gab es nochmal Musik zu hören von Elitz Angst und Klapper Klaus sowie Ein Sommer im Keller. Diese Acts sind in den letzten, glaube ich, 2 oder so Wochen im Sandershaus aufgetreten, also im Juli. Und da gab es bei der letzten Sendung leider einen technischen, sage ich mal, Defekt und die Sendung ist nicht gelaufen. Das ist immer ein bisschen blöd, aber passiert halt. Und ich hoffe, ihr hört aber diese Sendung. Und ansonsten bleibt mir euch eigentlich nur eine schöne Zeit zu wünschen, nicht zu heiß und so weiter. Und in der nächsten Sendung hören wir uns wieder. Bis dahin sagt der Knut Tschüss.

Yo, yo, yo. Herzlich willkommen, liebe Hip-Hop-Heads. Ihr hört The Essence, eure Untergrund-Hip-Hop-Radio-Sendung mit einer grundlegenden Haltung. Natürlich wie immer im freien Radio Kassel auf 105.8. Wir haben nämlich noch die UKW-Frequenz und das erfüllt uns mit Freude. Ansonsten für alle New Schooler da draußen, DAB plus Kanal 6a, FRK, könnt ihr uns in jedem Digitalradio empfangen, und zwar jeden zweiten Donnerstag von 20 bis 22 Uhr und jeden darauf folgenden Freitag natürlich von 12 bis 2 mittags. Wie immer mit am Start in der linken Ecke der prächtigste Lachs, den man je sah, Janbo. Und in der rechten Ecke die schnellsten Finger im Elfenbeinturm, DJ Killer-M. Außerdem natürlich dabei euer Moderator Don Q. Yeah. Es ist ein ganz normaler Donnerstag im August, ihr Lieben. Und wir sind dafür bekannt, dass wir uns nicht verbiegen. Yeah. Was kann man noch sagen? Heute ist ein entspannter Tag. Das ist heute endlich mal nicht ganz so heiß wie die letzten Tage. Aber der Aufzug im Elfenbeinturm ist noch kaputt. Deswegen kommt man hier trotzdem ins Schwitzen, wenn man hochrennt. Was man sonst nur vom Klo kennt. Ah. Yeah. Ein paar frische Zeilen und Reime mit eingepackt, weißt du, was ich eigentlich mache?

0: Ah, was geht? Grüße. Grüße an Komma klar, by the way. Yeah. Oh, na gut. Jambo.
1: Yeah, auf jeden. Wir sind stylegiert, nach alter Manier manifestiert, auf alter Manier manifestiert. Und dann geht es ab und dann kickt man den Style. Wir sind paralysiert von dem ganzen Stuff, der hier so geht. Aber ich find's geil, yo, das ist einfach der gute Style. Yo, manche mit einer Attitude wie so eine Garnele runtergeneigt. Und dann geht es weiter in einem guten Verein und wir machen hier das einfach so weiter. Aber das ist geil, was wir alles so sehen. Und dann gehen wir da ab und der DJ Killer Am legt fett auf extrem, was geht denn?

0: Mann, yeah. Was geht denn da? Haha, yeah. Das ist der gute alte RCNS-Style. Wo sind die Raccoons im Haus? Die Waschbären, die ich mein. Ei, so muss es sein. Ja, das ist der gute Verein. Ah, yeah. Grüße gehen raus an jeden Waschbären, den ich mein. Ich hab auch mit euch schon so einige Bäume ausgehöhlt. Ja, und das sind die Träume, die wir uns so erfüllen. Ab und zu an der Mülltonne rumlecken, was geht ab? Ich verstehe euch. Ihr seid die ganzen fetten, freshen Gauner hier in diesem Land. Weißt du was? Und das ist einfach geil. Und dann ziehen wir das einfach so durch und dann wisst ihr, was ich meine. Alter, yeah, Mann, rund um die Uhr. Wir haben Dauergrinsen drauf, so wie eine Buddha-Figur. Yeah, eins mit Mutter Natur. Und dann geht's nochmal. Grüße gehen raus an den Habichtswald. Alter, ich mit dir im Kranich-Style. Ja, Mann, Arschtritt ist bereit. Das geht raus auch an manchen Kasseler Verein. Oh, yeah. So weltweit. Und dann wisst ihr, was ich meine. Yeah. Grüße gehen raus an die realen Leute. Peace out.
1: Yeah. Schmetterst du einen Track rein oder was? Ja. Oder, ja, geil. Ey, dann jetzt viel Spaß mit dem nächsten Track. Ach, ach so, wir können auch mal einen Beat machen. Ich freestyle auch noch einen. Was soll der Geiz? Wir haben ja nur August. Und keinen Frust. Dafür aufs Freestyle ein kleines bisschen Lust.

Will nicht mal wissen, ob wir Steuern zahlen, Schenkungsstyle. Eigentlich illegal, aber irgendwie auch fresh. Und deswegen bist du immer noch und mixt mit dem Head. Und schützt vor deinem Radio und denkst dir, Digga, ist das wirklich Freestyle oder schenkt dir?

0: heute offensichtlich noch einen Haufen. Ich muss dann später nach Hause laufen. Oder ich nehme den Bus mit der 110 oder die RT. Gucken wir einfach mal, was noch geht, ey. Yo. Das muss jetzt mal raus hier, ey. Für euch ganzen kleinen Schnatterer-Ditches und Schnatterer-Datches. Und wer das nicht feiert, für den klatscht es. Ey, ist egal, Jan, wenn du nicht gefilmt hast, wir zeichnen noch auf, Mann, und morgen kommt die Wiederholung. Yeah. Das kenne ich von deinem Handy irgendwie, das ist überfordert, das Junge. Wie viele Videos hast du mir geschickt, wo einfach nur die Hälfte von zu sehen ist? Ja, weil die SD-Karte kaputt ist oder so. Ja.
1: Ey, macht mal Lärm für den Don-Q! Maximaler geiler Freestyle! Yeah, yeah, yeah, yeah! Maximaler Freestyle! Und jetzt geht's weiter mit den Flitzefingern von DJ Killer M. Yeah, Mann!

0: Killer App.
1: Weil merkt euch Leute, ein bisschen schlimmer geht immer. Im Studio im Elfenbeinturm. Yeah.
2: Hit it.

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Mit DJ Kill I Am und Janbo und Donku, so wie immer. Gebt's euch.

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1: Yeah. Yeah, yeah, yeah.

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Ich stehe zu dem, was ich mach, und ich stehe zu dem, was ich hass. Nämlich manche Menschen, aber eigentlich ist mir dieser Hass viel zu stressig. Deswegen kipp ich

0: eine ziemlich dope Crew. Genau deswegen machen wir das im Hip-Hop-Game und machen immer noch den gleichen Shit. Nicht für den Fame, sondern für die Kultur.
1: Yeah. Rund um die Uhr. Zumindest von 20 bis 22. Oder von 12 bis 14. Aber dann aufgezeichnet und von Konserve. Aber dafür haben wir noch ein paar ziemlich tighte Raps drauf auf der Reserve. Wenn ich sterbe, will ich keinen Grabstein, aber wenn ich einen kriege, dann soll er bemalt sein.

Grüße raus an jeden, der uns kennt und jeden, der uns hört und jeden, der uns nicht hört. Denn ich weiß, ihr seid eigentlich keine Wichser. Ihr wisst einfach nur noch nicht, dass wir jede zweite Woche Donnerstag hier spielen, viel philosophieren und manchmal labern wir einfach nur ein bisschen dünn. Ah, yeah. Ein bisschen dünn labern.

0: oder ihr, als ob's mich interessiert. Nö, das interessiert mich wirklich nicht. Ich kenn das alles nicht an, ich sprich einfach wieder nur schnell in das Mikrofon hinein und deswegen lass ich's einfach nicht sein. Ei.
1: Yeah. Lass mal ein paar Nüsse knacken. Nuss geknackt. Feinde hassen diesen Trick. Aber Kill.i.am liebt es. Denn wir sind die Achse des Bösen. Yeah. Ey, habt ihr Bock auf Janbo? Fangfrage, ihr könnt nicht antworten. Also habt ihr Bock auf Janbo? Bam.
2: Ich will nur mal was sagen.

0: Haltung. Und das geht alle raus an alle da draußen, die das zu schätzen wissen. Und alle, die das nicht zu schätzen wissen, ist nicht mein Problem, ist auch nicht Jandros Problem. Und wisst ihr, wessen Problem das überhaupt nicht ist?
1: DJ Killer M.
0: Yeah. Grüße gehen auch raus an Jerome. Der hat mich nämlich tatsächlich neulich auf unsere Sendung angesprochen und darauf erstmal noch so ein Beat-Rülpser. Fun Fact, der Beat kann besser rülpsen als ich.

Ist so. Gutes Mike. Als nächstes kommt wieder ein Track, oder? Kommt noch ein Beat? Nee, ne? Track. Sehr geil. Ey, wir sind erstmal wieder raus. Wir hören uns später. Peace.

0: Ihr hört die Essence mit DJ Killer M und seinen wundertollen Fingern und mit Youngbo und mit Donku jeden zweiten Donnerstag, auch wenn ihr es vielleicht schon müde werdet zu hören, aber das macht mir einfach Spaß und ganz viel Liebe an euch, an die, die es verdient haben. Also im Zweifel jeden, der sich angesprochen fühlt. Yeah.
1: Have you ever felt like that?

Yeah. Ihr hört die Freshness von The Essence. Und wir haben Spaß und ihr habt Spaß beim Zuhören. Das unterstelle ich euch jetzt einfach mal, weil ich richtig gut darin bin, Leuten Unterstellungen zu machen. Aber nur positive. Und Liebe und so. Ach so, lass dich von mir nicht abhalten. Kick einfach. Kick. Ah, wir hören kurz die Rille. Ohne Scheiß, ne? Genau dafür machen wir das. Genau dafür. Yeah, ich bin ruhig.

für Dr. Octagon, was geht ab? Alter, damit habe ich meine Kindheit verbracht. Mit dem ganzen Scheiß. Ihr wisst 105. 105,8, ihr wisst, was ich meine, Alter. Megaherz. Jetzt geht's weiter. Kaboom. Mit den geilen Fingern von DJ Kill. I am.

schalt einmal bitte Donku an Mikrofon 1. Donku bitte. Donku an Mikro 1 bitte. Donku, können Sie bitte mal hier auftauchen? Achso, ich bin schon da. Prost! Yeah. Yeah. Was knarzen hier eigentlich so? Ist das das Mikrofonkabel? Ja, Mann. Wenn der Harz in deinem knarzt, ist keine Ahnung. Ja, Mann. Grüße an DJ Essay. Und an all die anderen geilen Leute da draußen, die cool sind. Lass mal knarzen.

Und deswegen würden irgendeinem Sinn einen anderen Sinn ergeben als das, was ich gerade schon wieder dünn am Reden bin. Also übertreib nicht und nerv mich nicht. Denn wenn du mich nervst, dann nerv ich mich selbst. Und ich nerv mich nicht so gerne selbst. Deswegen mache ich einfach nur das, was ich in Frage stell. Nämlich schnell ein paar Beats und ein paar Rhymes in das Mikrofon reinzuknallen, weil es Zeit rüberkommt im Mikrofon und auch auf der anderen Seite des Radios am Lautsprecher. Ich rede laut und deutlich her, wenn ich irgendetwas gage.

ob ich dabei etwas mehr gebe, als ich sonst zu weit bin zu geben. Wir leben doch alle noch auf dem gleichen Scheißplaneten und der heizt sich langsam auf. Das merkst du auch da draußen, deswegen höre ich trotzdem nicht auf rumzulaufen. Ich mach das einfach nur zu einer späteren Stunde und schwitz mir leicht einen ab, aber dafür bleib ich Kunde, zumindest beim Dr. Durst oder bei der Tanke auf der Kölnischen. Vor allem sonntags, weil Dr. Durst dann zu hat. Und du hast anscheinend noch Durst, also laufen wir einfach weiter durch die Stadt am Anfang des Monats. Sowas kann man mal machen, wenn man nicht im Koma liegt. Und deswegen besuche ich ab und an die Oma. Und da kärcher ich dann ihren Hauseingang, weil ich so einen Scheiß kann. Yeah. Der Jando übertreibt schon wieder, ich hab schon ziemlich oft genauso gut gefreestylt, wie ich's heute macht. Ich glaub, ich werd bekloppt, wenn ich hör, das sei eine überragende Leistung. Ich mach doch einfach nur genau den gleichen Scheiß und dabei schreib ich meinen Namen ab und zu an eine Wand. Und dabei sag ich Didgeridoo, nee,

0: Leuten hier im Elfenbeinturm, draußen im Revier, Kassel Innenstadt, Friedrichsplatz, immer wieder nachts. Und deswegen haben wir schon wieder dopen Shit gemacht. Was für eine schöne Sendung, das heute schon wieder war. Zum Glück ist sie noch nicht zu Ende, das finde ich wunderbar. Und deswegen spit ich 100 Bars einfach weiter rein in das Mikrofon, als könnte das Leben nicht leichter sein. Ich gebe keinen einzigen Fick auf Leute, die mich stressen, denn ansonsten wäre ich wahrscheinlich schon längst besessen. Und dann müsste ich in eine Kirche mit dem Teufel austreiben lassen. Aber ich kann nichts anderes als die Kirche zu hassen, denn der strukturelle Missbrauch, der da passiert, der geht mir immer noch ziemlich gegen den Strich. Und wir setzen ein klares Zeichen gegen Machtmissbrauch. So sieht es krass hier aus im krassen Haus in der Kasseler Innenstadt, im Elfenbeinturm. So machen wir die ganze Scheiße, so sind wir nur unterwegs und machen noch genau das, was wir immer schon getan haben, nämlich dass wir jetzt am Start waren, auf der Startbahn. Keine Fata Morgana, dafür immer noch startklar. Und die Trompete sagt das, was ich auch gerade gesagt hab.
1: Yeah.
0: Ist das noch ein Beat?
1: Gut.
0: Ja, ist es jetzt ein Beat oder ist es nicht? Ich weiß es nicht, Mann. Ist es gerade ein Beat?
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0: 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Okay, das ist ein Beat. Er drückt ihn nicht auf Repeat.
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0: Yeah. Grüße gehen nach Münster an Lord Fiesnes. Den rufe ich gleich mal zurück. Denn da bin ich ganz entzückt. Da habe ich sicher viel Glück bei dem Versuch, ihn zurückzurufen. Da schleife ich nochmal ganz schnell die Kufen von meinem Schlitten. Mit dem gehe ich mich dann irgendwo hin verpissen. Apropos verpissen, wir moderieren jetzt raus. Wir haben jetzt nämlich nur noch eine Minute und 15 Sekunden Zeit. Janbo.
1: Das geht raus an alle Hip-Hop-Herz, die das so geil verfolgen. Also ich muss heute erstmal ein richtig großes Lob in der Sendung geben. Erstmal an dich, Don Q, Alter. Du hast heute so mal richtig schön einen abgeledert. Alter, Dankeschön. Und dazu muss ich nur sagen, Klatsch aus der Buch raus. Und Killer Am, so, es war mir heute mal wieder eine Ehre. Dankeschön. Jetzt seid ihr noch dran. Letzte Minute. Peace geht raus. Peace.
0: Bei dem letzten Punkt schließe ich mich nochmal an. Also gern geschehen, aber Killer Am, Junge. Schönes Set heute, schönes Set. Wir haben noch eine halbe Minute. Willst du noch was sagen? Ein Peace Out von Killer Am. Und ja. Soll ich noch so eine Andeutung machen? Falls sich irgendjemand wundert, warum wir heute keine Werbung für irgendein Event gemacht haben, wir sind raus.

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2: Einen wunderschönen guten Abend. Ihr hört das Freie Radio Kassel. Es ist Zeit für Borderline Musik für Grenzgänger. Dazu begrüßt euch Dirk Liese. Wir hören heute hier wieder ein Album in ganzer Länge in unserer Serie 50 Jahre Punk. Hören wir das Album Real Life von Magazine im Juni 1978 erschienen. Ja, Magazine eigentlich keine richtige Punkband, eher eine Post-Punk oder New Wave-Band. Howard Devoto hatte aber vorher bei den Buzzcocks gespielt. Da hat er gesungen auf der ersten EP zusammen mit dem dann folgenden Buzzcocks-Sänger Pete Shelley, der auch auf der ersten EP natürlich schon dabei war bei den Buzzcocks, hat er das Bolton Institute of Technology besucht, Bolton vor Ort von Manchester. Und die beiden sind dann 1976 zu einem Sex Pistols-Konzert nach London gefahren. Das war so die Initialgründung für die Gründung der Buzzcocks. Aber nach der ersten EP ging Howard Devoto dann wieder von den Buzzcocks weg. Er wollte eigentlich sein Studium beenden. Zu der Zeit bekam er aber die Alben Low von David Bowie und The Idiot von Iggy Pop. Und das sorgte dann wohl angeblich dafür, dass er dann weiter Musik gemacht hat, eben mit Magazine, ja, und Magazine, so manchmal hören sie sich an wie so eine Mischung aus Punk und Roxy Music. Aber ihr könnt euch da gleich selber ein Bild machen. Ja, Howard Devoto spielte dann also bei Magazine zusammen, im Übrigen mit John McGeoch. Der hat dann später noch

auch bei Susie and the Banshees gespielt oder auch bei Visage und Pill. Barry Adamson kam dann noch dazu. Aufgrund einer Anzeige ist er genauso wie Martin Jackson und Dave Formula zur Band gekommen. Barry Adamson, ja, dann auch bekannt später von Birthday Party oder von Nick Cave and the Bad Seeds. Der spielte Bass, Martin Jackson Schlagzeug und Dave Formula Synthesizer bzw. Klavier. Ja, wir hören jetzt Real Life in ganzer Länge. Magazine, die Playlist zur Sendung findet ihr auf www.borderline-extra.de.

Ja, wir hörten in unserer Serie 50 Jahre Punk das Album Real Life von Magazine im Juni 1978 erschienen. Die Playlist zur Sendung findet ihr auf www.borderline-extra.de. Ja, schon mal der Ausblick, wie es hier weitergeht in Borderline Musik für Grenzgänger und in Borderline Extra. Diese Sendung wird am morgigen Freitag um 14 Uhr wiederholt werden. Morgen Freitag, 20 Uhr, gibt es natürlich Borderline Extra. Und da geht es dann um die Buzzcocks, also um die Band, wo Howard Devoto gesungen hat, bevor er Magazine gründete. Wir hören allerdings das dritte Album der Buzzcocks. Howard Devoto war nur bei der ersten EP dabei. Ja, nächsten Donnerstag gibt es natürlich um 22 Uhr wieder Borderline Musik für Grenzgänger. Dann führt Peter durch die Sendung. Ein bisschen Zeit ist hier noch bis 23 Uhr und so hören wir noch ein bisschen in Magazines zweites Album hinein, das dann 1979 ebenso bei Virgin erschienen ist. Second Hand Daylight heißt dieses und wir hören die Stücke Back to Nature und Permafrost. Ich darf mich verabschieden. Am Mikrofon war Dirk Gliese. Macht's gut. Bis bald.

aus dem Anorak City Headquarter noch mitten in Nordhessen. Ja, mitten in Nordhessen. Mitten in Kassel, im Herzen von Kassel, hätte ich jetzt fast gesagt. Ja, das ist im Moment gerade ein bisschen verwirrend. Ich plane einen Umzug. Der soll Ende August stattfinden und da werde ich Nordhessen verlassen und nach Südniedersachsen ziehen. Und das wollte ich euch jetzt schon gleich in der ersten Ansage mitgeben. Direkt misslungen. Ja, also wir kommen zu Anorak City hier im Mai an Pfingsten. Es ist der Pfingstmontag und da habe ich gedacht, ich beglücke euch mit einem klassischen Filmausschnitt gleich am Anfang aus dem Film The Robe oder auf Deutsch Das Gewand. Ja, klassischer Film. Wunderbar mit Römern und Christus wird gekreuzigt und dann wird vergeben und alles, was man so braucht in so einem klassischen Film, ich glaube von 57 oder sowas. Sehr, sehr schöner Film, ich mag den. Und ich kann ihn nur empfehlen, wenn ihr denn so Sandalenfilme mögt, so nennt man das wirklich offiziell, so Filme mit so Römern, das sind Sandalenfilme. Ja, aber keine Angst, es ist nur ein Film und trotzdem ist Pfingsten, ja. Anorak City, endlich habe ich es wieder geschafft, euch zu beglücken, hoffe ich, mit wunderbarer Musik. Ich habe wieder viel, viel, viel zu viel. Mal gucken, wo wir am Ende rauskommen. Ich möchte am liebsten alles spielen. Wird mir aber nicht gelingen. Ich habe ein paar tolle Neuheiten, die noch gar nicht veröffentlicht sind. Eine Platte, die kommt erst im Juli raus. Von den Kind Hills, da werde ich einen Song spielen, der bisher unveröffentlicht ist. Da bin ich ganz stolz drauf. Der ist klasse und der wird auch der Namensgeber oder der Titelgeber für diese Sendung, diese Folge Anorak City sein. Das aber alles später. Erster Song war von Club 8. Don't cry, baby, it's only a movie. Man könnte denken, ich hätte das so ge geplant ineinander. War aber tatsächlich Zufall. Ist mir gerade erst aufgefallen. Manchmal habe ich Glück. Ja, neue Single von Club 8, die gibt es schon seit dem 24. April. Ruhiges, schönes, ruhiges, kurzes, schönes Indie-Pop-Stück. Immer wieder schön Club 8 zuzuhören und das passt eigentlich auch immer in eine Radiosendung. Ich glaube, ein Debüt bei Anorak City ist der folgende Künstler, nämlich Avalon Emerson. Da gibt es einen Song namens Jupiter and Mars. Passt ja auch schon wieder hervorragend zum römischen Thema. Written into Changes. Heißt das Album und das ist der zweite Titel von diesem Album. Und was schreibt der Künstler selber über sich oder über den Song? Es wäre Airy Dream Pop with Shimmering Synths and U2 Style Guitar Touches. Naja, Avalon Emerson ist Amerikaner, DJ und Producer und lebte in San Francisco und mittlerweile in Berlin. Und ich fand den Song ganz schön und deswegen solltet ihr ihn hören. Avalon Emerson mit Jupiter and Mars.

I Wanna Go Back hieß der Song, den ihr eben hören durftet. Der stammt von einer Split-EP. Und jetzt gehen wir aber wirklich zurück in der Zeit, zumindest erstmal gefühlt. Und zwar ist das ein Split-EP von The Cat's Meow und The Autocollants. Beides ja Bands, wo man wirklich sehr, sehr weit zurückgehen muss, wenn man da Neuveröffentlichungen haben möchte. Es ist aber tatsächlich eine Neuveröffentlichung, um genau zu sein. Die eine erste Neuveröffentlichung der Auto Collins nicht so einfach seit 1999. Bin so aufgeregt, weil das so ist, ne? Da geht's durcheinander. Und das ist eine Veröffentlichung bei Shelf Life, diese Split-Single. Und ja, klingt doch klasse. Also klingt wie früher, ne? Es ist wirklich sehr, sehr schön. Mir gefällt das. Und das wollte ich euch nicht vorenthalten. Da gibt es 7-Inch Vinyl, 200 Copies. Aber ich glaube, die sind schon wieder ausverkauft, wenn ich das hier bei Bandcamp so richtig lese. Da müsst ihr schauen, wenn ihr das noch haben wollt. Ja, daher hat Indie Pop, da sind wir im Moment. Ich spiele euch jetzt nicht den Cat's Meow-Titel noch hinterher. Den müsst ihr euch dann selber bei Bandcamp oder sonst wo besorgen. Ja, das Thema mit dem Zurückblicken und Schauen, das begleitet uns jetzt auch im nächsten Song. Es gibt nämlich ein neues Album von The Loft, das heißt Badges, auch hier, ja, das sind ja auch alte Helden. C86 hat man das damals genannt, nennt man das immer noch. Und die Loft sind aber wieder da. Die alten Herren haben ein komplett neues Album eingespielt, das heißt Badges. Super schönes Cover mit ganz vielen Buttons und Badges vorne drauf. Und ich spiele euch den Song Ex-Lovers and Long-Lost Brothers. Da wird so ein bisschen darüber nachgedacht, wie man so alles im Leben getroffen und dann, ja, auch wieder verloren hat auf die eine oder andere Art und Weise. Manchmal absichtlich, manchmal eher nicht. Schöner Song von einem wirklich sehr, sehr guten Album. Man könnte auch sagen, es ist Altmännerrock. Aber ich glaube, die 17-Jährigen hören hier bei Anorak City eher selten zu. Wer weiß, um es mal für die 17-Jährigen einfacher zu machen. Wenn dem so ist, schreibt es mir in die Kommentare. Hier kommen The Loft mit Ex-Lovers and Long-Lost Brothers.

großartige Hymne, fast schon Britpop. Wings of Desire war das mit Just to Survive von ihrem, ja, wie soll man sagen, irgendwann erscheinendem Album Stand Still Like the Hummingbird. Wings of Desire haben vor, jeden Monat eine neue Single rauszubringen und dann am Ende, so nach einem Jahr circa, dann soll das Ganze zu einem Album zusammengeführt werden, was dann Stand Still Like the Hummingbird heißen wird. Diese Single ist am 17. April erschienen, ja, also auch nicht mehr ganz so frisch. Aber wenn ich mich recht erinnere, gab es ja auch im April gar keine Radiosendung, also keine Anorak City. Deswegen muss ich das ja wieder alles nachholen. Ich möchte ja immer jeden Monat, genauso wie diese, wie die eben gehörte Band, etwas rausbringen. Eine Neuheitensendung gelingt mir aber nicht. Wahrscheinlich, das hat sich schon so ein bisschen eingependelt, sind wir jetzt immer in diesem Zwei-Monats-Rhythmus. Dafür scheint zumindest in letzter Zeit es immer zu klappen, unsere Specials zu produzieren. Jeden ersten Samstag im Monat live im Freien Radio Kassel von 21 bis 1 Uhr nachts. Aber die sind ja auch weltweit hörbar. Über zum Beispiel TuneIn oder aber, was gibt's noch? Direkt auch über die Webseite des Freien Radio Kassel. Da könnt ihr immer live die Sendung hören. Beim letzten Mal hatten wir das Thema London. Da fällt mir ein, die Sendung muss ich auch noch hochladen. Man kann es dann auch immer nachhören, so wie diese Radiosendung. Dieses Produkt, so könnt ihr dann auch die Live-Geschichten nachhören. Die Specials, die ich mit dem lieben Stefan produziere. Liebe Grüße gehen da raus. Und für die nächste Sendung dann im Juni haben wir uns ein Thema gesucht, was, glaube ich, ja, nur sehr stiefmütterlich behandelt wird in dieser Zeit und im Juni sowieso die kommende Fußball-WM. Und da werden wir, haben wir zwei Specials geplant. Und zwar haben wir vor, dass wir für jeden WM-Teilnehmer ein Lied spielen werden, was irgendwie zum Land passt. Da es sich aber mittlerweile um sehr, sehr viele Länder handelt, haben wir aufgegeben, das wirklich für jeden zu tun. 24 ist, glaube ich, der Plan. 24 Songs. Da werden ein paar durch das Roster fallen. Aber ich weiß auch nicht, ob man jetzt unbedingt darum kämpfen muss, einen Song zu finden, der Curaçao vertritt. Ich weiß auch gar nicht, ob Curaçao bei einer WM dabei sein muss, aber vielleicht ist das zumindest das einzige Erfolgserlebnis der deutschen Fußballnationalmannschaft um ihren hervorragenden Trainer Julian Nagelsmann. Was hat der Mann? Naja, egal. Also, Wings of Desire, tolle Band. Und wirklich die Platte, müsst ihr noch ein paar Mal mehr hören, den Song finde ich, und dann ist er so richtig, nagelt er sich so richtig in den Kopf ein. Es ist eine Hymne, man hätte es jetzt vielleicht spielen können für Großbritannien, aber da habe ich was ganz anderes, das ist völlig unerwartet. Wir haben uns die Länder nämlich aufgeteilt für unser Special dann im Juni und jeder darf dann ein bestimmtes Land oder verschiedene Länder begleiten und ich habe mir natürlich, also als Chef der Sendung, habe ich mir natürlich direkt England ausgewählt. Dafür habe ich dem Stefan Deutschland gelassen. Und da habe ich einen Song, da werdet ihr nie drauf kommen, den ich da spielen werde. Gehen wir von ja, England nach Schottland. Die sind ja diesmal auch bei der WM dabei und man könnte somit vielleicht das die nächste Künstlerin spielen. Problematik bei schottischen WM-Teilnahmen ist ja immer, sie haben es niemals geschafft, über die Vorrunde hinauszukommen. Vielleicht gelingt es ihnen diesmal. Das Lied, was ihr jetzt hören werdet, das kommt ganz sicher über die Vorrunde hinaus, denn das ist ein sehr, sehr schöner Song. Der ist so schön, dass mir der Hals raubert. Ratika kommt als nächstes mit Science Yesterday. Und da wird auch ein Album erscheinen namens Cinepop. Und ja, das Lied macht auf jeden Fall Lust auf mehr. Es gibt auch ganz, ganz viele Gäste bei dem Album, was ja, vielleicht ist sogar schon erschienen. Hier steht, hatte ich mir aufgeschrieben, im Mai wird es erscheinen. Vielleicht ist es jetzt, wo ihr die Sendung hört, schon erschienen. Ich bin mir da gar nicht sicher. Auf jeden Fall gibt es da einige Special Guests, zum Beispiel Tracy Ann Campbell von Camera Obscura und Mitch Mitchell von den Pastels. Also all sowas und viel mehr. Hört es euch an, Ratika mit Science Yesterday.

Neuer Song, neue Single, neue EP von Foliage. Missing Hearts hieß das Lied. You Love Me EP ist die EP dazu. Eine 4-Track. Und in der feiert Manuel Joseph Walker, das ist der Mann, der sich hinter Foliage verbirgt, 10 Jahre Foliage. Und er dankt mit dieser Platte eben all seinen Hörerinnen und Hörern und Fans und Leuten, die ihn unterstützt haben. Seit 10 Jahren gibt es es schon, hätte ich gar nicht gedacht. Ich hätte es jetzt jünger verordnet, vielleicht 5 Jahre. Aber die Zeit vergeht ja schneller, als man sie wahrnimmt. Macht der Satz Sinn? Egal. Ergibt der Satz Sinn? Sorry, Bernd. Also ich glaube, Anorak City war trotzdem von Anfang an dabei. Von den Anfängen von Manuel Joseph Walker. Mittlerweile ist der Kollege bei 1 Million Streams bei Spotify. Das gibt ihm auf jeden Fall eine gewisse Relevanz in der Indie-Pop-Szene und bei Anorak City und bei mir sowieso. Immer gut für schöne Songs. Und die EP, die ist klasse. Da hätte ich fast jedes Lied spielen können. Und habe dann Missing Hearts gewählt. Der Titeltrack, das You Love Me, ist auch ein ganz, ganz schönes Lied. Ich vermeide jetzt ein bisschen absichtlich großer Song, weil wie lange gibt es die Platte jetzt? Aber es ist einfach schöner, toller Indie-Pop. Genauso wie die Platte, über die ich nun mit euch sprechen möchte. Und zwar das neue Album von Dan Barron. Das heißt dann einfach Friends. Und das ist hinter Dan Barron, das wisst ihr, verbirgt sich Sven Keller von. Und jetzt kommt wieder der Moment vom Brideshead. Meine Güte, kommt mal nicht in mein Alter, dann fallen euch einfach so Namen nicht ein. Also Sven Keller von Brideshead. Und der hat eine Platte rausgebracht, wo er ja mit seinen Freunden Songs aufgenommen hat. Und das ist ihm sehr, sehr gut gelungen. So gut, dass das Ganze dann einfach mal eben hier Album of the Month bei Anorak City ist. Ja, so schnell geht das. Da war ich selber jetzt gar nicht so drauf vorbereitet. Hat es mir zwar notiert, aber irgendwie. Zu meiner Entschuldigung, ich habe die Sendung schon vor 2,5 Wochen geplant und es dann immer wieder geschoben, weil ich gedacht habe, naja, machst du heute, dann machst du morgen. Und irgendwann fiel mir auf, ach, ist ja Pfingstmontag, da hast du ja richtig Zeit, dann machst du das. Und deswegen sind manche Informationen dann gar nicht mehr so präsent. Das Album aber doch, das ist eine klasse Platte und hier gibt es ganz viele Kooperationen zusammen mit Martin Nelte. Auch hier gehen die Grüße raus, auch Brideshead. Na, jetzt kommt das doch raus mit dem Bandnamen. Wunderbar. Aber auch mit vielen anderen Künstlern. Zum Beispiel mit Ikemizu Majumi oder Mikaji Hideki. Also hier viel beim japanischen Indie-Pop. Mit Megumi Mashiro. Und da ist noch einige Namen zu nennen. Ich will das jetzt hier nicht runterbeten. Kümmert euch selber drum. Platte ist Bandcamp only. Also nichts mit Spotify oder so. Und sie ist erschienen bei Blueberry Label. Die sind ja immer ein bisschen preisaktiv, wie ich finde. Aber für die Platte ist eigentlich kein Euro zu viel, nichts. Wenn ihr Indie-Pop mögt, dann braucht ihr diese Platte. Also ihr braucht sie wirklich. Das ist jetzt keine Empfehlung. Mögt ihr Indie-Pop, hört ihr Anorak City, braucht ihr einfach diese Platte. Das Album des Monats. Und ich spiele euch jetzt Dan Barron mit Swedish. Oh Gott. Swedish Pop. Das ist eine Kooperation mit Hideki Kaji. Das ist dann einfach der Song, der mir am liebsten ist von dieser Platte beim ersten Hören und direkt danach. Ja, schön wär's ja. Wobei heute ist ja Montag. Danach kommt May Monday Never Come. Ja, und da ist dann Martin Nelte mit bei. Also genießt diese beiden Songs und wenn ihr mehr davon haben wollt, geht auf die Bandcamp-Seite und besorgt euch das auf die Bandcamp-Seite von Blueberry Label oder aber von Dan Barron.

Ach, großartig. Herzerwärmend würde ich fast sagen. Und während ihr vielleicht im Hintergrund die Kirchenglocken hört, denn es ist jetzt 12 Uhr und jetzt schaltet die Kirche hier auf Event, muss ich euch sagen, also kauft, ich muss es euch nochmal sagen, kauft euch diese Platte von Dan Barron. Muss sein. Muss einfach sein. Wir kommen jetzt mal ein bisschen runter und hören uns eine Band an aus Wales. Sie heißt Warm Coat. Feel It All heißt deren Single, die ich euch spielen möchte. Ich weiß gar nicht mehr, wie ich auf die gestoßen bin. Ich glaube aber, es lag daran, dass ich irgendwie nach Fußballsongs irgendwas gegoogelt, irgendwie gesucht habe. Ich weiß gar nicht mehr warum. Ich glaube, ich habe den Helen Love Song über Gareth Bale gesucht und bin dann irgendwie auf Warm Coat gestoßen, weil die haben in 22 eine Single rausgemacht, eine Fußball-Single namens Goal. Und da haben sie auf dem Cover Subuteo-Figuren mit den Trikots der walisischen Nationalmannschaft, ich glaube so der letzten 5 Jahre, wobei kann nicht sein, nein, nein, nein, wesentlich älter. Unter anderem auch mit meinem Lieblings-Wales-Trikot von Admiral aus den 80ern vorne drauf. Und dann bin ich auf die gestoßen und habe gedacht, na, was machen die denn eigentlich sonst so? Das klingt ja ganz schön. Schöner Indie-Pop-Fußballsong. Und habe dann festgestellt, Mensch, die haben ja was Aktuelles raus, war schon ein paar Monate her, aber ja, das ist ja wunderbar, ich kann sie hier spielen. Und das mache ich jetzt. Jetzt kommt Warm Coat mit Feel It All. Wie gesagt, aus Wales kommt die Band und ja, ich hoffe, es gefällt euch ähnlich gut wie mir.

Ja, sehr schön. Keine Anorak City-Folge, kein Monat gefühlt ohne Orchestra Zajenje, ohne eine neue Single. In diesem Fall war es Farewell Little Stargirl, ihre neue Single, wobei es ist wirklich im Moment ihre aktuelle neue Single, nur gibt es schon wieder was Neues. Das Duo, das Projekt, die Band, was auch immer, veröffentlicht ja ständig und das Komische ist ja dabei auch, sie halten das Niveau dermaßen, übertreffen es sogar und das ist mir immer suspekt. Ich habe da mal nachgefragt, mehr oder weniger über Facebook Messenger. Und man hat mir dann einfach versichert, das liegt daran, dass man im Moment einfach so eine Phase hat, im Moment, der Moment dauert schon sehr lange, wo man einfach ganz, ganz viel veröffentlichen kann und einfach riesen Spaß dran hat und das merkt man ja dann auch am Ergebnis, wie viel Spaß da ist. Und Orchestra Zajenge sagen einfach, ja, es kann ja auch sein, dass es irgendwann vorbei ist und dann haben wir keine Lust mehr und dann war es das. Und jetzt ist aber diese Phase dieser riesigen Kreativität und dann bringen wir raus, weil es ist halt einfach so. Und dann, ja, gibt es halt eine Single und es gibt noch eine und noch eine und dann gibt es dann wieder ein Album, was dann eine Zusammenfassung des Ganzen ist und da ist dann nochmal wieder was Neues drauf. Für mich ja unbegreiflich, ich schaffe es ja hier kaum. Mal in 2 Monaten eine Anorak City Sendung hinzukriegen. Obwohl es mir auch riesen Spaß macht. Aber da ist ja so viel Kreativität drin. Und wie gesagt, ich verstehe ja immer nicht, dass das dann auch immer alles gut ist. Jetzt ist halt die Frage auch, empfinde ich nur das so oder wie geht es euch als Hörerinnen und Hörer da draußen? Schreibt mir doch vielleicht mal dazu. Habt ihr auch den Eindruck, ne? Also überhaupt grundsätzlich mal. Könnte man mal wieder was schreiben. Da ist nicht allzu viel, muss ich ganz ehrlich sagen, aber letztendlich bin ich jetzt im Alter, wo es mir, naja, nicht egal ist, aber wo ich sage, naja gut, dann sind da die stillen Hörerinnen und Hörer. Aber falls es euch treibt, schreibt ruhig mal was zu Liedern, Bands, Musikern und Dingen und auch zum Moderator, wenn er euch nervt. Macht das einfach mal. Ich bin zwar ein grumpy old man, aber meistens kann ich mich in der Öffentlichkeit zurückhalten. Ich habe eine soziale Kompetenz. Ich bin nett. Und warum auch nicht? Ne? Also, ja. Aber Orchestra Zajenje, klasse. Weiß ich jetzt gar nicht, war mir jetzt erst aufgefallen. Da gibt es auf der Bandcamp-Seite oben wie nennt man das offiziell? Naja, ich nenne es jetzt mal Überschrift 1980s Retro Pop. Ist das neu? Das war mir vorher nicht aufgefallen. Und wo ich das jetzt so lese, da denke ich, eigentlich müsste man doch an 80s, dieses recht erfolgreiche Spartenradio schreiben. Und die haben da, glaube ich, auch einen Kanal, wo sie Musik spielen, die klingt wie 80er. Dann könnten sie das doch eigentlich mal so als Aufhänger. Ich muss denen mal schreiben. Vielleicht, ne? Könnte das doch da mal laufen. Vielleicht ist da auch schon gelaufen. Wer weiß, ich höre ja immer nur das normale 80s. Also immer. Einzelradio. Im Auto. Ist immer 80s. Ich mit meiner Frau Fahrten mache zu ihrer, nein, zu meiner Schwiegermutter nach Brandenburg. Dann hören wir 80s, weil wir uns nicht auf gemeinsame aktuelle Musik einigen können. Das ist was, ne? Ja, so ist das. Letzte Anorak City-Sendung hatte eine Platte des Monats, eine sehr tolle Platte auf jeden Fall. Ich weiß gar nicht, war es jetzt Platte des Monats oder nicht. Ja, ich muss in meinen Unterlagen gucken und mir fällt auch auf die erste Stunde, die ist gleich rum. Also letzter Song von Stunde 1, wenn ihr Stunde 2 hören wollt, bleibt dran. Entweder hier bei hierdis.at, wenn es denn online hört oder wenn es live im freien Radio hört, dann müsst ihr halt noch eine Woche warten. Aber ihr könnt vorhören. Hierdis.at, Anorak City suchen. Und schon könnt ihr nicht nur diese Sendung weiterhören, sondern auch viele, viele, viele andere, auch die Specials, von denen ich vorhin erzählt habe, all das und viel mehr. Ihr könnt dann ja, das komplette Schaffenswerk auch kommentieren, wenn ihr dann damit durch seid. Auf jeden Fall ein großes Thema war in der letzten Sendung die neue Platte der Blue Herons. Demon Slayer heißt die und die ist über die Zeit auch gewachsen, die Platte bei mir. Und ich wollte beim letzten Mal schon den Song DK spielen, aber da war ja die Platte noch nicht offiziell veröffentlicht. Und dann habe ich gesagt, na, spiel's in der nächsten Sendung.
Und jetzt kommt's. Also mein Lieblingssong immer noch von Demon Slayer, der neuen Platte der Blue Herons, die auch eine absolute Empfehlung ist. Der kommt jetzt. DK von The Blue Herons.

0: Hallo liebe Zuhörer und Zuhörerinnen, herzlich willkommen beim Freies Radio Kassel. Schön, dass ihr da seid. Heute haben wir ein ganz besonderes Thema für euch. Wir sprechen heute über ein Gefühl, nach dem jeder von uns strebt. Es geht um das Thema Glück. Zuerst, wir fragen uns, was macht uns im Alltag eigentlich so richtig glücklich? Ist es gesundes Leben, gutes Essen oder etwas ganz anderes?
1: Danach stellen wir euch typische Glücksbringer aus unseren Heimatländern oder aus Deutschland vor. Dabei erklären wir kurz, was der Glücksbringer ist, woher er kommt und in welchen Situationen man ihn benutzt.
2: Perfekt gesagt. Dann, wir spielen ein kleines Quiz zu deutschen Idiomen und Redewendungen rund um das Glück. Ratet doch einfach mal mit und testet, wie gut ihr euch mit diesen typischen Ausdrücken auskennt.
0: Unser nächster Programmpunkt ist Sprichwörter in verschiedenen Sprachen. Jedes Land und jede Sprache hat ganz eigene traditionelle Redewendungen über das Thema Glück. Heute teilen wir auch diese Kulturen miteinander.
1: Weiter geht es mit einer Diskussion über ausgewählte Sprüche zum Thema Glück, wobei jeder seine Meinung begründet und auf andere reagiert.
2: Als nächstes wird es sehr persönlich bei uns im Studio. Unsere Mitschüler erzählen uns in einem kurzen Interview von dem glücklichsten Tag in ihrem Leben.
0: Wir wünschen Ihnen viel Spaß beim Zuhören.

0: So, liebe Zuhörer und Zuhörerinnen, beginnen möchten wir unsere Sendung mit einem kleinen Gespräch darüber, was uns eigentlich glücklich macht. Ich begrüße heute im Studio Mahmoud.
1: Hallo.
0: Dag Masib.
2: Hallo.
0: Hazal.
3: Hallo.
0: Und Kevin.
4: Hallo.
0: Hallo. Okay, Glück, ja? Also alle Menschen streben nach Glück, alle Menschen wollen glücklich sein. Was macht euch dann eigentlich glücklich? Mahmoud, was macht dich glücklich?
1: Für mich persönlich, viele Sachen macht mich glücklich.
0: Mhm. Zum Beispiel?
1: Zum Beispiel, wenn ich mein Leben mit anderen teilen kann,
0: okay,
1: fühle ich mich sehr glücklich. Und zum Beispiel, wenn ich, als ich hier im Ausland bin und meine Familie im Heimatland, und wenn ich mit meiner Familie telefoniere und ich erzähle über Alltag, was passierte, und ich höre von ihnen auch, das macht mir echt glücklich und ich fühle mich energetisch. Und besonders, wenn ich mit meiner Frau spreche, das macht mir glücklich.
0: Oh, deine Frau ist auch im Ausland?
1: Ja.
0: Also im Heimatland?
1: Im Heimatland, sehe ich noch nicht da.
0: Okay, ja. Also wenn ich dich richtig verstanden habe, es macht dich glücklich, wenn du Zeit mit deiner Familie verbringst. Wenn nicht live, dann zumindest irgendwie am Telefon.
1: Ja, und auch ich mache gerne Sport. Und wenn ich Sport mache oder ich

0: Cricket oder Fußball, das mit anderen. Ich versuche ein, zweimal pro Woche zu spielen. Das macht mir auch glücklich.
1: Und wenn ich das richtig verstanden habe, du meinst es ja, es ist für dich wichtig, das Leben mit anderen zu teilen.
0: Ja.
1: Also Sport in dem Sinne macht dich nur dann glücklich, wenn du das nicht alleine machst. Ist das so?
0: Ja, genau. Ich fahre gern auch Fahrrad mit anderen und zusammen. Und das macht mir sehr aufregend. Und ich fühle, das gibt mir Energie für den ganzen Tag. Aber Tahmasib, was denkst du?
2: Meine Familie lebt in meinem Heimatland und ich vermisse auch, wie Mahmoud hat gesagt, und wir sprechen jeden Tag, besonders wenn ich meine Tochter spreche, fühle ich mich sehr glücklich. Und auch ich mag Sport treiben, besonders Fußball spiele ich unglaublich gerne. Und in Kassel spiele ich jedes Wochenende mit meinen Freunden Fußball und ich verbringe dort eine tolle Zeit und lerne dort neue Menschen kennen.
1: Okay, schön. Also auch eher ein Mannschaftssporttyp. Ja,
2: Ja.
1: Hazal, treibst du dann auch gerne Sport, beziehungsweise macht dich das glücklich?
3: Ich treibe Sport, aber für mich persönlich ist das Erreichen von meiner Selbstziele macht mich glücklich.
1: Du bist so eine zielstrebige Person.
3: Ja, ja.
1: Okay, gut.
3: Ein Leben ohne konkrete Pläne fühlt mich oft orientierungslos.
1: Okay.
3: Deshalb habe ich immer ein Ziel für mein Leben. Aber natürlich ist der Weg nicht einfach. Das ist immer schwer für mich, weil ich immer viel arbeite.
1: Ja, und nicht nur
0: Ja.
1: der Weg ist schwer. Wenn du jetzt, was passiert, wenn du ein Ziel nicht erreichst? Bist du dann traurig?
3: Ja, genau. Ich mag nicht diese Situation oder Zustand, aber das ist passiert.
1: Ja, natürlich. Es ist, so
3: Ja,
1: ist das Leben.
3: ja.
1: Was machst du denn dagegen?
3: Erinnere mich, dass ich bin nur ein Mensch und Erfolg gibt es in unserem Leben auch. Unerfolgreiche Situationen gibt es auch.
1: Ja, so ist es. Also das Leben ist nicht immer ein Ponyhof, sagt man auf Deutsch.
3: Ja, ich stimme dir so.
1: Danke.
4: Ja, also dem kann ich auch zustimmen. Also die Ziele im Leben sind sehr wichtig. Aber für mich würde ich sagen, zumindest persönlich, dass Glück für mich ein bisschen etwas anders ist. Am wichtigsten für mich ist die Gesundheit.
1: Ja, okay, klar. Das.
4: Ja, also mein ganzes Leben habe ich unter verschiedenen Krankheiten gelitten. Und das ist nicht, dass mein Leben total traurig ist und oh, du Arme, aber weißt du, die Gesundheit ist deshalb für mich so wichtig und es ist eine der größten Sachen in meinem Leben.
1: Naja, ich glaube nur, also wir sind ja hier die meisten so jung und noch knackig und gesund. Ich glaube, erst wenn man so richtig krank wird, kann man verstehen eigentlich, wie toll ist es eigentlich, ja, schmerzfrei zu leben, ja.
4: Die Tage, wo ich leichte Symptome und wenn ich nicht so starke Schmerzen hatte, diese Tage waren einfacher, sie waren glücklicher, sie waren besser für mich. Und das ist natürlich nicht zu sagen, dass die kranken Menschen nicht glücklich werden können, aber also, das ist
1: Ja,
4: persönlich.
1: aber das ist schon schwer,
4: Ja, es ist
1: Glück
4: schon
1: zu
4: schwer.
1: finden, wenn du irgendwelche Schmerzen, ja,
4: Ja, natürlich.
1: hast, ja. Aber Kevin, du bist doch hier frisch verheiratet.
4: Ja, ich
1: Ist das
4: denke.
1: dann nicht so, dann all you need is love? Also bist du jetzt eigentlich nicht doppelt, ja, glücklich wie sonst?
4: Wir sind beide kranke Menschen. Also wir beiden verstehen, dass die Krankheit sehr wichtig ist, um glücklich zu fühlen. Wir sind glücklich und mit dem Heirat sehr zufrieden und sehr, sehr froh. Aber Glück ist etwas, das aus verschiedene Sachen besteht.
1: Na klar.
4: Für mich ist die Gesundheit am wichtigsten.
1: Ja, verstehe ich total.
4: Ja.
1: Mahmoud, wolltest du was sagen?
0: Ja, für mich, ich stimme Kevin absolut zu. Und was soll ich sagen, dass wenn ich gesund bin und ich versuche, gesund zu bleiben und fühle deine Schmerzen sehr, und ich wollte euch sagen auch, dass glücklich ist ein Wort und es ist unterschiedlich, man erreicht. Wir sind vier Teilnehmer hier, wir sagen über vier Themen und ja, es ist unterschiedlich. Wichtig ist, glücklich zu sein.
4: Ja, und es ist, ich würde sagen, es ist auch sehr interessant, wie uns wir haben unsere eigene Meinungen hatten. Also,
0: ja.
1: Naja, aber das ist normal, ja. Also jeder
4: ist
1: seines eigenen Glückes Schmied, sagt man ja. Also jeder ist dafür verantwortlich, sich glücklich fühlen zu wollen oder nicht. Okay, dann vielen Dank für dieses interessante, ja, lebendige Gespräch. Ich wünsche euch natürlich, dass ihr krank frei bleibt und glücklich. Ja.
0: Vielen Dank.
1: Ciao.
0: Tschüss.

0: Und nun sprechen unsere Teilnehmer und Teilnehmerinnen über Glücksbringer aus ihren Heimatländern. Sie erzählen über die Geschichte und Anwendungsgebiete dieser Glücksbringer.
1: Hallo, ich heiße Maria und komme aus Russland. Bei uns gibt es auch ein paar Dinge, die als Glücksbringer gelten. Heutzutage ist bei uns ein roter Faden als eine typische Glücksbringer. Früher aber war ein Hufeisen ein Symbol des Glücks. Der Glaube an die glücksbringenden Kraft des Hufeisen ist sehr alt und in vielen Ländern bekannt. Es gibt verschiedene Legenden, woher es kommt. Eine Legende sagt, dass dieser Glaube im alten Ägypten entstanden ist. Die Pferde für die Wagen des Pharaons wurden mit goldenen Hufeisen beschlagen. Wenn ein Pferd sein Hufeisen verloren hat und ein Mensch es gefunden hat, war er nicht nur glücklich, sondern auch reich. Darüber hinaus galt das Eisen schon immer als ein magischer Stoff, der die Menschen beschützen konnte. Ein weiterer Grund ist, dass das Hufeisen 7 Nägel hat. Das ist eine mystische Zahl, die auch in vielen Religionen übernommen wurde. Es gibt auch eine Legende über einen Schmied und einen Teufel. In dieser Legende beschlug der Schmied den Teufel mit einem Hufeisen. Seitdem gilt das Hufeisen als Schutzsymbol.
2: Hallo, ich bin Lami und komme aus China. Fu ist ein wichtiger Glücksbringer in China. Das bedeutet viele Meinungen, zum Beispiel Glück, ein harmonisches und gutes Leben. Es bedeutet auch Gesundheit, familiäre Harmonie und inneren Frieden. Fu stammt aus sehr alten chinesischen Schriftformen. Es ist in den linken und rechten Teil unterteilt. Der linke Teil hängt mit Opfergaben und Religion zusammen. Der rechte Teil symbolisiert ursprünglich Gefäß für Wein oder Opfergabe. Die Bedeutung war, man bietet die Opfergabe den Göttern an und betet um Segen. Wenn das Frühlingsfest in China kommt, schreiben wir Fu auf rotes Papier und kleben sie an die Tür und kaufen Dekorationen über Fu und hängen sie an die Tür oder das Fenster. Interessanterweise werden wir uns auch dafür entscheiden, Fu auf den Kopf zu hängen, weil in Chinesisch die Aussprache dieser beiden Worte ist, das Umtragen und Ankommen. Die Bedeutung davon ist, das Glück ist angekommen. Diese Art von Wortspielen ist typisch für die chinesische Kultur. Heute findet man Fu überall in China. Es ist ein wichtiges Symbol bis heute in China.
3: Ich heiße Alparslan, ich komme aus der Türkei. In der Türkei ist das Nazarpelle ein typischer Glücksbringer. Es ist ein blaues Auge aus Glas. Viele Menschen glauben, dass es Glück bringt und Menschen von negativer Energie schützt. Man kann die Nazarpelle in Häusern, Autos, Geschäften oder als Schmuck sehen. Man glaubt, dass das Blauauge vor dem bösen Blick schützt. Diese Tradition ist sehr alt und kommt aus dem Orient. Schon vor vielen Jahren benutzen Menschen Nazarpelle als Schutzsymbol. Besonders in der Türkei ist diese Tradition bis heute sehr wichtig. Viele Menschen hängen eine Nazarpelle ins Haus oder Auto. Babys bekommen oft einen kleinen Nazarpelle-Anhänger. Manche Menschen tragen Nazarpelle auch als Kette oder Armband. Aber meiner Meinung nach funktioniert die Nazarpelle nicht. Und es ist nur ein Aberglaube. Ich finde es nicht logisch, dass eine kleine Glasperle so etwas machen kann.
4: Hallo, ich bin Lovely. Ich komme von den Philippinen. Mein Glücksbringer ist der Gecko. Auf den Philippinen nennen wir ihn Tuko. Das Wort Tuko kommt von dem Geräusch, das das Tier macht. Er ruft laut Tuko, Tuko. Auf den Philippinen glauben die Menschen seit Generationen, wenn ein Tuko im Haus wohnt, bringt das Glück und viel Geld. Er beschützt das Haus auch vor bösen Geistern. Es gibt viele verschiedene Situationen, in welchen der Gecko als Glücksbringer gilt. Erste, wenn der Gecko nachts ruft, zahlen wir mit. Wir sagen bei jedem Ruf, Geld, kein Geld, Geld, kein Geld. Der letzte Ruf zeigt an, ob wir bald Glück oder Geld bekommen. Zweite Situation, wenn man in ein neues Haus einzieht und ein Gecko dort wohnt, ist das ein sehr gutes Zeichen für die Familie. Dritte, bringt auch im Alltag Glück, weil gefährliche Insekten und Kakerlaken frisst. Hält das Haus sauber.

0: So, liebe Zuhörer und Zuhörerinnen, willkommen zu unserem Programm. Ich bin euer Moderator Kevin und ich bin hier mit meinen beliebten Mitschülern Mert.
1: Hallo.
0: Bahar.
2: Hallo.
0: Mahmoud.
3: Hi.
0: Und Ranj.
4: Hallo.
0: Vielen Dank, dass ihr alle hier mit mir seid. Heute haben wir für euch ein kleines Spiel über unser allgemeines Thema Glück. In unserem Spiel geht es um Idiome. Jeder von unseren Teilnehmern haben drei Idiomen. Jedes Idiom wird vorgelesen und mit drei Antwortmöglichkeiten zur Bedeutung gestellt. Und die anderen Teilnehmer werden sich die richtige Antwort überlegen. Dann wird die Lösung genannt und erklärt, woher das Idiom stammt und in welchen Situationen es beispielsweise benutzt wird, bevor wir zum nächsten Idiom übergehen und so weiter. Also, lass uns anfangen mit unserem ersten Idiom. Mert, was hast du für uns heute?
1: Mein erstes Idiom ist Scherben bringen Glück. Was bedeutet das? Nummer A. Nach einem Missgeschick kann etwas Gutes passieren. Nummer B. Man soll immer vorsichtig sein. Nummer C. Alte Sachen sind wertvoll. Was denkt ihr?
3: Okay.
5: Interessant.
2: Ich glaube Nummer C.
5: Meine Meinung ist Nummer 2. B.
4: Ja. Ja, ich stimme Mahmoud auch. Ich glaube B. Nummer B ist richtig.
5: Ja, Nummer B ist richtig.
1: Richtig Antwort ist Nummer A. Das bedeutet, nach einem Missgeschick kann etwas Gutes passieren.
0: Ja, sehr interessant. Okay. Also jetzt, Ranj, hast du etwas?
4: Ja, ich habe. Mein erstes Idiom ist Hals- und Beinbruch. Was bedeutet Hals- und Beinbruch? Nummer A, jemand hat einen schweren Unfall. Oder B, man wünscht jemandem viel Glück. Oder Nummer C, jemand hat mehr Glück als Verstand.
5: Interessant.
1: Ich denke Nummer B.
2: Vielleicht Nummer B?
5: Ich wähle Nummer C.
4: Okay, Sie beiden haben recht. Nummer B, man wünscht jemandem viel Glück.
0: Mhm. Ja, cool. Okay, also Bahar?
2: Ja, mein Idiom ist Glück im Unglück haben. Das... Was bedeutet das? Das erste Frage, man ist sehr reich. Und zweite Frage, man hat im Unglück noch Glück. Und Nummer drei, man hat kein Glück.
5: Ich würde wählen Nummer B, Glück im Unglück.
1: Ich würde Nummer C sagen, man hat kein Glück.
4: Nein, Nummer A.
2: Okay, aber das ist Antwort richtig 2, weil das ist, man hat im Unglück und noch Glück.
1: Also, super. Ja, schade.
0: Okay, und Mahmoud, was hast du?
5: Okay, meine Idiom ist, was habe ich mitgebracht? Es ist, ich sage erste Teil den Idiom und ihr solltet die zweite Teil von diesem gleichen Idiom sagen und diese Lücken erfüllen. So, morgen Stund hat Kaffee im Mund oder B, Gold im Mund oder C, Arbeit im Mund. Was ist richtig? Morgen Stund hat Kaffee im Mund, Gold im Mund oder Arbeit im Mund?
2: Ich glaube Arbeit im Mund.
5: Arbeit im Mund, okay. Was denkt ihr?
1: Ich denke Gold im Mund.
5: Gold im Mund, ja. Millionär werden.
4: Die erste?
5: Erste. Kaffee im Mund.
4: Ja.
5: Morgenstund.
4: Ja.
5: Du trinkst immer Kaffee?
4: Ja.
5: Okay, richtige Antwort ist bei Mart. Morgenstund hat Gold im Mund. Das bedeutet, morgen, wer früh aufsteht, kann den Tag gut nutzen und schafft viel. Für manche Menschen ist es ein großes Glück, die Ruhe am frühen Morgen zu genießen.
0: Das ist sehr interessant. Wusste ich gar nicht. Also, jetzt kommen wir zum zweiten Rund. Also, nochmal Mert, bitte.
1: Ja, was bedeutet sich wie ein Schneekönig freuen? Nummer A, sich über etwas ärgern. Nummer B, sich außergewöhnlich stark freuen. Nummer C, sich ausruhen und entspannen.
4: Sie, ich sage sie.
2: Entspannen? Ja. Ich glaube auch C. Ja.
5: Nummer C, Mahmoud, welche ist das zweite?
1: Sich außergewöhnlich stark freuen.
5: Mhm. Ich glaube nicht. Aber ich glaube, die C ist richtig.
1: Auch. Also Ja, ja. Sagt Nummer C. Mhm. Aber leider die richtige Antwort, sich außergewöhnlich stark freuen, Nummer B. Ah,
0: sehr interessant. Okay, Ransch.
4: Okay, mein zweiter Idiom. Mehr Glück als Verstand haben. Was bedeutet das? A. Jemand ist sehr intelligent. Oder B. Jemand hat Erfolg durch Glück und nicht durch kluge Entscheidungen. Oder C. Jemand gewinnt immer im Lotto.
5: Interessant. Ich würde sagen Nummer C. Hm. Was ist der erste Teil noch einmal?
4: Jemand sehr intelligent.
5: Mhm. Ja.
2: Ja, ich glaube A.
4: A, nein. B ist die richtige Antwort. Jemand hat, das bedeutet, jemand hat Erfolg durch Glück und nicht durch kluge Entscheidungen.
5: Ach, ja. So.
2: Ja. Okay.
5: Deutsche Idiom ist ja, bedeutet anders.
0: Ja, verstehe. Okay, und Bahar?
2: Meine weitere Idiom ist Schwein haben. Das ist Schwein haben bedeutet Glück haben und besonders wenn man in Gefahr war oder ein Problem hatte, aber alles gut ausgegangen ist. Ich habe drei Fragen. Dann erste: Man hat ein echtes Schwein zu Hause als Haustier. Und Nummer zwei, man ist sehr faul und schläft den ganzen Tag. Nummer drei, man hat großes Glück bei einer schwierigen Situation. Welches richtig, denken Sie?
5: Ich glaube, man hat großes Glück in einer so schwierigen Situation.
1: Ich stimme auch Mahmoud zu.
5: Super.
4: Ja, Nummer C.
2: Ja,
5: wenn du hast das Antwort schon erklärt, etwas.
0: Genau. Okay, okay. Und Mahmoud nochmal.
5: Okay, denn mein zweites Idiom ist, es ist wie gleich als früher, ihr müsst den Lücken erfüllen. So, ich sage den ersten Teil und natürlich, ich gebe euch auch drei Antwortmöglichkeiten. So, man muss das Glück teilen, um es zu verlieren oder B zu vergessen oder C zu verdoppeln. Was ist die richtige Antwort? Man muss das Glück teilen, um es zu verlieren oder es zu vergessen oder es zu verdoppeln.
1: Ich denke Nummer C.
4: Ja, das ist ein bisschen schwierig. Ich gehe mit der Nummer A.
5: A, verlieren?
4: Ja.
5: Ja, interessant. Und du, was denkst du?
2: Ich gebe Nummer 2.
5: B. Vergessen? Ja. Die richtige Antwort ist, wenn man das Glück teilen, es wird doppelt. So, man verliert die Glück nicht, natürlich, und auch vergessen nicht, es wird doppelt. So, Mert, du hast das richtige Antwort. Du hast Punkt.
1: Dankeschön.
5: Super, herzlichen Glückwunsch.
0: Mhm,
1: danke,
0: super.
1: Danke.
4: Sarah Einstein.
0: Okay, mhm. Und jetzt zum letzten Rund. Mert?
1: Mein letztes Idiom ist ein Glücksspiel sein. Was bedeutet das? Nummer A, auf zur richtigen Zeit am richtigen Ort sein. Nummer B, viele Freunde haben. Nummer C, sehr fleißig arbeiten.
5: Interessant. Was ist das Idiom?
1: Ein Glücksspiel sein.
5: Glücksspiel sein. Habt ihr Ahnung? Ich habe keine Ahnung.
4: Nochmal die Optionen bitte.
1: Nummer A, oft zur richtigen Zeit am richtigen Ort sein. Nummer B, viele Freunde haben. Nummer C, sehr fleißig arbeiten.
4: Ich glaube Nummer A, was richtig.
5: Ja, ich stimme auch zu. Ich wähle auch Nummer A.
0: Mhm.
5: Richtige Zeit, richtiger Platz.
2: Ja.
0: Bahar?
2: Ich gebe fleißig arbeiten, Nummer C.
1: Ja, okay. Die richtige Antwort ist Nummer A, auf so richtigen Zeit am
4: super.
1: Richtigen Ort sein.
4: Yay.
5: Okay. Wir haben gewinnen.
1: Ja.
0: Und Ransch, was ist dein letztes?
4: Mein letztes ist, was bedeutet das große Losziehen? A, man verliert viel Gold, B, man hat großes Glück und bekommt etwas sehr Gutes. Oder C, man kauft ein Los für die Lotterie.
5: Immer Lotterie, deine Bildung. Ja. Was ist das?
1: Ich würde Nummer C sagen.
5: Was ist das Idiom nochmal?
4: Das große Los ziehen.
5: Große Los ziehen. Lotterie. Ich wollte auch eine Lotterie haben. Große Los ziehen.
4: Also das bedeutet, du willst auch Nummer C.
5: Ich will auch C.
2: Dann ich gebe B.
4: Okay, Baha, du hast recht. Man hat großes Glück und bekommt etwas sehr Gutes.
5: Herzlich Glückwunsch, Baha.
2: Mein erster richtig.
5: Ein Punkt mindestens. Okay.
0: Ja. Das war sehr interessant. Okay, und Bahar, was ist dein letztes?
2: Mein letztes Idiom ist, jemanden ist das Glück holt. Das bedeutet, wenn jemanden das Glück holt, ist, dann hat diese Person viel Glück. Das Glück ist auf ihrer Seite. Zum Beispiel, er hat im Lotto gewonnen, das Glück war im Holt. Meine Quizfrage, was bedeutet, das Glück ist jemanden Holt? Nummer A, jemand ist traurig. Nummer B, jemand hat Glück. Nummer C, jemand ist krank. Welche denken Sie?
1: Ich sage Nummer B, jemand hat Glück.
2: Ja, dann.
5: Super, du hast ein bisschen erklärt, deswegen Matt hat schon das gewesen. Ich wähle auch B.
4: Ja, wir alle sind B.
1: Okay.
2: Sie alles dann richtig.
1: Gut.
4: Yay.
0: Sehr gut, sehr gut. Okay, und jetzt das letzte Idiom des Spiels. Mahmoud, bitte.
5: Ein letztes Idiom ist, ihr müsst die Bedeutung sagen, ich gebe euch drei Antwortmöglichkeiten. Wenn jemand sagt, ich bin im siebten Himmel, was bedeutet das? Antwortmöglichkeit A, er ist müde und will schlafen. Antwortmöglichkeit B, er ist überglücklich oder sehr verliebt. Antwortmöglichkeit C ist, er fliegt in den Urlaub im siebten Himmel.
4: Natürlich, es ist für mich, es ist sehr klar, ich gehe mit B.
1: Ich gehe auch mit B.
5: Niemand in Urlaub?
2: Ja, ich gebe drei Urlaub, genau.
5: Okay. Dann, die Antwort ist im siebten Himmel. Das bedeutet überglücklich oder sehr verliebt. Ja, nicht in Urlaub. Niemand kann im siebten Himmel Urlaub machen. Super, das passt perfekt zum Thema Glück, ne?
0: Jo,
2: okay.
0: Das war sehr interessant. So, jetzt kommen wir zum Ende unseres Programms. Gute Arbeit alle. Diese waren wunderschöne Idiome. Wir hoffen, dass ihr etwas Interessantes gelernt habt und viel Spaß hattet. Vielen Dank für das Zuhören. Tschüss!

0: Zuhörer und Zuhörerinnen, jetzt hören Sie Alp, Maria und Lovely. Sie werden Sprichwörter aus ihren Muttersprachen vorstellen und deren Bedeutung erklären.
1: Guten Tag zusammen, mein Name ist Lovely und ich komme von den Philippinen. Ich möchte euch heute ein sehr bekanntes Sprichwort auf den Philippinen vorstellen. Die Hauptsprache dort ist Tagalog. Das Sprichwort heißt Pagmaitiaga, Mainilaga. Es hat einen schönen Reim und jeder Mensch auf den Philippinen kennt es. Wörtlich übersetzt bedeutet der Satz, wenn es Ausdauer gibt, gibt es geschmorten Eintopf. Der kulturelle Hintergrund ist sehr interessant. Nilaga ist ein fest dieser philippinischer Rindfleisch-Eintopf. Früher war Fleisch ein Luxus und man musste den Eintopf stundenlang ganz langsam kochen lassen. Die tiefere Bedeutung für uns heute ist, das große Glück oder der Erfolg im Leben fallen uns nicht einfach in den Schoß. Man muss Geduld haben und fleißig sein. Wer durchhält, wird am Ende mit Glück belohnt, so wie man am Ende mit einem leckeren Essen belohnt wird. In welchen Situationen benutzt man dieses Sprichwort nun? Man verwendet es vor allem, um jemanden zu motivieren oder um einen Erfolg zu feiern. Ein gutes Beispiel sind wir selbst hier im Sprachkurs. Wenn jemand monatelang hart vor eine schwere deutsche Prüfung lernt, manchmal verzweifelt, aber nicht aufgibt und am Ende die Prüfung besteht. Wenn man dann stolz ein Zertifikat in den Händen hält, sagen Freunde oder Familie, Pagmaitiaga, Mainilaga. Oder auf Deutsch, deine Ausdauer hat dieses Glück gebracht. Das philippinische Verständnis von Glück in diesem Sprichwort ist sehr aktiv. Glück ist nicht, worauf man nur passiv wartet, sondern etwas, das man sich durch Geduld und Fleiß verdient. Ich hoffe, dieses Sprichwort hat euch gefallen.
2: Hallo zusammen, ich heiße Alparslan, ich komme aus der Türkei. Ich möchte heute über das Thema Glück sprechen und euch ein bekanntes türkisches Sprichwort vorstellen. Şans ayağına geldi. Übersetzt bedeutet das, dass Glück direkt zu jemandem kommt, ohne dass er danach suchen müsste. Man verwendet diesen Ausdruck, wenn man plötzlich eine tolle Chance bekommt, wie ein Geschenk des Schicksals. Ein gutes Beispiel dafür ist, wenn ein Freund zufällig ein Ticket für ein Konzert gewinnt, das eigentlich schon ausverkauft war. In so einem Fall sagen wir, du hast nichts dafür getan, aber das Glück ist zu dir gekommen. Es ist eine schöne Art zu sagen, dass manchmal Dinge einfach zur richtigen Zeit passieren.
3: Hallo, ich heiße Maria und komme aus Russland. Heute möchte ich über ein Sprichwort aus meinem Heimatland erzählen. Auf Russisch klingt es so, Счастье любит тишину. Auf Deutsch bedeutet es ungefähr, wahres Glück ist leise oder Glück liebt die Stille. Meiner Meinung nach passt dieses Sprichwort gut zum Leben. Heute zeigen viele Menschen ihre schönen Momente im Internet, aber nicht alles, was man sieht, ist wirklich Glück. Für mich bedeutet dieses Sprichwort, dass man sein Glück schützen sollte. Wenn man glücklich ist, sollte man es einfach genießen und nicht zu reden. Dieses Sprichwort kann man benutzen, wenn man eine neue Beziehung hat oder zum Beispiel eine gute Nachricht bekommt. Man sollte es nicht an die große Glocke hängen. Ab und zu ist es besser, wenn man das Glück für sich behält.

0: Jetzt, liebe Zuhörerinnen und Zuhörer, wollen wir mit ein paar unserer Deutschlernenden eine Diskussion über ausgewählte deutsche Sprichwörter führen. Mein Name ist Maria. Ich begrüße heute Hazal, Tahmasib, Ranch und Bahar.
1: Hallo.
2: Hallo.
0: Das erste Sprichwort, über das wir diskutieren wollen, ist Geld macht nicht glücklich. Hazal, was ist deine Meinung zu diesem Sprichwort?
3: Ich denke, Geld allein macht uns nicht glücklich. Aber meiner Meinung nach kann Geld uns sehr wohl glücklich machen, wenn man es richtig genutzt wird. Geld sollte nämlich nicht als reiner Besitz, sondern als ein Mittel zum Zweck gesehen werden. Wenn wir eine klare Absicht haben und das Geld für sinnvolle Zwecke, wie zum Beispiel unsere Hobbys, Seele oder für Entspannung ausgeben, schenkt es uns mehr Lebensqualität und somit auch Glück.
2: Da bin ich derselbe Meinung als du. Ich möchte etwas hinzufügen, dass man mit Geld keine echte Liebe oder Gesundheit kaufen kann. Allerdings erleichtert Vermögen das Leben in vielen Bereichen ungemein.
4: Also ich stimme diesem Sprichwort auch nur teilweise zu. Einerseits ist Geld sehr wichtig. Ohne Geld kann man keine Wohnung bezahlen zum Beispiel, kein Essen kaufen oder seine Familie unterstützen. Geld gibt Sicherheit und reduziert viele Sorgen. Andererseits macht Geld allein niemanden glücklich. Glück hängt auch von Liebe, Freundschaft, Gesundheit und inneren Frieden ab. Millionäre sind trotz ihrer Reichtums unglücklich. Als ich nach Deutschland gekommen bin, hatte ich nicht viel Geld. Trotzdem war ich glücklich, weil ich die Chancen hatte, eine neue Sprache zu lernen und meinem Traum näher zu kommen. Heute habe ich einen Teilzeitjob. Natürlich freue ich mich über mein Gehalt, aber noch wichtiger ist, dass ich Erfahrung sammle und meine Zukunft aufbaue.
0: Okay, dann sind sich alle einig, dass Geld allein zwar nicht glücklich macht, aber es ist uns eine große Hilfe im Leben. Dann machen wir weiter mit zweiten Spruch. Glück und Glas, wie leicht bricht das?
5: Ja, ich würde gerne meine Meinung dazu äußern.
0: Sehr gerne, Bahar.
5: Dieser Spruch vergleicht Glück mit Glas, weil beides zerbrechlich sein kann. Viele Menschen erleben Situationen, in denen sie sich ihr Leben plötzlich verändert. Ein Beispiel dafür ist der Verlust eines Arbeitsplatzes. Eine Person kann mit ihrem Leben zufrieden sein und Pläne für die Zukunft haben. Wenn sie plötzlich ihre Arbeit verliert, kann sich ihre Situation schnell ändern. In diesem Moment scheint das Glück verbrochen zu sein. Ich denke jedoch, dass Glück nicht ganz wie Glas ist. Wenn ein Glas zerbricht, kann man es oft nicht mehr reparieren. Beim Glück ist das anders. Menschen können nach schwierigen Zeiten wieder Hoffnung finden und neu anfangen. Deshalb zeigt dieser Spruch, dass Glück wertvoll ist und man die guten Momente im Leben schätzen sollte.
4: Ich stimme dir, Bahar, größtenteils zu. Wenn wir Ziele haben, fleißig arbeiten und nicht aufgeben, können wir viel erreichen. Niemand kann unser Leben komplett vor uns verändern. Natürlich gibt es Dinge, die wir nicht kontrollieren können, zum Beispiel Krankheiten, Kriege oder wirtschaftliche Probleme. Trotzdem können wir entscheiden, wie wir damit umgehen. Ich habe mein Heimatland verlassen und bin nach Deutschland gekommen. Das war nicht einfach. Ich musste durchlernen, Arbeit suchen und viele Schwierigkeiten überwinden. Niemand hat das für mich gemacht. Deshalb glaube ich, dass wir unser Glück aktiv mitgestalten sollen.
3: Ich habe ganz andere Meinung. Wenn unser Glück nur von Zufällen, von Glücksspielen oder von Geld abhängt, dann kann es sehr schnell kaputt gehen, genau wie Glas. Schon ein kleines Problem reicht aus und die gute Laune ist weg. Wenn wir aber ein stabileres Glück haben möchten, sollten wir nicht einfach nur abwarten. Stattdessen müssen wir uns selbst klare Ziele setzen und fleißig darauf hinarbeiten. So bauen wir uns eine sichere Basis auf. Dieses Glück verliert man nicht so leicht, weil wir stolz auf unsere eigene Leistung sein können und dadurch mehr Selbstvertrauen haben. Das Selbstwertgefühl bringt uns nämlich ein tiefes Gefühl der Zufriedenheit.
0: Ah ja, diese deine Aussage passt im Prinzip zu dem dritten Sprichwort, das wir uns ausgewählt haben. Und zwar, jeder ist seines eigenen Glückes Schmied. Tachmasib, ich sehe, dass du etwas dazu sagen willst.
2: Ja, ich stimme diesem Sprichwort nicht ganz zu, weil viele Dinge im Leben nicht von uns abhängen. Zum Beispiel können wir unsere Herkunft, Krankheiten oder Wirtschaftskrisen nicht selbst kontrollieren. Oft haben Menschen trotz großer Mühe kein Glück, weil die äußeren Umstände sehr schlecht sind.
5: Ich denke da ein bisschen anderes. Dieser Spruch bedeutet, dass jeder Mensch für sein eigenes Glück verantwortlich ist. Viele Menschen glauben, dass sie ihr Leben durch ihre Entscheidungen selber gestalten können. Ich stimme dir aber so, dass manche Menschen sehr viele arbeiten, trotzdem nicht alles erreichen, was sie sich wünschen. Andere bekommen Chancen, ohne lange darauf warten zu müssen. Ein gutes Beispiel sind zwei Menschen mit dem gleichen Ziel. Beide geben ihr Bestes und arbeiten fleißig. Trotzdem kann einer schneller erfolgreicher werden als der andere, weil die Lebensumstände unterschiedlich sind. Deshalb glaube ich, dass Glück aus zwei Teilen besteht, aus unseren eigenen Bemühungen und aus den Chancen, die uns das Leben gibt. Nur einer von beiden reicht oft nicht aus. Aus diesem Grund finde ich diesen Spruch interessant, aber nicht 100% richtig.
3: Für mich bedeutet dieses Sprichwort vor allem eins. Glück ist eine Frage der Perspektive. Wir können die äußeren Umstände oft nicht ändern. Wir können entscheiden, wie wir darauf reagieren. Wenn wir positiv denken und optimistisch bleiben, schmieden wir unser eigenes Glück durch unsere innere Einstellung ganz unabhängig von materiellen Dingen.
0: Das ist ein schönes Schlusswort. Das war ja doch eine rege Diskussion. Vielen Dank für eure aktive Teilnahme. Bis zum nächsten Mal. Tschüss.

0: Hallo liebe Zuhörer und Zuhörerinnen, ich heiße Amr und bei mir ist Lami und sie möchte über ihren glücklichsten Tag des Lebens erzählen. Hallo Lami.
1: Hallo.
0: Was war der glücklichste Tag deines Lebens?
1: Mein glücklichster Tag ist der Tag, an dem meine Tochter geboren wird.
0: Und wann war das?
1: Vor 2 Jahren.
0: Erzähl uns mal, wie ist dieser Tag verlaufen?
1: Ich habe immer gehofft, mein eigenes Kind zu haben, aber ich habe meine Tochter durch vielen Versuchen. Deshalb habe ich mich über ihre Geburt gefreut. Ich kann mich an diesen Tag erinnern, dass er sehr heiß war. Ich ging wie üblich zur Untersuchung ins Krankenhaus, aber die Ärztin hat mir gesagt, ich müsste sofort in den Operationsraum gebracht werden, um mich auf das Baby vorzubereiten, weil das Baby jetzt hypoxisch war.
0: Oh mein Gott, was ist denn passiert?
1: Ich wollte natürlich gebären, aber aus diesem Grund musste ich mich für einen Kaiserschnitt entscheiden.
0: Du hast gehofft, es zu vermeiden, ja?
1: Glücklicherweise wurde meine Tochter sicher und gesund geboren.
0: Oh Gott sei Dank.
1: Ja, danke. Als ich sie weinen hörte, gefühlt ich mich, alles gelohnt hatte.
0: Das ist, was wichtig ist, ja?
1: Ja, besonders als ich sie sehen und berührt, weil ich den Beginn eines Lebens mit Lebens habe und ich kann mit ihr zusammen leben Zukunft.
0: Und wo war dein Mann die ganze Zeit? War er dabei?
1: Nein, er war vor dem Krankenhaus. Ja.
0: Ich weiß, dass in Deutschland Männer mit ihren männlichen Freunden die Geburt von ihren Kindern feiern. Hat dein Mann das gemacht?
1: Bei uns in China, man kann Blumen oder andere Sachen geschenkt bekommen.
0: Und wie lange bist du im Krankenhaus geblieben?
1: Ich habe 3 Tage geblieben.
0: Ah, du hast dich schnell von der OP erholt. Das ist sehr schön.
1: Mhm.
0: Ich weiß, dass Frauen bleiben manchmal Wochen im Krankenhaus nach einem Kaiserschnitt.
1: Ja.
0: Wolltet ihr eigentlich mehr Kinder haben, du und dein Mann?
1: Ja, vielleicht noch 2 Kinder.
0: Dann wünsche ich dir, dass du und dein Mann mehr Kinder bekommen, die dich und deinen Mann glücklich machen.
1: Oh, vielen Dank.
0: Vielen Dank, Lami, für deine tolle Geschichte.
1: Tschüss.

0: So, liebe Zuhörerinnen und Zuhörer, wir hoffen, dass Ihnen unsere Sendung gefallen hat.
1: Hoffentlich hatten Sie viel Spaß und lernten ein oder zwei neue Sachen. Von unseren Mitschülern und uns, tschüss und bis zum nächsten Mal.
2: Tschüss!

ausgetrommelt. Das war's. Das war Musik von den Waterboys, die viele von euch möglicherweise noch kennen. Die haben uns in den 80er Jahren große Freude gemacht mit ihrem Folkrock. Damals vor allem mit der LP Fisherman's Blues, die damals sehr, sehr erfolgreich war, Ende der 80er Jahre. Und diese LP ist jetzt in einer neuen Edition erschienen. Das heißt nicht diese LP, sondern Aufnahmen aus dieser Zeit, damals, als sie das Album aufgenommen haben. Da sind noch viel mehr Aufnahmen entstanden, die dann aber nicht verwendet wurden. Und die sind jetzt wiederentdeckt worden und man hat eine neue CD-Edition zusammengestellt mit Aufnahmen der Waterboys aus dieser Ära, aus den Aufnahmesessions zu dem berühmten Album Fisherman's Blues von damals. Und vieles davon war bisher unveröffentlicht und jetzt kann man das alles nachhören und feststellen, dass da viele tolle Sachen drauf sind, wo man sich wundert, dass die nicht schon längst veröffentlicht wurden. Beispielsweise diese Version von On My Way to Heaven von den Waterboys. Nachher im Lauf der Sendung noch mehr Musik von dem. Ansonsten gibt es heute hier im Themenwechsel im Freien Radio Kassel, zu dem ich euch natürlich begrüße, liebe Freundinnen und Freunde. Im zweiten Teil der Sendung eine Diskussionsveranstaltung, die wir aufgenommen haben im Februar in der Kasseler Uni im Rahmen einer Veranstaltungsreihe, einer Ringvorlesung. Und bei dieser Veranstaltung geht es um das Thema Gedenkstätten und vor allem, wie sich Gedenkstätten, gerade auch Gedenkstätten, die sich mit der NS-Geschichte beschäftigen, heute in Zeiten von Druck von rechts, gerade auch auf die Gedenkstättenarbeit, wie die sich positionieren und wie man diesem Druck von rechts möglicherweise was entgegensetzen kann. Das ist das Thema dieses sehr interessanten Gesprächs, das wir aufgenommen haben und das gibt es dann, wie gesagt, gleich zu hören. Vorher kommen wir dann aber zu einem anderen Thema, zu einem stadtpolitischen Thema hier in Kassel. Unser Stadtarchiv ist umgezogen. Genau, das Stadtarchiv, das bisher immer in der Markthalle oben im dritten Stock war, ist jetzt unten im Erdgeschoss. In dieser Woche gab es einen Presserundgang.

Und da gab es einiges Interessantes zu sehen und zu hören über das neue Stadtarchiv und über die neuen Räumlichkeiten, die die jetzt dort haben und die viel größer und viel schöner und toller sind als vorher. Dazu kommen wir gleich. Jetzt aber nochmal Musik von den Waterboys. Und das ist auch eine Aufnahme, die jetzt erschienen ist, aus den späten 80er Jahren ursprünglich. Und das ist Custer's Blues, die Waterboys.

0: Custer's Blues war das. Von den Water Boys, jetzt erschienen in der neuen 3-CD-Edition Atlantic Rain, so heißt das Ding, mit Aufnahmen von dem legendären Album Fisherman's Blues aus den Aufnahmesessions aus den späten 80er Jahren von den Water Boys. Aufnahmen, die jetzt vor kurzem wiederentdeckt worden sind und die nun veröffentlicht wurden. So, Freunde, hier im Freien Radio Kassel in der Sendung Themenwechsel kommen wir zum Stadtarchiv. Ich habe es eben schon gesagt, das Stadtarchiv ist umgezogen. Nach langen Vorbereitungen ist das Archiv jetzt weitgehend jedenfalls nicht mehr oben im dritten Stock in der Markthalle, wo es etwas beengt war und etwas unangenehm und etwas stickig und etwas heiß, auch gerade bei diesen Temperaturen, wie wir sie gerade in den letzten Tagen wieder hatten. Und jetzt gibt es das Stadtarchiv allerdings unten im Erdgeschoss. Das heißt, die Markthalle ist weiterhin der Standort des Stadtarchivs. Der Eingang ist auch der gleiche, nur man muss nicht mehr die Treppen hoch, sondern man ist gleich im Erdgeschoss direkt an der Eingangstür zum Archiv und zum Lesesaal auch. Und es gab in dieser Woche am Mittwoch einen Presserundgang durch das neue Stadtarchiv und Dr. Stefan Schwenke, der Leiter des Stadtarchivs, hat uns durch die Räume geführt und uns gezeigt, wie das jetzt dort aussieht und natürlich auch vor allem die neuen Möglichkeiten präsentiert, die das Stadtarchiv jetzt hat und natürlich auch vor allem die Nutzer des Stadtarchivs, denn das ist ja eine Einrichtung, die gerade auch von den Leuten aus Kassel, von Forschern, von Studenten, von Wissenschaftlern, aber auch von interessierten Bürgerinnen und Bürgerinnen und Bürgern genutzt werden sollen, um dort in die Geschichte der Stadt Kassel sich einzugraben. Und das ist wirklich unglaublich, was die da haben an Beständen. Alles, was in den letzten Jahren und Jahrzehnten so in Kassel sich angesammelt hat an wichtigen Dokumenten, sowohl aus privaten Beständen als auch natürlich aus öffentlichen Beständen von der Stadt Kassel und anderen wichtigen Einrichtungen, ist dort versammelt. Leider ist ein Großteil des Archivs von vor 1945 nicht mehr vorhanden, denn vieles ist bei der Bombardierung damals im Krieg leider zerstört worden, aber alles, was noch da ist, das ist im Stadtarchiv. Und jetzt, wie gesagt, gibt es dann neue Räumlichkeiten und noch viel mehr Platz als früher und viel bessere Arbeitsmöglichkeiten. Wir haben, wie gesagt, einen Rundgang gemacht und wir hören mal rein. Ich habe das aufgenommen und wir hören zunächst mal kurz ein Eingangsstatement von Martin Bach. Das ist der Leiter des Kulturamts, denn das Stadtarchiv ist ja eine städtische Einrichtung und ist dem Kulturamt sozusagen zugeordnet. Und dann hören wir Dr. Stefan Schwenke, den Leiter des Stadtarchivs, zunächst mit seinem Eingangsstatement und danach hören wir ein Gespräch, das wir geführt haben, der Kollege Bastian, der Bastian Ludwig von der HNA und ich, wir haben kurz noch mit dem Stefan Schwenke gesprochen und noch einige Fragen gestellt im Interview und das hören wir dann im Anschluss. Also hier Aufzeichnungen, Impressionen vom Presserundgang durch das neue Kasseler Stadtarchiv in der Markthalle.
1: Ja, herzlich willkommen zu dem Soft Opening des Stadtarchivs der Stadt Kassel. Also Soft Opening, da steckt ja schon etwas Übergangsmäßiges drin. Also was bedeutet Soft Opening? Dass man noch nicht ganz abgeschlossen ist mit einem Vorgang, aber doch schon genug erreicht hat, um was man unbedingt der Öffentlichkeit mitteilen will. Und genau an diesem Punkt steht das Stadtarchiv. Nach mehreren Jahren des Umziehens und Umbauens sind jetzt die Büros und auch der Lesesaal neu und viel attraktiver geworden, hoffentlich für die Mitarbeitenden, für das Team des Stadtarchivs, aber alles, was ich gehört habe, entspricht dem auch so. Und vor allem natürlich auch der Lesesaal ist ein ganz wichtiger Punkt, weil er für die Öffentlichkeit bestimmt ist. Und da kommen wir auch dazu, warum ist es wichtig, dass ein Stadtarchiv attraktive Räume hat, ist, weil ein Archiv ist eben ein lebendiger Raum und kein Lager, was ja manchmal so vielleicht in der allgemeinen Wahrnehmung missverstanden wird. Und ganz im Gegenteil, also es sind nicht nur lebendige Räume, die gepflegt werden vom Team des Stadtarchivs, sondern eben auch Lebendigkeit erhält durch die Nutzenden, durch Nutzerinnen und Nutzer, die dieses Archiv dann befragen und dort Materialien ausleihen und angucken für ihre eigenen Forschungen. Ich glaube, und da bin ich jetzt nicht der Einzige, das ist jetzt nicht meine Idee, aber dass die Rolle von Archiven in den letzten Jahren oder Jahrzehnten an Bedeutung gewonnen hat. Ja, also man sprach ja Anfang der 90er Jahre auch von diesem Archive-Fever, gerade weil viele Archive geöffnet worden sind nach der Wende, aber auch heute in Zeiten von Desinformation und Deepfakes sind Archive ein Ort des Vertrauens geworden, insofern ein ganz wichtiger institutioneller Partner oder Anker für die Bürgerinnen und Bürger einer Stadt. Und sie sind eben das Gedächtnis auch der Stadt. Ja? Und hier sind ja, soweit ich weiß, tatsächlich auch Materialien aus dem ab dem 14. Jahrhundert bis in die heutige Zeit. Und Archive sind also nicht nur wichtig als Gedächtnis, sondern sie sind auch wichtig als Ort in einer Demokratie. Das klingt so ein bisschen vollmundig, ist aber tatsächlich ganz wichtig, weil gerade wenn man an den Begriff Rechtsstaatlichkeit denkt als Teil der Demokratie, kann man ja hier Dinge nachprüfen, nachverfolgen, Vorgänge, Amtsvorgänge von vor 20, 30, 40 Jahren und schauen, wie sind damals eigentlich Entscheidungen abgelaufen. Also für investigativen Journalismus zum Beispiel, das ist eine wichtige Quelle. Insofern ist die Rolle des Stadtarchivs wirklich sehr, sehr zentral und insofern macht es auch sehr viel Sinn, dass das Stadtarchiv noch attraktiver geworden ist, als es ist. Aber wir werden dazu gleich viel, viel mehr von Dr. Schwenke, dem Leiter, erfahren. Mir bleibt an diesem Punkt jetzt nochmal zu danken. Also vor allem natürlich Herrn Schwenke und sein Team für die ganze, ja, es ist ja so ein Umbruch, ist ja auch immer mit sehr viel Stress und Schweiß verbunden. Aber dass das jetzt so gut, bis hierhin schon so gut geklappt hat. Und natürlich auch an alle anderen, die daran mitgewirkt haben, an die Vermieter, an die Umbaufirmen, an die Umzugsfirmen, und an andere Kollegen vom Hochbauamt. Insofern vielen Dank und ich ergebe weiter an Herrn Schwenke.
2: Dankeschön, Herr Bach. Ich habe ja schon gesagt, seit 2023 laufen die Planungen, aber die Geschichte des Stadtarchivs beginnt ja hier 1967. Und dann sehen Sie schon, warum wir dieses Soft-Opening machen, was Herr Bach vorhin ja genannt hatte. Wir wollen im nächsten Jahr, wenn wir hier Jubiläum haben, eine größere Veranstaltung machen, dann sind hoffentlich auch der zweite Bauabschnitt fertig. Das werde ich Ihnen dann gleich zeigen. Für uns wichtig war es jetzt eben in dem Kontext, dass wir hier der Öffentlichkeit zeigen, dass das Archiv wieder da ist. Und ein ganz wichtiger Punkt ist, diejenigen, die es kennen, ich habe auch noch Fotos jetzt, die zeige ich Ihnen gleich, die Räumlichkeiten oben kennen. Wir waren überhaupt nicht barrierefrei. Wir sind jetzt endlich barrierefrei. Wir haben jetzt Räumlichkeiten, die man auch viel besser nutzen kann, sei es für Veranstaltungen und so weiter. Ich habe hier einen Lesesaal, den wir uns gleich angucken, der für die Öffentlichkeit attraktiver ist als das, was wir oben hatten. Wir haben uns heute Morgen noch ein paar Bilder angeguckt, in Erinnerung geblieben sind mir diese schönen blauen Stahlstühle, die wir da oben hatten. Schick der 60er, 70er Jahre, da sind wir jetzt deutlich besser aufgestellt. Und es macht für meine Kolleginnen und Kollegen, ich nehme das jetzt ein bisschen vorweg, hoffe ich auch, dass es stimmt, auch mehr Spaß jetzt hier in den Räumlichkeiten zu arbeiten. Sie sehen hier, wir haben ein Raumkonzept, wir haben ein Farbkonzept, sodass wir uns ein bisschen davon abheben, was vorher in dem Fall der Fall gewesen ist. Und dieses Endlich müsste ich wirklich unterstreichen, denn ich glaube, seit den 80er Jahren gab es Überlegungen, was das Stadtarchiv angeht. Da gibt es so Überlegungen, Archive zusammenzulegen, etc. pp. Einige andere Räumlichkeiten wurden uns angeboten, das hat sich alles zerschlagen. Und jetzt durch diesen Umstand, dass Sprengwerk hier die Räumlichkeiten, also das Haus mit übernommen hat und uns dann die Möglichkeit gegeben hat, hier die ehemaligen Räumlichkeiten des Medienzentrums zu übernehmen, haben wir eine deutlich bessere Zugänglichkeit, als wir das vorher haben. Nee, wir haben mal grob zusammengerechnet vom Papier her. Ja. Die Strecke von Kassel bis nach Südafrika. Mhm. Grob, aber wirklich grob gerechnet.
3: Wenn die ganzen Papiere aneinander
2: legt. Wenn man das Papier aneinander legt, genau. Aber es kommt ja jedes Jahr was dazu. Das ist ja so. Allein aus der Stadtverwaltung kriegen wir so im Schnitt so 10 laufende Meter an Akten dazu. Dazu kommt nochmal alles das, was von Privatpersonen, Vereinen, Verbänden abgegeben wird. Ja. Und da sind wir eben bei dem Punkt, den ich ja gerade schon angesprochen habe. Ich muss das ja lagern und ich schiebe das ja vorne rein und hinten fällt nichts runter. Und deswegen kommt jedes Jahr ja prinzipiell ein gewisser Bestand an Materialien dazu.
0: Ja. Habt ihr denn schon ausgerechnet, wenn die neuen Räume jetzt alle belegt sind? Wie lange würde es ungefähr reichen?
2: Pi mal Daumen 10 Jahre.
0: Und dann?
2: Gucken wir mal.
3: In 10 Jahren ist das, was neu im Magazin.
2: Ja, Sie müssen davon aus, wir stellen ja auch um jetzt. Ne? Die Stadtverwaltung stellt auf elektronische Akt um. Das wird uns natürlich in einem gewissen Bereich entlasten. Da sind wir jetzt natürlich auch wieder aufgestellt, dass wir diese Akten, die dann angeboten werden, auch übernehmen können. Also Sprichwort digitales Magazin, digitale Langzeitarchivierung. Also das können wir schon. Aber Fakt ist, dass ich auch davon ausgehe, dass wir in 10 Jahren immer noch analoges Aktenmaterial übernehmen. Denn es läuft immer noch in der Verwaltung ja Aktenmaterial durch. Es gibt maximale Aufbewahrungsfristen von 30 Jahren. Wenn Sie heute eine analoge Akte anlegen und die hat eine maximale Aufbewahrungsfrist von 30 Jahren, können Sie sich ausrechnen, wann die uns angeboten wird. Das heißt, ich werde so schnell nicht auf das papierlose Magazin da umstellen können. Und deswegen sind so diese 10 Jahre jetzt so das, was man sich vorstellen kann. Welche Möglichkeiten es dann hier in der Markthalle noch gibt, kann ich jetzt nicht sagen. Herr Thunemann aber auch nicht, deswegen.
3: Wie viele Mitarbeiter hat das Stadtarchiv?
2: Pi mal Daumen, jetzt 10 feste, so um die 11. So um die 11, jetzt mit den Praktikanten gerechnet. Wenn Sie das so sehen, als ich angefangen habe, 2014, waren wir zu dritt. Und Herr Klaube, Sie kennen Herrn Klaube noch, der war alleine.
4: Und dann sehen Sie, was wir für einen Personalsprung hier in den letzten Jahren gemacht haben. Das ist aber auch dem Fakt geschuldet, dass unsere Aufgaben natürlich auch mehr geworden sind.
3: Wie viele Nutzer haben Sie im Jahr?
4: Wie viele Nutzer, Tanja? Das haben wir dann grob ausgerechnet. Das ist jetzt ganz schlecht zu erzählen, weil wir haben ja jetzt durch die Schließungen und Corona, bricht mir natürlich die Zahl ein.
3: Ah, okay.
4: Ja. Aber wir haben eine Jahresstatistik, finden Sie bei uns auf der Homepage. Die Jahresstatistik des Stadtarchivs der letzten 2 Jahre. Aber diese Zahlen, die wir jetzt besuchermäßig da erfasst haben, die sind natürlich nicht ganz repräsentativ.
3: Vorher?
4: 400, Pi mal Daumen. Da muss man mal gucken, so um den Dreh. Von den Anfragen her sind wir bei knapp 1000 bis jetzt. Da kommt jetzt noch was dazu. Ich rechne damit, dass wir so 1400 Anfragen bis Ende des Jahres haben. Dass das also von extern kommt, also Familienforschung etc.
3: 1000 Anfragen das jetzt in dem laufenden Jahr?
4: Bis jetzt, also bis heute. Ich habe jetzt gestern geguckt, da waren wir bei 960, glaube ich. Und das werden wir dann, wir sind ja erst im August, da kommen noch ein paar Monate dazu.
3: Die 400 Nutzer, das ist ein jährlicher Durchschnitt, sozusagen, die jetzt kamen und sich was angeschaut haben.
4: Das ist natürlich durch Corona so ein bisschen eingebrochen. Ne? Das merken wir auch, dass da weniger Leute gekommen sind, deswegen die Anfragen haben sich erhöht. Ja. Die Leute sind dann eher auf diesen digitalen Wege. Aber wir bieten jetzt hier eine gute Alternative. Wir bieten hier einen Anreiz, auch das Haus persönlich zu benutzen. Denn unsere Aufgabe ist es ja, das Archivmaterial zur Verfügung zu stellen. Die Auswertung obliegt dem Nutzer.
5: Also vielleicht sagen Sie nochmal, da haben wir, glaube ich, noch nichts dazu gesagt, Kooperation mit Schulen.
4: Da sind wir gerade, ich habe es gerade vorhin vergessen, zum Beispiel Frau Mann-Spethus im Rahmen der Erinnerungskultur macht jetzt eine Kooperation mit der Adam-zu-Trott-Stiftung. Da geht es um die Gegenüberstellung von Freisler und Adam-zu-Trott, die ja beide hier in Kassel zur Schule gegangen sind, welche unterschiedlichen Entwicklungen es gegeben hat. Und quasi in diesem NS-Kontext wird das gesetzt. Und da wird mit der Adam-zu-Trott-Stiftung auch eine Kooperation mit den Schulen angestrebt. Jetzt angefragt ist das Wilhelms-Gymnasium zum Beispiel. Und wir versuchen da deutlich mehr Schüler hier ins Haus zu bekommen, als das vorher der Fall gewesen ist. Wir haben eine sehr gute Kooperation mit der Universität. Liegt nicht nur an meinem Lesekurs Alte Handschriften, den ich schon seit über 10 Jahren mache. Wir haben jetzt dieses Jahr mit den Fachbereich Architektur, waren 2 große Gruppen da, die übers gesamte Semester gekommen sind und hier Unterlagen eingesehen haben. Fachbereich Geschichte, das wäre ausbaufähig, das sage ich jetzt auch mal so etwas provokativ für die Presse, um dann Anreiz zu schaffen, denn das, was Sie hier finden, ist das historische Gedächtnis. Sie können hier Stadtgeschichte erleben, Sie können hier Stadtgeschichte nachvollziehbar machen und gerade für den Bereich der Geschichte ist das natürlich eigentlich die Quelle. Was anderes wüsste ich eigentlich nicht, außer dem Stadtmuseum, mit dem wir aber auch sehr gut kooperieren und zusammenarbeiten, auch da verschiedene Veranstaltungen machen, genauso wie mit der Stadtbibliothek zum Beispiel.
0: Habt ihr denn ungefähr einen Überblick, wie viel Prozent wissenschaftliche Nutzung sind und wie viel Privatleute hier, die einfach mal gucken wollen, was ihr Opa früher gemacht hat?
4: Also ich glaube, die Wissenschaft, wenn ich das dieses Jahr sehe, ist schwierig zu beantworten. Ich würde mal sagen, so 60-40. Aber auch das ist eine wirkliche Pi mal Daumenzahl. Wir erfassen natürlich, was die Leute sich angucken, wie die das letztlich dann nachher verwenden. Wenn derjenige, der Familienforschung oder Geschichte macht, dann später einen wissenschaftlichen Aufsatz daraus macht, dann ist ja dann schon wieder die Sache etwas auseinandergerissen. Also die meisten, die hier hinkommen, wie gesagt, Architektur, es geht um Stadtentwicklung, Stadtbau, Wiederaufbau. Das Beispiel mit dem Mosaik habe ich schon genannt. Also es sind auch ganz andere Fragen dabei. Ne? Wohin das Mosaik? Was könnt ihr da und dazu sagen? Also es ist eine ganze Bandbreite, die wir hier haben, die wir hier auch abdecken können.
0: Gibt es eigentlich auch Akten, die nicht für die Öffentlichkeit gedacht sind, sondern die beispielsweise nur für die wissenschaftliche Forschung oder für Journalisten?
4: Die
0: gibt es manchmal so in Archiven?
4: Nee, die Unterlagen, die hier liegen, unterliegen dem Hessischen Archivgesetz. Das heißt im Umkehrschluss, es gibt natürlich gewisse Schutzfristen noch auf Aktenbeständen drauf. Diese Schutzfristen generieren sich aus den personenbezogenen Angaben, die in den Akten drin sind und deswegen sind die erstmal gesperrt. Die Forschung kann natürlich darauf oder auch der Interessierte kann trotzdem darauf zurückgreifen, indem er mir einen Schutzfristverkürzungsantrag stellt. Das ist jetzt ein etwas kompliziertes Verfahren, aber er muss mir prinzipiell genau erläutern, warum möchte er da reingucken.
0: Da könnt ihr das entscheiden.
4: Das müssen wir entscheiden. Mhm. Ja. Also so ein Argument wie, ich möchte gucken, ob mein Nachbar Nazi gewesen ist, das ist jetzt nicht unbedingt, kam vor. Also deswegen erzähle ich das. Das ist jetzt nicht unbedingt ein Argument, um solche personenbezogenen Daten freizugeben. Ja. Das muss schon ein bisschen mehr Futter haben. Ja. Wir prüfen das wirklich anhand der Gesetze ab, hundertprozentig. Nein, das ist auch unsere Verpflichtung, dass wir eben da nicht Daten rausgeben, die wir eigentlich nicht rausgeben dürfen.
0: Soweit hier im Freien Radio Kassel in der Sendung Themenwechsel Dr. Stefan Schwenke, der Leiter des Kasseler Stadtarchivs, im Interview im Zusammenhang mit dem Soft-Opening, die haben es gehört, also mit der Pressevorführung, Presserundgang durch das neue Stadtarchiv beziehungsweise durch den neuen, durch die neue Location des Stadtarchivs, durch die neuen Räumlichkeiten, die sich in der Markthalle befinden, wie bisher, allerdings nicht mehr oben im dritten Stock, sondern jetzt im Erdgeschoss. Es ist viel mehr Platz da, viel größer, alles schöner und toller und viel mehr Möglichkeiten. Und wir haben gehört, was Dr. Schwenke da erzählt hat. Ich habe mit dem Kollegen Bastian Ludwig von der HNA mit ihm ein kurzes Interview geführt und wir haben gehört, was es da eben noch alles zu sagen gab von seiner Seite aus. Es gab noch viel mehr zu sagen. Wir haben ja, wie gesagt, einen Rundgang gemacht durch die neuen Räumlichkeiten. Und das ist schon sehr schön, sehr spannend zu sehen, was da alles schon gemacht ist und was da schon in Betrieb ist, aber was da auch noch alles kommen wird. Denn es gibt noch eine ganze Reihe von Räumen, die dort unten in der Markthalle sind, die ja, die noch nicht genutzt sind, die aber noch weiter genutzt werden sollen vom Stadtarchiv, die noch ausgebaut werden müssen. Und die dann auch demnächst zur Verfügung stehen werden für die Nutzung im Stadtarchiv beziehungsweise für die Bestände auch, für die sehr, sehr umfangreichen Bestände des Stadtarchivs. Und da sind wir mal gespannt, was da noch alles kommt und was da noch dann zu sehen und zu erleben sein wird für die Nutzerinnen und Nutzer des Stadtarchivs. Es wird übrigens auch, das hat Stefan Schwenke dann noch gesagt, in diesem neuen Saal, den es da gibt, in diesem Lesesaal, auch die ein oder andere Veranstaltung geben, denn der ist groß genug. Man kann da einige Leute reinbringen und man kann dort da auch Lesungen und Ähnliches machen, Vorträge und verschiedene andere Veranstaltungen. Da sind wir mal gespannt und hoffen darauf, dass da einiges dann auch zu erleben sein wird. Die offizielle Eröffnung ist dann erst im nächsten Jahr, wenn alles eingerichtet ist und alles funktioniert. Aber man kann jetzt schon, und zwar ab kommenden Dienstag, also ab dem nächsten Dienstag, nächste Woche, das ist, glaube ich, der 11. August 2026, kann man dann ins Stadtarchiv rein und kann dort dann weiterhin wie früher auch die Bestände nutzen, kann sich Akten geben lassen und kann sich dann dort durch die alten Dokumente wühlen, wenn man sich dafür interessiert. Gut, das zu dem Thema, zum Thema Stadtarchiv, und gleich kommen wir zu einem anderen, auch ziemlich interessanten, spannenden, hochpolitischen Thema. Aber vorher nochmal Musik von den Waterboys, von der LP Fisherman's Blues, also nicht von der LP selber, sondern von den Sessions zu dieser LP, die damals in den späten 80er Jahren veröffentlicht wurde. Und die Aufnahmen, die alten Aufnahmesessions, sind jetzt wiederentdeckt worden und veröffentlicht worden in einer 3-CD-Box. Und daraus hören wir Strange Boat, die Waterboys.

0: Die Waterboys mit Strange Boat, jetzt veröffentlicht worden, Aufnahmen aus den späten 80er Jahren. So, Freunde, hier im Freien Radio Kassel in der Sendung Themenwechsel kommen wir nun zu einer Veranstaltungsreihe. Ich weiß gar nicht genau, ob ich aus dieser Reihe schon was gesendet habe. Ich meine, ich hätte irgendwann im Winter schon was daraus gesendet. Es geht um eine Reihe aus der Kasseler Uni, eine Ringvorlesung, die es im letzten Wintersemester gegeben hat, also das ist schon eine Weile her. Und zwar eine inzwischen schon traditionsreiche Reihe Rechtsextremismus in Geschichte und Gegenwart. Diese Ringvorlesung wird jeweils im Wintersemester angeboten und das soll auch weitergehen, wenn ich das richtig verstanden habe, wird es auch im nächsten Wintersemester wieder eine Ringvorlesung zu diesem ja ziemlich wichtigen Themenbereich geben, vom Fachbereich Geistes- und Kulturwissenschaften. Und es gab auch im letzten Wintersemester wieder eine Veranstaltungsreihe. Wir haben das auch aufgenommen, jedenfalls zum großen Teil. Und wir werden die ein oder andere Veranstaltung dann hier im Freien Radio Kassel im Themenwechsel auch noch hören. Heute hören wir fangen sozusagen hinten an, wir hören die Abschlussdiskussion. Die fand statt am 2. Februar 2026. Und zwar ging es um das Thema Gedenkstätten. Es waren eine Reihe von Leuten da, die sich mit Gedenkstätten auskennen und die teilweise auch selbst Gedenkstätten leiten. Die haben an dieser Diskussion teilgenommen. Und es ging vor allem um die Frage, wie denn die Gedenkstätten, insbesondere solche, die sich mit der NS-Zeit beschäftigen, wie die denn in der heutigen Zeit, wo ja der Druck gerade auch von rechts, von rechtsextremer Seite auf die Gedenkstättenarbeit und die Bildungsarbeit im historischen Bereich immer weiter zunimmt, wie die sich positionieren und wie diesem Druck möglicherweise auch etwas entgegensetzen können. Der Titel war Bedrohte Erinnerungsarbeit, rechtsextreme Herausforderungen in Gedenkstätten und historisch-politischer Bildung. Das ist der Titel dieses Abends gewesen, dieser Diskussionsveranstaltung. Und wir werden große Teile davon hören und ich kann versprechen, es gibt interessante Erkenntnisse über die Gedenkstättenarbeit und über die Probleme, die dort auch momentan existieren. Also hier die Aufnahme vom 2. Februar 2026 aus der Kasseler Universität.
1: Ja, wir freuen uns sehr, dass wir heute für die Podiumsdiskussion einige Diskutanten bekommen haben oder Beitragende hier gewinnen konnten. Die Frau Siebeck musste leider aus persönlichen Gründen absagen, aber vielleicht können wir mit der Topografie des Terrors mal andere zu anderer Gelegenheit. Frau Düben, Ann-Kathrin Düben, leitet seit 2019 sind wir so ein bisschen, naja, die Gedenkstätte Breitenau, die ist ja mit der Uni Kassel auf vielfältige Weise verbunden, freuen wir uns auch sehr drüber. Sie hat in Leipzig mittlere und neuere Geschichte und außerschulische Kunstpädagogik, das wusste ich gar nicht, ganz toll, studiert. Bevor Frau Düben eben nach Breitenau kam, hat sie auch an der KZ-Gedenkstätte Buchenwald, in der Gedenkstätte für Zwangsarbeit in Leipzig gearbeitet, da war sie auch im Vorstand des Vereins und war freiberuflich am Georg-Eckert-Institut für Schulbuchforschung, das kennen Sie vielleicht in Braunschweig, tätig hier im Verein für Deutsch, beziehungsweise in der Sektion für deutsch-israelische Schulbücher. Bereits die Magisterarbeit drehte sich um die Gedenkstätten Belzec und Majdanek im Kontext eben der europäischen Erinnerungskulturen und dann die Promotion 2019 am Lehrstuhl für Geschichtsdidaktik über die Emslager in den deutschen Erinnerungskulturen, kann man sagen, 1945 bis 2011. Wir haben aufgrund der Verbindungen natürlich, aber auch unabhängig davon, aufgrund dessen, dass wir gerne einfach eine Vertreterin auch einer klassischen Gedenkstätte gewinnen wollen, Frau Düben gefragt, das hat so einen Grund, diese Kombination. Also hier wird zu Ihnen jemand sprechen, der tatsächlich eine Institution seit einigen Jahren leitet, eben eine Gedenkstätte, die sich eben mit breiten Opfern des Nationalsozialismus beschäftigt. Herr Kühne, vielleicht halten Sie mal kurz nach oben, von der Sächsischen Landesarbeitsgemeinschaft zur Auseinandersetzung mit dem Nationalsozialismus, so ein bisschen sperrig der Titel, die sich, ich zitiere, als eine starke Stimme versteht gegen die zunehmende gesellschaftliche Akzeptanz von rechtsextremen Positionen in der sächsischen Gesellschaft. Der Arbeitgeber eben die Leugnung und Verharmlosung von NS-Verbrechen und zuletzt auch eben sich kritisch mit Bewegungen wie Pegida, mit Teilen der AfD und zunehmender rassistischer und politischer Aktivitäten in Sachsen und der damit verbundenen Gewalt engagiert. Herr Kühne war vorher, war Gründer dieser SLUG, ne? Sagt man, kürzt man das so ab, der, und gehört auch zum Vorstand des Fördervereins. Er hat in Leipzig und Berlin Politik, Wissenschaft und Geschichte studiert, an der HU Berlin promoviert zum amerikanischen Ausstellungsprogramm in Deutschland, also Re-Education, denke ich, ne? Nach 1945 und begleitet, ja, ne? Oder kann man so sagen? Okay. Ja, das ist immer so, was man so im Netz, ne? Das ist das Gedächtnis des Netz. Aber es ist nie zu spät. Also absolut. Absolut. Nebenbei ist er eben auch freiberuflicher Guide für jüdisch-amerikanische Gruppen in Germany Close Up, American Jews Meet Modern Germany, und entwickelt ein Weiterbildungsprogramm für Lehrerinnen und Lehrer zur Transformationszeit 89-90 am Haus der Demokratie und Menschenrechte in Berlin. Herr Sturm ist für die mobile Beratung im Regierungsbezirk Münster tätig, die politische Bildungsarbeit anbietet für Jugendliche und Erwachsene für Demokratie und gegen Rechtsextremismus. Er hat an der Uni Göttingen Geschichte, Politik, Wissenschaft und Germanistik studiert, auch mit Alf Lütke zusammengearbeitet. Ich denke, da kennen wir uns auch irgendwie im Rahmen seiner Studien auch zur Polizeigeschichte, zur kritischen Polizeigeschichte. Die Publikationen beziehen sich auf Neonazismus, Rechtspopulismus, Erinnerungskulturen, auch die Geschichte von Protest und sozialen Bewegungen sowie der Polizeigeschichte der Bundesrepublik Deutschland. Wir haben eben hier mit Herrn Kühne jemanden, der verankert ist in, ja man kann sagen, in staatlichen Strukturen oder staatlich geförderten Strukturen, nee, oder in einer Art von Vereinsarbeit. Genau.
2: Genau, also bevor das jetzt, also ich arbeite für ein Netzwerk, das eben keine staatliche Struktur ist, sondern ein, das sind vor allem Gedenkstätten, Vereine, Initiativen und Einzelpersonen, die sich mit NS-Geschichte in Sachsen beschäftigen, also eigentlich eine, im Gegenteil, eigentlich ein zivilgesellschaftlich getragenes Netzwerk, Mitgliedernetzwerk. Dieses Netzwerk hat seit 2020 eine Fachstelle zur NS-Aufarbeitung und Demokratiebildung und da arbeite ich. Und das wird staatlich finanziert, aber wir sind quasi staatlich unabhängig und wir vertreten sozusagen die Zivilgesellschaft auf Landesebene. Weil in Sachsen gibt es eine Stiftung, Sächsische Gedenkstätten, die sozusagen diesen staatlichen Part übernimmt. Und wir sind quasi so eine Art ja, zivilgesellschaftliche Vertretung. Genau.
1: Und Herr Sturm, ist es bei Ihnen ähnlich, diese Konstellation? Das wird nämlich später in der Debatte nochmal wichtig.
3: Ja, also ich die Trägerschaft im Moment, die mobile Beratung gegen Rechtsextremismus im Regierungsbezirk Münster, ist bei einem freien Träger angesiedelt, das heißt beim Verbund Sozialtherapeutische Einrichtungen, das ist ein Jugend- und Sozialhilfeträger, der im Münsterland und im nördlichen Ruhrgebiet relativ viele Einrichtungen betreibt. Davor allerdings waren wir mit der mobilen Beratung, und das ist vielleicht auch so ein bisschen der Bezug hier zu der Runde, beim Geschichtsort Villa ten Hompel der Stadt Münster angesiedelt, also was sozusagen keine offizielle NS-Gedenkstätte ist, aber eben ein Erinnerungsort und ein Lernort, der sich mit insbesondere der Polizeigeschichte im Nationalsozialismus beschäftigt. Finanziert wird die mobile Beratung gegen Rechtsextremismus allerdings durch das Bundesprogramm Demokratie leben, das kennen hier einige vielleicht, eben durch das Bundesfamilienministerium und konkret in Nordrhein-Westfalen eben auch durch das Land NRW.
1: Jugendarbeit, auch Arbeit mit Jugendlichen und Erwachsenen. Und jetzt stellen wir Ihnen das Programm kurz vor, wollen Ihnen ein bisschen eine Einführung geben, wie wir uns im Vorfeld auch überlegt haben. Wie wir uns im Vorfeld überlegt haben, die Sache anzulegen. Und Herr Requade führt Sie da jetzt noch ein bisschen ein.
4: Ja, da will ich im Grunde gar nicht groß lange was zu sagen. Wir hatten im Vorfeld uns auf ein paar Themenkreise, Schwerpunkte geeinigt. Erfahrungsgemäß kriegt eine Diskussion dann auch ihre Eigendynamik und das ist dann ja auch wunderbar. Aber wir werden gleich ausgehen, zunächst mal so ein bisschen von der aktuellen Lage, wenig überraschend. Und wir würden gerne von den drei Diskutanten hören, wie denn eigentlich momentan sich Erwartungen verändern, Druck sich verändert, was das sozusagen jeweils für die konkrete Arbeit bedeutet. Wir würden dann in einem zweiten Block ein bisschen über Fragen von Wirkungsdynamiken sprechen, möglicherweise auch was für ein Erwartungsdruck an Wirkung auf diese verschiedenen Institutionen und Arbeiten besteht. Und in dem dritten Teil, wenn wir dazu noch kommen, vielleicht auch zu dieser Frage, ob es sozusagen, ob wir in einer Situation sind, wo irgendwie linker und rechter Antisemitismus gegeneinander ausgespielt wird und inwieweit das möglicherweise auch Auswirkungen auf Ihre Arbeit hat. Aber eben zunächst einmal eben ganz nochmal eben diese Frage, aktuelle Situation, wie sieht es aus mit eben wachsenden Druck durch die gesellschaftlichen Entwicklungen etc. Was ich, ja, Herr Kühne, wollen Sie direkt anfangen?
2: Ja, also das ist eine sehr breite Frage. Also ich bin ja aus Sachsen, dort haben wir seit mehr oder weniger seit der Transformationszeit 89-90 mit einer starken rechtsextremen Szene zu tun, mit Parteien, die eigentlich auch schon von seit den 90er Jahren in kommunalen Parlamenten sitzen, seit Mitte der 2000er mit der NPD auch eine Vertretung im Landtag, und das ist eigentlich eine sich durchziehende Normalisierung eigentlich von rechten Gedankengut, sehr früh schon im Freistaat gab. Gleichzeitig hat sich auch da sehr früh eine Erinnerungskultur und kulturelle Orte sind da entstanden, Gedenkstätten zur DDR und der NS-Zeit oder auch zu beiden. Das ist ja in Ostdeutschland meistens verflochten miteinander, die Orte. Und Sachsen ist insofern noch ein bisschen was Besonderes. Es hat auch ein bisschen mit der Gründungszeit der SLAG zu tun. Die ist noch nicht sonderlich alt, 2018 erst gegründet, weil die dortige Stiftung, die sozusagen die staatliche Erinnerungsorte, also staatlich finanzierten, vertreten hat, wurde lange Zeit von einem rechten Geschäftsführer geleitet, interessanterweise. Ja. Also ein ehemaliger DDR-Bürgerrechtler, der eben dann immer mehr damit auffiel, dass er, ja, also NS-Aufarbeitung fand er jetzt nicht so wichtig, weil es gab ja kein Hauptlager in Sachsen, das hat er damit begründet, und ist dann auch immer mal mit sehr fragwürdigen Dingen in der Öffentlichkeit aufgetaucht. Und das war eigentlich auch ein Grund, warum wir dieses Netzwerk gegründet haben. Deswegen ist mir das auch wichtig, dass es nämlich eigentlich so ein bisschen typisch ist zwischen staatlicher Erinnerungspolitik und zivilgesellschaftlichem Engagement, dass es nicht immer zusammengeht, sondern häufig auch antagonistische Konstellationen sind, die da auftauchen. Und in dem Fall war es eben auch so, dass wir uns als Netzwerk zusammengefunden haben, um da auch ein Gegengewicht gegen diese sehr rechtskonservative Ausrichtung der Stiftung auch zu haben. Und der ist dann zum Glück 2 Jahre später dann weg gewesen, weil er mit rassistischen Äußerungen aufgefallen ist. Das hat dann auch ein bisschen überregionale Schlagzeilen gemacht. Und genau, und seitdem gibt es da eine Veränderung, aber die politische Gesamtsituation ist natürlich extrem prekär geworden mittlerweile. Ja, also es gibt, Demokratie leben wurde schon erwähnt, es gibt die Partnerschaften für Demokratie, die werden zum Teil abgeschafft. Im Landkreis Bautzen wurden die einfach abgeschafft. Die Initiativen, die gerade im ländlichen Raum aktiv sind oder in Kleinstädten, die haben es damit zu tun, dass sie keine Sitzgemeindeanteile, also die Kommunen müssen immer so einen kleinen Anteil geben, um einem Akteur, einem soziokulturellen Ort oder so, dass die diese Gelder bekommen, die Bundesgelder, die werden vorenthalten, obwohl die Mittel eigentlich schon bereitstehen und so weiter. Also das ist sozusagen dieser Teil der Verschiebung, die da stattfindet mit rechten Mehrheiten in kommunalen Parlamenten, ja, weil dann können diese Kommunen im Prinzip sagen, nee, wir wollen das nicht mehr. Und das passiert jetzt eigentlich Land auf Land ab in Sachsen. Und genau, also da ist ein großer Druck da. Gleichzeitig, um noch den Punkt zu Ende zu machen, leben wir in einer Wirtschaftskrise. Also das ist ja überall der Fall. Aber damit werden auch unangenehme Debatten quasi ein bisschen vermieden, weil man sagt, ja, wir haben ja eigentlich kein Geld, also müssen wir jetzt hier kürzen, und schade dafür, dafür bräuchte man auch eigentlich gar keine AfD, sondern dafür braucht es eigentlich nur eine Regierung, die auf Austerität setzt, und dann reicht es schon, um nicht nur Erinnerungskultur, sondern soziales Demokratieförderung abzusägen. Das ist so die Situation gerade bei uns.
4: Ja, vielen Dank. Ja, vielen Dank. Vielleicht direkt an Michael Sturm die Frage, vor diesem Hintergrund, würdest du sagen, eher die Ähnlichkeiten betonen oder eher Unterschiede jetzt in einem westdeutschen Bundesland?
3: Also ich komme ja aus Münster und Münster rühmt sich ja oder ist auch immer wieder in den Medien mit dem Hinweis, dass in Münster notorisch die AfD die schlechtesten Wahlergebnisse bundesweit einfährt. Das heißt also eigentlich kontinuierlich bei den letzten Wahlen eigentlich immer unter 5% geblieben ist, was egal bei welcher Wahl, Landtagswahlen, Kommunalwahlen oder Bundestagswahl. Und das ist dann sozusagen so ein Selbstbild, was dann eben auch sehr stark, zumindest in Münster, nach außen getragen wird, dass man sozusagen da auf einer Insel der Seligen wohnen würde und dann immer tatsächlich auch mit einem gewissen Schaudern oder mit einem gewissen Gruseleffekt dann sozusagen in die ostdeutschen Bundesländer oder speziell nach Sachsen geguckt wird. Das ist natürlich ein Selbstbild, was aus meiner Sicht aus der mobilen Beratung heraus eben falsch ist, natürlich auch ein Entlastungsdiskurs ist, der ganz klassischen Mustern eigentlich folgt, dass man Rechtsextremismus dann immer sozusagen vorwiegend im Osten verortet, aber nicht sozusagen vor der eigenen Haustür. Weil tatsächlich, wir hatten jetzt im September ja Kommunalwahlen in NRW und da kann man schon sagen, dass die AfD auch relativ flächendeckend sozusagen in die Kommunalparlamente eingezogen ist. Es war jetzt nicht sozusagen die blaue Welle auf die jemals roten Rathäuser im Ruhrgebiet, wie das sozusagen postuliert worden ist. Aber man muss schon sagen, dass die AfD beispielsweise in Gelsenkirchen, das ist auch eine Stadt, die in dem Regierungsbezirk Münster liegt, für die ich eben auch zuständig bin, eben 30% eingefahren hat und den stellvertretenden Bürgermeister stellt. So, ja, aber in einer Stadt mit 250.000 Einwohnern. Und da merkt man eben sehr wohl, dass sich Dinge eben auch verändern, dass sich Diskurse verändern. Die verändern sich auch in Münster, ja, also in dieser vermeintlichen Insel der Seligen, was sich jetzt vielleicht nicht niederschlägt in großen Aufmärschen oder Parteiveranstaltungen. Tatsächlich die AfD führt regelmäßig einen sogenannten Neujahrsempfang im historischen Rathaus der Stadt Münster durch, wo dann tatsächlich eben auch bis zu 20.000, 30.000 Leute eben auch schon dagegen demonstrieren. Auch das ist natürlich sehr beeindruckend, sehr positiv, aber gleichzeitig merkt man eben, gerade wenn wir jetzt auch über Fragen von politischer Bildung zu sprechen kommen, wie läuft die Auseinandersetzung in Museen, in Gedenkstätten, in Schulen, an Erinnerungsorten, dass hier ein sehr hohes Maß an Verunsicherung da ist bei Menschen, die im Bereich der politischen Bildung arbeiten, die ausgesetzt sind Shitstorms, Anfeindungen, Hassmails, massiven Bedrohungen, und eben auch immer wieder der Frage, kann ich mich überhaupt äußern? Muss ich mich nicht politisch neutral verhalten? Da wird dann immer ein imaginäres Neutralitätsgebot eben von der AfD ins Feld geführt, aber eben mittlerweile auch von Bezirksregierungen oder eben Schulaufsichten sozusagen, die dann eben da einknicken an der Stelle und da tatsächlich eine massive Verunsicherung eben da ist und das führt dazu, dass viele Lehrende, viele Aktive in der politischen Bildung eben schon auch anfangen, so eine Art Schere im Kopf anzusetzen. So. Und das sind die manifesten Auswirkungen, die wir da sehen. Auf einer anderen Ebene muss man auch sagen, ich glaube, das muss man noch mal viel deutlicher in den Blick nehmen, dass es eben tatsächlich durch die massive Präsenz der AfD in parlamentarischen Gremien, also in der Kommunalpolitik, aber eben auch natürlich im Landtag, das sehen wir in NRW, aber das sehen wir natürlich auch in jedem anderen Bundesland, auch hier eben massive geschichtspolitische Interventionen gibt, die eine kritische, plurale Erinnerungskultur oder Erinnerungskulturen versuchen zu delegitimieren mit entsprechenden Anträgen, auch mit Formulierungen in Antragsbegründungen und eben tatsächlich Geschichtspolitik als eine Art Kulturkampf führen. Das würden wir in NRW eben auch so beobachten. Ich glaube, das kann man später dann nochmal vielleicht an einzelnen Beispielen vertiefen.
4: Ja, vielen Dank, Frau Düben. Michael Storm hatte eben das Stichwort Gedenkstätten heute schon angesprochen. Können Sie sozusagen einfach aus Ihrer Perspektive das stützen, was Herr Storm sagt, oder würden Sie das anders nuancieren?
5: Also ich würde erstmal so aus meiner Perspektive als Gedenkstättenmitarbeiterin die Situation in Hessen darstellen wollen oder beziehungsweise die Situation an der Gedenkstätte Breitenau, aber eben auch, ich bin im Sprecherinnenrat der Landesarbeitsgemeinschaft der Gedenkstätten und Erinnerungsinitiativen in Hessen und habe dadurch auch einen ganz guten Überblick, wie es eben hessenweit aussieht. Und wir an der Gedenkstätte nehmen natürlich zunehmend Störungen, Entführungen wahr. Seit dem 7. Oktober gibt es Störungen insofern in den Seminaren oder mit den Teilnehmenden, dass man sagt, man stellt so ein bisschen, nicht nur ein bisschen, sondern man stellt die Singularität des Holocaust in Frage und möchte nicht teilnehmen. Es gibt über E-Mails, Social-Media-Kommentare etc. entsprechend verschwörungstheoretische Aussagen oder die sind verschwörungstheoretischen Inhalts. Und um die Perspektive jetzt nochmal zu erweitern auf Hessen, beispielsweise das Deportationsmahnmal in Wiesbaden ist in den letzten Jahren mehrfach geschändet worden. In Schwalmstadt, ich weiß nicht, ob das hier einigen bekannt ist, ist ja auch in Nordhessen bzw. im Schwalm-Eder-Kreis, die Kriegsgräberstätte, da wurden die Bronzetafeln von Gräbern sowjetischer Kriegsgefangener gestohlen. Das ist sicherlich auch nicht nur Sachbeschädigung, sondern hat sicherlich auch einen politischen Hintergrund. Und was ich auch noch immer wichtig finde, mitzudenken, ist dieser Aspekt der Gedenkveranstaltung. Also wie gehen Gedenkstätten eigentlich mit der Einladungspraxis um? Und da kommen wir auch wieder zu der Eingangsfrage der Trägerschaften. Kommunal getragene Gedenkstätten sind oder meinen eben auch verpflichtet zu sein, im Sinne der Neutralität entsprechend alle ParteivertreterInnen einzuladen, während jetzt beispielsweise die Gedenkstätte Breitenau als vereinsgetragene Gedenkstätte sich herausnimmt, dass sie das nicht tut, also dass sie wirklich nur VertreterInnen demokratischer Parteien einlädt. Nichtsdestotrotz wird die AfD nicht aktiv von Veranstaltungen ausgeschlossen. Also das ist ja auch die Haltung vieler größerer Gedenkstätten, um nicht auch so einem Opfernarrativ noch quasi einen Nährboden zu geben. Und eine Sache, die mir noch wichtig war, also im Hinblick auf auch so den politischen Umgang oder beziehungsweise die Einflussnahme der AfD mit Einzug eben in die Parlamente, es ist in Hessen auch so, dass die stärkste Oppositionspartei eigentlich, oder beziehungsweise man muss erstmal sagen, es gibt die Hessische Landeszentrale für politische Bildung, ist die Behörde, die angedockt an die Staatskanzlei zuständig ist für die Gedenkarbeit. Und diese Hessische Landeszentrale hat ein Gremium, ein Kuratorium, das berät und das spiegelt eben die Wahlergebnisse wider. Und es war lange Zeit so, dass die stärkste Oppositionskraft den Kuratoriumsvorsatz stellte und die AfD wurde ja bei der letzten Landtagswahl zweitstärkste Kraft. Entsprechend wäre sie eigentlich, hätte der Kuratoriumsvorsitz an sie wandern müssen. Und da hat man das aber dann, also hat man sich dagegen entschieden, aber zwei AfD-Landtagsabgeordnete sitzen jetzt in diesem Kuratorium. Und das ist eben, das ist auch eine Aushandlungsfrage, ne? Also wie geht man damit um? Ich habe den Eindruck, in Hessen führt es eigentlich auch dazu, dass die demokratischen Parteien sich besser abstimmen, also dass vielleicht sogar die Zusammenarbeit besser wird. In Baden-Württemberg geht man einen anderen Weg und sagt ganz klar, wir wollen nicht die AfD in diesem Kuratorium der Landeszentrale für politische Bildung haben und ist damit bislang auch erfolgreich gewesen.
4: Wie wäre Ihre Haltung dazu?
5: Man muss es beobachten.
4: Also es führt noch so ein bisschen zu der Frage, also Sie hatten jetzt alle drei eben den gestiegenen Druck erwähnt. Das ist die andere Seite, wie sieht es mit Unterstützung aus? Sagen, eben aus dem wachsenden Druck kann man ja im Grunde auch von politischer Seite und auch von Seiten von Geldgebern sozusagen zwei unterschiedliche Schlüsse ziehen. Entweder man zieht sich ein Stück zurück oder man sagt sozusagen, nein, wir müssen gewissermaßen aktiv dagegen halten. Wie empfinden Sie das aus Ihren Perspektiven?
2: Also es gibt überall Leute, die was machen. Also egal, ob in irgendwelchen Dörfern oder Kleinstädten oder in den Großstädten sowieso. Es kommt doch ganz drauf an. Also wenn man jetzt in Leipzig ist oder in Dresden, dann kann man durchaus irgendwie diese ganze Drumherum auch ein bisschen ausblenden. Ja. Das ist natürlich anders, sobald man irgendwie nur mit dem Fahrrad irgendwie ein bisschen rausfährt, dann kann man das nicht mehr. Trotzdem, also zum Beispiel in Sachsen ist es so, es gab jetzt in den letzten Jahren sehr viele CSDs auf dem Land, die waren sehr gut besucht, aber eben nicht nur von linken, queeren Leuten, sondern eben auch von Neonazis, die sozusagen die ganze Zeit da dran vorbeigegangen ist. Also es ist durchaus sichtbar, dass es auch da Widerstände dagegen gibt, aber die Bedingungen sind halt einfach schwieriger geworden und politisch gesehen ist es halt so, ja, also noch hat man eine SPD in der Regierung, ja, das macht einen Unterschied, auch wenn die sehr klein ist, aber die hält halt immer noch die Hand über den Demokratiefördermitteln. Da war Sachsen auch eines der ersten Bundesländer, was überhaupt so ein Demokratieförderprogramm hat. Die CDU wird immer sagen, ja gut, aber was hat es denn gebracht? Ja, es ist natürlich ein bisschen so eine ziemlich blöde Frage, weil im Endeffekt ist das, was da reinfließt an Mitteln im Haushalt natürlich verschwindend gering. Also die Frage ist eher, warum wird eigentlich nicht schon sehr viel mehr gemacht in historisch-politischer Bildungsarbeit, in allen möglichen Angeboten im ländlichen Raum. Da wird ja eigentlich immer tendenziell zuerst gestrichen. Und in diesem Zwiespalt bewegt sich das eigentlich die ganze Zeit.
3: Vielleicht daran anknüpfend, ich würde ja auch zwei Ebenen erstmal unterscheiden. Das eine ist, was passiert sozusagen in der Gesellschaft? Gibt es in der Gesellschaft, in der kritischen Zivilgesellschaft, Unterstützung jetzt ganz konkret für Orte der Erinnerung, für kritische Geschichtsinitiativen oder ganz generell, wie findet in der breiten Zivilgesellschaft die Auseinandersetzung statt? Und da würde ich für Nordrhein-Westfalen sagen, gibt es natürlich schon eine Veränderung. Weil dass es ein Problem mit extremer Rechter in NRW gegeben hat, das ist ja kein ganz neues Phänomen. Wir reden ja schon auch über ein Bundesland, in dem es massiv organisierten Neonazismus gegeben hat und immer noch gibt. Also so das Klischeebild ist eigentlich immer Dortmund sozusagen, die Dortmunder Neonazi-Szene, die ja sich nach wie vor als relativ mobilisierungsfähig erweist und in anderen Regionen in Nordrhein-Westfalen, in Ostwestfalen oder eben auch in der Eifel, im Aachener Raum gibt es tatsächlich, oder auch im Siegerland, wo der Dritte Weg tatsächlich auch einen Stützpunkt unterhält, gibt es also schon seit Jahren oder seit Jahrzehnten eine massiv organisierte neonazistische Szene. Meine Wahrnehmung jetzt aus, weiß ich nicht, fast 17 Jahren mobiler Beratung ist, dass sich aber die Frage der Auseinandersetzung mit diesen Phänomenen tatsächlich noch mal ein bisschen verändert hat. Also als wir angefangen haben zu arbeiten, war diese Auseinandersetzung mit dem organisierten Neonazismus ein Thema, was sehr fokussiert war auf einzelne Regionen, da wo diese Gruppen aufgetreten sind. Und das war dann häufig eine Frage von Fachkräften in Stadtverwaltungen, der Jugendarbeit, Polizei, natürlich engagierte auch antifaschistische Gruppen, die das Thema sozusagen oder die sich da dagegen gestellt haben. Aber tatsächlich, die Wahrnehmung war natürlich so auf dem flachen Land oder so, im ländlichen Raum hat man damit wenig zu tun, beziehungsweise viele Player und Akteure in ländlichen Räumen haben das Thema eigentlich nicht aufgegriffen. Und da, finde ich, hat sich schon mal, um es auch positiv zu wenden, hat sich was verändert, ja, weil wir jetzt schon wahrnehmen, dass mit

0: nach der Veröffentlichung der Korrektivrecherchen hat das nochmal einen Schub bekommen und jetzt auch nochmal infolge des gemeinsamen Abstimmungsverhaltens von CDU, CSU, FDP und AfD letzten im Januar vor einem Jahr im Deutschen Bundestag, wo viele Organisationen, die man vielleicht klassischerweise vielleicht tatsächlich eher so einem konservativen Milieu zuordnen würde, sagen, so kann das nicht sein, so kann das nicht gehen. In Münster hat es dazu geführt, dass der Bürgermeister, jetzt nicht mehr amtierender Oberbürgermeister der Stadt, aus Protest aus der Kolping-Familie ausgetreten ist, weil die sich gegen das Abstimmungsverhalten der CDU im Bundestag gestellt haben. So, also da gibt es Brüche sozusagen in diesem Milieu, und das finde ich ist tatsächlich sehr bemerkenswert so. Und das wäre auch der Punkt, wo wir als mobile Beratung natürlich immer wieder auch Ansatzpunkte sehen, weil das sind ja die Menschen, die wir dann eben auch beraten. So. Auf einer politischen Ebene bleibt, denke ich, und das ist, glaube ich, in Nordrhein-Westfalen genauso wie in allen anderen Bundesländern die Herausforderung, dass es natürlich immer wieder projektbezogen Mittel oder Fördergelder für dieses oder jenes Demokratieförderprojekt gibt, aber es sind eben Projekte. Und was ich im Laufe der Jahre an Projekten habe kommen und gehen sehen, die vielleicht 2, 3, 4 Jahre bestanden haben und dann die Strukturen wegbrechen oder die Akteure wegbrechen, das bleibt natürlich das Problem. Was die Förderung im Land betrifft, das Interessante ist, es gibt in Nordrhein-Westfalen so eine Art Handlungskonzept gegen Rechtsextremismus und Rassismus. Bemerkenswert, immerhin wird Rassismus explizit genannt. Das war ein Projekt der rot-grünen Landesregierung bis 2016. Als dann 2017 CDU und FDP in die Regierung gekommen sind, haben dieses Programm aber nicht angerührt. Und auch jetzt unter Schwarz-Grün sozusagen ist an diesem Programm eigentlich nichts verändert worden. Das heißt also hier würde ich schon so sehen, dass der große Kahlschlag in dem Bereich hat bislang nicht stattgefunden. Es gibt schon die Wahrnehmung, dass es sich bei der AfD eben auch bei steigenden rechten Straftaten. In NRW ist im vergangenen Jahr die Zahl der rechten Straftaten so hoch wie nie gewesen, seit es diese Erfassung gibt. Dass es da ein Problem gibt, gibt es schon ein bestimmtes Bewusstsein. So. Aber das, was wir uns wünschen würden, ein finanziertes Landesprogramm gegen Rechtsextremismus, Rassismus und Antisemitismus, wird natürlich mit Verweis auch auf die Haushaltslage, die in NRW natürlich auch besonders prekär ist, immer wieder sozusagen auf die lange Bank geschoben oder eben gänzlich zurückgewiesen. So, also das heißt, wir arbeiten unter sehr prekären Bedingungen nach wie vor, und das ist jedes Jahr immer wieder aufs Neue die Frage, müssen wir mit den Stunden runtergehen, müssen vielleicht auch ganze Einrichtungen schließen.
1: Ich wollte nur noch mal den Punkt stark machen mit den Protesten gegen die AfD nach dieser Recherche. Das ist eigentlich ein gutes Beispiel dafür, wie es eigentlich nicht laufen sollte. Zu dem Zeitpunkt waren Millionen von Menschen auf der Straße, und das ist nicht das erste Mal, aber es hat keine einzige Konsequenz gehabt. Ja? Also die Abstimmungsverhalten der CDU war trotzdem so, wie es war. Und das mag vielleicht in NRW auch den Effekt haben, dass Leute vielleicht auch nochmal drüber nachdenken, ob irgendwie aus ihrem eigenen Milieus, auch ihren konservativen Milieus, Leute vielleicht irgendwie nicht so ganz zu dem eigenen humanistischen Weltbild passen oder so. Aus meiner Sicht ist das aber in Sachsen schon, oder nicht nur in Sachsen, sondern auch in anderen ostdeutschen Bundesländern schon viel weiter fortgeschritten. Da gibt es diesen Bruch nicht. Oder nur in sehr, sehr geringen Teilen. Sondern im Gegenteil führt das, also es gibt einfach einen Kern an Zivilgesellschaft, der sehr resilient ist. Und das ist gut. Und die sind natürlich notgewohnt und die agieren eigentlich in einem dauerhaften Krisenzustand. Das kennen die. Aber sozusagen die Leute, die da neu dazugekommen sind, die werden sehr schnell demotiviert. Und das ist einfach ein Riesenproblem, was die Zivilgesellschaft aus sich heraus selber nicht lösen kann. Sondern dafür müsste es eigentlich politische Reaktionen geben. Und was ich aber eigentlich beobachte, ist eigentlich das Gegenteil. Wir haben es halt mit sehr vielen Kooperationen mittlerweile zwischen konservativen Parteien, dann ist nicht nur die CDU, sondern auch Freie Wählervereinigungen mit der AfD und anderen rechten Gruppierungen. Wir haben ja in Sachsen auch noch die Freien Sachsen, was ja eigentlich eher so der neonazistische Arm ist, der auch in manchen Regionen sehr präsent ist. Und ja, also man muss jetzt nur nach Sachsen-Anhalt gucken. Sachsen ist es nicht so profiliert, aber wenn wir jetzt wieder zur Richtung Erinnerungskultur gucken, dort ist mit Herrn Tillschneider ein AfD-Politiker, ein Kulturpolitiker, der sehr explizit Erinnerungspolitik macht. Und es lohnt sich, die Anträge von der AfD dort mal zu lesen, was die da vorhaben. Ja, also die haben

0: Sachsen-Anhalt hat zum Bauhausjubiläum eine Kampagne gemacht, Moderne Denken hieß die, und die AfD hat einen Antrag dazu gestellt, der hieß Hashtag Deutschdenken. Und dort haben sie eigentlich relativ klar ausgeführt, was sie eigentlich unter einer völkischen Erinnerungskultur eigentlich sich so vorstellen. Ja, so eine auf deutsche Heimattradition und so weiter fokussierte Indienstnahme von Erinnerung. Also da ist überhaupt nichts mehr mit kritischem Geschichtsbewusstsein drin, sondern es ist einfach eine reine Veranstaltung, um Nationalismus zu fördern. Nationale Erbauung ist sozusagen das, was da drüber steht. Und sie wollen die Landeszentrale für politische Bildung in eine Landeszentrale für Staatspolitik umwandeln. Ja, das nicht nur namentlich angelehnt ist an das Institut für Staatspolitik von Kubitschek, der ja auch in Sachsen-Anhalt ist. Ja. Und wenn die Wahl gewinnen, also ja, ein Herr Kubitschek kann natürlich Leiter von so einer umgeformten Landeszentrale sein. Ja. Also das sind sozusagen die Realitäten. Und meine Befürchtung ist eigentlich, also zivilgesellschaftlicher Widerstand wird es dagegen geben und auch notwendig sein. Aber ich glaube, dass der Griff nach den Institutionen eigentlich der nächste Schritt ist, der uns eigentlich bevorsteht. Und der wird, ja, also vielleicht nicht dieses Jahr in Sachsen-Anhalt, vielleicht kommen wir nochmal drum rum, aber ich bin da relativ pessimistisch, dass wir da so, also wir werden schon solche Probefälle demnächst erleben, denke ich.
1: Ich versuche jetzt die Stimmung wieder ein bisschen zu heben. Naja, also es gibt, also ich kann es jetzt nur mal erstmal vielleicht von der Finanzierung der Gedenkstättenarbeit sagen oder erzählen aus Hessen. Das war wirklich, oder bis heute ist das wirklich unglaublich prekär gewesen, auch im bundesweiten Vergleich. Auch die zivilgesellschaftlich getragene Erinnerungskultur wurde kaum unterstützt. Es gibt zwar schon seit über 25 Jahren auch eine eben Landesarbeitsgemeinschaft, also eine Vernetzungsstruktur, aber im Grunde diese ganzen engagierten auch Einzelpersonen, ja vielfach die noch ehemalige Synagogen als Kulturorte offen halten und da Veranstaltungen organisieren und so weiter, die werden natürlich auch immer älter und da fehlt der Nachwuchs und es gab bislang eigentlich keine Antwort seitens der Landespolitik oder Politik darauf. Und jetzt, denke ich, setzt da so ein Umdenken ein. Es ist halt die Frage, ob das noch rechtzeitig stattfindet, aber dass man jetzt wieder stärker auch auf diese Vernetzungsstruktur zurückgreift, sagt, okay, ihr braucht eine stärkere Finanzierung, damit ihr eben Konzeptideen entwickeln könnt, wie man diese vielfältige Erinnerungskultur oder Landschaft lebendig hält. Sei es jetzt durch eine Professionalisierung. Also es werden ja auch nicht alle ehrenamtlich getragenen Strukturen in Zukunft aufrechterhalten werden können. Ne? Genau, also und ich sehe da schon aktuell Bewegung in Hessen und aber ich kann auch, also ja, ich kann deinen pessimistischen Blick, also da kann man ja auch nichts erwidern. Ne? Also es ist wirklich, also diese Forderungen, die da in Sachsen-Anhalt formuliert wurden, das ist schon sehr bedrohlich. Ja.
2: Ich würde gerne noch eine Ergänzung machen. Also eine Beobachtung, die wir in NRW machen, die sich wahrscheinlich eben auch in anderen Bundesländern so spiegelt, weil du auch nochmal nach der Rolle, vielleicht auch nach Institutionen sozusagen gefragt hast. Und wir erleben das beispielsweise, sind wir ganz viel unterwegs in Fortbildungen für Lehrerinnen und Lehrer oder angehende Lehrerinnen, Referendarinnen, werden in sogenannten Kompetenzteams, die bei den Bezirksregierungen angesiedelt sind, werden massenhaft Fortbildungen angeboten, so zum Thema engagiert, jetzt für Menschenrechte einzutreten und wie kann ich einen menschenrechtsorientierten Politik- oder Geschichtsunterricht machen oder das eben als Querschnittsthema eben auch in den Unterricht tragen, also auch in den anderen Fächern. Und da erlebe ich sehr viele sehr engagierte Lehrerinnen und Lehrer oder eben Menschen, die in diesen Kompetenzteams arbeiten, die uns ja auch anfragen und die sagen, boah, wir müssen da was tun. Das ist die eine Seite und auf der anderen Seite nehmen wir wahr, wenn sich dann diese Lehrerinnen engagieren mit dem Wissen, was sie sozusagen in den Fortbildungen gewonnen haben, erleben sie sehr häufig, dass sie dann zurückgepfiffen werden von einer anderen Abteilung der Bezirksregierung sozusagen, dass sie hier aber bitte das Neutralitätsgebot zu beachten haben. Also es ist so eine Art vorauseilender Gehorsam. und ein Reagieren. Und da sehe ich auch eine Veränderung im Vergleich zum in der letzten Jahre. Es gibt in NRW im Grunde regelmäßig Anfragungen der AfD im Landtag, insbesondere vor irgendwelchen Wahlen, Landtagswahlen oder Bundestagswahlen, warum diese oder jene Schule, das geht dann runter bis auf irgendwelche Schulen auf einer lokalen oder kommunalen Ebene, die irgendeine Podiumsdiskussion gemacht haben und keinen Vertreter der AfD eingeladen haben. So, und das wird dann im Landtag zum Thema gemacht. Warum hat diese und jene Schule in Köln-Porz oder so den Vertreter der AfD nicht eingeladen? So. Und da merke ich auch so allmählich, dass Bezirksregierungen jetzt dann eben auch schon gegenüber Schulen argumentieren, okay, entweder ihr ladet jetzt einen AfD-Vertreter ein oder ihr sagt die ganze Veranstaltung ab. Und das war vor einigen Jahren eben noch anders gewesen. So, ne? Also wo eben tatsächlich dieses vermeintliche Neutralitätsgebot eben auch als das sozusagen beschrieben worden ist, was es eben ist. Das gibt es sozusagen in der Form nicht. Aber jetzt wird im vorauseilenden Gehorsam gesagt, okay, kein Stress, im Zweifelsfall findet diese Veranstaltung nicht statt. So. Und da merkt man schon, wie schleichend eben sich Dinge eben auch nochmal verschieben. So.
3: Ja, Frau Düben, Sie haben es angesprochen. Wir wollten jetzt mal zum zweiten Punkt übergehen, und zwar so ein bisschen dieser neuralgischen Frage. Wir hatten es auch letzte Woche nach der Wirkung, nach der Wirkungsdynamik, nach einfach mal frei raus. Glauben Sie, dass Sie was verändern? Und was braucht es, um was zu verändern? Und wir haben ja im Vorgespräch, also das trifft jetzt die Teilnehmenden jetzt nicht unvorbereitet, darüber gesprochen, dass es eben nicht so einfach ist, dass man oben die Gedenkstätte reinschmeißt und unten kommt der Demokrat raus oder die Demokratin. Und es war ganz interessant in Erinnerung an Ihr Gespräch, ich mache gerade ein Shoah-Seminar, wo es eben auch um eine Erinnerungskultur geht, habe ich dann mit den Studierenden auch gesprochen über ihre Erfahrungen von Auschwitzfahrten, von Gedenkstättenerfahrungen. Es ist eben irgendwie nicht so ganz so einfach. Und wir wollten jetzt nochmal von Ihnen so eine Einschätzung, Selbsteinschätzung, Philosophie hören. Wir glauben, glaube ich, alle, dass das ganz wichtig ist, Ihre Arbeit, enorm wichtig, aber es gibt eben auch so Wirkungsmechanismen, die nicht ganz so einfach sind. Wollen Sie mal anfangen, Frau Düben?
1: Ja, genau. Sie.
3: Möchtest du machen?
1: ja, also Gedenkstätten, NS-Gedenkstätten sollten eben keine Läuterungsstätten für ideologisch gefestigte Rechte sein, oder können sie auch nicht. Also ich denke mal, da spreche ich jetzt für die meisten Mitarbeitenden, dass denen auch die Kompetenz und auch die Ressourcen dafür fehlen würden. Ich kann das aus eigener Erfahrung auch sagen. Es war auch mal die Polizei auf uns zugegangen, dass wir an einem Aussteigerprogramm teilnehmen. Und wir haben uns dann da bewusst eben dagegen entschieden, weil wir uns da nicht als die richtige Anlaufstelle sahen. Und ich sage das jetzt mal ganz moralisch, ich empfinde auch mich eigentlich in erster Linie als den NS-Verfolgten verpflichtet, und ich weiß jetzt auch nicht, wie ich Angehörigen das erklären soll, dass da jemand mit einer schwarzen Sonne tätowiert irgendwie im Büro sitzt. Also habe ich irgendwie ein Problem mit. Ja, was wir leisten können, und deswegen habe ich auch gerade nochmal die Memo-Studie wieder hervorgekramt, also das ist ja schon etwas, auch diese Frage danach, was bleibt in Erinnerung, und da sagen ja die meisten, die schon mal einen historischen Ort oder eine Gedenkstätte besucht haben, dass eben dieser Ort in Erinnerung bleibt, also dass das doch durchaus einen nachhaltigen Effekt hat, nicht im Sinne eben, dass dann eine dass da lupenreine Demokraten auch plötzlich durch so einen Gedenkstättenbesuch hervorkommen, aber dass es auch ein Impuls sein kann, sich eben kritisch mit den nationalsozialistischen Verbrechen der Gesellschaft auseinanderzusetzen, und dass es wirklich auch lange in Erinnerung bleibt. Und dass, wenn man auch häufig Seminar teilnimmt, ich gucke jetzt auch gerade zu Christine Pflüger, weil wir gerade ein Seminar zusammen hatten im Bereich Antisemitismuskritik, und dann das Feedback der Teilnehmenden bezog sich tatsächlich auch ja vielfach auf den historischen Ort, also die Arrestzellen, also das, was man dann wirklich vor Ort gesehen hat. Also das Programm bestand quasi aus einer Führung, aber dann ging es in den Workshop teilen, um auch Quellenarbeit. Es gab einen Impuls von Julian Timm zu Antisemitismus-Theorien, der ja auch hier referiert hat. Genau. Also das wäre meine vorsichtige Antwort auf die Frage, was Gedenkstätten bewirken können.
2: Also ich glaube, ganz grundsätzlich vor der Klammer steht ja die Frage, wer soll irgendwie was lernen in der Gedenkstätte? Also ne, wir sind jetzt eingestiegen mit der Frage, sollen Neonazis oder sogenannte Aussteiger geläutert und demokratisch bekehrt werden? Ist das sozusagen das, was man sich erhofft? Das wäre sozusagen eine Zielgruppe, da bin ich also auch skeptisch, aber das könnte ja theoretisch eine Zielgruppe sein, aber eben Gedenkstätten werden ja auch von einer ganzen Reihe anderen Menschen besucht. So, ne? Also was sollen andere Menschen erlernen? Geht es vielleicht auch darum, Menschen, die eben sich demokratisch oder für Menschenrechte positionieren wollen, eben auch vielleicht nochmal zu stärken? So, also den Fokus weg, sage ich mal, von den Täterinnen zu nehmen, hin zu denjenigen, die sich sozusagen engagieren wollen und es sozusagen hier ein Gedenkstättenbesuch möglicherweise dann nochmal so ein stärkendes Element, das Engagement nochmal historisch vielleicht zu fundieren oder vor dem Hintergrund eines konkreten historischen Geschehens sozusagen nochmal zu überprüfen oder eben zu stärken. So. Ich glaube auch, dass an sich das Dasein in Gedenkstätten und sich das Einlassen auf eine Gedenkstätte schon und das Erinnern schon ein Wert an sich ist. So, also das würde ich sagen, das ist unveräußerlich. Und natürlich bieten Gedenkstätten durch den Ort, durch ein anderes Lernsetting, durch eben auch keinen Leistungsdruck sozusagen, der jetzt vielleicht wie an der Schule oder an der Uni herrscht, ganz andere Möglichkeiten, eben politische Bildung zu machen oder historische politische Bildung zu machen. Das heißt, da sind also riesige Chancen eben so, auch einfach andere Formen des Lernens irgendwie auch auszuprobieren. So, also da sehe ich durchaus Möglichkeiten. Die Frage ist aber immer natürlich, an wen richtet sich das? Wie viel Zeit ist vorhanden? Was soll überhaupt konkret gelernt werden? Gedenkstätte ist ja auch nicht Gedenkstätte. Also in Breitenau würde man ganz andere Dinge sozusagen lernen als beispielsweise in der Villa Ten Hompel oder eben in der ehemaligen Ordensburg Vogelsang oder auf der Wewelsburg, was also eben NS-Repräsentationsorte ja gewesen sind. Also das sind ja ganz andere Themen und andere Aspekte des Nationalsozialismus, die da verhandelt werden. Also sozusagen allein der Gedenkstättenbesuch ist ja kein Selbstläufer, sondern es muss schon mit der Frage verknüpft sein, was soll eigentlich konkret von wem gelernt werden. Und ich möchte aber noch auf einen weiteren Fallstrick aufmerksam machen, der sehr stark, glaube ich, mit den Erfahrungen verknüpft ist, die ich gemacht habe in der Villa Ten Hompel. Ich habe ja gesagt, das ist ein Erinnerungsort, der sich vor allem mit der Geschichte der Polizei im Nationalsozialismus beschäftigt. Du hast auch gerade schon die Polizei erwähnt als möglichen Kooperationspartner, auch wenn es darum, glaube ich, so ein Aussteigerformat sozusagen ging. Aber in der Villa Ten Hompel hatten wir gerade in den letzten, oder seit es die Villa Ten Hompel gibt, seit Beginn der 2000er Jahre, verstärkt aber in den letzten 5 Jahren Dutzende, ich möchte fast sagen Hunderte von Seminaren mit Polizeigruppen. Also Schülerinnen sind nach wie vor die größte Besucherinnengruppe, gefolgt von der Polizei. Und die Polizei kommt immer dann, wenn die Scheiße gebaut haben, so, ja? Um es mal so etwas salopp zu sagen. Das heißt, in dem Fall, also vor einigen Jahren, riesiger Skandal, Nazi-Chatgruppen bei der Polizei in NRW, insbesondere Polizeipräsidium Essen, Mülheim, aber auch in Münster. Und das hatte zur Folge, dass Innenminister Herbert Reul angeordnet hat, dass im Grunde jeder Polizist, jeder Polizistin eine NS-Gedenkstätte besuchen muss. Und das führte dazu, dass es sozusagen Dutzende von Polizistinnen durch diese, nicht nur durch die Villa Ten Hompel, aber vor allem da durchgeschleust worden sind. Und gleichzeitig gab es ja eine manifeste Diskussion um die Frage nach strukturellem Rassismus in der Polizei. Und meiner Wahrnehmung nach ist sozusagen dieser Take, okay, wir besuchen jetzt mit Polizisten die NS-Gedenkstätte und machen vielleicht sogar noch ein Fotoshooting dazu, was es gegeben hat. Herbert Reul vor der Villa Ten Hompel, 20 uniformierten, bewaffneten Polizisten im Hintergrund. ist das ein Entlastungsdiskurs, das ist eine Feigenblattfunktion, die hier eben Gedenkstätten möglicherweise auch sozusagen einnehmen, dadurch, dass das, was eigentlich notwendig wäre, also eben erstmal eine Studie oder eine Erhebung über die Frage von strukturellem Rassismus in der Polizei und systematischen rassismuskritischen Fortbildungen in der Polizei, dass das in der Form nicht geschieht, aber dass stattdessen sozusagen der Gedenkstättenbesuch gesetzt wird. Wie gesagt, ich finde es gut, wenn Polizisten in Gedenkstätten sind, die können da auch was lernen, aber das sind sozusagen, gemessen an dem, was eigentlich notwendig wäre, sind das sozusagen Entlastungsstrategien. Und das hat sich vielleicht das noch sozusagen ergänzend, das sind Konjunkturen. Man sieht das, also nach der Selbstenttarnung des NSU gingen die Besuchergruppen sozusagen aus dem Bereich der Polizei stark nach oben. So, dann flacht es wieder ab, dann kamen sozusagen diese Nazi-Chat-Skandale, so, dann stieg es wieder an. Und das ist, glaube ich, bei Institutionen grundsätzlich so. Ich habe in den 90er Jahren Praktikum in der Gedenkstätte Neuengamme gemacht. Da gab es damals den Skandal, dass der Neonazi-Terrorist Manfred Röder in der Führungsakademie der Bundeswehr einen Vortrag gehalten hatte. Ratzfatz waren sozusagen Dutzende von Bundeswehrgruppen dann auf dem Gelände. So, ja? Also das ist sozusagen auch eine mediale, also hatte ich immer den Eindruck, eine mediale oder eine Form von Öffentlichkeitsarbeit und eine Entlastungsstrategie sozusagen, die dann da stattfindet. Wie gesagt, ich finde das gut, wenn Polizisten da sind, aber auch das ist kein Selbstläufer.
1: Also diese Kurzschlussreaktion, ne, dass man dann einfach nur ohne Vorbereitung, ohne finanzielle Ausstattung PolizistInnen an Gedenkstätten entsendet, ist natürlich ein großes Problem. Aber kannst du was sagen zu diesem groß angelegten Projekt in NRW, was auch wirklich finanziell sehr gut ausgestattet war? Das war ja auch so ein Vernetzungsprojekt.
2: Ja, es war ein Vernetzungsprojekt. Das war also die Absicht, dass möglichst viele Polizistinnengruppen sozusagen eben NS-Gedenkstätten besuchen sollen. So. Und das ist natürlich nicht nur leistbar gewesen von der Villa Tenhompel, so, sondern eben es waren eben auch andere Gedenkstätten vorgesehen, die sich sozusagen an diesem Programm beteiligen sollten. Da wurde auch eine Agentur sozusagen dafür beauftragt, die dann so eine Art Format sozusagen auch entwickeln sollten, und das sollte dann so an verschiedenen Gedenkstätten implementiert werden. Also das ist mit einem großen, ja zunächst großem organisatorischen Aufwand betrieben worden, aber es ist im Grunde, ist das glaube ich nicht mal ein Jahr gelaufen. So, also das ist, also ich habe vorher die fehlende Nachhaltigkeit angesprochen. Das war sozusagen in der Situation selber, dass das Land sozusagen da Handlung oder das Innenministerium da Handlungsstärke sozusagen zeigen wollten. Und das ist aber im Grunde, ich glaube, nach einem Jahr ist diese ganze Initiative verpufft so. Und die Gelder sind auch drastisch sozusagen gestrichen und zurückgefahren worden. Also das war so eine klassische Projektgeschichte, die aber keinerlei Nachhaltigkeit hatte so. Und genau, und das finde ich eben schade, weil ich eben schon auch glaube, dass Gedenkstätten eben sehr wohl etwas leisten können in der Auseinandersetzung mit Ideologien der Ungleichwertigkeit oder eben auch Angehörige von Institutionen wie beispielsweise der Polizei auch da nochmal sozusagen in einem anderen Lernsetting zumindest das Angebot erhalten, andere Perspektiven zu bekommen. Aber eben in diesen, ich sag mal, durchgetakteten, zeitlich befristeten, eher kampagnenartigen Ansätzen funktioniert das nicht. Und dann, glaube ich, hat es eher den Effekt, dass über wichtige andere Fragen, nämlich die Frage, wie geht man mit strukturellem Rassismus in der Polizei, und dass das eben das explizit nicht thematisiert wird.
0: Ja, also ich glaube, da kann ich ganz gut anschließen, weil wir haben es eigentlich mit zwei Dingen zu tun. Erinnerungskultur und Geschichtspolitik sind nicht unbedingt immer das Gleiche. Und ich glaube, das wird auch häufig verwechselt. Geschichtspolitik, ja, also sowas wie solche Kampagnen nach irgendwelchen Vorfällen, die Pflichtbesuche in Gedenkstätten durch Schulklassen, ist auch so ein Gassenhauer der Erinnerungs- und Geschichtspolitik. Genau, aber Erinnerungskultur und die Arbeit in der Vermittlungsarbeit ist eigentlich eher ein Marathon. Das ist kein Schnellschuss, sondern Gedenkstätten arbeiten jeden Tag mit Schulklassen zusammen. Das läuft mal mehr, mal weniger gut, je nachdem, wie die vorbereitet sind, wie lange die da sind, wie die Ressourcen sind für diese Schulklassen oder auch andere Besucher in Gruppen. Und Gedenkstätten sind einfach ein Puzzleteil einer demokratischen Bildungsarbeit. Und sie sind natürlich nur so wirkungsvoll wie das Umfeld, in der sie arbeiten. Ja, also wenn ein Kind in einer Neonazi-Familie groß wird, in einem Landstrich, wo deine Nachbarinnen und Nachbarn, deine Schulkameradinnen und Schulkameraden alle rechts sind, dann ist die Wirkung von einem Gedenkstättenbesuch, der meinetwegen auch noch eine Schulstunde zum NS ersetzen soll, ja, was ja immer so die beliebteste Arbeit ist für Gedenkstättenpädagoginnen, sowas zu machen, das ist natürlich, dann kann man nicht viel Effekt erwarten, ja. Aber man kann vielleicht aus solchen Schulklassen, das ist das, was wir zum Beispiel in der Gedenkstätte für Zwangsarbeit in Leipzig, wo ich ehrenamtlich auch aktiv bin, sehen, ist, wenn dann Schulen aus Torgau kommen beispielsweise, aus einer kleinen Stadt nördlich von Leipzig, da sind dann halt ein paar nicht rechte Jugendliche, die sich dann danach total bedanken dafür, dass sie hier bestärkt werden, dass sie halt diese rechten Konsens, den es da in der Klasse gibt, halt auch mal durchbrochen wird und widersprochen wird und auch ein anderes Bild dort gezeigt wird. Ja. Und das sind sozusagen diese ganzen kleinen Schritte, das hat vielleicht keine einzige Person überzeugt, jetzt genau Demokratin zu werden oder so, aber diese 3-4 Leute, die halt irgendwie dagegenhalten, eben bestärkt, eben nicht aufzugeben. Und am Ende ist es letztlich eine gesellschaftliche Aufgabe. Und ich glaube, das ist so ein bisschen das Ding wieder Richtung Geschichtspolitik. Man möchte gerne, dass Gedenkstätten diese Aufgaben erfüllen, unter extrem prekären Bedingungen natürlich. Also Geld kosten darf es natürlich am besten gar nicht so viel. Aber sie sollen natürlich Schulklassen zu Läuterungsanstalten, in Anführungsstrichen, andere sagen antifaschistische Waschmaschinen oder so. Ja, es gibt ja so viele schöne Begriffe dazu. Aber das funktioniert natürlich nicht so. Ja, wenn der Diskurs, der politische, kulturelle Diskurs am Ende Rassismus fördert, Antisemitismus fördert, wenn die einzigen Probleme immer von Migrantinnen verursacht wird, was seit 10 Jahren letztlich halt immer wieder passiert, medial und politisch. Ja, also wie viel Effekt kann eine Gedenkstätte dann letztlich haben? Ja? Man könnte natürlich die Frage stellen, was passiert, wenn keine Gedenkstätten da sind, wenn es keine kritische Zivilgesellschaft gibt. Ja, dann wären wir sicherlich schon an einem anderen Punkt. Und ich glaube, die Kontrastfolie könnte man halt mal durchspielen, wenn man das will. Aber man sollte natürlich realistische Erwartungen daran haben, was so ein Gedenkstättenbesuch kann und auch soll.
4: Robertus, du wolltest gerade...
3: Ganz kurz nochmal nachgefragt, beziehungsweise nochmal was eingeworfen, was wir auch immer wieder hatten, auch bei Sascha Feuchert letzte Woche. Das ist die Frage der Freiwilligkeit, der Rolle der Politik. Es bringt nur was, wenn die Leute freiwillig gehen. Rolle. Da kamen wir immer wieder zu diesem Punkt. Und gleichzeitig denke ich, wissen wir ja auch alle, dass Gesellschaft nicht nur aus Schwarz und Weiß besteht, nicht nur aus Zwang oder Freiwilligkeit. Und jetzt haben Sie es auch angesprochen, ich denke, das passt ganz gut dazu, das ist diese Entgrenzung der Diskurse, der politischen Diskurse. Also es ist ja heute viel mehr möglich, etwas zu sagen, wie zu unserer Zeit. Und deswegen sage ich jetzt nicht, dass meine Zeit besser war, aber wenn man... ich bin in Bayern groß geworden, wenn man da in den 90er Jahren oder in den 80er Jahren im Geschichtsunterricht den Auschwitz geleugnet hat, ist man von der Schule geflogen und zwar sofort. Kam die Polizei etc. Das macht die Sache nicht besser. Ich denke nur, dass der Diskurs sich geändert hat. Dinge wurden akzeptabler etc. Ja, es ist jetzt akzeptabel, dass das ZDF als Holocaust-Programm Blockbuster über eine Denunziantin, eine jüdische Zeit. Das war das Abendprogramm am Holocaust-Gedenktag. Ich weiß nicht, ob es Ihnen aufgefallen ist. Also, ja, bestürzend. Wo ist der Punkt? Also, wo ist Ihre Rolle? Und manchmal höre ich das immer von den Verantwortlichen oder ich sage mir von den Leuten, die eine Gedenkstätte betreuen oder die politische Bildungsarbeit machen, dass auch so ein Flügelstrecken da ist, dass man sagt, man kann ja die Leute nicht erreichen etc. Also wo ist die Forderung eigentlich auch an die Politik? Darum geht's.
5: Vielleicht eine Runde kurze Antworten, damit wir dann eben noch ins Publikum öffnen können. Haben Sie eine knappe Antwort darauf?
0: Ich glaube, ich habe keine knappe Antwort, aber vielleicht hast du eine knappe Antwort.
2: Naja, ich sag mal, was ich mir von Gedenkstätten schon wünschen würde, oder glaube ich, was unumgänglich ist, ist tatsächlich immer wieder transparent zu machen und deutlich zu machen, was kann geleistet werden an diesem speziellen Ort mit dem Know-how sozusagen, was das Team der Gedenkstätte oder die Gedenkstätte sozusagen bieten kann. Also das sehr transparent zu machen und im Zweifelsfall aber eben auch zu sagen, das können wir nicht leisten. Und da denke ich eben auch, dass es natürlich möglich ist, auf Menschen erstmal relativ offen in der Praxis sozusagen zuzugehen und sagen, die Menschen kommen mit ihren Geschichten, mit ihren Erfahrungen und darüber sozusagen kommt man ins Gespräch. Und die Grenze verläuft natürlich da, wo die Verbrechen des Nationalsozialismus geleugnet werden, wo sozusagen diskriminierende und ausgrenzende Diskurse sozusagen geführt werden, also sozusagen ein Gespräch nicht mehr möglich ist. Aber eben erstmal sozusagen die Menschen mit ihren Erfahrungen, mit ihren Erwartungen, eben auch die Jugendlichen aus Torgau sozusagen abzuholen, die eben permanent vielleicht so eine Ausgrenzungserfahrung machen, weil sie die einzigen nicht rechten Jugendlichen sozusagen sind. Also sich hier sozusagen zu öffnen und eben auch dialogorientiert und eben ja den Erzählungen, die Menschen sozusagen mitbringen, zu öffnen und darüber in einen Austausch zu kommen. Ich glaube, das ist so das, was Gedenkstätten da leisten können und was sie auch nach außen tragen können. Ich bin aber auch der Meinung, dass man eben auch sagen kann, bestimmte Formate funktionieren einfach so nicht. Und da brauchen Gedenkstätten eben auch den Mut, das eben auch zu artikulieren. Also es gibt einen breiten Diskurs halt zu sagen, ja, das ist natürlich totaler Quatsch, antifaschistische Waschmaschine. Wenn dann aber doch Projektgelder winken, dann sagt man, ah, vielleicht können wir es doch machen so. Ja? Also ich glaube, da muss man sich dann schon auch ehrlich machen und im Zweifelsfall sagen, okay, das geht und das geht nicht so.
1: Ja, ich versuche mich kurz zu fassen. Also natürlich geht es immer auch ums Geld, wenn die Forderung seitens der Politik gestellt wird, alle Schüler oder jede Schülerin in Hessen sollte eine Gedenkstätte besuchen im Laufe ihrer Schullaufbahn, dann sagen wir jetzt seitens der Landesarbeitsgemeinschaft, ja, wir würden das auch nicht verneinen. Also das muss ja, also dieser Zwangscharakter, ich finde, das sollte man auch ein bisschen differenzierter diskutieren, weil auch im Rahmen eines, also auch wenn ein außerschulischer Lernort besucht wird und das ist eben im Rahmen der Schule organisiert worden, dann hat es natürlich, könnte man zugespitzt sagen, immer einen gewissen Zwangscharakter. Aber worauf ich hinaus will, ist eben, diese Forderung wird einerseits gestellt, aber es wird überhaupt nicht darüber nachgedacht, wie das eigentlich gewährleistet werden könnte. Und da muss man natürlich durchaus ansetzen. Und zu dem, was du gesagt hast, es gibt ja auch diese Entwicklung an ganz vielen Gedenkstätten, dass die Formate eben nicht verkürzt werden, sondern dass man sagt, wir machen 3- bis 4-stündige Formate, weil wir die Erfahrung oder weil nachgewiesen ist, dass eben dann auch mehr vermittelt werden kann. Und auch das muss natürlich von entsprechend ausgebildeten, kompetenten Menschen irgendwie geleitet werden.
0: Vielleicht noch als Ergänzung dazu, also ich glaube, dass auch der Blick auf die Diversität dieser Erinnerungsorte vielleicht ein bisschen besser geguckt werden könnte, weil was wir auch als Erfahrung machen, in Sachsen gibt es viele eher kleinere Gedenkstätten, aber viel Erinnerungsarbeit findet zum Beispiel an soziokulturellen Zentren statt, als sozialarbeiterische Arbeit mit Jugendlichen, ja, also in Döbeln zum Beispiel, die machen das seit vielen Jahren und nebenbei arbeiten die quasi die NS-Geschichte ihrer Kleinstadt auf. Und das ist total wertvoll, weil die Jugendlichen dort eben nicht in einem Schulrahmen da sind, sondern im freiwillig in einem soziokulturellen Zentrum, was sich auch als explizit nicht rechten Ort definiert und können dort ganz andere Erfahrungen machen. Und das wäre natürlich sehr viel effektiver, wenn die Politik, sage ich jetzt mal, also im Kommunen und im Land, die einfach auch machen lassen würden, ja, und die nicht die ganze Zeit damit beschäftigt werden, immer diese Gelder zu organisieren. Wäre viel effizienter, damit würde man sehr viel mehr Raum haben, um tatsächlich diese Arbeit zu machen, die man gerne möchte. Ja.
5: Ja, herzlichen Dank. Damit würden wir gerne Ihnen die Möglichkeit geben, nachzufragen. Ich jetzt schon. Bitte? Ja. Ja, sind schon verschiedene Aspekte angesprochen, aber ja, vielleicht hat der ein oder andere noch was nachzufragen hier vorne.
6: Also in der Perspektive als Vater von erwachsenen Kindern, die aber alle Abitur gemacht haben, habe ich das sehr positiv erlebt, dass zum Beispiel Facharbeiten geschrieben wurden über Entnazifizierung und die Schüler tatsächlich ins Archiv gefahren sind, Akten besorgt haben, sich mit Personen beschäftigt haben, woran ist Entnazifizierung gescheitert oder wovon hing sie ab. Dass freiwillige Studienfahrt nach Auschwitz gemacht wurde, natürlich freiwillig, aber die Leute kamen tief bewegt zurück. Oder dass die eigene Geschichte der Schule als ehemaliges Zwangsarbeiterlager von Balsen in Hannover aufgearbeitet wurde mit einer Initiative, dass da jetzt eine Plakette angebracht wird. Und in meiner eigenen Schulzeit, also 30, 35 Jahre, erinnere ich auch diese bewusste Auseinandersetzung mit solchen Orten. Also was Sie sehr als These gesagt haben, da bleibt was in Erinnerung. Und wenn man einmal durch Yad Vashem gegangen ist, ich glaube nicht, dass man unverändert diesen Ort verlassen kann. Als deutschsprachiger Mensch, der die deutschen Plakate liest, die deutschen Stimmen hört und gleichzeitig dort geführt wird. Was mich besorgt, ist die öffentliche Art, wie Spitzenpolitiker, aber auch auf Kommunal- und Landtagsebene bei Gedenktagen reden. Und da wäre meine Frage, ob Sie auch Fortbildung, Schulung anbieten. Wie kann man mit weniger Floskeln, ja, weil da haben Sie das, das wird ja nun, nach jedem Gedenktag wird berichtet, was wurde gesagt. Und es ist oft so, dass die Reden austauschbar sind und dass man auch die Zeiten der Zeit nicht erkannt hat. Es wird jetzt zum Beispiel immer gern gesagt, in unserem Land ist kein Platz für Rassismus und Antisemitismus. Ja, wenn 25% der Menschen eine Partei wählen, die offen rassistische Äußerungen macht und ich in jedem Chat zu Dunja Hayali oder wem auch immer, wer irgendwo sich äußert, ja, keine Recherche machen muss. Ich brauche gar nicht Korrektiv, um zu sehen, dass Menschen, normale Mitmenschen, sich offen rassistisch, offen extremistisch äußern. Und das Wort Rechtsextremismus stört ein Drittel der Bevölkerung nicht mehr. Also diese Art, das zu adressieren, das ist meine offene Frage wirklich. Gibt es Initiativen von Ihnen zu sagen, wir als Gedenkstätte, Schulen ist ja ein bisschen paternalistisch, also wir fördern Ihre Sprachfähigkeit?
0: Also ich würde das mal aus meinem Arbeitsalltag ein bisschen beantworten. Ich habe hin und wieder mit Landtagsabgeordneten zu tun. Die tun sich schwer, überhaupt irgendwelche Hinweise wahrzunehmen, weil es ist eher ein schwieriges Klientel, würde ich sagen. Und ich kann dieses, also was zumindest Hinweise und Hilfestellungen angeht, auf jeden Fall. Ja, weil, also ich persönlich bin, sehe Gedenktagen auch mal mit einem sehr, sehr zwiespältigen Gefühl entgegen, weil ich empfinde das auch als eine symbolpolitische Aufladung, die völlig enthüllt wird. Ja, und ich meine, diese Abstimmungsverhalten der CDU und der FDP fand ja just genau an dem Tag statt, ja, am 27. Januar, wo morgens noch das jetzt nun mittlerweile auch allgegenwärtige Schildchen Never Again oder was auch immer dann draufsteht oder We Remember. Ja, aber was erinnern wir da eigentlich genau? Ja, oder was sind die Konsequenzen daraus? Keine. Ja, das ist schon was, was ich als sehr, sehr schwierig empfinde und auch eigentlich ein schlechtes Vorbild ist. Das muss man ja auch mal sagen. Ja, also das ist ja, also wenn selbst solche Leute, die solche Verantwortung tragen, das nicht hinbekommen, weder sprachlich noch in den politischen Handlungen, warum sollte sich dann irgendwer, ja, also da irgendwie anders verhalten können? Ja, also das ist ja auch klar. Man könnte das in Richtung Politik adressieren. Also ich persönlich kenne keine Initiative, die das jetzt so machen würde, ja, wie könnte man das besser verpacken? Weil ich glaube, darum geht es eigentlich letztlich nicht, das besser zu verpacken, sondern eigentlich Konsequenzen aus der eigenen Geschichte und der Auseinandersetzung damit zu vollziehen. Und das wäre ja also Richtung Mittelmeer, Migration, ist das eine empathische, humanistische Politik? Also ich würde das nicht unterschreiben, ja. Aber das wäre eigentlich eine Konsequenz aus der Geschichte, die wir halt haben als Staat und auch als europäische Gemeinschaft, ja. Also das sehe ich nicht. Und das ist, ja, also die Frage eigentlich eher, würde ich eher zurückstellen, und das ist sowieso sowas. Ich würde die Frage der Effektivität solcher Sachen auch zurückstellen und zurückspiegeln, weil letztlich ist es was, was uns alle angeht. Also wir können das nicht externalisieren zu den Gedenkstätten oder zu den Schulen, sondern das fängt bei uns an, in unseren Familien, wie wir über unsere Familiengeschichte reden, was ist da an Täterschaft, an Opferschaft, an Wissen da, was ist in unserer Nachbarschaft vorhanden. Ja? Und da können Gedenkstätten eine total gute Hilfestellung leisten, um genau auch diese Auseinandersetzung mit der eigenen Geschichte zu machen. Und ich glaube, dann ist es auch effektiv, weil wir dann eben auch ans Eingemachte gehen, an das Unangenehme. Ja? Und das ist das, was Politik sehr ungern macht, unangenehme Dinge zu adressieren und irgendwie auch eine Lösung herzustellen.
1: Also ich kann eigentlich nur sagen, jetzt auf der Ebene der Kommunalpolitik ist es ja durchaus so, dass sich Expertise auch reingeholt wird. Also je nachdem, wie stark die Eitelkeit vielleicht auch ausgeprägt ist. Aber ich habe da jetzt mit unserer Bürgermeisterin zum Beispiel vor Ort sehr gute Erfahrungen gemacht. Und da würde ich sagen, dass man dann da ja auch Inhalte mit reingeben kann. Dieses Floskelhafte, das ist ein bisschen, gehört das auch dazu. Also es ist ja vielleicht auch dem Publikum geschuldet, dass das auch erwartet in gewissen Weisen, also dass gewisse Formulierungen aufgegriffen werden, aber dennoch kann man ja auch Inhalte transportieren in so einer Rede.
2: Ich arbeite jetzt ja nicht an einer Gedenkstätte, bin also sozusagen da nicht in der Pflicht vielleicht, jeden Tag sozusagen auch mit Politik sozusagen über Erinnerungskultur zu sprechen. Aber tatsächlich, auch wir führen natürlich Gespräche mit PolitikerInnen und wir versuchen auch immer noch mal so den Blick auch vielleicht noch mal so ein bisschen zu weiten, also auch noch mal auf Kontinuitätslinien von Rassismus und Antisemitismus oder anderen Ideologien der Ungleichwertigkeit zu gucken, also ohne jetzt sozusagen unmittelbar die NS-Zeit sozusagen mit der Nachgeschichte des NS irgendwie gleichzusetzen, aber eben schon deutlich zu machen, es gibt Kontinuitätslinien, es gibt eine lange Geschichte rechter Gewalt nach 1945 sozusagen, ja, und es gibt auch hier überlebende Angehörige, Betroffene von rechter Gewalt sozusagen, die Opfer beispielsweise von einer Gruppierung geworden sind, die sich sozusagen in die Tradition des Nationalsozialismus stellen, allein aufgrund ihres Namens so, ja. Und da dann tatsächlich nochmal den Blick zu weiten auf Perspektiven, also auch das die NS-Geschichte sozusagen kein abgeschlossenes Kapitel ist oder jetzt auch in solchen Reden historisiert wird. Aber da bin ich so ein bisschen bei dir. Das ist natürlich so die Frage, was dann davon gehört wird und was an der Stelle hängen bleibt. Vielleicht einen Punkt, den Sie noch gemacht haben, den würde ich noch mal aufgreifen, weil ich glaube, dass auch, was Sie sagen, dass über eben Lokalgeschichte oder Alltagsgeschichte vor Ort, ja, dieses Grabe, wo du stehst, ja, was sich dann in Schülerinnenprojekten sozusagen manifestiert, in wirklich total beeindruckenden Arbeiten, Recherchen sozusagen für die Geschichte, die Schule, die Straße, in der man lebt sozusagen. Aber auch das ist ja kein Selbstläufer, ne? Also sozusagen Schülerinnen und Schüler dazu begleiten, die Ressourcen dann sozusagen auch zu haben, das anzuleiten, das braucht eben auch wieder Menschen, die das tun. Und da braucht es dann eben schon wieder auch finanzielle Mittel sozusagen, das dann eben auch gewährleisten zu können. So.
0: Ich will vielleicht noch ein positives Beispiel bringen, weil ich jetzt hier so polemisch war. letztes Jahr gab es am 27. Januar die Situation in Coswig, in einer Kleinstadt in der Nähe von Dresden, die Situation, dass dort so sehr ritualisiert dieses Gedenken abgehalten wurde. Das war eine reine Stadtratsveranstaltung und man hat sich dann so darauf geeinigt, jedes Jahr ist eine andere Stadtratsfraktion dran, mit der Rede zu halten. Letztes Jahr war die AfD dran, da kam jetzt in der Stadtverwaltung war das jetzt erstmal nicht so weiter problematisiert, die waren halt dran. Da war auch ein älterer Bürger, da haben sie gesagt, ja, der ist erfahren, der kann das auch machen und so. Aber es gab einen Teil des Stadtrats, die das durchaus problematisch fanden. Und die haben gesagt, okay, ja, das geht gar nicht klar. Warum sollte jetzt jemand von der AfD dort diese Gedenkrede am 27. Januar halten? Völlig absurd. Und Das führte dann dazu, dass Teile dieser, sag mal, eher aus dem Mitte-Links-Spektrum kommenden Stadtratsfraktion sich bei uns gemeldet haben und gesagt haben, ja, wie gehen wir denn jetzt damit um? Und wir haben denen gesagt, naja, nutzt doch da einfach diese Gelegenheit, um das von diesem Ritualisierten wegzuholen und eine tatsächliche Auseinandersetzung über die Bedeutung dieses Tages eigentlich zu machen in Coswig. Und am Ende war es dann so, die CDU hat zusammen mit der AfD mit 15 Leuten dann so eine eigene kleine Veranstaltung gemacht. Und auf der anderen waren dann 200 Leute. Da waren dann eben SchülerInnen von dem lokalen Gymnasium dabei. Die hatten so einen kleinen Gedenkrundgang durch die Stadt gemacht, haben ein paar Orten angehalten, wo ein frühes Konzentrationslager war und so weiter und so weiter. Es hat also aktiv dazu geführt, dass dort die Leute sich dann eben diesen Tag angeeignet haben, was total toll ist, um sich eben mit der eigenen Stadtgeschichte zu beschäftigen. Ja, also, und das ist auch eben von diesen kommunalen Abgeordneten ausgegangen.
5: Ja, weitere Fragen? Frau Tiedemann, ganz oben. Achso, herzlich danke ich Ihnen in dem Podium für Ihre Erfahrungen, die Sie mit uns geteilt haben. Meine Frage richtet sich darauf, worum geht es Ihnen? Ist es Erinnerungsarbeit oder ist es Erinnerungskultur oder eine andere Kategorie?
7: Anka, willst du deine Anmerkung noch machen?
5: Wer möchte von Ihnen antworten?
7: Es kommt noch ein kleiner Kommentar dazu. Genau, ich habe gar keine Frage, deswegen hatte ich gewartet bis ganz zum Schluss. Aber genau, ihr könnt gerne gleich die Frage beantworten, die jetzt gestellt wurde. Ich danke euch sehr für die Runde. Ich komme selber aus der außerschulischen politischen Jugendbildung und da ist ja Freiwilligkeit in der nonformalen Bildung total wichtig und ihr kommt jetzt aus einem Bereich, wo es schon viel länger eigentlich klar ist, dass da auch immer Leute dabei sind, die sind vielleicht nicht hundertprozentig freiwillig da, wenn sie jetzt zum Beispiel mit der Schule kommen. Und ich sehe das eigentlich auch ganz ähnlich, dass es eine Chance auch ist und nicht unbedingt ein Manko sein muss. Warum ich mich gemeldet habe, ist aber, dass ich das total gut fand, ich weiß gar nicht mehr, wer das gesagt hat, so ein bisschen den Blick zu drehen von dem, was am Ende bei der Arbeit rauskommt. Denn ganz häufig ist es ja so in der politischen Bildung, die ist dann erfolgreich, wenn Dinge nicht passieren, wenn Dinge irgendwie verunmöglicht werden. Also so ein ganz starkes Präventionsdenken hat da Raum genommen. Und das hat natürlich auch zu tun mit den Förderstrukturen. Und das jetzt so zu drehen, wie ihr das gemacht habt, nämlich doch auf die zu gucken, die man nicht mehr gewinnen muss und die aber auch nochmal auf eine andere Ebene des Lernens anzusprechen, nämlich auf so einer affektiven Ebene und so eine Solidarität ja dadurch auch stark zu machen in den Angeboten. Ich finde das richtig gut. Also ich nehme ganz viel mit, auch zum Weiterdenken. Ich wollte das euch nochmal geben, ja.
0: Also, okay, also die Frage, danke für die den Zuspruch. Also mir geht es eigentlich darum, also was vorhin ja auch schon kam, also diese Orte sind ja häufig Orte von Täterschaft und von Leid. Und ich denke, diese Erinnerungsarbeit ist ja erstmal einfach Orte, um dieses Leid an den Opfern sichtbar zu machen und auch den Angehörigen der Überlebenden für die da zu sein und so weiter und so fort. Also es geht nicht zentral darum, Neonazis zu überzeugen. Das wäre jetzt nicht meine Antwort darauf, sondern mir geht es eigentlich darum, also ich wünsche mir, dass das Orte sind, die offen und multiperspektivisch sind, wo Leute hinkommen können, sich mit ihrer eigenen Geschichte beschäftigen können, mit der Geschichte ihres Umfelds und dadurch angeregt werden, kritisch auf ihre Umwelt zu gucken und auch auf die kritische Fragen an die Gegenwart zu stellen. Also das ist was mir total wichtig ist und dass halt Gedenkstätten eben keine nicht nur Orte der Vergangenheit sind, sondern Orte der Gegenwart.
2: Und eben, ich würde jetzt gar nicht so differenzieren zwischen Erinnerungskultur und Erinnerungsarbeit, aber eben vielleicht auch an dein Statement anknüpfend. Ich glaube, was ich wichtig finde, ist, die Menschen, die jetzt beispielsweise in den Lagern oder in diesen Orten im NS, in der NS-Zeit gelitten haben, dahin verschleppt worden sind, eben tatsächlich die wir als Opfer erstmal erinnern, die auch als Akteurinnen zu erinnern, also ihnen sozusagen auch eine Geschichte, ein Gesicht zu geben und sie sozusagen als das sozusagen sichtbar zu machen, was sie gewesen sind, nämlich Menschen, die auf eine vielfältige Art versucht haben, vielleicht sich zu widersetzen, sich zu behaupten und eben nicht nur sozusagen als das erscheinen zu dem, was sie gemacht worden sind, nämlich zu Opfern, die sozusagen überhaupt keine Handlungsspielräume sozusagen mehr hatten. Also sozusagen da die Menschen, den Menschen sozusagen eine Würde, ein Gesicht zu geben und eben aber auch die Handlungsoptionen und die Handlungsspielräume, so minimal sie auch gewesen sind, rauszuarbeiten, deutlich zu machen. Ich glaube, das ist so ein ganz wichtiger Punkt, wenn ich jetzt auf die Opfer der Verfolgung oder des NS-Terrors gucke. Und natürlich auch da dann den Gegenwartsbezug, aber auch da die Geschichte weiter zu verfolgen über die Zäsur nach 1945, oder wenn es eben überhaupt eine Zäsur war, 45 hinaus. Also zu gucken, wie haben sich die Kontinuitäten von Verfolgung sozusagen fortgeschrieben, so gegenüber verschiedenen verfolgten Gruppen des NS. Also auch deutlich zu machen, welche Menschen fehlen eigentlich, was ist sozusagen auch zerstört worden, welche Biografien oder welche Geschichten lassen sich auch nicht mehr rekonstruieren. Und der dritte Schritt wäre, und da können Gedenkstätten vor Ort oder dieses Grabe, wo du stehst, vor Ort eben natürlich auch einen zentralen Beitrag leisten, ja, welche Machtstrukturen, auch welche konkreten Akteure sozusagen haben nach 1945 sozusagen weitermachen können oder bestehen bis heute. So, ne? Also ich glaube, das wären so diese drei Punkte, die mir in so einem in einer Erinnerungsarbeit zentral wichtig wären. Und darüber eben mit den Menschen, mit denen wir zusammenkommen, mit denen wir in Gedenkstätten arbeiten, darüber eben dann auch in den Austausch, in den Dialog sozusagen zu kommen.
1: Ich kann das jetzt nur noch untermauern mit ein paar Beispielen. Also die jetzt aus Sicht der Einrichtung gesprochen, sind wir natürlich ErinnerungsarbeiterInnen und GedenkarbeiterInnen und BildungsarbeiterInnen. Also wir sollen ja all diese Aspekte irgendwie auch abbilden oder gestalten. Aber ich finde das gerade im Lokalen immer wieder eindrücklich, wie viel dann doch möglich ist und wie kritisch man auch Gedenkarbeit gestalten kann, auch wenn da vielleicht manches Floskelhafte dazwischen ist. Aber wenn man zum Beispiel anlässlich des 9. November auch über den Raub von Eigentum, von Häusern, die eben jetzt seit einigen Generationen in dem Besitz von Familie XY sind, sprechen kann und darüber, dass sich in dem Dorf lange Zeit gegen Stolperstein-Initiativen ausgesprochen wurde, dann ist das doch durchaus auch ein offener Diskurs. Und das ist vielleicht aber nicht in einer Großstadt möglich. Vielleicht ist das auch der Vorteil dann in so einer kleinen Gemeinde, dass man im Rahmen so einer Gedenkveranstaltung dann so offen etwas aushandeln kann. Und das ist ja auch nicht abgeschlossen. Also es ist auch noch kein Stolperstein bislang verlegt worden. Es ist noch ein offener Prozess, genau.
5: Ja, wunderbar, ganz herzlichen Dank. Ich weiß nicht, Fragen sehe ich im Moment schon nicht mehr. Wir sind auch schon so ziemlich am Ende angekommen. Ich weiß nicht, Hubertus, möchtest du noch ein Schlusswort sprechen? Noch ganz kurz, also von meiner Seite, ich fand das eigentlich als eine sehr differenzierte und erstaunlich konstruktive Diskussion. Also es ist natürlich, also ich denke, es ist deutlich geworden, schon der Druck, der auf der Arbeit lastet, aber eben doch auch sozusagen das, was da entsteht, was drumherum entsteht, sozusagen, fand ich sozusagen, wie gesagt, überraschend konstruktiv und optimistisch. Hubertus.
8: Ja, ich war ja lange Zeit in den Niederlanden. Wie ich zurückkam, war das für mich eine völlig neue Erfahrung, die prekäre Lage in Gedenkstätten. Ich habe das niemals als Historiker mir träumen lassen, dass das so ist. Ich habe immer gesagt, das ist was, da gibt es gar keinen Zweifel, da wird Geld reingesteckt, da wird viel investiert, das ist so wichtig. Nicht zuletzt haben wir wieder darüber gesprochen, weil es auch wichtig ist, aber wir haben viele andere Punkte erfahren und ich würde sagen, wir klatschen jetzt mal für unser Podium hier. Vor allem auch für die Ehrlichkeit, weil ich glaube, Sie haben das wirklich sehr differenziert dargestellt, auch die Grenzen immer wieder gesehen und reflektiert, auch die Problematiken. Wirklich vielen Dank dafür.
9: Hier ist das Freie Radio Kassel mit der aktuellen Ausgabe der Sendung Themenwechsel. Und soweit der Mitschnitt einer Veranstaltung vom 2. Februar des Jahres 2026, also schon etwas her, aber trotzdem immer noch hochaktuell, aus der Kasseler Universität im Rahmen der Veranstaltungsreihe Rechtsextrem, Rechtsextremismus in Geschichte und Gegenwart. Und wir haben die Abschlussdiskussion der Ringvorlesung gehört, die in diesem Semester, also im Wintersemester 2025/26 über die Bühne gegangen ist in der Kasseler Uni. Und diese Ringvorlesung stand unter dem Motto Bedrohte Erinnerungsarbeit, rechtsextreme Herausforderungen in Gedenkstätten und historisch-politischer Bildung. Das war der Titel dieser Veranstaltung. Wir haben es gehört, sehr interessante Debatte gewesen über die Frage, wie man denn als Gedenkstätte heutzutage und als jemand, der sich im Bereich der Bildung zum Thema Nationalsozialismus betätigt, wie man dort den Anfeindungen, die es ja teilweise von rechtsextremer Seite gibt, begegnen kann. Gut, das dazu und wir werden aus dieser Veranstaltungsreihe wahrscheinlich demnächst hier im Freien Radio Kassel in der Sendung Themenwechsel noch weitere Aufnahmen hören. Das war's dann mit dem Themenwechsel für heute. Hier geht's weiter mit der Sendung Borderline Extra und der Kollege Dirk beschäftigt sich weiterhin auch mit der Geschichte des Punkrock. Heute gibt's da Musik von den Buzzcocks zu hören aus den späten 70er Jahren. Und wir hören jetzt mal kurz zum Schluss Musik aus den späten 80er Jahren von den Waterboys aus den Aufnahmesessions zur LP Fisherman's Blues. Die Sessions sind jetzt wiederentdeckt worden, die alten Bänder, und man hat die als Dreifach-CD veröffentlicht. Die ist jetzt erschienen und wir hören daraus noch ganz kurz kurze Auszüge aus dem Song Lonesome and a Long Way from Home. Ich glaube, das hat nichts mit Lucky Luke zu tun, jedenfalls soweit ich weiß. Ansonsten nächste Woche an dieser Stelle hier im Freien Radio Kassel ein neuer Themenwechsel.

Einen wunderschönen guten Abend, ihr hört das Freie Radio Kassel. Es ist Zeit für Borderline Extra. Dazu begrüßt euch Dirk Liese. Ever Fallen in Love, ja, das wohl erfolgreichste Buzzcocks-Stück hörten wir. Ja, heute geht's in unserer Serie 50 Jahre Punk um die Buzzcocks. Aber wir werden nicht das Album Love Bites, das zweite Buzzcocks-Album, in ganzer Länge hören, wo Ever Fallen in Love rausstammt, sondern das dritte Buzzcocks-Album, A Different Kind of Tension, 1979 von United Artists veröffentlicht worden. Ja, gestern gab es ja hier in Borderline Musik für Grenzgänger schon das erste Magazine-Album Relive in ganzer Länge zu hören. Die Formation rund um Howard Devoto. Ja, und Howard Devoto war es zusammen mit Pete Shelley, der das Bowdoin Institute of Technology besuchte. Bowdoin, Vorort von Manchester. Und die beiden fuhren 1976 nach London zu einem Sex Pistols Konzert und das inspirierte sie dann so selber eine Punkband zu gründen und das waren die Buzzcocks. Allerdings nach der ersten EP verließ Howard Devoto dann schon wieder die Buzzcocks und somit musste dann Pete Shelley singen, was auch kein Fehler war. Und neben dem Gitarrenspiel spielte dann auch noch Steve Dickel weiterhin Gitarre, Steve Garvey Bass und John Mayer das Schlagzeug. Ja, insgesamt brachten die Buzzcocks drei Studio-LPs damals heraus, bevor sie sich trennten. Und eine Single-Compilation gab es dann ebenso noch. Ja, wir hören jetzt also das dritte Album in ganzer Länge, A Different Kind of Tension. Die Playlist zur Sendung findet ihr auf www.borderline-extra.de.

Harmony in My Head von den Buzzcocks hat die heutige Borderline-Extra-Sendung beendet, in der wir das Album A Different Kind of Tension von den Buzzcocks in unserer Serie 50 Jahre Punk in ganzer Länge gehört haben. Ja, diese Sendung wird am morgigen Samstag hier im Freien Radio Kassel um 12 Uhr wiederholt werden. Die Playlist findet ihr auf www.borderline-extra.de. Ja, und auch nächsten Freitag, dann Borderline Extra wieder zweistündig, wird es weitergehen mit unserer Serie 50 Jahre Punk. Und da werden wir die Alben 154 von Wire und London Calling von The Clash hören.

Different Kind of Tension von den Buzzcocks hörten wir in ganzer Länge. Album aus dem Jahre 1979. Ja, die Buzzcocks, eine meiner Lieblings-Punk-Bands, macht eine schöne poppige Punk-Musik im Gegensatz zu manch anderen. Ja, Steve Shelley ist ja leider mittlerweile gestorben im Jahr 2018 im Alter von 63 Jahren. Ja, die Buzzcocks gab es ja dann auch wieder, spielten sogar mal hier in Kassel im September 2004 auf dem damaligen Punk-Kongress, dessen Konzerte damals in der Ingenieurschule stattfanden. Ja, wir haben noch ein bisschen Zeit und hören noch ein bisschen mehr von den Buzzcocks. Jetzt noch ein Stück von ihrem Debütalbum Another Music in a Different Kitchen, Fast Cars und dann noch zwei Singles, Everybody's Happy Nowadays und Harmony in My Head.

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Einen wunderschönen guten Abend, ihr hört das Freie Radio. Kassel ist Zeit für Borderline Musik für Grenzgänger. Dazu begrüßt euch Dirk Liese. Wir hörten ein Stück vom Album All the Joys, All the Pain, so die englische Übersetzung jedenfalls, des aktuellen Mammach-Albums. Mama alias Mamur Jiang aus Urumqi in Xinjiang. Young, ja, auch bekannt von der Band It's. Und Mama macht mit It's eher Psychedelic Rock hier mehr, ja, die folkloristische Seite von ihm. Das Ganze erschien beim Pekinger Label Modern Sky World Music. Aus Tennessee kommt So Amba oder Emba, eigentlich bislang mehr im Free Jazz aktiv, hat unter anderem mit John Zorn und William Parker zusammengearbeitet. Auf Eyesful, das Album, das bei Matador jetzt erschienen ist, zeigt sie mehr eine countryhaftere Seite. Wir hören von dem wirklich gelungenen Werk die Stücke Dead End Street und Thousand Years. Und danach hören wir Aldous Harding, die aus Neuseeland stammt. Train on the Island ist bei 4AD erschienen und auch von ihr hören wir zwei Stücke. I Ate the Most und One Stop.

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Nun geht es zunächst nach Los Angeles zu Kate Keenan. Die hat beim Chicagoer Quangie-Label ihr Album Shadows veröffentlicht. Auch daraus hören wir zwei Stücke, Reverie und Shadows. Nur ein Stück hören wir vom aktuellen Liminanas-Album. Das ist aber dafür ein längeres Stück. Die Liminanas aus dem Roussillon, dem katalanischen Teil Frankreich, haben bei Because ihr Live-Album Live at Beaubourg veröffentlicht und wir hören dann das Stück Je rentrerai par le bois, Bébé.

0: So, jetzt hören wir noch ein paar ältere Sachen, die stammen von der Compilation Sowas von Egal 3. German Synthwave Underground 1981 bis 86 beim Hamburger Büro B Label erschienen. Und da hören wir einmal die Düsseldorfer Formation Ja, mit Habt nicht mehr Angst. Original müsste 1981 oder sowas rausgekommen sein. Vom Ja's einzigen Album. Und dann hören wir Tommy Stumpf, der vorher in Düsseldorf ebenso beim KFC gespielt hat, und da hören wir das Stück Kondergan Punk.
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Ja, wir sind noch nicht ganz am Ende der heutigen Borderline-Musik für Grenzgänger-Sendung angelangt. Dennoch möchte ich die letzten oder die Abschlussansagen machen, nämlich, dass diese Sendung am morgigen Freitag gleich zweimal wiederholt werden wird. Einmal zur regulären Wiederholungszeit um 14 Uhr und dann morgen Freitag 21 Uhr nochmal im Rahmen vom Borderline Extra. Das Extra beginnt natürlich bereits um 20 Uhr und in der ersten Stunde wird es da weitergehen mit unserer Serie 50 Jahre Punk. Und zwar wird es da das Album Sets Live von Sham 69 in ganzer Länge zu hören geben. Die Playlist zur Sendung findet ihr bereits auf www.borderline-extra.de und so bleibt mir jetzt nur noch übrig, das letzte Stück anzusagen. Das ist ein bisschen länger und dennoch hören wir es nicht ganz. Wir hören Auszüge aus dem Stück The Trumps von SML, die Formation aus Los Angeles, bestehend aus Anna Butters, Jeremiah Chew, Chuck Johnson, Booger Stardrum und Gregory Uhlman. Bei International Anthem ist ihr Live-Album Spontaneous Music live erschienen. Ich darf mich verabschieden. Am Mikrofon war der Gliese. Macht's gut. Bis bald.

0: Nein, Freunde, das war nicht Paolo Conte oder Adriano Celentano oder irgendeiner von diesen anderen italienischen Sangeskünstlern. Das war ein Herr, den wir hier heute leider, leider betrauern müssen in der Sendung Kabarett Live im Freien Radio Kassel. Ja, wieder mal eine Gedenksendung und zwar auf einen der ganz großen der deutschen ja, Kabarett-Comedy-Literaturszene auch. Es geht um Konrad Beikircher. Der ist gestorben. Ihr habt es vielleicht möglicherweise gehört oder gelesen. Am 28. Juli 2026 im Alter von 80 Jahren. Ja, er ist einer von den, wie gesagt, Großen, vor allem was die Kabarett- und Comedy-Szene des deutschen Westens betrifft, also Nordrhein-Westfalen, insbesondere das Rheinland, hat es ihm angetan. Aber er hat, wie wir gerade eben gehört haben, auch gesungen, und zwar italienische Lieder. Das liegt daran, dass er ursprünglich aus Südtirol stammt, also aus Italien, ist mit der italienischen Sprache aufgewachsen. Und ist dann erst in den 60er Jahren, er ist 1945 geboren, an ungefähr 20 Jahre später, ist er ins Rheinland gekommen und dort geblieben und hat sich dort zu dem großen Chronisten des Rheinlandes, kabarettistischen Chronisten des Rheinlandes entwickelt. Gibt viele Leute, die auch jetzt in den Nachrufen gesagt haben, Konrad Beikircher war eigentlich sowas wie der Erfinder des Rheinlands, so wie wir es heute kennen. Und er hat immer wieder in seinem Programm das Rheinland, die Sprache, die Mentalität, die Kultur und so weiter des Rheinlandes zum Thema gehabt. Ja, wir wollen heute in den nächsten 3 Stunden an ihn erinnern, denn er ist auch öfters hier gewesen in der Gegend in Vellmar. Ich habe ihn auch persönlich kennenlernen dürfen. Ein sehr, sehr sympathischer Mensch. Und es ist sehr traurig, dass er jetzt nicht mehr lebt. Er hat noch wohl bis kurz vor seinem Tod, bis einige Wochen vor seinem Tod, noch Auftritte gemacht. Und er hatte ja schon aus Anlass seines 80. Geburtstags Ende des Jahres 2025, wo wir hier auch eine Sondersendung gemacht haben, hatte er schon angekündigt, sich zurückziehen zu wollen, weitgehend von der Bühne, nur noch vereinzelte Auftritte machen wollte, also keine großen Tourneen mehr. Aber dass er nun jetzt so schnell, dass es so schnell zu Ende geht, das war dann nicht zu erwarten. Und das ist sehr, sehr traurig, denn wie gesagt, er ist einer von den ganz Großen gewesen. Wir wollen heute hier natürlich Aufnahmen von ihm hören. Und ich habe mal bei mir im Archiv geguckt und festgestellt, ich habe einige Aufnahmen von ihm, die wir hier in Vellmar gemacht haben. Und deswegen möchte ich anfangen mit einem Programm aus dem Jahr 2017. Da ist er aufgetreten beim Sommer im Park Festival. Allerdings nicht im großen Zelt, sondern im Vorzelt, also in diesem Zelt vorne vor dem Eingang. Dort gab es damals immer Matinee-Veranstaltungen, also so vormittags. Und da war Konrad Beikircher zu Gast und hat dort sein Programm gespielt, zu großen Freude und Begeisterung des zahlreich erschienenen Publikums. Und wir hören uns die Aufnahme an vom 18. Juni 2017, Konrad Beikircher beim Sommer im Park in Vellmar aus Anlass seines Todes. Ich wünsche dazu, naja, viel Spaß ist vielleicht der falsche Ausdruck, aber auf jeden Fall interessante Erkenntnisse über das Rheinland.
1: Ja, danke schön, natürlich. Danke für die sehr schönen Worte. Aber das ist halt, wenn man Hagen Räther engagiert, dann weiß man, das zieht sich, ne?

0: Nicht inhaltlich, aber zeitlich. Ne? Er ist gerne zeitlich sehr opulent. Ja, ich heiße Sie natürlich herzlich willkommen. Schön, dass Sie da sind und hätte damit eigentlich schon alles falsch gemacht. Weil, also wenn wir jetzt, ne, ich begrüße Sie ja als Vertreter des Rheinischen Missionswerks, wie Sie wissen, ich bin ja Mitglied, einziges Mitglied und Präsident dieser wundervollen Vereinigung und versuche in dieser Funktion mit dem Rheinischen Missionswerk etwas von der Leichtigkeit linksrheinischen Lebens ins rechtsrheinische Universum hineinzutragen. Und das ist viel Arbeit und ich pflege da immer gerne zu sagen, wer Bielefeld kennt, weiß, wie viel Arbeit noch vor mir liegt. Aus dieser Sicht hätte ich mit der Begrüßung schon alles falsch gemacht. Kein Rheinländer würde jemals Sie im Präsens, in der Gegenwart begrüßen. Ich heiße Sie herzlich willkommen. Unmöglich. Warum unmöglich? Weil, wenn man im Präsens, in der Gegenwart begrüßt, dann hat das, wie soll ich sagen, nehmen wir mal ein Beispiel, was weiß ich, nehmen wir mal einen feierlichen Staatsakt, Verleihung des Friedenspreises des deutschen Buchhandels bei der Frankfurter Buchmesse und das ist immer in der Karlskirchel am Sonntag um 11 Uhr und das ist natürlich schon sehr feierlich, immer um 11 Uhr. Das ist natürlich so eine Zeit, 11 Uhr, ne? Das ist eine Zeit für nichts. Ne? Muss schon mal eine halbe Stunde früher aufstehen und dann bist du da, dann bist du um 10:30 da und dann ist die Frage, 10:30 morgens früh, was trinkt man da? Kaffee habe ich zu Hause getrunken, also da muss ich mir nicht noch die Chivo-Plörre in die Ohren hauen und für das andere, das geht ja auch nicht, ne? Wenn ich dann da ein Gläschen weiß, von, ach, Herr Beikirsch, Sie fangen aber früh an, ne? Kann man ja alles nehmen. Mann, also stehst du ziemlich hilf- und ratlos in der Gegend rum, bist froh, wenn du reinkommst. Und dann ist dann natürlich die Cash voll und die ganze Bundesprominenz sitzt da. Und also wie gesagt, sehr feierlich. Und da gibt's dann immer den ersten Allgemeinbegrüßer. Der hat keine andere Funktion, als irgendwie zu begrüßen halt so. Ne? Und der kommt dann natürlich an das Rednerpult und da sind die beiden Lorbeerbäumchen. Übrigens, wenn Sie, daran kann man sehen, wie gut es um eine Stadt steht. Wenn bei solchen Anlässen links und rechts ein Lorbeerbäumchen steht, das kostet ja einiges, ne? Dann ist alles in Ordnung. Manchmal stehen da Buchsbäumchen. Und manchmal steht nichts, dann würde ich gar nicht reingehen. Also da, ne? Sollte man, ja, um Gottes Willen. Also. Der kommt nun und mit staatstragender Stimme begrüßt er dann und sagt, meine sehr geehrten Damen und Herren, ich heiße Sie herzlich willkommen. Und dann, was passiert dann, wenn der so kommt? In dem Moment ist der ganze, die ganze Paulska schwuppzack, legt sich tiefer, alle versinken im Tiefschlaf, weil jeder weiß, wenn man so begrüßt wird, ich heiße Sie herzlich willkommen, dann zieht es sich. Aber hallo! Und das ist ein Gefühl, das möchte der Rheinländer keinem Publikum zumuten. Der Rheinländer ist ein leichtlebiger, wundervoll leichtfüßiger Mensch, der möchte, dass das schön ist. Die maximale Devise des rheinischen Lebens ist, am schönsten ist es, wenn es schön ist. Und so ist es ja auch. Ne? Weil wenn es nicht schön ist, dann ist es nicht schön. Ne? Aber das will ja keiner. Also er möchte nicht, dass ein Publikum in Tiefschlaf fällt, nur weil er es am Begrüßen ist. Nur er hat es auch gar nicht nötig. Die rheinische Grammatik, nämlich die rheinische Sprache, bietet eine Zeit an oder hat eine geniale Erfindung gemacht. Im Rheinischen kann man das, was noch kommen wird, als bereits vergangen ausdrücken. Das ist das sogenannte, also ich nenne das so Futurum Präteritum. Das ist die vergangene Zukunft und da steht man sich besser bei. Das ist natürlich, kein Rheinländer wird jemals sagen, also ich heiße Sie herzlich willkommen. Der Rheinländer sagt, ich wollte Sie herzlich willkommen geheißen haben. Dann ist der Fisch gegessen, das Ding ist erledigt und man kommt zur Hauptsache zur Stange Kölsch. Und das ist genial. Ich meine, diese, das Futurum Präteritum, das hat, da gibt es so viele, die Entschuldigung zum Beispiel. Entschuldigung, das ist so eine Sache für sich. Entschuldigung, der Rheinländer, sagen wir mal der Kölsche, das ist mehr eine Kölsche Geschichte, der Kölner als solcher ist schon eine sehr eigenwillige Spezies, manche sprechen von Aliens, aber so weit würde ich jetzt nicht gehen. Der Kölner als solcher ist schon eine sehr eigenwillige Spezies. Wenn Sie mal mit ihm aneinander geraten und Sie erwarten, dass er sich bei Ihnen entschuldigt, dann erwarten Sie nicht übliche Entschuldigungsformeln. Das wird nicht passieren. Ein Bekannter von mir hat mir mal, der ist aus der kalten Heimat, ein Bekannter von mir, Bekannter ist jetzt auch wieder zu übertrieben, ich habe ihn mal kennengelernt bei einem beim Benefits Pony Reiten für den Kinderschutzbund, so um in Weidenpesch in Köln, und da war so die übliche Kölner Prominenz dabei, Jean Pütz und wie sie halt alle heißen, und da war ich auch mal dabei, weil ich auch Mitglied im Kinderschutzbund bin, das auch toll finde, und ich finde auch immer wieder, könnte ich mich drüber kriminal ärgern, wie Hans-Dieter Hüsch immer gesagt hat, dass der Kinderschutzbund 50.000 Mitglieder hat und der Tierschutzbund 7 Millionen. Und ich verdenke also irgendwann, genau, nichts. Nichts gegen Tiere, um Gottes Willen. Ich habe Katzen oder wir haben Katzen und alles wunderbar. Ich hatte auch mal einen Hund, also auch. Und dann haben wir Kellerasseln, haben wir sehr viele. Wir haben im Keller, wo wir wohnen, in dem Forsthaus, haben wir eine Familie von Feuersalamandern. Aber hallo, das ist aber schon was ganz Spezielles. Schön, also ich habe nichts gegen Tiere. Nun war ich da und da war die Präsidentin des Kinderschutzbundes Köln, war die Frau, ist heute nicht mehr aus naheliegenden Gründen, aber da kann ich Ihnen gleich andeuten, war die Frau von einem Bankdirektor einer Privatbank. Und deren Name nicht genannt werden soll, interessiert keinen, dass das Hall und Oppenheim war. Und der Herr von Krokow, ich sage auch den Namen, weil der Dreck sagt, ich weiß nicht, wo er im Moment sitzt, aber jedenfalls ist er nicht mehr in der freien Wildbahn. Ja, nach den ganzen Skandalen mit der Bank, ich bitte Sie. Ne? Jedenfalls, also er, ein recht gemütlicher Mensch, aber Dieter Hildebrandt hat ja schon gesagt, er gibt deshalb keinen Politiker, er befreundet sich deshalb mit keinem Politiker, weil wenn man sie näher kennt, nett sind sie alle. Und deshalb hat er lieber Distanz gehalten. Also wir stehen da, wir plaudern und er kommt aus der kalten Heimat und sagt, ach Herr Beikircher, ich möchte Ihnen mal was erzählen. Ich lebe ja in Kelln, ich lebe seit 30 Jahren lebe ich in Kelln und ich muss Ihnen sagen, Kelln ist eine wunderbare Stadt. Ich dachte, wenn der 30 Jahre lang in Köln von Kelln gesprochen hat, dann gute Nacht, mein Lieber. Der soll froh sein, dass er nicht nach Bielefeld geschickt hat. Und erzählt, er liebt und alles wunderbar, prima. Und sagt, und da muss ich Ihnen eine Geschichte erzählen. Und erzählt, dass er in seinem Büro die Vorgabe hat, er ist ja nun da Bankdirektor, sein Büro darf nur betreten werden mit Erlaubnis seiner Vorzimmerdame. Da darf sonst keiner rein. Und jetzt hat er eine Vorzimmerdame. Vorzimmerdame, da gibt es, finde ich, zwei Typen von Vorzimmerdamen. Der eine Typ ist die mütterliche, mollige, mit weicher Haut, lächelnde, wundervoll dich umsorgende Vorzimmerdame. Mein Favorit natürlich, bin ich immer prima parat gekommen damit. Und dann gibt es das Gegenteil, das ist mehr die Abteilung Suppenhuhn. Aber von der Kampfabteilung kann ich sagen. Die Suppenhühner hocken auf der Stange und dann, die haben auch sehr scharfen, hier Dingsbogen, der Brustbein, boah, da kannst du Papier dran schneiden. Und man muss aufpassen, ein Flug oder ein falsches Wort, sagen wir lieber so, ein falsches Wort und die kommt dir auf den Kopf geflogen, pickt dir die Augen aus. Also es ist schon etwas schwierig, da muss man gucken. Nun, er hat die Abteilung Suppenhuhn, so weit, so gut, also. Und er sagt, er sei eines Tages, statt drei Viertel auf neine, sei er um drei Viertel auf achte im Büro gewesen. Warum hat er nicht dazu gesagt, was weiß ich, senile Bettflucht oder irgendwie sowas, wird denn schon gewesen sein. Also er war um viertel viertel vor acht im Büro. Er geht in sein Büro und wer beschreibt sein Erstaunen und Erschrecken, als er im Büro auf jemanden trifft, nämlich auf den Hausmeister. Der Hausmeister, so eine richtige Gölsche aus Ihrefeld, der steht im Büro so und da steht da der Herr von Krocko. Und er guckt den Hausmeister an und weiß natürlich, dass der Hausmeister weiß, dass ohne Erlaubnis vom Suppenhuhn hier niemand herein das Büro betreten darf. Und er konnte diese Erlaubnis nicht gehabt haben, weil das Suppenhuhn schlief vorne im Vorzimmer noch auf der Stange. Also, nun hat er tatsächlich, und zwar hat er mir das erzählt, hat er darauf gewartet, dass sich der Hausmeister entschuldigt. Wo ich dann meinen zweiten Gedanken hatte, wenn der schon 30 Jahre in Köln lebt, dann müsste er wissen, dass sich keine Kölsche niemals für irgendwas entschuldigt und schon gar nicht für Sujet, also irgendwie, wo sind wir dann, ne? Der Hausmeister wusste natürlich auch, dass der Chef darauf wartet, dass er sich entschuldigt und dass er sagt, ach, entschuldigen Sie vielmals, Herr Direktor, nee, das wird dann nicht mehr vorkommen, tut mir leid, ich habe mich in der Tür vertan, ach, nee, das, um Gottes Willen, das wusste der auch, der Hausmeister, aber natürlich hat er das nicht gemacht. Er hat es erstens aus Stolz nicht gemacht, aber zweitens, weil er das nicht nötig hat. Er kann nämlich zur zukünftigen Vergangenheit greifen, zum Futurum Präteritum. Und also entwickelt sich die Situation so, der wartet, der Chef, der wartet auch, mal gucken, aber er wartet auf Augenhöhe, guckt den Chef an, dann gibt er sich einen Ruck, geht um den Chef drumherum zur Tür und sagt, am für sich wollt ich ja nicht hier gewesen sein. Punkt. Ne? Fertig. Das ist schon genial. Ne? Also, und so muss ich eben auch sagen, an für sich wollte ich jetzt gar nicht so angefangen haben mit ich heiße Sie herzlich willkommen. Ich wollte an für sich auf die Bühne gekommen sein, um dann ans Mikrofon zu gehen und zu sagen, Becker, oder wir Frau Walterscheid, weil das waren meine Anfänge. Das waren meine Anfänge und zwar im Januar 1984. Das waren meine Anfänge, meine Anfänge beim WDR. Und das hatte damit zu tun, im Januar 1984 war ich eingeladen. Es gab damals, sie gibt es heute noch, aber damals war sie ungeheuer populär, eine Rundfunksendung immer Samstagnachmittag, WDR 2. Unterhaltung am Wochenende. Und das war die Kultsendung für Kabarett, immer live. Und ich weiß, in der Zeit waren die normalen Zuhörerzahlen 2,5 Millionen Zuhörer, war unglaublich, kann man heute nur noch von träumen. Gut, das war wahrscheinlich, damals hat man auch noch Samstagnachmittag immer der Wagen gewaschen. Ne? Und es gab noch keine Direktübertragung von der Bundesliga, also was blieb den Leuten an, das Autoradio an und beim Waschen, dann hört man ab und zu mal der Weinkirche oder so oder Hans-Dieter Hüsch oder was, wen auch immer. Also ich war eingeladen in dieser unglaublichen Kultsendung von der Elke Heidenreich. Die hatte ein paar Vertonungen von mir gehört, ich hatte Gedichte von einem Wiener Poeten von H.C. Artmann vertont, da gab es zwei Langspielplatten, die sind 1980 unter Ausschluss der Öffentlichkeit erschienen und ja, wollte keine Sau haben, aber die Elke wollte das haben und war von da an bis heute ein Fan von diesen Vertonungen. Schön. Also sie ruft mich in der Blech, wo ich damals gearbeitet habe, also im Gefängnis, ich war im Jugendgefängnis 15 Jahre lang als Psychologe, Z-Ü-S-C-H, Psychologe, war ich tätig und ruft sie mich an, ja, hier Elke Heidenreich, mir ist der Hörer aus der Hand gefallen, ich habe mit allem gerechnet, aber dass so eine Prominente anruft, nicht. Und ja, ob ich denn, sie hätte meine Platten und fände die toll, ob ich denn Lust hätte, in die Sendung zu kommen. Und ich habe zu Hause immer Unterhaltung am Wochenende gehört, wusste Bescheid, also nun war ich da, Klampfe unterm Arm. Und man saß immer im Kreis, neben mir Hans-Dieter Hüsch, eines meiner Idole, und da war schon, also mir ist die Muffe gegangen, 1 zu 1000, ich soll jetzt vor denen, da neben denen singen und ich weiß ja gar nicht. Und also schön, bisschen singen, bisschen erzählen und da fragt die Elke mich, Fragte Elke mich so in dem kleinen Gespräch. Also sag mal, Konrad, du bist ja nicht von hier, du kommst ja aus Südtirol. Sie hat es auch richtig ausgesprochen. Also da ist man im Rheinland nicht verwöhnt, da muss ich Ihnen sagen. Also kein Rheinländer sagt Südtirol. Man betont Südtirol auf dem Ü, auch wenn es nicht in der Türkei liegt. Es ist Südtirol. Kein Rheinländer kriegt das hin. Die Rheinländer tun sich ohnehin mit, sagen wir mal, der Betonung von fremden Ortsnamen, tut sich der Rheinländer ein bisschen schwer. Also schon in Innsbruck, wenn die Rheinländer zum Brenner fahren, fragen die, sind wir hier noch in Österreich oder sind wir schon in Südtirol? Es ist also Tirol immer, da kriegst du so eine Krawatte, Südtirol. Und ähnlich mit Dings, ähnlich Bayern. Sie wissen, der Bayer hat ja diese unglückselige genetische, wie soll man sagen, das unglückselige genetische Handicap. Er ist ja Kropfträger. Und das war aber nicht immer so. Die Urbayern hatten keinen Kropf vor 1000 Jahren. Daran, dass der Bayer gerne Kropf tragen muss, daran sind die Rheinländer schuld. Ja, ist wirklich wahr, das ist der Rheinländer schuld. Und zwar hat das folgenden Hintergrund. Seit circa, ich sag mal 600 Jahren, es war kurz vor der Reformation, kurz vor Luther, hat der Rheinländer angefangen, Bayern zu entdecken als Urlaubsziel. Also wir wissen, der Bayer liebt, der Rheinländer liebt Bayern, er liebt wirklich das Land Bayern, er liebt die Berge, er liebt auch die Bayern, er liebt die Bayern so, dass er gar nicht mitkriegt, dass die Liebe nicht erwidert wird von Bayern. Der Bayer kann die Rheinländer nicht leiden, distanzlos, viel zu laut, viel zu schnell, um Gottes Willen. Also der Rheinländer fährt seit 600 Jahren gern nach Bayern in Urlaub, damals mit dem Leiterwägelchen, heute mit dem Auto natürlich, oder mit Schäfers reisen Sie, Spursch. Und da am liebsten nach Ruppolding. Nun heißt es, wie wir alle wissen, Ruppolding. Hey, da kriegt der Rheinländer nicht hin. Jetzt sind die schon vor 600 Jahren runtergekommen, dann in München war die Frage, ja, wo müssen wir dann hin? Müssen wir nach links oder müssen wir nach rechts fahren? Und dann sitzt da so eine bayerische Aborigine da, so Lederhose, weißes Hemd, Hosenträger. Und dann kommt der Rheinländer, sind Sie von hier? Lederhose, weißes Hemd und Hosenträger, sind Sie von hier? Der Bayer sagt auf so eine Unverschämtheit natürlich gar nichts, sondern schaut halt nur, ne? Kommunikativ, aber er schaut halt nur. Ne? Und können Sie mal sagen, wo geht das dann hier? Nach Ruppolding. Ruppolding. Mit 7 L, als wäre das Köln-Boll. Versteht? Da kriegt der Bayer natürlich, wuff, erstmal so eine Krawatte. Ne? Jetzt gut, der schwillt ab, aber das jetzt geht 200-300 Jahre lang. Irgendwann bleibt der stehen, der Hals. Ne? Und das ist das Problem eben mit der, aber wie gesagt, hallo Ruppolding. Tun sich da halt ein bisschen schwer. Nun hat die Elke das richtig ausgesprochen. Und du kommst ja aus Südtirol und da habe ich mich schon gefreut. Sie hat sich ihrerseits übrigens gefreut, dass ich sagte, ja, du bist ja aber auch nicht von hier, du kommst aus Essen-Rüttenscheid. Und Essen-Rüttenscheid habe ich auch richtig ausgesprochen. Ich hatte ja Knackis aus dem Ruhrgebiet bei mir. Also ich hatte mich da schon eingehört in den Revierslang. Da muss man nämlich die Silben immer gleich lang halten. Ganz wichtig. Es heißt nicht Essen-Rüttenscheid oder sowas. Kannst du nicht. Essen-Rüttenscheid. Essen-Rüttenscheid. Jeder Vokal wird ausgesprochen. Essen-Rellinghausen. Essen-Rüttenscheid. Und da hat sie sich auch gefreut. Ach, endlich mal einer, der das richtig ausspricht. Das ist ohnehin so eine Geschichte mit den richtigen Aussprachen. Wir haben in Bonn, nur wo Sie jetzt gerade sagen, Kulturdezernent, wir haben in Bonn einen, das ist übrigens eine geniale rheinische Erfindung, ich nenne das gerne den rheinischen Enterhaken. Die 4 Wörter, wo Sie gerade sagen. Wir kennen ja alle diese Situation, also das ist eine Möglichkeit, sagen wir mal so, eine unglaubliche Möglichkeit, sich in jedes Gespräch, egal wo es stattfindet, einloggen zu können. Da hat der Rheinländer kein Problem. Also, einloggen, ja sicher. Ne? Er hat, nehmen wir mal eine Situation, was weiß ich, Städtische. Hier so Städtische, es ist ein kleiner Event und du gehst dahin, da siehst du ein paar Bekannte stehen und jetzt kommst du aber nicht dran. Der Städtisch, da stehen 8 Leute drumherum und du willst ja auch nicht so diesen und brachial jetzt da an die Städtischkante dich vorkämpfen. Also wartest du im zweiten Glied, wie man so sagt, bis du irgendwie da drankommst. Für viele Leute ist das eine bisschen peinliche Situation. Du stehst da, wie bestellt, nicht abgeholt, kann ich nicht, soll ich, darf ich, ist es erwünscht, ist es nicht erwünscht, was weiß ich, was alles. Hat der Rheinländer kein Thema mit, weil er hat den Enterhaken. Wenn er jetzt da steht in der zweiten Reihe und die sind sich am Unterhalten, ist egal, wo drüber, hier Oper, oder? Sind sich über Oper am Unterhalten und er möchte jetzt auch länger als eine halbe Minute braucht kein Rheinländer zu warten, bis er ins Gespräch kommt. Da steht er da, jetzt sind die schon 20 Sekunden, sind die über Oper dran, jetzt wird es aber mal Zeit. Dann holt er sein Enterhaken, die 4 Wörter, wo Sie gerade sagen, und sagt dann zum Beispiel, wo Sie gerade sagen, Winterreifen. Kein Schwein hat vom Winterreifen gesprochen natürlich, ne? Aber ich schwöre Ihnen, ab jetzt sind Sie alle über Winterreifen dran. Es funktioniert wunderbar. Also, wo Sie gerade sagen, Kulturdezernent. Wir haben in Bonn einen Kulturdezernenten, das ist der Martin Schumacher, und der ist aus dem Badischen, ist also ein Gelbfüßler. Und ein sehr vornehmer Gelbfüßler. Die Gelbfüßler sprechen ja schöneres Schwäbisch, als der Schwabe jemals zu sprechen in der Lage wäre. Und er hat diesen schönen, feinen badischen Tonfall. Und der hat mir vor einiger Zeit erzählt, also er wird wahnsinnig. Er ist seit 3 Jahren, ist er Kulturdezernent. Er wird wahnsinnig, weil niemand seinen Namen richtig ausspricht in der Stadtverwaltung Bonn. Und ich denke mir, also Martin Schumacher, Moment, was soll man da jetzt groß falsch aussprechen? Und sage, ja, wie meinst du denn? Ja, sagt er, die sagen hier alle Martin Schumacher, Martin Schumacher. Ja, was ist denn da falsch? Ich heiße Martin. Und fertig, ne? Ich heiße Martin. Gut, das kann man vom Rheinländer nicht erwarten, ne? Dass er in diese Abgründe schwäbischer Pronunciation oder was einsteigt. Also, wo waren wir dran? Ich hatte also Essen-Rüttenscheid richtig ausgesprochen, das hat sie gefreut. Und sie fragt dann, das wollte ich an für sich erzählt haben, sie fragt dann, du bist aus Südtirol, lebst im Rheinland, gefällt dir denn das Leben im Rheinland? Da habe ich gesagt, ja, mir gefällt das Leben im Rheinland sehr gut, ich finde das wunderbar. Ja, was gefällt dir denn besonders am Leben im Rheinland? Und dann sage ich, ja, es ist ein sehr spezielles Universum und hatte damals schon gesagt, was ich ganz besonders toll finde am rheinischen Universum, es ist ein Universum voller Geschichten. Das stimmt aber wirklich. Das erfahre ich bis heute. Jetzt lebe ich seit 51 Jahren im Rheinland, in Bonn und Umgebung. Das stimmt wirklich. Es ist unglaublich. Ich kenne keine Gegend deutscher Zunge, in der so viel Geschichten einem ständig begegnen und eine Rolle spielen. Du gehst im Rheinland, du gehst und machst einen Schritt aus dem Haus raus, schon bist du, hörst du eine Geschichte, die wird dann erzählt, du erlebst vielleicht eine Geschichte, du bist beteiligt an einer Geschichte. Gehen Sie mal in Bielefeld vor die Haustür. Da kannst du aber lang warten, bis du was erlebst. Das ist unglaublich und da kann ich Ihnen... Ein kleines Beispiel ist hier ein halbes Jahr her, im Herbst, dreiviertel Jahr her. Ich fahre oben vom Katharinenhof runter nach Godesberg, wo wir zu leben gezwungen sind. Godesberg. Ja, die haben ja vor 10 Jahren einen Tunnel gebaut, ja, der unter Godesberg durchgeht. Das ist sehr schön. Du kommst von Norden nach Süden, ohne dass du Godesberg gucken musst. Also das ist schon nicht schlecht. Nein, also ich gehe runter und um in der Fußgängerzone bei der Bäckerei Maus, wo ich seit 20 Jahren Brötchen und Krabassons besorge und jeden Krümel kenne. Ich war runter, park und will nun in die Bäckerei Maus gehen. Da ruft aus der Fußgängerzone eine Frau mir zu, Herr Beikircher, warten Sie einen Moment, ich habe ein Geschenk für Sie. Natürlich wartest du da dann, Geschenk, ja schön, wunderbar, prima. Dann kommt sie über die Straße rüber und sagt, ja, nicht richtig ein Geschenk, aber ich habe einen Satz, den möchte ich Ihnen schenken. Da können Sie dann gucken, was Sie damit machen. Sie werden schon das Richtige damit anfangen. Und das tue ich jetzt, indem ich Ihnen den Satz erzähle. Ich also, ja, was ist das für ein Satz? Der geht so. Mir ist egal, wer Dinge fabt, Charakter ist. Solange ich he am Angeln bin, läufst du nicht übers Wasser. Das ist doch ein schöner Satz, oder? Und das morgens früh um 9 Uhr. Ich meine, schöner kann ein Tag doch gar nicht anfangen. Also das fand ich schon mal sehr schön und das kam aus heiterem Himmel. Und oder du gehst über, was weiß ich, es begegnet dir ein Bekannter, es gibt im Rheinland, da muss man vielleicht anders sagen, es gibt im Rheinischen eine Kultur der kleinen Sprüche, der kleinen Aufheiterer, nennen wir es mal so. Das gibt es sonst auch ein bisschen. Da seid ihr, also da ist der Hesse noch am ehesten dem Rheinländer verwandt. Woanders gibt's das überhaupt nicht. In Bayern, im Schwäbischen, da können sie aber lang warten. Diese kleinen Scherze im Alltag, die Winzigkeiten, die einfach nur gute Laune machen. Was weiß ich, Sie sitzen im Büro, es klopft einer an und dann ist der übliche Spruch, kommen Sie rein, können Sie rausgucken. Ne? So was, ne? Zum Beispiel. Oder du sagst, ja, ich nehme jetzt ein Bad, ich gehe in die Badewanne, schwimm aber nicht so weit raus. Oder solche Dinge, die sind völlig harmlos, davon gibt es aber im Rheinland Tausende, bei der Begrüßung auch. Ich habe ja, wie ich aus Südtirol nach Bonn kam, habe ich natürlich erstmal immer Grüß Gott gesagt, weil das war halt genetisch programmiert. Und da ist mir es oft passiert, ich sage Grüß Gott, ja, wenn du ihn siehst. Ne? So was, gell? Als völlig normale, oder bevor er da, er nimmt sich irgendwas, ein Rheinländer, und sagt, bevor er einer gläut, habe ich es selber genommen. Ne? So was, ne? Oder die Begrüßung, das meine ich damit, du gehst dann über in die Fußgängerzone, Godesberg, gehe ich und das begegnet mir ein Bekannter, der Frank guckt mich an, der sagt, ach, das hätte so ein schöner Dach werden können. Ne? So was. Jeder weiß, wie das gemeint ist. Und es ist dann plötzlich, ja, es ist schön, man lächelt, es ist ein Augenzwinkern da. Diese Dinge sind im Rheinland schon wirklich was ganz Besonderes. Manchmal geht es natürlich auch anders. Auch anders als jetzt im Januar. Im Januar musste ich zum Augenarzt, ich habe da Makula und musste da Spritzen ins Auge kriegen. Es ist übrigens, falls jemand das vor der Brust hat, es ist nicht so schlimm. Also man ist ja betäubt und was blöd war, können wir schon kurz erzählen, was blöd war, das hat mir der Augenarzt nicht gesagt. Ich hatte natürlich wie jeder, ne, der sowas vor sich hat, hast ja Angst, Spritze ins Auge, um Gottes Willen. Ne? Und da sagt er, nee, da spüren Sie nichts, aber dem habe ich erstmal nicht vertraut. Was ich nicht wusste war, du spürst nichts, du guckst nach rechts, dann kommt da die Spritze rein, alles gut, das merkst du gar nicht, aber du siehst die Flüssigkeit, weil du kannst ja gucken. Ne? Du siehst plötzlich die Flüssigkeit. Ich dachte, mein Auge läuft aus. Ich bin da sowas von erschrocken. Danach war es nicht mehr so schlimm. Ich also auf dem Weg zur ersten Spritze, die ich mir abholen musste, 7:30 Uhr morgens, Januar, ich zum Augenarzt. Ich gehe über den ziemlich leergefegten Theaterplatz in Godesberg und da kommt einer auf mich zu. Ich natürlich schon so mit einer Fresse. Ne? Können Sie sich ja vorstellen. Kommt einer, ach, Herr Becker, schon, wo ich Sie sehe, ich muss Ihnen unbedingt einen Witz erzählen. Ja, sicher. Ich am Weg zum Augenarzt. Ich wollte schon sagen, nee, jetzt bitte nicht. Also morgen meins halben. Aber dann dachte ich mir, so Situationen gehen am schnellsten vorbei. Das mache ich eigentlich immer so. Wenn du kurz zuhörst, dann ist es auch erledigt. Schön, bei Widerstand kann es ja furchtbar eskalieren. Mein Gott. Kann auch schön sein. Ich habe es ja mal erfahren am Marktplatz in Bonn, wo ich mit den Kindern, und die waren ein bisschen aus dem Ruder, und die Tochter, 7 Jahre, sieht McDonald's am Samstag im Hochsommer, 10 Uhr früh. Und dann, ah, Fritten! Er sagt, nix Fritten, wir gehen zum Marktkrug, jeder kriegt einen Kölsch und dann ist es Jod. Also, hallo, ja, bitte. Da kam einer auf mich zu und sagte, Herr Weihkircher, wo ich Sie gerade sehe, mal so privat treffe, ich hätte da mal eine Frage. Und mir lag auch da auf der Zunge zu sagen, nee, jetzt bitte nicht, Sie sehen, ich muss die Kinder bändigen. Dann dachte ich mir, na, hör halt zu. Und dann sagt er zu mir, sagen Sie, was ich immer schon mal gefragt haben wollte, wie könnte dann, dass ein Bayer so gut das Rheinische spricht? Und dann habe ich anstatt das einfach gut sein zu lassen, habe ich dann gesagt, ja, nee, ich komme aber nicht aus Bayern, ich komme aus Südtirol. Wollt's grad sagen? Die klassische Form der rheinischen Verteidigung, ne? Wollt's grad sagen, wie geht denn dann, dass Sie als Österreicher, ne? So, jo, das... Und dann habe ich noch mal korrigiert, weil jetzt wurde es mir zu viel und sagt, nee, aber Südtirol ist nicht in Österreich, Südtirol ist in Italien, aber noch nicht lang. Ja, hat er, also die, ich also, das hatte ich so im Kopf, wie der morgens im Januar jetzt, ne, 7:30 früh mir einen Witz erzählen will. Und ich dachte mir, komm, hör zu, und dann ist es gut. Also ich sage, ja, was für ein Witz denn? Ja, das ist ein jiddischer Witz, aber ich weiß, der gefällt Ihnen. Und erzählt den Witz. Moshe kommt zu einem Freund und sagt, beklagt sich, meine Frau, die macht mich ganz meschugge. Warum macht dich deine Frau meschugge? Ach, meine Frau, die ritt und ritt und ritt und ritt. Ja, was ritt sie denn? Das sagt sie nicht. Und muss man zugeben, ja, der ist nicht schlecht. Ne? Es, aus der Sammlung von der Salzia Landmann und ich hier schon, mir hat das Auge ja schon wehgetan, bevor ich die erste Spritze reingekriegt habe. Aber ich musste dann trotzdem lachen. Das passierte im Rheinland. In Bielefeld hätte ich ruhig zum Arzt gehen können, weil überhaupt niemand hätte mich gestört. Oder, jetzt, zwei, drei Wochen her, ich bekomme vom Festkomitee den Auftrag, also von meiner Frau den Auftrag, fahr runter in die Metzgerei und holst du drei Kalbskoteletts. Schön, ich in die Metzgerei, Vogt. Ich gehe rein und gehe zu meiner FFF, der Fleischfachverkäuferin, und sag, ja, ich hätte gerne drei Kalbskoteletts. Schön, die macht sich dran und sowas. Da geht die Tür auf und es kommt ein Pärchen herein. Mitte 40, so in der Kante. Chinesen, eine Sie und ein Er. Die kommen herein, stellen sich neben mich, da sagt meine Verkäuferin zu ihrer Kollegin an der Wursttheke links, so rüber, so, Xing Shang Shong. Ich griemel, die beiden griemeln, das Chinesenpärchen aber war ganz irritiert. Das habe ich jetzt gesehen, die wussten nicht. Werden wir da auf den Arm genommen, machen die sich lustig über uns? Was heißt, vielleicht heißt auch Xing Shang Shung irgendwas auf Chinesisch. Ne? Was haben sie die Füße schon gewaschen oder sowas? Man weiß es ja nicht. Ne? Die stehen da ein bisschen irritiert da. Das nun sieht und registriert die Wurstverkäuferin. Sieht, dass die irritiert sind von dem Xing Shang Shung und spricht dann die beiden Chinesen an und sagt, das werden Sie nicht verstanden haben, meine Kollegin hat so einen stark rheinischen Akzent. Ich meine, das ist doch schön, morgens früh, 9:30, ne? Wunderbar. Also das meine ich mit Universum voller Geschichten, das ist wirklich unglaublich. Und da fragt mich natürlich dann die Elken im Interview, ja, hast du denn da ein Beispiel, das Rheinland, ein Universum voller Geschichten? Kannst du, ja, natürlich, ich hatte schon ein Beispiel. Und ich erzähle eine Geschichte, eine wahre Geschichte, von meinem Zahnarzt. Der kein Zahnarzt war, der war Dentist, aber ich war immer sehr zufrieden mit ihm, war immer wunderbar. Das war der einzige Zahnarzt oder Dentist, den ich in meinem ganzen Leben erlebt habe. Der hat die Kunden, also wenn man da Platz genommen hat, der hat nicht hochgepumpt den Sessel, damit man auf, der musste runterpumpen. Weil war so eins laufender Meter, so 1,48 und hatte ich immer runtergelassen, damit er auch richtig reingucken kann. Also war immer schön, hat mich immer gefreut. Und also, ich war in der Zeit unglaublich viel beim Zahnarzt. Ich hatte, da ging so mit 2,23 los, ich hatte Parodontose. Aber Zahnfleischschwund, ne, wie man gerne sagt, Zahnfleischschwund, das ist ohnehin sowas, das ist was ganz Kurioses, dass manche Krankheiten im Fachjargon irgendwie blöd klingen, Osteoporose, kann man sich an für sich nicht viel, Osteoporose, ja, was soll das dann sein? Im Rheinischen heißt das Knochenerweichung. Ne? Da spürt man es ja schon, Knochenerweichung. Ne? Da rinnt ja schon mal das Knie schon mal weg. Ne? Knochenerweichung, ne? Ganz furchtbar. Also, da möchte keiner haben, oh, Gottes Willen. Ne? Also, ich hatte mit Zahnfleischwund, aber hallo, da kriegst du so Taschen, das Zahnfleisch geht vom Zahn weg. Und also, so meine Taschen gingen bis unter das Knie. Es war unwahrscheinlich. Ja, ich hätte mich 14 Tagen allein aus den Taschen ernähren können. Ich hatte wirklich, das ging bis zu meinem Befiehlenden, bis zu meinem 48. Lebensjahr. Unglaublich. Und die haben sich bemüht. Und der Geberts, mein Dentist, er hat wirklich alles probiert, das wieder dran zu kriegen. Druckknöpfe, Klettverschlüsse. Er hat genäht, gemacht, getan. Also das war wirklich furchtbar. Und nun, irgendwann war er Idiot. Und dann hat er gesagt, so, ich gebe jetzt auf. Es hat keinen Zweck mehr. Ich finde, du solltest in die Universitätszahnklinik und die haben keinen wirtschaftlichen Druck und die machen das richtig. Die sind super für die Prothetik in Bonn. Prothetik, ne? Mit 47 spricht er von Prothetik. Also das hat schon ein bisschen weh dann. Und dann war ich da in der Zahnklinik in Bonn. Und da war das so, Prothetik vierte Etage und da hast du einen Studenten zugeteilt bekommen, der wurde dann später mein Zahnarzt und dem hat ein Oberarzt, das war eine Kölsche, auf die Finger geguckt. Nun war erstmal mein erster Auftritt, 2 Stunden, immer Mittwoch, 1,5 Jahre war ich da, machen die erstmal Status. Also man fotografiert, macht und tut, alle Bilder werden aufgenommen. Nach einem Stündchen kommt der Oberarzt und der Rainer, der Student, kommen rein, hat die Fotos und sagt, ja, also hier, wenn Sie sehen, können ja selber gucken, also da haben wir schon, da haben wir ein bisschen, ich habe nichts gesehen, ich habe da ein paar Zähne gesehen, was soll ich dann, der graue Streifen, der nicht da ist und das Zahnfleisch sein sollte, da wusste ich nicht, dass der Arm für sich da sein müsste und dass das fehlt. Jetzt die Diagnose, ja, was weiß er nicht. Ich habe das für die 3 Zinnen gehalten. Jedenfalls sagt er dann, ja, also fangen wir mal mit dem Oberkiefer an. Da habe ich eine gute und eine schlechte Nachricht. Welche möchten Sie zuerst hören? Natürlich sage ich, ja, zuerst bitte schön die schlechte Nachricht, dann kann ich mich noch auf was Gutes freuen. Was ist denn die schlechte? Ja, sagt er, die schlechte Nachricht ist, also im Oberkiefer müssen alle Zähne raus. 47 Jahre war ich da alt, also irgendwie hat mich schon getroffen. Ne? Da dachte ich so, und wann kommt der Rollator und. Ne? Da, pff, ne? Also alle Zähne raus, ich jappe noch Luft, ne? Und sage dann, ja, was wäre denn bei so einer Katastrophe, bitteschön, die gute Nachricht. Die gute Nachricht, Herr Weigerscher, wir brauchen bei Ihnen die Zähne nicht zu ziehen, wir können sie pflücken. Hat der wörtlich gesagt, ne? Da... Pff, ja, Gott, ne? Dann kann man nur sagen, der Mantau, ne? Also, das, also, und da war ich nun viel, eigentlich so alle 2 Wochen war ich beim Geberts gewesen und da erlebst du ja schon einiges, wenn du beim Zahnarzt sitzt, ne? Und im Wartezimmer sitzt natürlich erstmal und da erzähle ich eine Geschichte, die ich so erlebt hatte. Nämlich, ich war ein paar Wochen vorher wieder mal... Fresse wehgetan und entzündet und ich rufe ihn an, also ich muss, mir tut das so weh, kann ich denn vorbeikommen? Ja, sagt er, Vormittag nicht, aber wenn du direkt um 2 kommst, dann kriege ich dich dazwischen geschoben. Schön, wunderbar, ich um 2 da. Ich betrete das Wartezimmer und da sind 2 Patienten schon da, ein Herr, eine Dame. Der Herr, ein sehr älterer Herr, der saß da völlig verwelkt in dem Sessel, an dem Couchtisch, aber wirklich, boah, ich wollte schon ein Gießkännchen holen, damit wir den so langsam, ne, wieder irgendwie, ne, aber vielleicht war er Veganer, der im Sterben lag, die welken, ja. Nun, aber... Also saß da völlig außerhalb der Welt. Ihm gegenüber die klassische rheinische Wartezimmerpatientin. Die ist so, ja, die Klassikerin, die ist so zwischen 50 und 60 und sagen wir mal, lecker rheinisch Mädchen, würde man sagen. Das übrigens, wo Sie gerade sagen, lecker rheinisch Mädchen, das war mal ein Fachbegriff. wirklich war. Können Sie im Wrede nachgucken. Das war mal ein Fachbegriff bei den Heiratsschwindlern. In der, ja, Heiratsschwindler, ein schöner, angesehener Lehrberuf. Das war in der Zeit so von 1880 so bis, naja, Zweiter Weltkrieg ungefähr. Danach ist der Begriff ausgestorben. Bei Heiratsschwindlern sprach man von einem lecker rheinisch Mädchen und beschrieb damit einen bestimmten sehr attraktiven Frauentyp. Nämlich, das war eine Frau, die war Witwe. Die war zwischen 50 und 65, die war attraktiv, so dass man schon auch, sagen wir mal, bei der Umsetzung des Berufs jetzt nicht gerade ein Picket bekommen hatte. Und sie musste was an de Föß haben. Die hatte jetzt an de Föß. Dann war das lecker rheinisch Mädchen. Und im Café Reichert in Köln hat sich dieser, das ist das Café gegenüber vom Dom, jahrzehntelang schon so was, Treffpunkt der lecker rheinisch Mädchen. Da hat er sich noch ein bisschen länger gehalten, aber nun ist er ausgestorben, weil es diesen schönen Beruf ja auch nicht mehr gibt. Da ist ja alles nur noch im, ja, ist doch schade. Das war doch nur was Persönliches, oder? Das war ja nicht irgendwie alle 11 Minuten Parship oder was. Ja, ich glaub's ja wohl. Da würde ich nie im Leben Parship, ne. Also jedenfalls, also die kann ja mal gut gehen, aber ne, ich weiß es nicht. Nein, da vertraue ich dem Persönlichen schon mehr, jedenfalls. Die war sowas, die da saß, die war so lecker rheinisch Mädchen, adrett, Mitte 50, ob sie jetzt an die Föß hatte, das weiß ich nicht. Übrigens, wo Sie gerade sahen, jetzt an die Föß, da habe ich was erlebt 2006. 2006 im Januar, das heißt im Dezember hat sich schon angekündigt, hat jemand aus einer Bank in Liechtenstein, der Landesregierung in Düsseldorf, die erste Steuerhinterzieher-CD angeboten mit Kontodaten pipapo. Und die Düsseldorfer Landesregierung hat die gekauft, wir vermuten, weil sie wusste, dass da nur Kölner Steuerhinterzieher draufstehen. Vermutlich, also hier die Drecksäcke. Ne? Die kam nach Düsseldorf. Und das ist erstmal das passiert, was in so einem Fall immer passiert. Irgendwie, wir wären ja nicht im Rheinland, irgendwie hat sofort jeder Betroffene gewusst, dass er da drauf steht, ne? Auf der CD. Und das weiß ich vom Kamphausen, Präsident einer schönen, feinen Karnevalsgesellschaft, der hat mir das erzählt. Das hat natürlich dazu geführt, dass 2-3 Wochen lang keiner von diesen immerhin mittelständischen Unternehmern in Köln und Freiberufler und so weiter, also schon alles gestandene Leute aus dem inneren Kölner Zirkel, da ist keiner rausgegangen, weil ich stand ja auf der CD, man wird blöd angesprochen, ach nee, halten wir uns mal bedeckt. Und sie haben alle Vogelstrauß-Politik betrieben, was dazu geführt hat, dass bei 2 von den schönen Sitzungen vom Divertissementchen von 1867 die ersten Reihen leer blieben. Das sind ja immer die gratis, die umsonst Plätze mit den kölschen Honorationen. Da war kein Schwein. Und da sag ich, da kam Pause, was soll ich da machen, was soll ich da machen? Ich habe die Ahne gerufen, aber die hatte gezickt, die wollte nicht, die konnte nicht oder so. Plötzlich, bei der dritten Sitzung, die war Anfang Februar, war alle saßen wieder da. Und da kam Pause, was ist denn jetzt passiert? Ne? Was haben wir denn jetzt? Wie kommt denn dieser Gesinnungswandel? Der Gesinnungswandel, der kam aufgrund einer, wie soll ich sagen, aufgrund der kölschen Bewältigung von Problemen und Konflikten. Die kölsche Lebensart oder die rheinische Lebensart ist Weltmeister im Umdrehen von Situationen, Umdeuten, sagen wir mal, oder Uminterpretieren von Situationen. Zuerst hat sich keiner rausgetraut, 2 Wochen, 3 Wochen in Köln. Plötzlich hat ein Satz die Runde gemacht, nämlich, wie, du stehst nicht auf der CD. Habt ihr nichts an die Föß? Und ab da war der Fisch gegessen und fertig. Plötzlich war das Trauma genommen und so. Also, wie gesagt, die sitzt da und wie gesagt, ob sie jetzt an die Föße hatte, die Dame im Wartezimmer, das weiß ich nicht. Jedenfalls aber hat sie zwei Eigenschaften oder standen ihr zwei Eigenschaften ins Gesicht geschrieben. Zum einen die hohe Empathie. Die rheinische Wartezimmerpatientin hat hohe Empathie. Also ein wirklich ganz herausragend ausgebildetes Einfühlungsvermögen. Das ist schon grandios, muss ich wirklich sagen. Das ist gekoppelt mit einem sehr hohen Informationsbedürfnis. Ja. Weil sie muss ja wissen, in wen sie sich da einfühlt. Da kann man ja verstehen. Ne? So, mit dem Blick hat sie mich angeguckt. Ich kam ins Wartezimmer, da sitzt der Verwelkte, sie guckt mich an und ich merke schon, jetzt bist du reif. Du musst sofort was unternehmen, weil sonst hat die mich an der Angel und dann komme ich nicht mehr weg. Also ich sehe das, ich grapsch mir eine Zeitung, schlag die vor dem Gesicht auf, um damit körpersprachlich zu signalisieren, mach, was du willst, aber nicht mit mir. Ich setze mich hin, schwupp, Zeitung. Ich höre, dass sie auf dem Sitz so ein bisschen hin und her wibbelt. Sie hatte vermutlich auch so eine Krawatte, dass ich jetzt nicht. Wahrscheinlich hat sie es da schon mal probiert beim Verwelkten, weiß ich nicht. Nun blieb ihr nur der Verwelkte. Und sie gibt sich hörbar einen Ruck und spricht ihn dann relativ laut, wahrscheinlich war es vorher zu leise, spricht ihn relativ laut an mit einem klassischen rheinischen Wartezimmersatz. Was haben Sie dann? Ich meine, was würde einer haben, wenn er beim Zahnarzt sitzt? Irgendwie abes Bein wohl kaum, oder was? Der Verwelkte konnte gar nicht sprechen, sondern sagte, ja, sagt sie, unten oder oben? Ja, unten, das geht ja noch. Ja. Mein Mann hatte das auch, nur der hatte das oben. Und wissen Sie, wie das bei dem war? Bei dem war das so, da ist der Eiter von der Zahnwurzel in die Kieferhöhle reingelaufen und von der Kieferhöhle durch den Knochen in das Gehirn. Ja. Drei Tage später war der tot. Sie können sich vorstellen, wie der Verwelkte sich gefühlt hat. Ja. Der Verwelkte war fertig, da kam nur noch Röcheln, wir haben ihn dann raus zum Sperrmüll und dann täte ich sagen, da machen wir jetzt mal ein kleines Päuschen, wie das dann weiterging mit der LKH, erzähle ich Ihnen gleich weiter. Und wir haben ja die örtlichen Intelligenzverteiler hier und stell mich da gerne hin, falls Sie Weihnachten, das haben wir, da muss man jetzt vorsorgen. Also, wenn Sie was kaufen wollen, schreibe ich Ihnen gerne was rein. Und fertig, machen wir mal ein Päuschen. Bis gleich, Herrschaften.
1: 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Heute eine weitere Gedenksendung für einen verstorbenen Kabarettisten. Am 28. Juli 2026 ist Konrad Beikircher gestorben, der große Chronist des Rheinlandes. Mit 80 Jahren hat es ihn erwischt und wir haben eben die erste Hälfte seines Auftritts aus Vellmar gehört. Er war in Vellmar zu Gast beim Matinee des damaligen Sommer im Park Festivals im Juni 2017. Wir haben die erste Hälfte gehört und wir hören gleich die zweite Hälfte. Für Musik haben wir leider keine Zeit heute. Ich möchte möglichst viel von Konrad Beikircher spielen. Deswegen geht's gleich weiter mit der zweiten Hälfte seines Auftritts damals in Vellmar beim Sommer im Park Festival. Ich wünsche dazu viel Spaß.
0: Ja gut, dann gucken wir mal wieder. So, haben wir das wieder da. Ja, ja, schön natürlich. Danke. Dann. Und aus, wie ich das erzählt hatte, dann kam der Redakteur und sagt, hör mal, die Elke Heidenreich, die hat ja ihre Else Stratmann-Geschichten und wir hätten gerne was Rheinisches. Hättest du Lust, jede Woche am Samstag so Geschichten zu erzählen, wie eben aus dem Wartezimmer? Dann habe ich gesagt, ja, natürlich schon gerne, selbstverständlich, aber ich kann ja jetzt nicht wegen dem WDR einmal in der Woche mich zum Zahnarzt setzen. Also das wäre jetzt auch vielleicht nicht so ganz so optimal. Und es hat sich dann sehr schnell, aber innerhalb von ein, zwei Wochen, kam dann die Idee daraus, so ein Telefonate zu machen. Und da war das dann die Frau Rohleber, die mit der Frau Walterscheid telefoniert hat. Und weil der Name Walterscheid immer fiel, wurde das als Frau Walterscheid bekannt. Das habe ich gemacht bis zum Moment, lassen Sie mich nicht lügen, was auch eine schöne rheinische Redensart ist. Ne? Lassen Sie mich nicht lügen. Ich bin der, der spricht, aber lassen Sie mich nicht lügen. Ne? Das ist deshalb, weil das braucht man nicht zu beichten. Ne? Weil, ne? Ja, natürlich, ich schworete nicht, das war ja der da. Ne? Also, Moment mal. Ne? Das ging bis zum Karsamstag, genau, 1992, jeden Samstag, und war sehr schnell so ein bisschen kultig. Und mir hat da besonders Spaß gemacht, dass die etwas keifige Sprecherin, die Frau Rohleber, die Bäckerin, die war normaler Glauben, so wie ich ja auch normaler Glauben bin. Und die Frau Walterscheid, die war Protestantin. Und ich weiß schon, wo ich das... Mein Gott, ne, aber dass euch bei 500 Jahren Reformation nichts Besseres einfällt, wie einen Zug Martin Luther zu nennen und das Wort dann, also ich weiß nicht, das versteht der Katholik nicht unter Feiern. Also, ne. Außerdem, spitze sie 500 Jahre, das soll ein Jubiläum sein, 500 Jahre, da holen wir noch nicht mal Luft. Bei uns wäre, was weiß ich, hier 5000 Jahre Teilung vom Roten Meer, ja, da. Machen wir mal was, ne? Oder so, aber 500 Jahre Luther, ja, ich weiß es nicht. Das wäre alles anders gelaufen, wenn das in Dingen gewesen wäre. Wenn Luther, sagen wir mal, Augustiner in Köln gewesen wäre, ne? Er wäre vielleicht außen vor geblieben, vielleicht wäre er sogar eine Kölsch gewesen. Und dann wäre er nach Rom gefahren, hätte ja alles noch stattfinden können. Dann hätte er in Rom sich natürlich schon ein bisschen drüber aufgeregt, kein Bier. Aber ich meine, wer nach Rom fährt und erwartet, dass es da Bier gibt, der muss Sachse sein. Also das, ja, das sind ja die Sachsen sind ja die Größten und die Thüringer natürlich auch die Größten Mecker überhaupt. Das ist ja furchtbar. Reise, ja, ich bete Sie. Ich war in Malaga, jetzt wo Sie gerade sagen, Malaga. Ne? Das war direkt nach dem Mauerfall. Fall ist auch irgendwie ein komisches Wort in dem Fall, als wäre es Jericho. Ne? Aber da musste ich im Juli nach Malaga fliegen. Und ich musste irgendwas abholen da. Ich weiß gar nicht mehr, was das war. Irgendwas furchtbar Wichtiges natürlich. Und ich bin mit LTU geflogen. Und der LTU-Flieger von Düsseldorf nach Malaga, der war voll mit sächsischen Touristen. Und so weit, so gut. Alles in Ordnung und ich mag das Sächsisch sehr gerne, ich höre es gerne. Und wir haben uns unterhalten und landen wir in Malaga. Sie können sich vorstellen, Mittagslandung in Malaga, es ist natürlich sowas von knallheiß. Du gehst raus und bist erstmal in den Knien, logisch, Knochenerweichung, klimatische Osteoporose. Und die waren fertig. Wir sind in die Ankunftshalle, dann haben die sich auf ihren Reiseleiter gestürzt und das habe ich noch mitgekriegt, das hat mir gar keiner gesagt. Das ist so heiß ist hier unten. Hätte schon ganz andere Garderobe eingebaut. Yes, das ist nicht der um Himmels Willen. Also, das ist schon so was. Also, wer nach Rom fährt, ne, und wie Martin Luther dann sich darüber beklagt, dass da kein Bier gibt. Ich meine, der Italiener war immer schon Berlusconi und der trinkt kein Bier. Fertig, das gibt es nicht natürlich. Aber er hat sich ja darüber aufgeregt, über den Luxus der Päpste, zu Recht natürlich. Und das war auch der Papst, bei dem er war, Sixtus VI, glaube ich, den er gesehen hat, das war ein großer Karnevalist übrigens. Ne? Der war Sohn vom Lorenzo de Medici. Und der hat einen Karnevalsumzug, wirklich wahr, nach dem anderen in Rom organisiert. Das muss man sich mal vorstellen. Und Papst organisiert Karnevalsumzüge. Als wäre Festkomitee und Papst in einem, also irgendwie, ich weiß es nicht. Er hat sich zu Recht natürlich darüber aufgeregt. Nur, es wäre anders gelaufen, wäre er Rheinländer oder eine Kölsche gewesen. Dann wäre er zurück, hätte sich ein bisschen drüber abgeregt und hätte dann sich überlegt, nee, da muss ich mal was an die Kirchentür. Also so geht das ja nicht. Und hätte dann die Thesen aufgeschrieben, nur hätte er die am 31. Oktober in Köln an die St. Kunibert zum Beispiel dran genagelt. Nee, nee, ich bitte Sie. 31. Oktober, das ist in Köln kein Datum für gar nichts. Das ist ein Datum, das nennt man der Kölsche Advent. Warten auf den 11.11. Ja. Und dann hätte er das wahrscheinlich am 11.11. hätte er es an die Tür genagelt. Die Kölschen hätten das gesehen. Oh, das ist eine gute Idee. Und hätten das genommen als Anregung für einen Mottowagen im Kölner Karneval. Hätten einen schönen großen Montagswagen gemacht. Wahrscheinlich so Limburger Dom mit einer Whirlpool-Badewanne und da sitzt der Papst drin oder so. Wahrscheinlich sowas. Also. Nein, wollte ich nur mal gesagt haben, wo waren wir dran? Und mir hat das ganz großen Spaß gemacht beim Schreiben und natürlich auch beim Reden. Ich war ja 8 Jahre lang bei Franziskanern in Bozen gewesen, bis zum Abitur. Da mal so ein paar Rechnungen mal zu begleichen, weil da ist einiges unausgesprochen zwischen uns, dem normalen Glauben und den Protestanten. Ja, großen Spaß gemacht immer. Und dann war Ende 1992 und dann war das in der Schublade so nicht mehr weitergemacht und vor 2-3 Jahren fielen mir die 2 Almöhne, wie man im Rheinland sagt, wieder ein. Da habe ich mir überlegt, was täten die wohl miteinander telefonieren, wären die jetzt wieder dran. Das wäre, die wären 80, Mitte 80 und das wäre dann vielleicht so, Becker, Olivier, Tag, Tag, Frau Walterschein, ach, das ist aber schön, da ziehen

in der Woche mal, sagen wir mal, gestrauchelt sein. Übrigens, ist das nicht interessant, dass dieses Wort straucheln, das Wort strauchen gerne in der Vergangenheit gebraucht, gestrauchelt sein, das ist fast ausgestorben. Früher hat man straucheln gesagt, auch wenn man gestolpert ist, straucheln oder stolpern. Heute sagt man straucheln nur noch im Falle des Sündigens. Ja, sonst wird es nicht mehr gebraucht. Ne? Och, letzte Woche habe ich wieder gestrauchelt, selten, aber dann bedeutet das, dass man gesündigt hat. Ne? Gestrauchelt, komisch, wie sich ein Wort so von einem weg entwickeln kann. Der, sollte ich mal gestrauchelt sein, Frau Walterscheid, das ist bei uns kein Thema. Da gehe ich am Samstag, gehe ich zum Beichtstuhl, dann ist da der ganze Büttel mit dem Sondermüll, den tue ich dahin. Der Beichtvater kommt da raus, macht ein Kreuz drüber, entsorgt der ganze Driss, fertig ist die Laube und ich bin mit blütenweißer Unschuldsweste, gehe ich wieder in die Woche herein, federleicht, Frau Walterscheid. Ja, und dann kann ich wieder Gas geben, weil ich kann am Samstag wieder beistehen. Also, das habt ihr ja nicht. Ne? Bei euch, ihr müsst ja alles mit euch selber ausmachen. Nein. Also, Frau Walterscheid, und das hat Folgen. Ja, sicher, da verhärmt man, Frau Walterscheid. Und ja, und das schlägt auf die Haut. Ne? Ja, gucken Sie mal alten Protestantinnen in das Gesicht. Ist das nicht fürchterlich? Nein. Ich weiß es nicht, Frau Walterscheid. Also, gut, aber was will sie machen? Also, sind Sie froh, dass Sie noch am Leben sind? Nee, mir jedes gut. Ja, aber mir jedes gut. Ich kann mich nicht beklagen, Frau Walterscheid. Nein, mein Mann, der Hubert, nein, der lebt nicht mehr. Nee, der ist doch... Och, Frau Walterscheid, da müssen Sie doch nicht anfangen zu kriechen, nur weil ein Mann gestorben ist. Oh, nee, um Gottes Willen. Nee, Frau Walterscheid, ja, ich bin Witwe, aus Überzeugung. Und ja... Ja, und ich meine, nein, er hat sich nicht schwer getan. Nee, könnte ich jetzt nicht sagen. Frau Walterscheid, schwer getan. Nee, ich habe ihm auch geholfen, also es war schon. Wenn er, ja, sicher. Ist man seinem Mann ja schuldig. Was willst du machen? Ja, war dann auch, wie soll ich sagen, ja gut, die letzte Zeit war nicht so angenehm. Da ist er undicht geworden. Ach, immer bin ich dann hier. Immer noch mit Dach. Wenn ich gerade mal so lecker dessen Kaffee aufgeschüttet haben wollten. Ne? Kam wieder der Ruf, ach, Gertrude, das ist wieder passiert. Ich mit der Bettpfanne laufe, statt mit der Kaffeekanne. Ach, nee, ich sage dir, nee. Also das war, da war man dann schon froh, wenn nicht irgendwie. Und da war, dann hat er dann gesagt, ach, Gertrude, sagte, ich möchte dir ja auch nicht so zur Last fallen. Oh, sag ich, das fällt aber früh ein. Ach, ist doch wahr. Nee. Und sagt dann, er hätte angerufen, er hätte gehört, in der Eifel, in Nettersheim, da gibt eine Firma und die haben da Personal für zu Hause, für zum Pflegen und da hätte er angerufen, oh, solche Firma, was dann, AOK oder Rotes Kreuz, nehmen, Privatfirma und da hätte er angerufen, hätte gesagt, ja, also er wäre Bäckermeister AD sowieso und schon mal nochmal doch ein bisschen undicht und ob die da Pflegepersonal hätten, ja, da sind wir drauf spezialisiert, sagen die, und ja, und eventuell auch so, sagen wir mal, fachliche Pflege, professionelle Pflege, wenn vielleicht auch mal nachts das Bedürfnis wäre, dass die auch mal übernachten, ja, geht immer, das ist unser Fachgebiet, ach ja, ja, was habt ihr dann da, hätte er gesagt, und dann haben die gesagt, ja, im Moment 7 blond, 3 brünett, nee, also blond nicht, das passt nicht zur Tapete, und da bin ich, da bin ich aber dazwischen, junge Frau Walterscheid. War das, sag ich? War das? Und dann geht so ein Trampel aus der Eifel hier zu uns nach Bonn-Kessen. Die ganze Nachbarschaft ist sich der Mund in Franzen am Schwade. Ah, die Aal bringt wohl nicht mehr. Jetzt müssen die Kühe aus der Eifel gelaufen kommen. Ne. Kommt nicht in Frage. Das sieht überhaupt ja nicht. Und du kriegst eine Pflege, da habe ich nichts dagegen, aber das wird ein Mann sein und wir gucken mal. Und dann habe ich auch einen gefunden, Frau Walterscheid. Ja? Ja, nee, kein deutscher Pfleger. Wo denken Sie dann hin? Kann sich doch kein Mensch leisten. Nein, ich habe einen gefunden aus dem Rechtsrheinischen. Und

0: So stelle ich mir das, vor, das würde man dann wohl. Aber wie gesagt, wo Sie gerade sagen und ich, also da muss ich ja jetzt wirklich mal kurz, wollte ich mal eingehalten haben. Es ist, wie soll ich sagen, die Frage wäre ja dann, die sich mir immer mal wieder stellt. Jetzt bin ich seit 51 Jahren, lebe ich im rheinischen Universum und es ist ja mein Zuhause geworden und ich möchte auch nicht woanders leben. Also sagen wir mal, Salzgitter wäre jetzt nicht Stadt, wo ich unbedingt oder so, ja, da gibt es einige Gegenden oder ja, also im Fränkischen, Unterfranken habe ich mal erlebt, im Fränkischen habe ich mal erlebt, links Würzburg, da muss ich gleich noch mal erzählen, zu Würzburg. Würzburg, morgens, ich hatte da gespielt, wie ich das erste Mal da war und seitdem ich nicht mehr da war, stößt auf sprachliche Barrieren. Und ich sitze in dem Hotel beim Frühstück. Und neben mir sitzt eine Familie, offensichtlich aus Würzburg und Umgebung, vielleicht aus Veitshöchheim oder Randersacker oder so irgendwas. Und Familie, zwei Kinder, Vater und die Mutter. Und er bestellt drei weiche Eier für sich zum Frühstück. Wunderbar, ich krieg's nur so peripher mit. Dann hat er zwei Eier gegessen und das dritte war übrig. Das war jetzt zu viel und dann hält er das Ei in der Hand und sagt zu seiner Familie, IHEÜ. Und ich dachte, so an Antiperistaltik, der Rülps gleich, muss er was weiß ich, sowas. Bis ich geschnallt habe, was er sagte. IHEÜ, ich habe ein Ei übrig. Ne? Natürlich aber IHEÜ, also das fand ich schon sehr, sehr eigenartig. Ich habe dann den Zündschlüssel genommen, bin sofort weggefahren. Wer so spricht, der frisst auch Kinder und Kabarettisten. Nee, da kommt ja gar nicht in Frage. Also, aber Dinges, die Frage nämlich, woran liegt es denn, dass das Rheinland, wie soll ich sagen, dass das Rheinland schöner ist, als wie es woanders die Gegenden sind. Und da wäre ich schon mal, weil das ist so, also ist überhaupt keine Frage, dass Rheinland ist schöner, als wie es woanders ist. Und da ist schon die Frage, wie geht das dann? Das Rheinland ist ja, hat ja die Welt eingeteilt ins duale System, das wissen wir ja. Die Welt ist eingeteilt von unserem Herrgott, wie man im Rheinland sagt. Übrigens, die einzige Gegend, in der man vom Herrgott mit dem besitzanzeigenden Fürwort spricht, gibt es sonst nirgends. Kein Bayer würde sagen, unser Herrgott oder mein Herrgott oder unser Herrgott, das ist unmöglich. Im Rheinland ist normal, uns Herrgott. Und die Frage, das hat mit Arroganz nichts zu tun. Das hat damit zu tun, dass der Rheinländer ein, sagen wir mal, auf Augenhöhe ist mit Singem, Herrgott. Ne? Ja, mit dem kann man sprechen. Also, was soll der Quatsch? Da muss man nicht in die Knie gehen, das ist uns Herrgott. Ich glaube, es hat mit etwas zu tun, Moment, jetzt muss ich, 1784, was 1784 mal in einem Artikel im Leipziger Journal der Moden. Das war so in der Zeit für Leipzig und Umgebung die Bunte oder Gala oder wie immer die Yellow Press sich nennt. Das Leipziger Journal der Moden, das war für jedermann geschrieben. Und da war ein, jetzt muss ich mal sagen, Hetzartikel gegen Köln, gegen die Arroganz der Kölner und gegen die Kölner Sprache. Ein hochinteressanter Artikel, wo zwei Dinge schon vorkommen und zitiert werden. Ein Witz, den ich Ihnen gleich erzähle, und Beethoven, da kommen wir vielleicht auch dazu, ist da zitiert. Es wird sich aufgeregt, also dass die Sprache so schludrig sei in Köln, die können nicht richtig Deutsch, die können nicht das und das voneinander unterscheiden und sie seien arrogant. Das würde man an einem Witz merken, der zurzeit in Köln kursiere. 1784, bitteschön. Das ist der Witz, den der Kardinal Wölki, wie er seinen Dienst angetreten hat und das erste Hochamt gelesen hat im Kölner Dom, den er in der Sakristei, da hat er ein paar Kölner eingeladen zu seinem ersten Hochamt und hat da einen Witz erzählt. Sie können bei YouTube nachgucken, Wölki, Kölner Dom, dann kommt unter anderem dieses Filmchen. Und da können Sie auch sehen, wie man einen Witz vergeigen kann. Also, wenn ich habe mir gedacht, ja, er erzählte sowas von Rabenschlecht und da dachte ich mir, wenn er so Messe liest, also dann, wie er Witze erzählt, dann weiß ich nicht, dann bleibe ich in Bonn. Also, jedenfalls, da erzählt er den Witz und der ist schon 1784, wie gesagt, zitiert. Und von daher begründet sich das, der Rheinländer, der Kölsche speziell, völlig zu Recht von unserem Herrgott spricht. Die Kölner kommen zum Herrgott und beschweren sich. Allen hast du eine schöne eigene Sprache gegeben. Den Bayern hast du eine eigene Sprache gegeben. Den Hessen hast du eine eigene Sprache gegessen. Gegeben, ja. Nordhessen, deshalb nehme ich jetzt mal aus. Den Schwaben hast du eine eigene Sprache gegeben. Den Sachsen hast du eine eigene Sprache gegeben. Also, uns hast du keine eigene Sprache gegeben. Hast du uns vergessen? Ja, das kann doch nicht wahr sein. Nee, das geht doch ja nicht. Ich kann euch doch nicht vergessen haben. Nee, da kann ich mir nicht vorstellen. Nee, aber wir haben keine eigene Sprache. Hast du noch eine Sprache, die du uns schenken könntest? Ja, ich weiß nicht, ob da... Er ruft den Erzengel Gabriel. Gabriel, luch uns doch hing in dem Karton. Haben wir da noch einen Spruch drin?
1: Nee, da ist nichts mehr drin. Nee, der Karton ist leer, da ist nichts drin.
0: Ja, nee, sagt der Herr J., dann kann ich euch nicht helfen. Ich angesprochen mich da. Was soll ich da machen? Was nicht ist, das ist nicht. Da kann ich auch nichts dran ändern. Aber du bist doch Gott. Du musst doch eine Möglichkeit haben. Schenk uns bitte eine eigene Sprache. Wir möchten eine eigene Sprache haben. Ja, sagt der Herr J., da weiß ich jetzt auch nicht. Ja gut, dann müsst ihr halt so sprechen wie ich. Ne? Das ist ein Klassiker, ein ganz klassischer Witz. Aber wie gesagt, für Witzarchäologen 1784 das erste Mal schriftlich festgehalten. Und das, ich meine, von daher ist klar, dass die Kölschen und die Rheinen sagen, uns Herrgott. Übrigens ist das mit dem das und das da auch drin, dass sie das nicht können. Und da ist die Geschichte drin, die ja legendär ist, wahrscheinlich seit der Zeit, oder war sie da schon populär, sonst hätten sie es nicht geschrieben, dass zwei Frauen treffen einander, die eine hat ein Töchterchen dabei, ein Kind dabei, und das Kind tut irgendwas, was in der Zeit verboten war, und die Frau fragt die Mutter, ja, darf dat dat? Und dann sagt die Mutter, dat darf dat, und sie wundert sich, die Frau, dat dat dat darf, ne, kennen wir ja, ne? Wussten Sie aber, dass Beethoven genau das im Kopf hatte? Ja, aber hallo, wo ja viele, auch Jahrzehnte, die Frage war, wie er denn auf das Motiv kam in der 5. Symphonie, das Ta-ta-ta-ta. Und wo ich immer sage, das ist eine rheinische Symphonie, weil die 5. Symphonie fängt mit einer Pause an. Ta-ta-ta-ta. Und alles, was mit dem Bäuschen anfängt, ist rheinisch. Aber das schon mal sowieso. Selbstverständlich. Und da gibt's ja... Da gibt's ja einige Geschichten, satirische und ernst gemeinte. Die ernst gemeinte hat der Schindler, sein damaliger Leibsekretär oder Privatsekretär, in die Gegend gesetzt. Beethoven sei auf das Motiv gekommen bei einem Waldspaziergang und da hätte ein Specht so geklopft und das hätte ihn zu dem Motiv gebracht. Also irgendwie gut, ja, mach ja sein. Die Leipziger Studentenzeitschrift, jetzt weiß ich nicht mehr, wie die hieß, hat 1843 um die Kante herum zu Beethoven einen Artikel, einen satirischen geschrieben, wo sie erklären, wie er auf dieses Motiv kam, auf das Ta-ta-ta-ta. Da kam er nämlich deshalb drauf, weil er sei im Baden bei Wien im Sommer gewesen und habe draußen im Hof im Häuschen gesessen, also auf der Toilette gesessen, Holztür, Herz ausgeschnitten, kennen wir ja alles. Da hätte er auf der Toilette gesessen und ein Mann habe ungestüm geklopft und reingewollt. Und hätte nicht aufgehört, bis Beethoven dann rausgebrüllt habe, es ist besetzt! Und dann dachte er, oh, das ist eine gute Idee. Ne? Und hat dann direkt aufgeschrieben, wahrscheinlich auf Klopapier, also so die Leipziger Studenten. Aber es ist tatsächlich anders. Es ist so, dass er in Wien das Rheinland, das wissen wir ja, sehr vermisst hat. Er hatte allerdings hatte Freunde in Wien sein Leben lang, einen Bonner Zirkel. Es waren um die 20 Bonner Ärzte, die er und Musiker, Ferdinand Ries zum Beispiel, Pianist und Musiker, die er von Bonn kannte und die eigentlich ein Leben lang haben die sich in Wien immer getroffen. Er war also nicht allein. Es gibt ja immer dieses Märchen, er habe da fürchterlich gelitten, weil er in Wien allein und als Rheinländer unter Wienern hätte leben müssen. Nee, das stimmt so nicht. Und in diesem Zirkel muss es gewesen sein. Die hatten ja einen Bonner Stammtisch in Wien und da muss es gewesen sein, dass er auf die Idee kam, nämlich dass ta-ta-ta-ta, das ist genau das Zitat von darauf. Das hat er da verewigt und hat sich da sehr wohl gefühlt als Rheinländer, wie er überhaupt viele rheinische Melodien in seine Werke eingebaut hat, aber das wäre jetzt ein anderes Kapitel, da müsste ich jetzt ein Klavier hier haben, könnte ich Ihnen das ein oder andere erklären, zum Beispiel, ja, ja, ba da ba da ba da ba da, ba da da di da da, die Frühlingssinfonie für Violin, Frühlingssonate für Violin und Klavier, das hat er, weil die Wiener wollten keine rheinischen Lieder haben. Er hat aber immer rheinische Lieder komponiert, er musste das aber verstecken. Er konnte nicht da rheinische Lieder, da haben die gesagt, ja, wir haben die Donau da, ne? Was brauchen wir da denn Rhein? Und da hat er das dann in der Frühlingssonate. Ja, einmal am Rhein, ne? Hat er da. Ne? Und das ist dann hier bei uns dann wieder, so war das bei ihm. Aber Ludwig. Also die Frage, warum es schöner ist, als wie es woanders, und ich hatte ja damit angefangen, dass die Rheinländer und uns, Herr J., die Welt eingeteilt haben nach dem dualen System. Es gibt Gut und Böse, es gibt Licht und Schatten, es gibt Weiß und Schwarz, es gibt Yin und Yang und es gibt Rechtsrheinisch und Linksrheinisch. Und so ist das, was willst du machen? Nun ist von Bonn bis Koblenz ist die Kuriosität zu vermerken, dass ausgerechnet das vielgeschmähte Rechtsrheinisch landschaftlich hochattraktiv ist. Das ist einfach schön. Das Siebengebirge ist rechtsrheinisch, die feindlichen Brüder, die viele Burgen sind rechtsrheinisch. Warum? Warum ist das Rechtsrheinische so bestückt mit einem Juwel nach dem anderen? Damit man vom Linksrheinischen auf was Schönes gucken kann. Das ist die einzig sinnvolle Erklärung natürlich. Nun ist es aber dann die Frage, warum ist es, was ist der Grund dafür, dass es im Rheinland schöner ist? Der Grund ist natürlich im normalen Glauben zu finden, weil wir vom normalen Glauben, wir sind einfach an der Wahrheit näher dran. Das tut mir leid, ihr seid damals in die falsche Richtung gelaufen. Also, ich kann nur wiederholen, also ihr könnt euch überlegen, kommt zurück. Also einmal kurz gestellt, wir machen auf, komm, ist ja... Ist schon nicht so schlimm, um Gottes Willen. Also, ne, dann kommt er wieder an die mütterliche Brust oder an die Brust der Mutterkirche und dann kommt, ja, schön, dass er wieder da ist. Und dann hat sich der Fall. Also, wir vom normalen Glauben, wir wissen, im Rheinland ist es deshalb schöner, weil wir haben mehr Heilige als wie es die anderen, wir haben mehr Reliquien als wie es die anderen und wir haben mehr Kirmesse als wie es die anderen. Kirmes natürlich, um die Heiligen zu feiern. Das haben die Niedersachsen zum Beispiel nicht. Fragen Sie mal Niedersachsen, was habt ihr dann für Heilige? Da kommt nichts. Und vielleicht nach 10 Minuten, ja, Gerd Schröder.
2: oder so. Ich glaub's ja wohl. So, oh, nee, seelenloses Volk, ne? Um Gottes Willen. Nee, nee. Und die haben auch nicht Kirmes, die haben Schützenfeste, auch schön, alles in Ordnung. Aber da fehlt doch die Weihe zu hören. Also bei der Kirmes sind wir immer auch mit den Heiligen immer dabei. Und das ist schön, wollte ich nur mal gesagt haben. Wir haben ja ganz große Kirmese, Aachen zum Beispiel, der Öscherbend oder... Die älteste Kirmes im Rheinland überhaupt ist die in Bonn, Bützchensmarkt. Die älteste verbürgte 1367, war da die erste Kirmes. Also da bist du fertig mit der 1300, die Älteren werden sich erinnern, das war ein Riesenereignis. Aber hallo, ja sicher. Und jedenfalls, also... Also und Heilige. Und da ist gibt's etwas, also Heilige haben wir natürlich im Rheinland zu Wasch, klar. Und vielleicht nicht mehr als die anderen, weil da sind auch ein paar auswärtige Heilige dazugekommen, die sich dann im Rheinland niedergelassen haben, also posthum dann später. Ne? Apollinaris zum Beispiel oder was. Ne? Der Kopf ist in Bad Neuenahr oder in Remagen und der Körper ist in Düsseldorf. Die sind ohnehin oft aufgeteilt worden, dann damit auch viele, habe ich auch gesagt, also den Protestanten. Luther war doch eine starke Figur. Luther war ein schön kräftiger Mann, also der vernünftig geschreddert. Hätte gut, ja, ne, ich sag nochmal, hätte gut 200 Reliquien ergeben, hätten 200 Kirschen was davon gehabt. Also, wir sind ja auch mit der Knochensäge dran, oder was? Oder? Hier, in Bonn haben wir einen Fingernagel gekriegt, vor 6 Jahren haben wir einen Fingernagel gekriegt, vom Kardinal Meißner persönlich, also nicht sein Fingernagel, sondern der hatte bei sich in der Wohnung den Fingernagel von der Dingens, oh Gott, hier habe ich jetzt mit den Namen, gell? Von der Heiligen, ich komme gleich drauf, von der Mutter vom Kaiser Konstantin. Und der ist, das war so, der Kardinal Meißner hat, wie das jeder macht, bevor er in Ruhestand geht, hat er nochmal im Büro geguckt. Also, was nehme ich mit in den Ruhestand, was kann hier bleiben, was kommt direkt in der Müll. Und dann macht er die Dings auf, die Schublade auf, und was ist, da ist ein Fingernagel drin. Ne? Und der Fingernagel von der heiligen Helene, der Fingernagel war von der heiligen Helene, der war bei Karl dem Großen, die Helene war die Mutter von Kaiser Konstantin, der 313 nach Christus die Schlacht für den normale Glauben geschlagen hat, mit dem Motto in hoc signo vinces, es ist immer das Kreuz erschienen, dann hat er seinen Legionären das Kreuz auf die Schilder malen lassen und in hoc signo vinces, in diesem Zeichen wirst du siegen, und hat ja auch gewonnen, und daraufhin ist, und das ist jetzt wirklich Geschichte, die ist dem seine Mutter, der Telenschen, ist mit 7 Samsonites Lehre nach Jerusalem und hat Reliquien eingesammelt. Sie war die größte Reliquiensammlerin des Altertums. Und hat 7 Koffer, ich meine, überleg mal, 7 Koffer Reliquien, da bist du fertig mit. Und die sind, diese Sammlung, inklusive ihr eigener Fingernagel, sind zu Karl dem Großen gekommen, dann, was weiß ich, wo die da waren, und über eBay dann zum Meißner. Und jedenfalls hat der Kardinal Meißner den Fingernagel der heiligen Helene gehabt in Köln. Und jetzt haben wir in Bonn eine Helenenkapelle. Die soll um 800 gebaut worden sein. Genau weiß das keiner, aber ist egal. Deshalb glaubt man ja, ne? Damit man es nicht wissen muss. Und die ist also seit dem 8. Jahrhundert da. Einstein wird sicher noch so alt sein. Und da hat der Meißner, mein Freund Wilfried Schumacher, Stadtdechant in Bonn, angerufen, er hätte da noch was und ob das nicht schön wäre, wenn wir Bonner für die Helenenkapelle den Fingernagel von der heiligen Helena kriegen würden. Schumacher hat sich natürlich gefreut. Muss man ja dann auch. Ne? Was will sie machen? Ne? Und ja, also nehmen wir prima. Und dann war es ein großer Akt. Ein richtig dicker Akt, das können Sie sich ja vorstellen. Also ich war dabei, also mit allem Ornat, der Kardinal und der Stadtdechant, alle schön fein gemacht, also Staatsgemacht mit Mitra, allem, was dabei gehört. Und dann ist er mal, geht man so eine Treppe hoch, dann ist der Kardinal mit dem Fingernagel, aber jetzt nicht auf der Hand, sondern hier schön Schatulle, so ein Schmuckkästchen, hier Juwelier Wempe und ist damit die Treppe hoch und die Ministranten und der Stadtdechant da hinterher, mir auch, dann alles schön, und hat uns den Fingernagel von der heiligen Helena übereignet. Und seitdem haben wir, das ist jetzt im sechsten Jahr, haben wir einmal im Jahr in Bonn der Teufel los, da ist die Wallfahrt der Nagelstudios. Ne, kommen alle vorbei. Also, das ist schon was. Also, wie gesagt, wir haben das alles und das ist schön, weil Reliquien natürlich auch einen Schutz über eine Region darstellen. Und da nun komme ich auf etwas, was wirklich wahr ist, nämlich ein Freund von mir, der war 13 Jahre lang Pressesprecher vom Kardinal Meissner, Becker Huberti, mit dem habe ich ein paar Bücher verbrochen, und der ist Theologe und Völkerkundler und ist unter anderem im Vatikan in einer Kommission drin, die Echtheit von Reliquien überprüfen muss. Er war der Protokollant bei der Geschichte, die vor 15 Jahren ist das her, so ungefähr, die durch die Nachrichten ging. Die Reliquienkommission hatte zu überprüfen, wie viel Splitter vom Heiligen Kreuz in katholischen Kirchen weltweit als Reliquie zu finden sind. Und ja, also es kamen 13 Bäume heraus. Ne? Naja, was will sie machen? Ne? Das war der Manfred, der Schriftführer. Von ihm weiß ich, dass es einen offiziellen Begriff gibt im Vatikan, nämlich, das ist der Begriff der Reliquiendichte. Reliquiendichte, das ist eine Zahl, die aussagt die Anzahl von Reliquien pro Quadratkilometer. Und im Rheinland haben wir die höchste Reliquiendichte von Europa. Ja. In Rom ist nichts mehr, die haben ja alles verkauft. Aber es ist alles im Rheinland und das ist natürlich schon schön. Weil du weißt, es kann dir nichts passieren. Da brauchst du, deshalb haben wir wenig Ärzte im Rheinland, braucht keine Sau Ärzte. Ne? Da habe ich Reliquien. Hier, was weiß ich, wenn man was verloren hat. Das ist ja bei uns der normale Fall. Du hast was verloren, Schlüssel. Nehmen wir mal trivial, hast du Schlüssel verloren, schön. Kommt da der normale Glauben in Panik? Nee. Ne, weil ist kein Thema. Wenn ich die Schlüssel weg habe, dann nehme ich mein Fahrrad, fahre runter zur Kirche unten. Und da gehst du rein, da ist direkt um die Ecke rum, ist das kleine Altärchen vom heiligen Antonius von Padua. Heiliger Antonius von Padua ist zuständig für verloren gefunden. Bei uns ist für alles, was du haben kannst, eine Hilie zuständig. Verloren gefunden, Antonius von Padua, jetzt gehst du hin. Jetzt musst du natürlich, etwas musst du schon machen. Du musst ja gucken, dass der heilige Antonius online geht. Ja. Also, wie geht er online? Kerze. Da sind die Kerzen. Du nimmst eine Kerze kostet 50 Cent. Und wenn keiner guckt, komm. Das kriegt er doch gar nicht mit da oben, ob das hier gläut ist oder nicht. Bevor es einer gläut, habe ich jetzt selber genommen. Also, du zündest die Kerze an, tust sie dahin, dann geht der heilige Antonius online, dann sagt, tut mir leid, heiliger Antonius, meine Schlüssel sind fort. Und dann leuchtet im Display bei ihm, Vorgang wird bearbeitet. So, dann gehst du nach Haus und was ist? Da liegen die Schlüssel. Entweder, weil er dir die Augen öffnet und du hast es vorher nicht gesehen, oder er hat sie dahin gelegt. Ja, ich meine, das ist doch besser, geht doch gar nicht. Hier, der Protestant, der muss zum Pfundamt fahren. Die armen Socken, nee, das ist so eine der Stellen, da habe ich immer Mitleid mit dem Protestanten. Mein Gott, nee. Immer Montag, die Schlangen vom Protestanten beim Pfundamt. Oh, nee, furchtbar. Also, wie gesagt, nur, das hat schon eine, Reliquien hat eine, haben eine große Bedeutung. Außerdem finde ich Reliquien ein absolut modernes Thema. Ich meine, wir leben ja in der Zeit der Placebo-Medizin. Was toll ist natürlich, ne? Das ist doch toll, wenn eine Traubenzuckerpille, Traubenzucker dasselbe bewirkt wie was weiß ich, Antibiotika. Und es gibt ja viele Fälle, wo das wirklich so wirkt über Autosuggestibilität etc. pp. Wie das funktioniert, ist ja, Hauptsache ich muss mir das Zeug reinpfeifen. Ne? Also insofern finde ich Reliquien eine sehr, sehr moderne, wo ja der Protestant immer sagt, Reliquien, ja, pff, das ist ja alter Aberglauben, das ist ja das Letzte, das ist ja schlimmer wie in der Vorzeit, wie kann man daran glauben? Ja, Gott, wenn es hilft. Ne? Ich meine, ja, ist mir das egal. Hier, Ludwig van Beethoven, wo Sie gerade sagen, Ludwig van Beethoven, Demsing Mutter. Da war Beethoven 8 Jahre alt, gehört zu den Forschungsergebnissen, die in den letzten paar Jahren, da tut sich sehr viel, weil eine neue Generation von Musikwissenschaftlern in Bonn im Beethovenhaus am Forschen ist und die sind sehr fleißig. Die haben Tagebücher und Notizen von der Frau Fischer ausgegraben. Das war die Vermieterin der Wohnung in der Rheingasse, in der die Familie von Beethoven einige Jahre lang gewohnt hat. Und da war Beethoven, der Klein, war so um die 8 Jahre, seine beiden Brüder 5 und 4. Und die Mama kommt zu Frau Fischer und diese Notizen hat man gefunden. Sie wollte wissen, ob ihr die Frau Fischer helfen kann. Die Kinder hätten ein Problem, vor allen Dingen der Ludwig, undicht. Also, Bettnässer. Enuris ist Nocturna, hat damals wahrscheinlich jedes Kind gehabt. Aber sie käme da nicht mehr zurecht. Immer die Bettwäsche nass jeden Tag raushängen. Sie wäre schon zum Gespött der Nachbarinnen geworden. Und ob ihr da was einfiele und was fällt ihr ein? Der Frau Fischer, normaler Glauben, natürlich sagt sie, ja, da gibt's nur eins. Wallfahrt zum heiligen Vitus. Ja, heilige Vitus oder rheinisch gesprochen der heilige Vitus. Ja, schön. Wo dann? Ja, Veitshöchheim. Wallfahrt zu Veitshöchheim, zum heiligen Vitus, weil der ist zuständig für Inkontinenz. Und, ja, und da fährt man hin und wenn dann der Undichte gläubigen Herzens, das ist das Entscheidende, dasselbe wie bei Placebo-Medizin, wenn der gläubigen Herzens an die Reliquie dran packt, dann ist der trocken. Das ist eine Armreliquie, da ist der Unterarm vom heiligen Vitus drin. Das ist eine Dings, Blecharbeit, so ein Oschi ist das, schön so, da ist der Unterarm drin. Bisschen blöd ist, dass der heilige Vitus, der ist im Jahr 303 mit 11 Jahren Märtyrer geworden. Also man fragt sich, was mag da sonst noch drin sein in den Dingen, aber... Hauptsache, er ist da. Und da sagte die Frau von Beethoven, das hat die Fischerin auch noch vermerkt, das sei ihr zu teuer, das könne sie sich nicht leisten. Also bleibt da nur Prostagut oder was, was willst du machen? Und, aber das ist heute noch. Jetzt weiß ich nicht, ob es 5-mal oder 3-mal im Jahr ist, aber heute noch ist die Wallfahrt, übrigens ist der Unterarm vom heiligen Vitus, deshalb heißt das Veitstanz, weil er auch zuständig ist für Epilepsie, ist natürlich ein Gemischtwarenladen, nicht? Aber dass wie der Heilige Geist die Kompetenzen verteilt, wenn einer heilig gesprochen ist, du machst Inkontinenz, ach, und da tust du noch Epilepsie dabei, dann ist es gut. So wird das ja verhandelt da. Nicht? Und er ist zuständig auch für Epilepsie, weil er den Sohn vom Kaiser Diokletian von der Fallsucht hat befreien können. Und dafür ist er dann Märtyrer geworden, weil Diokletian wollte, dass er zu seinem Glauben übertritt. Er hat ihn dann gefragt, ja schön, jetzt hast du meinen Jungen geheilt, was bist du dann für Glauben? Und dann sagt er, Vitus, wahrheitsgemäß, sagt der Kleine, ja, ich bin normaler Glauben. Oh nee, sagt der Kaiser, da geht aber gar nicht. Du musst schon dann zu mir kommen, ich habe Mithras Kult. Und das ist schön, das macht Spaß. Du kannst auf jungen Stieren, kannst du schön ein bisschen reiten lernen, Rodeo machen wir immer 2-mal im Jahr. Willst du nicht rüber? Nee, er wollte nicht. Und dann haben sie ein in siedendes Öl. Ja, sie wollten ihn frittieren. Jetzt war das Problem, die Römer hatten zwar Öl, aber es hatten keine Belgier da. Das heißt, ne, die Frittenkultur, die war da noch nicht erfunden. Und deshalb hat er nicht hingehauen mit dem Frittieren vom heiligen Vitus. Und dann haben sie nach 4, 5 Versuchen, haben sie ihn dann geköpft. Also das ist irgendwie gut, das funktioniert immer. Puh, ne, Kopf ab, fertig. Und dann ist er geliefert. Jedenfalls ist... Der Unterarm vom heiligen Vitus ist in Veitshöchheim, der Kopf ist in Prag und der restliche Körper in Bochum-Langendreher. Wie der da hingekommen ist und auf welcher Drehbank der da, also man weiß es nicht. Ne? Jedenfalls. Aber es ist heute noch, ich weiß nicht, 5 oder 3-mal im Jahr, das weiß ich jetzt nicht genau, ist für uns normaler Glauben, ist Veitshöchheim die Wallfahrt für die Inkontinenten. Und die kommen dahin. Aber hallo, die kommen in Sonderzügen, wasserdichte Sonderzüge natürlich. Und ja, es gibt ein eigenes Hotel für die Inkontinenten, Hotel Incontinental natürlich. Und, ja, aber hallo. Und da ist, aber ich kann es sagen, da kannst du gucken, am Wallfahrtstag vom Hotel Incontinental rüber zur Kirche, die ganze Straße, alles nass, ne? Ja, dahinter nix. Vielleicht mal ein Tröpfchen, ein paar Ungläubige sind ja immer dazwischen, ne? Aber das ist schon, nee, da haben wir schon wirklich was zu bieten. Und jetzt wäre da allerdings die Frage, wie kommt das denn? Wie kommt es denn, dass tatsächlich die Reliquiendichte im Rheinland höher ist als wie es woanders? Das hat natürlich mit den Kreuzzügen zu tun. In der Zeit ist ja es waren überwiegend Rheinländer, die als Soldaten, als Fußvolk mit den Kreuzzügen mitgingen. Und zwar deshalb, weil man hier im Rheinland den Gesetzlosen, den Vogelfreien versprochen hat. Also die wegen kleiner Delikte mussten, die Städte verlassen, mussten irgendwie gucken, wie sie zurechtkommen, waren rechtlos, hätten getötet werden können, ohne dass der Mörder dafür zur Verantwortung gezogen worden wäre. Ob es wirklich passiert ist, weiß man nicht. Die haben sich in den Wäldern versteckt, so ist das Bergische Land entstanden und. Ne? Also, denen hat man rekrutiert, indem man ihnen gesagt hat, wenn du mitkommst nach Jerusalem und wir befreien Jerusalem von der Sarazenenhand, dann kriegst du die Bürgerrechte wieder und darfst wieder in Köln, Aachen, Düsseldorf oder wo, darfst du wieder in der Stadt wohnen. Das durften die vorher nicht, wurden ja aus den Städten vertrieben. Das hat viele, und zwar überwiegend Rheinländer, dazu gebracht, mitzugehen. Und die haben dann natürlich, ich meine hier, ne, weil ich schon Jerusalem bin, ne, kann ich ja mal gucken, ne, was haben wir dann da an Reliquien. Ne? Und wenn sie keine gefunden haben, haben sie welche gemacht. Und so ist diese Riesenfülle von Reliquien entstanden, natürlich auch viele Fake-Reliquien, die im Rheinland kursieren. Da gibt es kuriose Dinge. Da gibt es zum Beispiel, da sind die gekommen, ich stelle mir das ja immer so ein bisschen konkret vor, wie macht das denn gewesen sein? Das war dann so, also da kommt der Karl-Heinz, was weiß ich, aus Siegburg, sagen wir mal. Karl-Heinz aus Siegburg kommt zurück und wird am Marktplatz dann, ach Karl-Heinz, so bist du wieder, wo warst du dann? Ja, ich war in Jerusalem. Du warst in Jerusalem? Ja, ich werd verrückt. Und, hast du was mitgebracht? Ja, sicher, ganzer Rucksack voller Reliquien. Ja, was hast du dann dabei? Ach komm, das ist viel zu teuer für dich. Nee, ich hab mal was auf die Seite gelegt. Also, was hast du dann? Ja, sagt er, ich hab hier zum Beispiel, und dann holt er so ein Fläschchen raus. Ich hab hier, Fläschchen. Ja, was ist das, Dings? Oder Parfum oder was? Nee, das ist die Milch der Mutter Gottes. Oh, die Milch der Mutter Gottes. Ja, ja, das muss ich haben, unbedingt. Wogegen ist das dann? Ja, das gegen alles. Also Milch der Mutter Gottes, da kannst du dann zwei Tröpfchen, egal was da ist, ein bisschen gesund. Und so ist es gekommen. Es gibt nicht im Rheinland, das hätte ich jetzt gerne gesagt, aber es stimmt nicht ganz. Es gibt in Deutschland diese Fläschchen, Tonfläschchen, Glasfläschchen, Milch der Mutter Gottes. Es gibt 87 Kirchen, die Milch der Mutter Gottes als Reliquie haben. Natürlich, heute wird es nicht mehr zur Verehrung freigegeben. Ist schon klar, ein bisschen Aufklärung hat ja auch was gebracht. Oder es gibt in der Minoritenkirche in Köln, Franziskanerkirche, ehemalige in Köln-Mülheim, das habe ich mir mit dem Manfred angeguckt, da gibt es eine Reliquie, das ist schon der Hammer. Also das ist, wie soll ich sagen, wir wissen ja aus den Evangelien, dass Jesus als Kind, als Knabe beschnitten worden ist, getreu dem jüdischen Ritus. Ja, genau so, was wir sie machen. Ne? Da war natürlich immer schon die Frage, wohin ist das dann gekommen, ne? Was da abgeschnitten worden ist. Ne? Also, Minoritenkirche in Köln-Mülheim, fahren Sie hin, können Sie gucken, Sie müssen, es wird nicht mehr exponiert, aber man kann es angucken, wenn man da frecht, haben die ja das Sanctum Prepuzium, also die heilige Vorhaut, das siehst du nicht viel, das ist schön hinter Glas und man sieht da eigentlich, da könnte auch eine Made sein oder was, ne? Aber nur damit nicht genug. Es gibt weltweit 57 Kirchen, die diese angebliche Reliquie haben und zeigen. Ich meine, da muss ein Ding von 10 Metern gewesen sein. Ne? Also, Sie sehen, bei uns macht Glauben Spaß. Ne? Und das ist ja, da hat der Protestant nichts zu bieten, gar nichts. Also, mein, wäre ja mal eine Anregung, ne? Könnt ihr mal machen. Also, wir haben diese Reliquiendichte, die ist schon wunderbar. Und wie soll ich sagen, wir haben toll Prüm zum Beispiel. Prüm in der Eifel, werden Sie vielleicht nicht kennen. Es ist ein wunderhübscher Ort mit einer fantastischen Barock-Basilika, eine wirklich tolle Kirche, Basilika, Prüm, und die haben ein Benediktinerkloster in Prüm, das hat die Urgroßmutter von Karl dem Großen gestiftet, 700 und paar gequetscht. Also da hat was zu bieten. Ich sage in Köln immer, weil die Kölner sind sehr, sehr bewegungsfaul. Der Kölner, den interessiert die Welt nur bis zur Innenseite der eigenen Stadtmauer, der Rest ist für ihn Bayern, da fährt er ja nicht hin. Denen sage ich immer, fahrt man nach Prüm. Und also, wenn man so regnerischen Sonntag früh hat, du überlegst, guckst raus, es ist am Regen, oh nee, was machen wir heute? Da sage ich immer, nee, da drehe ich mich lieber um, schlaf noch ein Ründchen. Sage ich gerne in Köln, dreh dich nicht um, fahr nach Prüm. Weil Prüm ist schön. Man muss ein Navi haben, man findet sonst nicht. Prüm liegt vor 20 Kilometer, 15 Kilometer vor Daun in so einer Bodensenke. Das findest du nie. Ohne Navi, ne? Ja, ne, Bodensenke, drüber ist alles zugewachsen mit Brombeeren. Und findest du nichts. Ne? Aber dann ist es schön, dass, wenn man dahin findet, in Prüm haben die eine Reliquie, die kann man jeden Tag angucken in der Basilika. Da schnallst du ab. Die haben die Sandalen, was Jesus an die Füße hat, als er in die Wüste ging. Die sind in Prüm. Sie kennen viele die Geschichte, natürlich, der Protestant als solcher ist auch relativ evangeliensicher. Also, kennen die Geschichte, er hatte die Zweifel. So 8, 29 Jahre war er alt, heute wissen wir, Midlife Crisis. Und das war ja damals früher, man ist ja nicht so alt geworden. Und er furchtbare Zweifel, also irgendwie, also bin ich der Sohn Gottes, muss ich mich von den Römern ans Kreuz nageln lassen, wer ist der junge Mann in meinem Führerschein, alle diese Dinge haben ihn. Und die Freunde haben ihm gesagt, wenn du solche Zweifel hast, dann musst du in die Wüste. Der Wüstensand, die Wüstensonne brennen dir diese Zweifel aus dem Herzen heraus. Und das hat er dann wörtlich genommen, hat sich ein paar neue Sandalen gekauft und ist dann in die Wüste. Ja, da hake ich schon mal ein, neue Sandalen gekauft. Ich meine, der Sohn Gottes, also der müsste ja schon wissen, niemals mit neuem Schuhwerk wandern, nie. Das weiß, da muss man ja noch nicht mal Pfadfinder sein, um das zu wissen. Er, die neuen Sandalen, jetzt läuft in die Wüste, das Amt ist heiß, die Füße schwellen an, das Leder der Sandalen hat sich noch nicht angepasst an die Füße. Was ist, die Füße tun ihm weh, er setzt sich auf den Felsen, er zieht die Sandalen aus, damit die Füße mal ein bisschen Luft kriegen. Und was ist, während seine Füße ein bisschen Luft holen, wandern die Sandalen weiter. Durch die ganze Wüste bis nach Prüm. Und da, ja, also, da bist du schon, also, da bist du schon fertig, möchte man sagen. Also, unglaublich. Und nun, wie gesagt, das, also, wir haben, da könnte ich noch 2 Stunden erzählen über die Reliquien, was wir im Rheinland haben, also, schon, auch vom Heiligen Rock und die Heiligtumsfahrt ist alle 7 Jahre, das Tischtuch vom letzten Abendmahl, das in Mönchengladbach. Das ist in Mönchengladbach, haben die das Tischtuch vom letzten Abendmahl. Es sind noch alle, die Rotweinflecken, alles noch drauf. Ne? Ja, und dann macht man sich dann lustig, ich habe mir das angeguckt. Dann natürlich auch, selbstverständlich reißt man da seine Scherze drüber. Und dann war ich da und dann haben die die C14-Probe machen lassen. Sie wissen, die Altersbestimmung mit der C14-Datierung, die schon relativ ziemlich genau ist. Und da ist er rausgekommen, dieses Tuch stammt aus der ersten Hälfte des ersten Jahrhunderts nach Christus. Da bist du erstmal fertig. Man könnte ja sein. Wer sagt dann, dass das nicht das Tuch? Ich meine, das war ja, das muss man sich ja ganz normal vorstellen. Palmsonntag, da sind die Apostel und Jesus so schön mit dem Palmzweig in Jerusalem eingeritten. Und da sagt dann der Jesus für den Johannes, das war ja sein Lieblingsjünger, ach, ich wäre schon schön, Mama am Donnerstag, Mama irgendwie schön, kleine Feier im Garten oder was. Und dann tust du mal ein Catering machen, das war nicht viel, aber irgendwie so ein paar Tische, ein paar Stühle, vielleicht ein bisschen Brot, ein bisschen Wein oder Johannes geht zu Dings, Mama Mia Pizza und sagt, ja, habt ihr Catering? Und ja, was willst du da haben? Ja, nicht viel, wir sind 13, 14, vielleicht kommt noch die Maria, sind wir 15, wissen wir auch nicht so genau, aber ein bisschen Brot, ein bisschen Wein, ein bisschen Salz, ja, wie nichts essen, also Pizza, Brot oder normale Brot, was willst du haben? Ja, ist egal, aber Hauptsache ein bisschen Brot. Ja, und dann kam es ja zu diesem Ereignis, was der Johannes beschreibt und wo man sagen muss, also so kann es nicht gewesen sein, dass plötzlich der Judas Iskariot der Bösewicht ist, weil es hieß ja dann, schreibt der Johannes, also wer da Salz umwirft, ne, der wird mich auch dann verraten. Ne, nix, das war ganz anders. Die saßen da, die Jünger und Jesus in der Mitte, schön, feine Stimmung, alles prima, wunderbar. Und wenn Sie das Bild, das ist ja porträtiert worden von Leonardo da Vinci, da sehen Sie ja, wie die da saßen. Ne? Und Johannes, der auf der rechten Seite saß von Jesus, will dem Petrus gerade was sagen. Sag, hast du das wirklich gesagt? Mir ist egal, wer Dinge Vater ist, solange ich hier am Angeln bin, läufst du nicht übers Wasser. Das, ne? Will er gerade so sagen und dabei wirft er den Becher mit dem Rotwein um. Was macht man, wenn Rotwein am weißen Tisch durch? Salz drauf. Der Judas direkt, um Gottes Willen, ne, da müssen wir zurückgeben, nicht, dass wir das Tischtuch kaufen müssen, komm direkt Salz drauf. Ne? Und damit Johannes in der Nachwelt, der hat sich schon was gedacht dabei, nicht so dasteht wie so ein linkischer Depp, der jedes Gläschen Wein umschmeißt, ne, hat er daraus die Geschichte so rumgebastelt, der Teddo. Ne? Also, pff, ne? Lassen Sie mich nicht lügen. Also, ich weiß es ja nicht. Ne? Also, ich habe daran nur gesehen, bei den Aposteln, da war ein Mobbing, da bist du ja fertig mit allem. Aber gut, aber wollte ich nur ganz am Rande. Also, man könnte, wie gesagt, über rheinische Reliquien noch sehr viel erzählen, allein in Köln geht da viele Geschichten drüber. Nur, ich wollte noch ganz was anderes gesagt haben. Ich wollte noch kurz darauf zu sprechen gekommen sein, weil ich das oft gefragt werde. Vertreter des Rheinischen Missionswerks, wenn ich im Ausland bin, Stuttgart oder Leipzig, da war ich jetzt im Dings im Ende Januar, nee, Anfang Februar, und da werde ich gerne als der Experte für das Rheinland interviewt. Was ich denn zu dem und zu jenem zu sagen hätte als Rheinländer, und da ist immer, zwei Fragen sind immer dabei. Die eine Frage ist, wie denn, können Sie mir in zwei Sätzen das rheinische Wesen, die rheinische Mentalität beschreiben, das geht nicht in zwei Sätzen. Das sage ich mittlerweile immer. Wenn Sie mich das über Bayern fragen, ein halber Satz und dann ist der Fisch gegessen. Aber beim Rheinländer braucht man ein paar Jahre, das geht einfach nicht. Und die zweite Frage, die ist noch infamer eigentlich. Können Sie uns in zwei, drei Sätzen das Wesen des rheinischen Humors, also des kölschen Humors, jetzt sagen wir mal im weiteren Sinn, erklären? Das ist ein Ding der Unmöglichkeit, weil der rheinische Humor, also bleiben wir jetzt mal bei dem Wort Kölsch, obwohl ich nicht die Stadt allein meine, der kölsche Humor ist anders als die anderen Humore, sagen wir mal so. Ich komme ja aus dem Süddeutschen und ich hab eine Zeit gebraucht, bis ich dahinter gestiegen bin, worüber, wann der Rheinländer warum lacht. Weil es ist vollkommen anders. Man sieht das an Redensarten oder an Witzen, wenn sie aus dem Volksmund kommen. Witze und Redensarten sind schon so ein Fensterchen in die Mentalität der Menschen in einer Region. Und wie sich das unterscheidet, das weiß ja jeder von uns. Der Schwabe lacht über andere Dinge, Witze aus der Bayer lacht über andere Witze aus der Westfale lacht überhaupt nicht. Also diese ganzen Dinge, die kennen wir ja. Es ist aber ganz interessant, mal zu gucken, wo sind denn da die Unterschiede? Der schwäbische Humor zum Beispiel, also nicht der badische, das ist wieder ein bisschen besonders, der schwäbische Humor, der hat viel Eigenironie. Was kaum jemand dem Schwaben zutraut. Der Schwabe hält seinen Humor auch ganz für sich. Er erzählt ungern, also über sich Dinge, Fremden oder Neugeschmeckten, wie es halt, wenn was ist, ich bin nicht da. Nicht? Ja, wahrscheinlich ist das Essen fertig. Ne? Wurde ja auch Zeit, also ich meine, Viertel vor zwei. Der Schwabe hat aber viel Eigenironie und griemelt mit Vorliebe in sich hinein. Also diesen Humor traut man dem Schwaben eigentlich nicht zu. Und das ist ausgerechnet eine Eigenschaft, die andere am Schwaben immer bekritteln, die ihn zu einem Witz, den ich gleich Ihnen erzähle, ganz kurz, gebracht haben. Das ist ein schwäbischer Witz. Und nur für die Witzarchäologie, Theologen, sage ich dazu, ich habe so eine kleine Leidenschaft, dass ich gerne so gucke, wie alt ist ein Witz. Ich habe eine schöne Sammlung mit antiken altgriechischen Witzen aus dem 4. Jahrhundert vor Christus, der Philogelos. Das ist unglaublich, wie wenig sich das geändert hat. Da sind Witze drin, das ist genau das Muster der heutigen Ostfriesenwitze oder sowas. Das ist schon hochinteressant, finde ich das. Jedenfalls, dieser Witz ist 1854 das erste Mal, weiß ich nicht, zitiert in den Münchner Fliegenden Blättern. Da ist ein Artikel über Schwaben und so ein bisschen ein witziger Artikel. Und da ist der Witz drin als schwäbischer Witz. Nämlich, wissen Sie, wie Kupferdraht entsteht? Kupferdraht entsteht, wenn sich zwei Schwabe gleichzeitig nach einem Pfennig bücken. Das ist ein schwäbischer Witz, gell? Also, was muss jemand für eine Lust daran haben, über sich selber zu lachen und lachen zu können. Also das ist schon etwas, traut man dem nicht zu. Gehört aber ganz wesentlich zum schwäbischen Humor. In Bayern ganz anders. Ich würde mal sagen, 70% der bayerischen Witze leben von Schadenfreude. Schadenfreude, der Bayer liebt es, hochdeutsch sprechende Preußen sowieso, Akademiker, Großstädter ins Messer laufen zu lassen in seinen Witzen. Das Schadenfreude kommt im rheinischen Witz praktisch nicht vor. Auf Anhieb fällt mir keiner ein, aber ich habe natürlich schon öfters mal drüber nachgedacht. Ich wüsste nur einen, zwei Laufen in Köln. Der eine stellt dem anderen ein Bein, der fällt hin und dann fragt der Kölsche, ist wat jung? So, aber das ist der einzige in der Richtung, wo Schadenfreude eine gewisse Farbe da abgibt. Im bayerischen Humor ist Schadenfreude das Wesenselement. Und ich darf einen kleinen Klassiker, kennen Sie alle, es ist nicht umsonst ein Klassiker, in Erinnerung rufen. Zwei alte Bayern sitzen im englischen Garten in München, auch ein Uralter, ja, und pflegen die bayerische Konversation, das heißt, keiner spricht ein Wort. Ah, mit dir das Spazierstück, schauen so, und niemand sagt was, es kommt ein Fremder vorbei. Ein Ausländer, und der möchte zum Oktoberfest, weiß nicht, wie er da hinkommt, sieht die beiden sitzen, excuse me, sir, where can I go, where have I to go to reach the Oktoberfest? I want to visit the Oktoberfest. Nix. Er wartet einen Moment, denkt sich, na gut, vielleicht könnt ihr nicht Englisch. Scusi, no, signori, vorrei sapere dove devo andare per arrivare all'Oktoberfest. Vorrei visitare l'Oktoberfest.
3: Nix.
2: Zdrabuznaje grasne Oktoberfest. Zdrabuznaje demo Oktoberfest. Nix. Er gibt auf, er geht. Halbe Stunde später sagt der eine bayerische Opa zum anderen, der hat da ja vielleicht Fremdsprachen können. Eine weitere halbe Stunde später antwortet der andere, und, hat's ihm was genutzt? So, baff, ne? Das ist absolut typisch für den, nicht den Allgäuer, aber für den bayerischen Humor. Das kommt im Rheinland so nicht vor. Da ist ein anderes Element, das Entscheidende. Und zwar das Absurde. Der Rheinländer hat einen unglaublich absurden oder ein Faible fürs Absurde. Wie soll ich das erklären, was ich damit meine? Ich meine damit natürlich nicht das absurde Theater der 50er Jahre, obwohl das natürlich im Rheinland der Hit ist, Warten auf Godot von Samuel Beckett. Ja, auf wen ist er dann? Warte ich oder warte auf der Godot? Ja, geht er dann? Nee, der geht nicht, deshalb ist er am Warte. Aber wenn er nicht geht, ja, dann ist es ja das Schöne. Ne? Aber das meine ich jetzt nicht, sondern der Rheinländer begegnet den Wirrnissen des Lebens mit absurdem Humor. Jetzt, wo er gerade, ist mir das wieder eingefallen, wo er gerade gestorben ist, Helmut Kohl, wie er im ersten Jahr Kanzler war, kursierten schon die ersten Scherze über ihn und die ersten Kohl-Witze, wo man sich über ihn lustig gemacht hat. Und da war einer der hübschesten, finde ich immer noch, er und Mitterrand. Das haben wir die Bilder im Kopf, die gehen natürlich schön Mittagessen. Und es kommt der Fleischgang. Zum Fleischgang kommt der Sommelier und bringt natürlich eine wundervolle Flasche Petrus aus dem Bordelais. Und Kohl sagt, Moment, ich komme aus dem Weinland, ich möchte die Flasche selber aufmachen. Und gibt mir so einen Korkenzieher, dann legt er sich die Flasche liebevoll in den Arm, macht den Korkenzieher auf und dann bohrt er auf dem Etikett von dem Bordeaux-Wein herum. Bis Mitterrand sagt mir, Paparala, Parisi, da sagt er, wieso das denn? Da steht doch drauf, Bordeaux. Ne? So, ganz großer Klassiker. Das war schon im ersten Jahr seiner Kanzlerschaft, kamen schon diese Scherze auf und dann zwei, drei Jahre später von Draxler die Birne und das wurde dann alles populär. Da gab es eine, und das meine ich jetzt damit, da gab es eine Büttenrede vom Armbruster, der Weltenbummler. Das war der mit der Wiese Handschuhe und mit dem Schirm. Und der hat etwas gesagt zu Helmut Kohl, was typischer Rheinisch oder Kölsch geht überhaupt nicht. Ich habe die Einlagen nicht in den Schuhen. Und dann, also, ja, ich muss so Zeug, aber die haben kaum Platz da drin. Helmut Kohl und Finger an. Und jetzt hat jeder in der Büttenrede darauf gewartet, dass er natürlich Helmut Kohl-Witze erzählt. Ne? Hat er nicht. Er sagt, Helmut Kohl, Pause, über den mache ich keine Witze, über den lache ich direkt. Punkt fertig. Das, so begegnet der Rhein, der Kölner, der Kölsche, den Dingen, die er nicht begreifen möchte. Und da gibt's. Und wenn ich das dann so erzähle, Journalisten in Leipzig oder in Stuttgart, wie gesagt, da kommt immer in die Garderobe, ja, er hätte wieder ein paar Fragen. Und schwupp ist die Frage auch immer wieder dabei mit dem, wie ist er denn, ich soll mal kurz erklären, den rheinischen Humor, mit dem Absurden. Da nehme ich gerne einen Scherz, der das sehr auf den Punkt bringt. Der ist von 1945, Krieg war zu Ende. Und es kursierte in Köln folgender Witz. Dünnes und Scheil, die beiden Protagonisten natürlich des rheinischen Humors, Kölner Humors, die fahren über eine mühselig zusammengebretterte Brücke über den Rhein. Es überholt sie ein Tanklastwagen. Schon das allein ist absurd. Ne? Gerade ist der Krieg zu Ende, kommt ein Tanklastwagen. Der überholt sie, da fängt der Schäl an zu lachen. Kriegt sich überhaupt nicht mehr ein und der Dünnes fragt, Schäl, was bist du da am Lachen? Och, sag doch, guck mal, wie die Schäl schreiben. So was meine ich mit. Das ist ganz typisch das rheinisch Absurde. Und da gibt es natürlich Millionen Beispiele. Eines meiner Lieblingsbeispiele ist ein kleiner Dialog. Das ist schon fast Philosophie. Da treffen sich zwei, und das ist so die grundsätzliche Haltung zur Ökonomie und zum, generell zur Ökonomie. Treffen sich zwei, da fragt der eine den anderen, was machst du denn so? Ich, sagt er, nix. Ja, wie nix? Und was verdienst du dabei? Ja, pff, nix. Ja, lohnt sich das denn? Ja, sicher, sonst tät ich es nicht. da haben Sie die rheinische Wirtschaftsphilosophie auf einem Punkt. Mehr muss man da nicht sagen. Wenn man den allerdings, wenn man diesen Scherz in München oder in Braunschweig, habe ich es auch mal gemacht, erzählt, dann kriegst du solche Augen, die gucken, ja und wie geht's weiter? Das geht eben nicht weiter. Das ist eben das Geniale dabei. Und ja, dann kann ich aber das natürlich auch noch kurz erzählen. Einer meiner absurden Lieblingswitze, absurd, da nutzt, das Absurde nutzt auch oft das Mittel der Überhöhung. Und das ist ein klassisches Mittel im absurden Humor. Da sind klassisches Szenario, drei Mann stehen an der Theke und einige Stangen sind schon gelaufen. Kölsch, da kommt das Thema auf. Nachnamen und Beruf und ob es da Zusammenhänge geben könnte. Ja, sicher, sagt der eine. Klar, gibt es da Zusammenhänge. Ich bin das beste Beispiel. Guck mal, ich bin, mein Nachname ist Bäcker und ich bin Bäcker. Aber nicht genug damit. Alle meine männlichen Vorfahren hießen Bäcker und waren Bäcker. Es war einer meiner Vorfahren, was bei der Bergpredigt, bei der wundersamen Brotvermehrung, das Brot gebacken hat. Hui, ja, ja, ja, ja. Och, sagt der Zweite, da kann ich mithalten. Ja, ja, wie, erzähl. Ja, also mein Nachname ist Zimmermann und ich bin Zimmermann. Und bei mir dasselbe Spiel, alle meine männlichen Vorfahren hießen Zimmermann und waren Zimmermänner. Es war einer meiner Vorfahren, der die Arche Noah gezimmert hat. Oh. Arche Noah, wundersame Brotvermehrung, die beiden gucken jetzt den Dritten da an. Ja, und wo ist das dann bei dir? Och, sagt er, da kann ich gar nicht mitreden. Ja, warum das denn? Ja, nee, bei mir ist das ganz anders. Ja, wie denn? Sag mal, wie heißt du dann mit dem Nachnamen? Also, mein Nachname ist Schmitz. Na gut, Schmitz, verstehst du, Schmitz ist jetzt nicht wirklich ein Beruf. Ne? Ja, ja, sag ich schon, ne? Also, das ist bei mir anders. Ja, wie denn? Ja, habt ihr schon mal was von Adam und Eva gehört? Ja, sicher, natürlich, Adam und Eva.

Und es regnet nicht, ne? Ist ja auch schön. Ne? Man muss ja auch die Dinge mal ganz positiv sehen. Dafür ist es ein bisschen schwül, aber das macht jetzt auch nichts. Ne? Schön, ich wünsche Ihnen gleich ein schönes Mittagessen. Ich wünsche Ihnen einen wundervollen Restsonntag. Und ich erzähle Ihnen gerne noch was. Ich habe gesagt, einleitend, dass immer oder zwischendurch immer mal wieder, dass das Rheinland ein Universum voller Geschichten ist. Du erlebst wirklich ständig was. Und so ist auch diese Geschichte. Ist eine wahre Geschichte. Ein paar Jahre her, unser Jüngster war der Letzte, den ich in die Schule gefahren habe. Wir haben 7. Januar, morgens früh, Winterferien, Weihnachtsferien zu Ende, erster Schultag. Ich fahre ihn hin. Ich habe übrigens, deshalb habe ich jetzt im Moment gezögert, mit unseren Kindern. Wir haben drei, ich habe noch zwei mit dabei, wie die in die Welt, das weiß ich auch gar nicht. Und da haben wir mal überlegt, die Spanne geht von 20 bis 36, und haben wir mal überlegt, wie viele Jahre habe ich die Kinder in den Kindergarten und in die Schule gefahren, weil das immer ich gemacht habe. Hätte ich mir auch nie nehmen lassen. Ich habe das wirklich mit Leidenschaft gemacht. Das war für mich immer die zentrale Stunde. Morgens um 6:30 aufstehen, 6:45, dann zusammen frühstücken, auch in schwierigen Phasen, wenn die Pubertät gut versteht. Boah, nee. Wir hatten dazwischendurch, also hatten wir sehr heftig, dann neue Strumpfhose angezogen, so mit 12, ne? Die Masche, neue Strumpfhose angezogen und dann frühstücken wir und dann holt sie die Schere, muss man erstmal Löcher reinschneiden, damit es auch cool aussieht und so. Ich hatte da immer so ein paar 17er Dübel in der Schublade, ne? So, wenn es ganz schlimm ist, dann hätte ich die an die Wand gedübelt, 14 Tage Mallorca und dann gucken, was übrig ist. Nein, natürlich nicht. Also ich habe es mit großer Leidenschaft gemacht und ich kann Ihnen sagen, wie das aufgehört hat, weil der Leander dann auch seinen letzten Schultag hatte, der Jüngste. Das war ganz furchtbar. Das war so ein Loch plötzlich da und manchmal fahre ich allein. Ne? So, mache ich nochmal die Runde, so wie früher. Aber wie gesagt, also das fällt mir dabei ein. Also, Weihnachtsferien zu Ende, 7. Januar, das übliche rheinische Winterwetter. Es ist nicht kalt, es ist nicht warm, es nieselt, es ist wirklich so halb dunkel um 7:30. Also irgendwie, ich kann mich in 51 Jahren nicht daran gewöhnen. Klirrende Kälte, wunderbar, ich bin ein Sohn der Dolomiten. Ach, dem Bonner, der Winter zu bieten hat, ist ja auch keiner. Also, ich bringe ihn zur Schule. Ich fahre zurück durch Godesberg und da fällt mir ein, die Mascha, die mit den Löchern in den Strumpfhosen, hat Semesterferien, die schläft noch, die freut sich, wenn ich ihr was mitbringe. Sie hat gerne Puddingteilchen. Ja, nee, Puddingteilchen, bitte, sie Brezel mit Moltofil. Boah, nee, das ist ein grauer Puddingteilchen. Also, schon das Wort. Aber allerdings bin ich mittlerweile so eingereinigt, also, dass ich nicht verstehen kann. In Frankfurt sagt man ja nicht Puddingteilchen, das sagen wir Puddingstückchen. Also, wie man zum Puddingteilchen Puddingstückchen sagen kann, gell? Also, das wird mir ewig ein Rätsel bleiben, gell? Das begreife ich nicht. Also, das will man nicht in der Kopf nehmen, gell? Also, Puddingteilchen, schön, wunderbar. Und ich denke mir, bring sie ihr zwei mit, sie freut sich. Also ich in die Bäckerei Maus. Und da war, wo ich jeden Krümel kenne, weil ich seit 20 Jahren da immer alles hole. Und da waren aber die drei Verkäuferinnen nicht da. Und ich, statt ihrer steht links in der Ecke, ich habe gar nicht so richtig hingeguckt, steht irgendwie so ein Wesen. Also ich habe es wirklich nicht genau hingeguckt, aber ich sag mal, so ein Wesen, ich habe gar nicht geguckt, Männchen, Weibchen, irgendwie steht da so im Halbdunkel. Ich gucke jetzt, wo haben wir in dieser schönen Auslage Puddingteilchen? Siehe da, da sind die Puddingteilchen. Und da vorne sind auch zwei, die sehen recht manierlich aus. Und da sah ich für das Wesen, ich hätte gerne die zwei Puddingteilchen. Daraufhin guckt sie mich an, ohne jegliche Gefühlskomponente erkennen zu lassen, ohne jegliche Regung, guckt mich ganz statisch an und sagt, da komme ich nicht dran.
Das kam so überraschend. Ich bin erstmal gestorben vor Lachen. Ich musste sowas von lachen. Das lockt nun die drei Verkäuferinnen, die hinten Kaffeepause gemacht hatten, an. Die kommen vorne. Och, Herr Weckersche, was haben wir denn heute? Mein Gott, so ein Drisswetter. Es ist noch halb dunkel, es ist am Regnen. Und Sie sind so gut gelaunt. Was ist denn los? Sie lachen ja. Ich erzähl, dass das Wesen, sagt der Doc,

0: ist nicht dran. Die schütten sich aus vor Lachen. Ich schütte mich noch mal aus vor Lachen. Das Wesen, keine Miene verzogen, null, war immer noch so quadratisch in die Welt am Gucken. Und dann sagen die zu mir, ja, Herr Weikirscher, das ist die Neue. Die hat heute den ersten Tag, die ist aus dem Westerwald. Fand ich schon nicht schlecht, und in der Pause war jemand hier aus dem Westerwald. Fand ich schon, also das, ja, sowas erlebt man. Und dann lacht man, und da ist sie rettet, und das ist schön. Und das wünsche ich Ihnen auch.
1: Liebe Freunde, ihr hört das Freie Radio Kassel mit der aktuellen Ausgabe der Sendung Kabarett Live. Soweit eine Aufnahme aus dem Jahr 2017 mit Konrad Beikircher aus Anlass des Todes von Konrad Beikircher. Er ist gestorben vor kurzem am 28. Juli 2026 mit 80 Jahren. Und wir haben eben diese Aufnahme deshalb nochmal ins Programm genommen. Aus dem Jahr 2017, am 18. Juni 2017, war Konrad Beikircher hier in Velmar zu Gast und hat sein Programm gespielt, sein damaliges Programm, beim Sommer im Park Festival, bei einer Matinee-Veranstaltung im Vorzelt. Das heißt, er war relativ nah am Publikum und hat auch mit dem Publikum immer interagiert. Das war sehr schön. Und das war eine hochinteressante und sehr schöne und tolle Veranstaltung, an die man sich gerne erinnert. Ja, und es ist sehr schade, dass es den Konrad Beikircher nun nicht mehr live zu erleben geben wird. Er hatte ja schon zu seinem 80. Geburtstag, das war letztes Jahr, also im Jahr 2025, im Dezember, ist er 80 geworden, ist auch überall gefeiert worden, auch bei uns hier im Freien Radio. Wir haben damals auch eine Sondersendung gemacht. Und da hat er schon gesagt, dass er sich ein bisschen zurücknehmen will, nicht mehr so viel auftreten will. Gut, das ist bei jemandem, der 80 Jahre alt ist, auch verständlich, dass er so nach und nach an Ruhestand denkt. Und er wollte keine großen Tourneen mehr machen, sondern nur noch einzelne Auftritte. Und er hat tatsächlich auch noch einzelne Auftritte gemacht. Bis, ich glaube, ungefähr 6 Wochen vor seinem Tod ist er noch aufgetreten. Und es gibt wohl auch Aufnahmen von diesem letzten Auftritt von ihm. Jedenfalls ist es sehr, sehr schade, dass er nicht mehr da ist. Er ist ja nun wirklich einer von den ganz Großen im Rheinland gewesen. Vor allem hat er wirklich vor riesigen Zuschauermengen teilweise gespielt, in großen Hallen, in großen Arenen, und hat große Begeisterung ausgelöst, eben mit seinen Programmen, die sich vor allem mit dem Rheinland beschäftigt haben, aber nicht nur. Er hat auch viele andere Themen, hat beispielsweise auch literarische Themen dabei gehabt. Er war ein vielseitig gebildeter Mann. Er war Psychologe von Haus aus, studierter Psychologe, und hat auch vor seiner Kabarettkarriere eine Zeit lang als Gefängnispsychologe gearbeitet. Und ist aber dann in den 70er Jahren, glaube ich, oder 80er Jahren, ist er dann voll Profi geworden und hat sich dann rein mit dem Kabarett beschäftigt, weil er dann einfach auch erfolgreicher wurde und immer bekannter wurde. Vor allem, wie gesagt, natürlich in Nordrhein-Westfalen, in seiner Heimat, da war er ein absoluter Superstar. Und ich hatte mehrfach die Gelegenheit, ihn auch persönlich zu treffen, wenn er hier in Velmar war, habe auch irgendwann mal ein Interview mit ihm gemacht. Und es war ein außerordentlich sympathischer und zugänglicher und zugewandter und ja herzensguter Mensch, muss ich sagen, der im Prinzip die Figur, die er auf der Bühne gegeben hat, auch in der Realität war. Also es gibt ja manchmal Kabarettisten, bei denen das nicht so ist, die dann teilweise etwas merkwürdig drauf sind, wenn man sie privat trifft. Aber bei Konrad Beikircher war das überhaupt nicht so, sondern ganz im Gegenteil, auch wie er immer mit seinen Zuschauern umgegangen ist, mit ihnen gesprochen hat und so weiter. Das war einfach faszinierend und toll. Und deswegen ist sehr, sehr schade, dass er nicht mehr da ist. Und wir hoffen natürlich darauf, dass vielleicht die ein oder andere Aufnahme von ihm in nächster Zeit möglicherweise noch auf CD erscheint und in irgendeiner Form zugänglich gemacht wird. Es gibt aber trotzdem natürlich sehr, sehr viele Aufnahmen von ihm. Es gibt alleine diese rheinische Trilogie, die eigentlich 3 Teile umfassen sollte, wo es konkret ums Rheinland geht. Die hat inzwischen, ich glaube, 9 Teile insgesamt. Aber es gibt auch noch viele andere Aufnahmen von ihm, auch Musikaufnahmen. Er hat ja auch gesungen teilweise, Lieder vor allem aus seiner Südtiroler Heimat, aber auch andere Sachen. Also wie gesagt, wer Konrad Beikircher hören möchte, da gibt's reichlich Material. Wir wollen jetzt nochmal hier in der letzten Stunde eine Aufnahme hören. Das ist sein letzter Auftritt gewesen hier in Velmar, und zwar im Jahr 2024 ist er nochmal hier gewesen. Ich glaube, im Herbst irgendwann des Jahres 2024 hat er nochmal gelesen und hat sich unter anderem da auch mit den 68ern beschäftigt, mit der 68er-Bewegung im Rheinland, aber auch mit anderen rheinischen Themen. Und da wollen wir mal reinhören. Also die letzte Aufnahme, damals in Piazza ist das gewesen, Konrad Beikircher bei seinem letzten Auftritt hier in der Gegend. Und ich wünsche dazu viel Spaß.
0: wunderschönen guten Abend wünsche ich Ihnen und finde auch freundliche Worte für einen Taxifahrer, der weder mit dem Namen Fellmar noch mit Piazza was anfangen konnte. Aber es hat dann doch geklappt und das ist ja das Entscheidende. Ich freue mich, Sie begrüßen zu dürfen. Das letzte Mal war ich hier, da waren Ihre Eltern und Großeltern hier gesessen und das war, ist ja 12 Jahre her, gell, hat mir die Bier gesagt. Das hätte ich gar nicht mal so hingekriegt. Das Gedächtnis lässt ja nach im Alter, ne, natürlich. Und nein, schön, alles wunderbar. Damals war das noch Vormittag und im Sommer und draußen. Und jetzt sind wir drin und es ist geheizt. Was will man mehr? Ich meine, ich bitte Sie. Ne? Und wenn die in Kassel die Fliegerbombe in den Griff kriegen, oder haben Sie sie schon in den Griff gekriegt? Nee? Wie Göttingen? In Göttingen? Dann hätte der Zug ja auch nach Kassel fahren können. Ich bin mit dem Zug gefahren, also irgendwie. Na gut, wenn Göttingen, gut, bitteschön. Ich möchte Sie heute Abend zu einer Plauderei begrüßen, in der es um ein Thema geht, das eigentlich, zumindest was Deutschland angeht oder Europa, überall ein Thema ist und nicht nur im Rheinland. Und es ist auch mein privates Thema in den letzten 3 Jahren gewesen und hat nach einer Antwort geschrien, nämlich das Thema, ich sag's mal anders, am 19. Oktober 1965 um 16.04 Uhr, es ist wirklich wahr, um 16.04 Uhr, ich sehe die Bahnhofsuhr noch vor mir, bin ich im Hauptbahnhof Bonn aufgeschlagen und kaum hab ich die Koffer ausgepackt, haben wir schon 2024 und ich bin in diesen 59 Jahren zum Rheinländer geworden. Das muss man sich mal... Ach, dass die Hesse da klatschen, das wundert mich schon, gell? Und das muss man sich mal auf der Zunge zergehen lassen. In 59 Jahren bin ich zum Rheinländer geworden. Und da soll man nicht an das Wunderbare und die Besonderheit des rheinischen Universums glauben. In Bayern, da kannst du 500 Jahre sitzen und du wirst nicht zum Bayern. Wurscht, woher du gekommen bist. Gell? Das ist ja also unglaublich. Ne? In Bayern, es ist, also da denke ich oft daran, nehmen wir mal an, also ich habe fünf Kinder, nehmen wir mal an, die würden jetzt nach München umziehen. Und jetzt gehen wir mal 500 Jahre weiter nach vorne und das sitzen deren Urenkel, sitzen dann da, was weiß ich, im Hofbräuhaus, das wird es ja immer noch geben wahrscheinlich, oder in irgendeiner Bierschwemme sitzen die da, vielleicht Franziskanerkeller, was besser wäre. Und da kommt ein Bayer so bei ihnen vorbei und sagt, ja, wo kommt's denn ihr her? Und dann sagen die, ja, aus München. Ja, nein, ursprünglich. Ja, ursprünglich würden die dann sagen, also vor 500 Jahren, da sind unsere Urgroßeltern aus Bonn nach München gezogen. Ja, sagt der Bayer, das hört man. Ich schwöre Ihnen, es würde so laufen, aber ich meine, das ist ja euch nicht wirklich wesensunverwandt. Ich meine, ich sage nur Kasseler, Kasselaner, Kasselener oder was. Das sind ja, das, ich weiß immer noch nicht, wie da die Hierarchie ist. Ist der Kasseler der eigentlich richtige ursprüngliche Kasseler? Ihr sagt, wer ist denn dann der Kasselaner? Der Kasselener, ja, sag ich doch. Ne? Also, oh je, und der Kasselener ist der ursprüngliche. Wie das, weiß denn jemand, wie das entstanden ist? Ausgerechnet der Kasselener ist der ursprüngliche, vermutlich kommt dann der Kasselaner, ne? Und danach der Kassler, also, oder das Kassler vielleicht. Ne? Also man weiß es nicht genau. Also das hat mich immer schon fasziniert. Also ihr seid da ja auch, sagen wir mal, etwas behutsam mit der Anerkennung eines Zugereisten als Kasselener. Wie viele Jahrhunderte muss man in Kassel gelebt haben, um als Kasselener zu gelten? Ja, Jahrhunderte, ja, sicher, klar. Vermutlich seit dem Geozän oder sowas, ne? Ja, oder Pleistozän oder irgendwas wird es schon sein. Ungeheuerlich, aber natürlich schon schön. Und das war auch schon lang vor der Teilung, ne?
2: Das war wahrscheinlich schon im 19. Jahrhundert. Oder was? Schon unter den Hohenzollern. Ja, ja, die haben auch nichts ausgelassen. Furchtbar. Es ist ganz furchtbar. Also nun, wo waren wir dran? Also in Bayern hast du keine Chance, als Bayer akzeptiert zu werden. Vielleicht nach 1000 Jahren, das könnte sein. Aber übrigens vor 1100 Jahren, das sind aus Bayern vom damaligen Herzog, wie hieß er, nicht Wittico, doch Wittico, sind die Zimbern und Teutonen ausgewiesen worden. Und die haben sich in der Nähe von Trient, haben die sich in das Valsuganatal zurückgezogen, sind dann da auf das Hochplateau gezogen und Asiago und leben da heute noch. Und heute noch hört man in Asiago und Umgebung, das ist so ein Hochplateau, sehr abgeschirmt gegen den Rest der Welt, hört man immer noch altes Bayerisch, das vor 1000 Jahren gesprochen wurde. Und auch die Flurnamen sind dann so. Also das ist schon Tanzstädele zum Beispiel. Das ist so eine kleine Bucht mit dem See. Das ist das Tanzstädele. Also Tanzstädele. Wahrscheinlich hat man es so ähnlich ausgesprochen. Weiß man nicht. Die sind aber auch in Italien und auch von den Südtirolern. Also das ist, die spielen, sagen wir mal, keine Rolle. Also das ist, also das sind wir Südtiroler, auch nicht weit weg davon. Also hier bin ich seit 59 Jahren, also nicht hier direkt, sondern im Rheinland, und gelte als Rheinländer. Mehr noch, der Jürgen Becker hat mich sogar zum Erfinder des Rheinlandes erkoren. Und das ist schon, und jetzt stehe ich aber damit plötzlich vor Fragen, vor denen jeder Immi steht. Jeder, der von woanders irgendwohin gekommen ist. Und wie, egal wohin jetzt, von Bayern nach Stuttgart oder was weiß ich, von Kassel nach Velmer, also irgendwie könnte ja auch sein, ne? Da sitzt sicher auch der ein oder andere Kasseliner dazwischen oder was. Ne? Ja, gut, ne, man weiß es nicht, also um Gottes Willen keine Scherze, wenn man die Hintergründe nicht kennt. Ne? Aber die letzte Dokument, da war schon eine Zumutung. Ne? Also was sich da die Kasseliner, Kasselaner und die Kasseler dabei gedacht haben, das würde mich auch mal interessieren. Das fand ich eine unglaubliche Zumutung, aber gut, das ist schön, hat Spaß gemacht. Hauptsache, die Welt spricht über Kassel, ohne diese Differenzierungen zu kennen. Und das ist ja auch schon mal was. Ne? Dokumente, mal gucken, wann ist denn die nächste dran? 27? Da haben die ja noch ein bisschen Zeit, irgendwie vielleicht ein paar vernünftige Gedanken zu fassen oder sich vorher etwas genauer die Exponate anzugucken, bevor man die hier ausstellt. Also gut, Sie sehen, da bin ich parteiisch und das ist auch gut so. Bei Kunst darf man parteiisch sein, ne? Also irgendwie. Ne? Und man darf auch, hat auch damals schon Picasso schön finden können, ne? Und obwohl meine Eltern da sich immer aufgeregt haben, also was das sei, sie hätten auch nicht beide Augen hier. Ne? Aber ja, mein Vater immer gesagt, ne? Ja, wie sieht das denn aus? Ne? Also schon wunderbar. Andererseits hat mein Vater immer einen schönen Spruch gesagt, nämlich, das müsste ein ärmlicher Herrgott sein, wollte er zwischen Katholiken und Protestanten unterscheiden. Und das finde ich nach wie vor allen Dingen im Erzbistum Köln, wo ja der Erzbischof, ne, der Herr Wölki, den Kampf, nein, er sagt, ich zitiere wörtlich, den Krieg gegen die Protestanten aus theologischen Gründen, Zitat Ende, führen wird und immer schon geführt hat. Also irgendwie, wenn noch nicht mal dies Maul halten können in diesen kriegerischen Zeiten, dann können sie mir gestohlen bleiben, aber es ist wirklich wahr. Gut, also es ist doch wirklich wahr, es ist doch ungeheuerlich, ne? Ungeheuerlich, ja. Aber der Papst tanzt Tango, er war übrigens der Franziskus oder Francisco, der war, bevor er Priester wurde, und das fand ich sehr sympathisch ursprünglich, da war er professioneller Tango-Tänzer im Süden von Buenos Aires, in den Vorstädten. Er war Turniertänzer, also ich bitte Sie, ne? Und das hätte er ruhig beibehalten können. Also, Ja, stellen Sie sich das vor, in der weißen Papstrobe, dann wuff, so schön. Denn, das wäre schon den Casqué, so nennt man das, den Ausfallschritt, zu tanzen mit irgendeinem, mit Mutter Teresa vielleicht. Oder das hätte schon was gehabt, aber nun gut, hat nicht sollen sein. Also, ich stehe als Immi vor den Fragen, vor denen jeder Immi steht. Bei mir ging das vor 3 Jahren los. Also wenn du eine längere Zeit irgendwo warst, man kommt ja irgendwo hin, will eine Ausbildung oder macht eine Ausbildung oder fängt irgendeinen Job an, da denkt ja keiner daran, dass er dann hier immer bleiben wird. Was weiß ich, in den Siegen oder sowas. Ne? Das ist ein schlechtes Beispiel. Siegen ist eigentlich ganz nett. Aber ja gut, Siegen ist auch sehr fundamentalistisch. Ich weiß nicht, ob Sie jemals in Siegen waren. Ich war mein erstes Engagement im Siegerland. Im Siegerland spricht man ja auch mit dem gerollten R. Aber das R wird dort lateral gerollt. Also der Kopf neigt sich immer ein bisschen in die Richtung des Rollens und da muss man da das Siegerländer Abitur machen. Siegerländer Abitur ist, wenn du mit 18 kommst du in Siegen zum Hauptbahnhof. Haben Sie mal den Bahnhof in Siegen gesehen? Der sieht aus wie eine Busstation. Das ist der letzte Heuler vom Bahnhof. Aber gut. Ne? Und da sagen die dann, ich bin jetzt 18 und ich hätte gerne eine Arbeiterrückfahrkarte nach Köln. Und das muss man dann schön seitlich lateral rollen, Arbeiterrückfahrkarte. Und dann kriegt man die Arbeiterrückfahrkarte nach Köln und wieder zurück. Kriegt man das nicht hin, dann kriegt man nur die einfache Fahrt. Und dann stehen am Hauptbahnhof in Köln stehen die ganzen Siegerländer herum, die die Rückfahrkarte nicht gekriegt haben. So ist Köln-Ehrenfeld entstanden. Ich sage denen, also das ist Siegen. Aber nehmen wir mal an, jemand also kommt nach Siegen und bleibt dann da, weil da lernt man eine Frau kennen oder einen Mann und dann kommen Kinder und dann bleibst du halt da, wo du bist, fertig. Wenn du jetzt also, sagen wir mal, 30 Jahre in Feindesgebiet bist, ne, dann gewöhnt man sich schon dran. Und dann kommt die Frage, und zu der kam ich auch, zu der Frage, wie gesagt, vor 3 Jahren, will ich auf meinen letzten 10 Metern, will ich da im rheinischen Universum bleiben oder will ich vielleicht doch wieder zurück dahin, wo ich hergekommen bin? Und viele, ich sage Ihnen gleich die Antwort natürlich, weil das ist ja eh klar, nein, ich bleibe hier, aber viele gehen dann tatsächlich zurück und sie bereuen es, weil nach 50 Jahren ist die ursprüngliche Heimat nicht mehr so, wie wir sie im Kopf haben. Irgendwie schöne Wiesen, herrliche Gräser, auf denen man herumtollen kann. Die Sonne ist wärmer, das Wetter ist schöner und das ist überhaupt alles viel, viel toller. Gott, ne? Ich habe mich da in der Zeit jetzt vor 3, 4 Jahren ein paar Mal erwischt, bin ich nachts aufgewacht. Dazu muss ich sagen, ich hatte von meinem 6. oder 5. bis zum 7. Lebensjahr, weil ich bin mit 5 eingeschult worden, da hatte ich eine Grundschullehrerin, Volksschullehrerin hieß das damals in Bruneck, das war die Frau Radio Meier. Ihr Mann Radio Meier hieß Radio Meier, weil er ein Radiogeschäft hatte. Und es gab in Bruneck mehrere Meiers. Es gab den Schreiner-Meier und den Radio-Meier, wie gesagt. Und den Eisenmeier, der hatte eine kleine Eisenwarenhandlung. Und meine Lehrerin war die Frau Radio-Meier. Und die war schon toll. Ich war unsterblich in die Frau Radio-Meier verliebt. Sie hatte so tolle Rehaugen, wirklich richtige Rehaugen. Und da war der kleine Konrad, da war der hin und weg. Ne? Ich hätte sie vom Fleck weggeheiratet. Also wenn ihr Mann nicht der Radio-Meier gewesen wäre, bei dem man ja auch viel gekauft hat und viel gebraucht hat. Und das war schon eine Verliebtheit. Und vor 3 Jahren kommt dieses Thema hoch, wollen wir nach Südtirol, meine Frau, das Festkomitee, die liebt Südtirol, obwohl sie ein Bonner Mädchen ist und hin und her überlegt. Und dann kommen ja so aus dem Stammhirn, kommen die Bilder hoch. Und da war ein Traum, und wir haben Tränen gelacht dann drüber, ein Traum war, wir sind schon umgezogen, wir leben in Bozen Und das ist so meine eigentliche Heimatstadt. Wir leben in Bozen und ich stehe früh auf, so um 5, und sage zu meiner Frau, ich muss nach Bruneck fahren, ich bin mit der Frau Radio Meier verabredet. Und hatte dann im Traum, ich bin an der Stelle aufgewacht, blöderweise, hätte schon gerne gewusst, wie ich das gestaltet hätte. Und ich wach auf und weil mir da einfiel, was ein Blödsinn. Die Frau Radio Meier, die ist seit 30 Jahren tot, ne? Was soll ich mich mit der treffen? Ne? Also das hat mich sehr überraschend getroffen, ne? Dass meine Kinderliebe gestorben ist. Ne? Also irgendwie, aber so geht's. Fragen Sie Imis, die zurückgegangen sind, was weiß ich, nach Oberschlesien oder in die masurischen Simpfe oder sonst irgendwohin oder nach Kassel zurückgegangen sind. Und dann kommen die enttäuscht, weil es ist natürlich nicht mehr so, wie es früher war. Kann es ja nicht sein. Und dann sind die ganz enttäuscht und wirklich ins Mark getroffen. Und da kann ich jedem, der diese Versuchung in sich spürt, dem kann ich nur davon abraten, tun Sie es nicht. Die Nostalgie verzaubert und verklärt die Vergangenheit in wundervolle Bilder. Und wenn du dann da bist, ist es doch ganz anders und das tut richtig weh. Also das ist ganz furchtbar. Wie ich nach 30 Jahren, 25 Jahren das erste Mal wieder in Bruneck war, weil mein Vater im Sterben lag, da bin ich, ich hatte den Schulweg als Kind von jenseits der Bahn durch die Stadt bis zur Volksschule. Das war eine halbe Stunde. Und nun komme ich dahin und denke mir, ach, ich gehe mal ein paar Schritte und dann war ich schon an der Volksschule. Das war 5 Minuten, 6 Minuten oder was. Ne? Weil du bist so klein und damit sind die Häuser natürlich groß. Ne? Und diese ganzen Dinge habe ich da schon auch ein bisschen erlebt. Ne? Und in Bozen dasselbe. Nun also, was wollte ich gesagt haben? Dieses Thema, das jemand sehr zum Wohl übrigens. Haben Sie was zu trinken mit? Ja, nee, da müssen wir aber schon gucken. Ich meine, hinten ist eine Theke, da müssen wir ein bisschen den Umsatz hier, muss schon ein bisschen, also ich meine, ich habe Wasser hier, Eau de Crane, sehr schön. Hm. 1867er, im Abgang bisschen zitronig, also schon, hat so einen leichten Kassler-Touch mit Zitronen. Gut, also jedenfalls. Entschuldigung, ich höre auch auf damit, das ist ja furchtbar. Da haben Sie ja auch nichts davon, wenn man auf Kassel herumkloppt. Obwohl, gut. Nun ist es natürlich auch so, man sollte sich davor hüten, wollte ich sagen. Und ich bin im Rheinland natürlich ein Immi. Ich bin hingekommen, um da zu studieren und dann eigentlich zu gucken, so, was machst du jetzt? Und ich wollte eigentlich wieder zurück nach Südtirol. Aber Gott, ne, dann lernst du ein Mädchen kennen und wie das dann halt so geht. Ne? Die war aus Mainz und hat so ein angenehmes Mainzerisch gesprochen. Das fand ich sehr, sehr, sehr schön. Und ja, was willst du machen? Da bin ich halt da geblieben. Gut, sie ist dann gestorben, dann habe ich nochmal geheiratet, weil zweiter Anlauf ist vielleicht auch in Ordnung. Da kamen zwei Kinder und dann war klar, nee, die Eltern vertragen sich aber überhaupt nicht. Und vor den Kindern wollten wir auch nicht streiten. Und dann sind wir auseinandergegangen und dann habe ich meine dritte Frau kennengelernt. Und dabei ist es dann auch geblieben. Böse machen. Also, und wir haben drei Kinder und das ist ganz toll. Und ich habe drei Enkelchen und das vierte Enkelkind jetzt von unserer jetzigen Ehetochter ist unterwegs. Also wenn Sie dran denken, Ende Januar, da können Sie mir gerne gratulieren, weil ich nehme an, also so wie ich den Schwangerschaftsablauf bisher beurteile und bei 5 Kindern, ich war ja immer dabei, bist du schon erfahren mit der Zeit. Ne? Du siehst direkt, ne? Daher kommt das Wort Nabel. Schau, du guckst einmal auf den Nabel und du weißt Bescheid. Das ist, ja, ja, das habe ich von einer alten bämischen Hebamme gelernt, die Nabelschau. Das guckt immer auf den Nabel und dann kann die sagen, wie lange es dauert. Die hat bei der Geburt von unserem mittleren Sohn hat sie gesagt, no, der Kleine möchte wahrscheinlich morgen um 8 Uhr früh kommen. Und er ist um 8 Uhr früh gekommen. Das hat sie dem Nabel abgeguckt. Also das sind schon geheime Wissenschaften. Die haben es aber sowas von in sich. Nun also, wo waren wir dran? Immis waren wir dran. Also ich bin ein Immi. Und Übrigens ist dieses Wort ein Wort, das in unterschiedlichen Gegenden gibt es unterschiedliche Wörter. In Bayern heißt er immer ein Zugroßter. Also immerhin einer, dem attestiert wird, dass er komfortabel nach Bayern eingereist ist. Mit Auto oder Zug, das ist ja schon was, ein Zugroßter. Ne? Ja, ah, du bist ein Zugroßter. Im Brunneck haben wir immer gesagt, wenn, ah, den kenne ich, das ist ein Fremder. Ne? So, ne? Weil in so einem kleinen Ort wusstest du direkt, ne? Wenn einer nicht von hier war und dennoch im Brunneck sich aufhielt, dann ist es ein Fremder. Im Schwäbischen heißt es ein Neugeschmeckter. Ah, das ist ein Neugeschmeckter. Das ist schon ein bisschen despektierlich, gell? So ein Neugeschmeckter, der schaut, in Hessen sagt er, der kommt in die Wohnung der Neugeschmeckte und schaut, in, was wird heute gegessen. Ah, schon wieder Maultaschen. Im Hessischen heißt es ein Tippegucke. Der Dippegucker. Wie heißt denn der Zugroßter hier bei euch? Gibt es da ein eigenes Wort? Jetzt bin ich in die eigene Falle gestolpert. Sehr schön. Ja, ja, natürlich, aber es gibt kein eigenes Wort für Leute, die dann, was weiß ich, aus Siegen oder aus Astpreisen oder sowas zugezogen sind. Nee, habt ihr nicht. Wahrscheinlich ist auch keiner hier hingezogen. Das ist ja auch klar, natürlich. Also da gibt es schon, und es gibt im Rheinland, gibt es auch mehrere Wörter. Natürlich heißt Immi, heißt der Immigrant, also der Eingewanderte. Es gibt hartnäckige Kölsch-Propheten, die beharren darauf, dass das Wort Immi eigentlich der Imitierte heißen soll oder heißen würde, für jemanden, der von was weiß ich, Bielefeld kommt und so tut, als wäre er eine Kölsche. Aber dann wäre es ja ein Imitant und kein Imitierter. Der Imitierte ist ja der, der nachgemacht wird. Also da Immi kommt von Immigrieren. Aber es gibt noch ein anderes Wort. Ich weiß nicht, ob Sie das kennen. Wir haben ja hier auch ein paar rheinische Menschen dazwischen. Die kennen das wahrscheinlich. Es gibt das Wort, und zwar insbesondere seit dem Zweiten Weltkrieg, und das Wort Pimocken. Ja, ja, oh, hallo, ne? Ja, aber hallo, sehr schön. Die Pimocken, das sind ursprünglich Flüchtlinge aus der kalten Heimat. Die sind damals 1944 vor den Russen geflüchtet und sind mit Kind und Kehl auf Leiterwägelchen, auf Pferden, Fuhrwerken, sind die aus der kalten Heimat über die kurische Nährung, sind die über das dünne Eis, die Pferde, die Zossen sind eingebrochen, haben mit den Hufen noch gewunken und die Flüchtlinge sind weiter getrocknet. Also es muss ganz fürchterlich gewesen sein. Und die sind in die Freiheit geflüchtet. Sie wollten ins Eldorado, ins Rheinland, die Pimocken. Und es gibt heute noch Pimocken, die sprechen so. Die haben die Färbung aus der kalten Heimat beibehalten. Und davon war einer, der, Mensch, Moment, von Kroko, Freiherr von Kroko. Der Freiherr von Kroko hat eine Oppenheim, eine Baronin von Oppenheim, geheiratet und war dann bei der Oppenheimer Bank, war einer von den dreien, da gab es drei Verbrecher, ja, jetzt ist er wieder weg, der Name, das ist gut, manche Namen, der Kroko. Der Kroko, dann wie Lesch oder so ähnlich, nee, nicht Lesch, Esch. Der Esch aus Troisdorf und noch ein dritter Bankmann, die haben Tausende von Kölnern und Kölnerinnen über den Tisch gezogen. Das waren wirklich richtige Verbrecher, sind verurteilt worden. Und ich weiß gar nicht, ob der Kroko noch sitzt oder nicht, aber er hatte eine gute Statur. Wenn er noch sitzt, hat es ihm sicher nicht viel ausgemacht. Würde ich mal sagen. Und der, dessen Frau vielmehr, also dem Krokosing Frau, die hat sehr viele Kinderbenefize gemacht und unter anderem immer einmal im Jahr in Weidenpesch auf der, die hat normal, die hat gerne Kölsch gesprochen, in Weidenpesch auf der Pferderennbahn hat die Promirennen zugunsten von Kindergärten in Köln und sowas gemacht und einmal war auch ich dann angefordert oder gebeten worden, und natürlich habe ich gesagt, für Benz immer, und nur ich habe gesagt, ich kann nicht reiten. Das macht nichts, sagte sie. Die Marile Milovic ist auch dabei, die kann auch nicht reiten, obwohl die Tierärztin war. Nee, ist immer noch. Und das macht aber nichts, dann nehmen wir zwei Ponys. Da brauchen Sie keine Angst haben. Wenn Sie sich fallen lassen, dann reitet der Pony mit Ihnen. Und wenn Sie aufstehen, dann läuft das Pony zwischen Ihren Beinen weg. Ne? Also kann nichts passieren. Und schön, wunderbar. Also, wir machen mit. Nun waren wir beide nebeneinander, das Marili und ich, und die haben uns dann gesagt, wenn du den Zügel anziehst, dann bleibt der Zossen stehen, und wenn du die Zügel loslässt, dann läuft der Zossen. Schön. Ich bin wohl offensichtlich Pferdelegastheniker, ich habe das nicht begriffen. Und die Gitter gehen auf, neben mir sitzt Jean Pütz, aber triumphierend auf so einem riesen Zossen, 7 Meter Schulterhöhe oder was, unwahrscheinlich, und das konnte reiten und hat sich schon als Sieger gefühlt, ist dann auch Sieger geworden. Jedenfalls, die Gitter gehen auf und wusch sind die alle weg, außer Marile und ich. Und wir standen noch da. Marile hat dann den Bogen rausgekriegt und trabte dann genüsslich mit dem kleinen Pony los. Aber ich habe immer noch festgehalten. Ich dachte, ja, der wird dann schon mal loslaufen, wenn er dann sich beruhigt hat. Und bin dann nach, ich weiß nicht, vielleicht einer halben Minute, bin ich dann dahinter gekommen, ach so, ich muss loslassen. Ich lass los und das Pony reitet mit mir dann, nee, trabt so richtig schön gemütlich und sehr promimäßig über die Weidenpecher Pferderennbahn. Und ich habe Applaus ohne Ende gekriegt, weil ich war am längsten auf der Rennbahn. Ja. Und ich ist wirklich wahr, ich komme dann ins Ziel und da ist der Jean Pütz mit so einem Hals, weil er war der Schnellste, er hat gewonnen, wer kriegt den Applaus? Ich. Das hat ihn sehr verletzt. Also, jedenfalls hat da dann mich der Graf von Krokow hat dann mich zur Seite genommen und sagte, Herr Weikircher, ich möchte unbedingt mit Ihnen ein bisschen über Köln reden. Ich bin ja verheiratet mit einer Kölnerin und ich liebe Köln über alles. Aber ich komme nicht aus Köln. Ich komme aus dem, was die Kölner die kalte Heimat nennen. Und ich komme aus der kalten Heimat, aber ich habe mich so eingewöhnt, dass ich sagen kann, ich bin ein richtiger Kelche geworden. Und ich habe mir nur gedacht, noch einmal das Wort Kiln oder Kelche, dann hau ich dem eine Ohrfeige rein, es nicht auszuhalten. Na gut, prima. In diesem Jahr, im Februar, spiele ich in Brühl im Max-Ernst-Museum, sehr angenehmer Auftrittsort. Und da kommt in der Pause, und ich erzähle so von den Immis, kommt in der Pause ein älterer Herr zu mir. Das ist sehr schön, dass Sie darüber so schön erzählt haben. Ich bin auch aus der kalten Heimat. Und uns hat es dann nach Köln verschlagen, aber in Köln... In Köln haben wir keine Wohnung gekriegt, dann sind wir weitergezogen nach Brühl. Und jetzt bin ich in Brühl. Und da hatte ich denselben Gedanken. Noch einmal Brühl. Es war unwahrscheinlich, aber schön. Nun ist natürlich die Frage, ja schön und gut, aber woher kommt denn das Wort Pimocken? Ich meine, da hast du ja so schnell nicht wirklich eine Erklärung parat. Ein herrliches Wasser habt ihr hier, also muss ich wirklich sagen. In Godesberg haben wir auch eine Quelle. Das schmeckt aber sehr, sagen wir mal, nach Eiern. Und an bestimmten Tagen, das wirklich war, an bestimmten Tagen riecht der ganze Teil von Godesberg, wo die Quelle ist, nach faulen Eiern. Das ist dann schon, dann muss man halt sagen, ja, es ist aber gesund. Das ist es schon. 5-mal tief Luft geholt und dann weiß er von der nächsten Woche sowieso nichts mehr. Also das. Und daraus wird Haribo gemacht. Also wollte ich nur mal kurz erwähnt haben. Woher also kommt das Wort Pimocken? Es hat wie oft im Rheinland mit Schutzheiligen zu tun. Der rheinische Mensch, oder sagen wir der Rheinländer, Sie wissen, ich meine damit die Rheinländerin auch, ne? Aber muss man denn immer gendern und Doppelpunkt und innen und außen oder was? Ne? Es ist ja furchtbar. Da gibt's zum Gendern übrigens, also gibt's für mich den definitiven Witz aus dem Volksmund, aber der Volksmund ist ja manchmal sehr intelligent, gibt's den definitiven Witz, der kam hoch direkt paar Wochen, nachdem Gendern in Mode kam, vor jetzt 6-7 Jahre her, und, oder 5, ich weiß gar nicht genau. Und da kam, ist der Witz aufgekommen, eine Frau kommt in die Kneipe und sagt, ich hätte gerne eine Radlerin. Daraufhin sagt der Wirt, ja, da tut mir leid, da kann ich Ihnen leider nicht mit dienen, mein Zapfhuhn ist kaputt. Finde ich immer noch ziemlich definitiv. Ne? Also, wird vielleicht nur noch von den Sachsen getoppt, die sagen, gendern, also gendern, das gibt es bei uns schon ewig, immer wenn ein Schiff gendert. Aber wie gesagt, also der Rheinländer. Ne? Der Rheinländer liebt, nein, kann gar nicht ohne Schutzpatronen, Schutzheilige leben. Er ist geradezu süchtig nach ihnen und damit hängt das zusammen. Denn die Flüchtlinge aus der kalten Heimat, die sind geflüchtet vor den Russen im Winter 1944 auf der Suche nach dem Eldorado im Westen, das goldene Land der Freiheit und des Reichtums, und mussten da viele Flüsse überqueren, mussten also über viele Brücken gehen. Wer ist der Schutzpatron der Brücken? Sehr schön. In Düsseldorf habe ich auch, das ist wirklich wahr, in Düsseldorf auf diese Frage keine einzige Antwort gekriegt. Niemand wusste, dass der Nepomuk der Schutzpatron der Brücken ist. Ne? Wusste keiner. Ne? In Düsseldorf, in Köln schon. Die sind da eher da, aber das ist der heilige Nepomuk. Ne? Hier, Wenzelsbrücke in Prag. Da haben ihn ja irgendwelche Bösewichte in die Moldau geschmissen und fertig. Ne? Und da war schon also der heilige Nepomuk. Und weil der Schutzheilige der Brücken ist, über die geflüchtet sind, ne? Da ist ja auch das Lied entstanden, über 7 Brücken musst du je... Da ist dann in einer gewissen Verballhornung ist das Wort vom Nepomuk zu Pimocken dann geändert worden. Und seitdem heißen die im Köln-Bonner Raum bis nach Düsseldorf hinein, heißen die Flüchtlinge aus der kalten Heimat die Pimocken. Och, das ist auch so eine Pimock. Und dann weiß man schon, aha, woher der kommt. Gut, also die Pimocken. Ich bin in Bruneck, war das so, ich bin Jahrgang 45 und bin in der Nachkriegszeit aufgewachsen. Mein Papa hatte eine große Werkstatt, der war der Chef der Elektrizitäts- und Wasserwerke. Und da waren so um die 30 bis 40, glaube ich, Arbeiter beschäftigt. Und da waren natürlich auch Kriegsflüchtlinge, aber nicht aus der kalten Heimat, weil das wäre denen zu weit gewesen. Also von Kelln nach Brühl, gut, das geht noch, aber dann noch bis Innsbruck und über die Alpen, nee, das hätten sie doch nicht geschafft. Und zu uns sind die ganzen Böhmen gekommen. Und ich habe die Böhmen geliebt wie sonst was. Wir hatten bestimmt 8 oder 10 böhmische Arbeiter. Und ich bin da mit meinen 3-4 Jahren, war ich dann immer in der Werkstatt. Und da war insbesondere einer, der Herr Steli, der hat an mir einen Narren gefressen. Und ich habe umgekehrt an denen einen Narren gefressen, wegen ihrer so witzigen, wundervollen Sprache. richtig bämerig. Na, ist das eine Freude, dass wir heute uns schon wieder getroffen haben. Na, ich freue mich, dass ich... Na, da kommt der kleine Konrad. Konrad, komm rein. Heute machen wir an der Drehbank einen Schlüssel. Und da möchte ich mal sehen, wie du mit mir einen Schlüssel drehst. Und dann, da werden wir haben Freude. Da möchten wir viel Freude haben. Und ich habe diese Sprache geliebt ohne Ende. Und da war ich dann oft da, nur... In Südtirol oder im Bussertal hat man die nicht Böhmen genannt, sondern das waren die Wasserpolacken. Warum, habe ich nie herausgefunden. Ich weiß nicht, warum in Südtirol die Böhmen Wasserpolacken. Vielleicht eine billige Variation von Polen, aber Polen waren in Südtirol keine. Also lassen wir das als Rätsel der Geschichte einfach im Raum stehen. Die Wasserpolacken, na ja gut, das wollte ich nur kurz erzählt haben. Zu dem Hintergrund, weil wenn wir über Immis sprechen und ihre besondere Dynamik und Persönlichkeitsschattierungen, dann muss man schon auch in die Tiefe gehen und da auch ein bisschen historische Quellen angesprochen haben. Und wenn es die kalte Heimat ist, meine einzige Übernachtung, wie ich nach Bonn kam, hier am 19. Oktober, da hatte mein Papa über Freunde in Düsseldorf mir ein Zimmer besorgt. Und was die aber nicht wussten, der Herr Windrath in Düsseldorf war, dass das eine Witwe aus der kalten Heimat war. Die Frau Duwe, und die hat Zimmer vermietet. Und nun komme ich dahin, dann so gegen 5 war ich dann da und stehe mit den 2 Koffern, Gitarre und Geige, stehe ich bei ihr in der Diele, und es wohnte in dem kleinen, so ein kleiner Bungalow, den die Flüchtlinge aus der kalten Heimat schon ab 1949 gebaut gekriegt haben von den Deutschen. Und die haben mir ein Häuser gebaut, damit es ihnen gut geht, weil sie sind ja Flüchtlinge. Und das war die Rheinländer Sohnhals gehabt. Also meine Zimmerwirtin später, 2 Tage später schon, die hat mir gesagt, wenn du dich anmelden willst im Stadthaus in Bonn, dann musst du erstmal Ostdeutsch sprechen und zweitens Sächsisch, sonst kommst du hier nicht weiter. Da war der Neid auf die Kriegsflüchtlinge wirklich sehr groß. Gell? Nun also komme ich dahin und die überfällt mich, die arme alte Frau, weil sie endlich jemanden hatte, dem sie das Ganze wieder neu erzählen konnte. Ich kam ja aus Italien und hatte mir 2 Stunden, ich stehe in der Diele, 2 Stunden mit Gitarre, Geige, 2 Koffern und einem Sportbügel, genau. 2 Stunden in der Diele, und sie hat nur erzählt von den Pferden, wie die durch das Eis gebrochen sind und haben dann mit den Hufen, haben sie noch Abschied gewunken und sind dann untergegangen und jämmerlicher so. Ich hatte davon überhaupt noch nie was gehört. Und dann hat sie auch noch von Babys, wirklich furchtbar natürlich, von Kindern, Kleinkindern erzählt, die auch da in der kurischen Nährung eingebrochen sind. Es war gespenstisch, kann ich Ihnen sagen. Und ich bin natürlich zu Tode erschrocken. Das Blut ist mir quasi gefroren. Also es war wirklich ganz furchtbar. Und am nächsten Morgen wollte ich rausgehen, um mal zu gucken, wo bin ich hier denn überhaupt. Und da hat sie mich wieder abgefangen und wieder eine Stunde erzählt über die kurische Ernährung und die kalte Heimat. Um Gottes Willen, nicht, dass Sie mich falsch verstehen, da will ich mich überhaupt nicht drüber lustig machen. Das hat mich damals so geschockt, dass ich raus bin dann schließlich aus dem Häuschen, und um die Ecke war eine Tankstelle. Und da war es mittlerweile Mittwoch, und da habe ich, der erste Tag war ein Dienstag, wenn ich mich richtig erinnere, habe da gefragt, ja, Zeitungen, wann sind denn in den Zeitungen Inserate für Studenten, Zimmer suchen oder sowas? Und dann sagte der eigentlich jeden Tag, aber am Mittwoch am meisten und am Samstag, und das wäre der Generalanzeiger. Schön, also ich habe einen Generalanzeiger gekauft, guck mir die Inserate an, und dann mein Leben nicht vergessen, stoße ich auf ein Inserat, da stand Beul, 2 durcheinandergehende Zimmer. Wo ich mir dachte, hier bist du schon mal prima aufgehoben. Das ist ja schon mal der Hammer. Und dann war auch ein Zimmer dabei, mitten in der Stadt. Und da bin ich hingefahren und habe dann das angemietet und habe dann der Frau Münch gesagt, also ich komme dann gegen Abend dann mit den Koffern, bin dann zurückgefahren. Zum Glück war die Vermieterin aus der kalten Heimat nicht da. Und so habe ich die Koffer gepackt, Schlüssel auf den Dielen Tisch gelegt und fort war ich. Und dann bin ich da bei der Frau Münch eingezogen, wo ich 3 Jahre war und wo ich heute den Enkel des Freundes des Sohnes kennengelernt habe, was ich toll finde. Meine Güte, ne. Und das waren natürlich 3 wundervolle Jahre und da war schon, da habe ich die ganzen Redensarten kennengelernt. Die Frau Münch war wie jeder rheinische Mensch, ein Lehrbuch an Redensarten. Es gibt im rheinischen Redensarten Tausende. Und für jede Situation. Und du fragst dich irgendwann mal schon, was weiß ich. Sie saß in der Küche, ich hatte Zimmer mit Abendessen, 90 DM hat das gekostet. Und wenn ich aus meinem Zimmer kam, dann hat die meistens dann gesagt, komm, ich habe gerade ein lecker Tässchen Kaffee abgeschüttet. Ich habe gerade, ne, so, und ob ich nicht einen Kaffee haben will. Oder ich habe schon mal geklopft, dann hat sie mir beigebracht, was man im Rheinland so sagt, wenn jemand an die Tür klopft, nämlich, und dann muss man sagen, kommen Sie rein, können Sie rausgucken. Oder, kennt jeder Rheinländer, oder, das sagt auch mein Finanzbeamter, den ich ab und zu mal besuche in Bonn, ich klopfe und dann, er weiß nicht, dass ich vor der Tür stehe, und dann sagt er, kommen Sie rein, ich bin auch bekloppt. Ne? So was, ne? Das ist normal. Oder sie sagt zu mir, Schweinekopf, sie hat mich Schweinekopf genannt. Ich habe nie herausgekriegt, warum. Aber es war so ihre Art von Humor. Sie hat das so gesagt wie Karl-Heinz oder was. Schweinekopf, haben wir heute Mittwoch? Ja, heute haben wir Mittwoch, Frau Münch. Ah, da müssen wir nach Köln fahren. Warum sollten wir nach Köln fahren? Ja, am Mittwoch wird in Köln die Woche geteilt. Oder, Schweinekopf, hast du Lust? Wir fahren nach Wahn. In Wahn war der Flughafen, damals ganz jung, neu gebaut, der Flughafen von Köln-Bonn. Fahren wir nach Wahn. Ja, warum sollten wir jetzt nach Wahn fahren? Ja, eine Flehe lasse. Ne? Zum Beispiel. Und das ist nur eine kleine Auswahl. Und wenn du dich fragst, was das für einen Sinn hat, warum dauern solche Redensarten, dann gibt es nur eine Antwort. Der Sinn dieser Redensarten ist, dass es schön ist. Es langt 10 Sekunden, ein Lächeln zu haben. Und das bewirken diese Redensarten allemal natürlich. Und das ist doch toll, dass sich eine ganze Gesellschaft darum bemüht, irgendwie ein Lächeln in die Welt zaubern zu können. Und das ist im Rheinland par excellence so. Und ich habe ein bisschen gebraucht, ein paar Jahre, bis ich das dann mal irgendwie realisiert hatte und genieße es bis heute natürlich. Zum Beispiel, wenn ich rausfahre und das kommt von links, Breuer Sünder, aus dem Wald gefahren auf seinem Traktor, dann meine Frau und ich leben mitten, mehr oder weniger mitten im Wald, am Rand von Godesberg. Und wir sind die Einzigen, die da auf dieser Lichtung im alten Forsthaus leben. Und der Günther, wir sind gut befreundet, der weiß natürlich, wenn da ein Auto rauskommt, das kann nur ich sein. Und ich komme raus, sehe ihn kommen, ich halte dran. Tag, Günther, wie ist es dann? Dann hält er an, dreht den Motor aus, kommt um das Auto, geht an die Beifahrertür, ich lasse die Scheibe runter, dann guckt er und sagt, ach Konrad, du bist es. Ne? Wer soll es dann sein? Ne? Und sagt dann dazu, das hätte so eine schöne Dach werden können.
1: Ja, dann müssen wir leider rausgehen, denn unsere Sendezeit ist schon wieder vorbei hier im Themenwechsel, nein, nicht im Themenwechsel, in Kabarett Live im Freien Radio Kassel. Konrad Beikircher war das mit Ausschnitten aus seinem letzten Auftritt hier in Velmar im Jahr 2024 ist das gewesen. Da war er nochmal hier, da war er auch noch fit und war noch gesund und jetzt ist er leider nicht mehr am Leben. Wir haben es am Anfang der Sendung schon erzählt, das war eine Gedenksendung für Konrad Beikircher, den großen rheinischen Kabarettisten, der am 28. Juli 2026 mit 80 Jahren gestorben ist. Und diese Aufnahme eben, das war, wie gesagt, das letzte Mal, dass er in Velmar zu Gast gewesen ist und dort sein Programm gespielt hat. Ja, wie gesagt, wie vorhin schon erwähnt, wer mehr Konrad Beikircher hören möchte, es gibt eine ganze Reihe von CDs, vor allem meistens sind das Doppel-CDs, vor allem seine sogenannte Rheinische Trilogie, die insgesamt 9 Teile umfasst, die ist dringend zu empfehlen und die gibt es auch noch zu hören und zu sehen. Es gibt aber auch bei YouTube viele Videos von ihm und man hat ihm immer sehr, sehr gerne zugehört und es ist sehr zu bedauern, dass das nun nicht mehr möglich ist. Konrad Beikircher, ja, wir haben ihn gewürdigt hier im Freien Radio Kassel in Kabarett Live. Das war's für heute. Ich wünsche eine schöne Nacht.

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Willkommen zur langen Nacht, zum Nachtprogramm des FRK und Nachtprogramm in der Nacht von Freitag auf Samstag. Das heißt Live-Musik hier im Freien Radio bis morgen früh dann um 6 Uhr mit unserer indischen Musik. Der Tag beginnt. Heute Nacht hören wir Musik von Grateful Dead. Wir haben eben schon ein Stück von ihnen gehört, Candyman von 1970 aus dem Album American Beauty. Aber das war natürlich eine Studioaufnahme. Wir werden heute Nacht Live-Musik hören von der wahrscheinlich besten, mit Sicherheit aber erfolgreichsten Live-Band aller Zeiten. Die Gruppe hat von 1965 bis 1995 in den USA für volle Konzerthallen und dann später auch für volle Stadien gesorgt. In den letzten Jahren ihrer Karriere sind sie regelmäßig vor 80, 90, 100.000 Leuten aufgetreten und haben in der Regel die Rekorde gebrochen, haben meistens dann, wenn es an die Jahresendabrechnung ging, die meisten Besucher, Konzertbesucher gehabt, mehr als Pink Floyd, die Rolling Stones, Michael Jackson, Madonna, Bon Jovi, Bruce Springsteen und so weiter und so weiter. Die Dead waren dann meistens in den USA vorne, was das betraf. Allerdings auch nur in den USA. Außerhalb Amerikas waren sie nie so erfolgreich. Auch nicht in Europa, obwohl es hier eine ganze Reihe von Dead-Fans gibt. Ich weiß, wovon ich rede. Sie waren im Laufe ihrer Karriere insgesamt nur 4-mal in Europa zu Tourneen und haben sich meistens auf den amerikanischen Markt konzentriert, weil sie da halt ihre größten Zuschauerzahlen hatten und ihre größten Fans hatten, logischerweise. Heute Nacht hören wir Musik aus dem Jahre 1974. Damals war die Gruppe schon eine der großen Konzertattraktionen in den USA. Sie hatten schon ungefähr 10 Jahre lang gespielt, live gespielt, und sie waren auch wirklich eine echte Super-Live-Band. Sie haben teilweise 5-6 Stunden lang gespielt an einem Abend, haben also wirklich dem Publikum alles gegeben, was sie zu geben hatten. Und sie haben auch dann teilweise 100 und noch mehr Konzerte pro Jahr gespielt. Und im Jahr 74 waren sie etwas ausgelaugt und haben sich vorgenommen, ein Jahr lang keine Konzerte zu spielen. Das klingt für heute vielleicht nicht sonderlich spektakulär. Heute ist es ja üblich, dass Gruppen, auch bekannte Gruppen, mal eben 2, 3, 4 Jahre lang Pause machen. Das ist nichts Ungewöhnliches. Aber damals war das schon sehr ungewöhnlich. Und insbesondere für eine Band wie die Dead, die eben eine hauptsächliche Liveband waren, war das schon ziemlich seltsam, dass die nun ein Jahr lang keine Konzerte spielen wollten. Sie haben sich damals von ihren Fans verabschiedet mit einer Reihe von Konzerten im Winterland in San Francisco. Das war damals eine sehr berühmte Konzerthalle. Und diese Konzerthalle haben sie 5 Nächte lang, vom 16. bis zum 20. Oktober 1974 bespielt. Diese Konzerte sind aufgenommen worden, sowohl für Platte als auch für Film. Das ist gefilmt worden. Es gab auch einige Jahre später dann einen Film, den Grateful Dead Movie. Und es gab ein Doppelalbum, eine Doppel-LP, die im Jahre 1976 erschienen ist, Steal Your Face. Die gilt allerdings unter Dead-Fans nicht unbedingt als ihr Meisterwerk, vor allem weil die Tonqualität relativ miserabel ist. Und vor einigen Jahren hat sich dann die Plattenfirma nochmal rangemacht an diese alten Aufnahmen, hat das Ganze digital remastert, hat sich das nochmal zur Brust genommen, das Ganze entrauscht, entrümpelt und bei der Gelegenheit festgestellt, dass diese Aufnahmen doch mit zum Besten zählen, was die Gruppe jemals an Live-Aufnahmen hinterlassen hat. Und das ist eine ganze Reihe von Aufnahmen, die von den Dead existieren, von Live-Aufnahmen. Man hat das Ganze nochmal nachbearbeitet und daraus eine 5-fach-CD zusammengestellt, die dann vor einigen Jahren auch erschienen ist. Und aus dieser 5-fach-CD, die wirklich ganz fantastische Musik enthält, das werdet ihr jetzt merken in den nächsten 5 Stunden, aus dieser CD hören wir jetzt heute Nacht Musik. Das heißt, bis morgen früh um 6 Uhr Live-Musik von Grateful Dead aus dem Album The Grateful Dead Movie Soundtrack, aufgenommen in San Francisco im Winterland Theater im Jahre 1974. Und dazu wünsche ich heute Nacht hier im Freien Radio Kassel viel Spaß.

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